0: Eine Energieleistung zum dritten Mal in die Bundesliga auf und drehte gegen den VfL Wolfsburg einen frühen Rückstand. Pečinović hatte den Bundesligisten in der dritten Minute in Führung gebracht. Eine unnötige gelb-rote Karte gegen Wolfsburgs Mähle veränderte das Spiel aber komplett. Bilbia köpfte in der 38. Minute den Ausgleich. Aber trotz unglaublicher 3 Dutzend Torschüsse inklusive 2 Pfostentreffern dauerte es bis zur Verlängerung, ehe Laurin Kurda den SC Paderborn erlöste. Sein Tor zum 2:1 in der 100. Minute bedeutete den ersten Abstieg des VfL Wolfsburg nach 29 Jahren Bundesliga.
1: Das Wetter: in der Nacht ist es fast überall klar und die Temperaturen liegen zwischen 18 und 7 Grad. Am Tag dann wieder in ganz Deutschland viel Sonne, meistens ohne Wolken, nur an der Ostsee vereinzelt ein paar Wolken dabei. Dazu wird's heiß mit 25 bis 34 Grad. Es ist 2:03 Uhr.
2: Hier ist der Verkehrsservice in der ARD-Hitnacht. Die A9 Berlin Richtung Halle-Leipzig ist zwischen Kleinmarzenz und Köselitz nach einem Unfall gesperrt. Die A23 Hamburg Richtung Heide ist zwischen Eidelstedt und Pinneberg Süd wegen Bauarbeiten bis 5 Uhr früh gesperrt. Die A40 Duisburg Richtung Essen ist zwischen Kreuz Duisburg und Kreuz Kaiserberg bis 5 Uhr gesperrt. Die A44 Düsseldorf-Essen ist zwischen Kreuz Düsseldorf Nord und Ratingen-Schwarzbach bis 5 Uhr in beiden Richtungen gesperrt. Und die A67 Mannheim Richtung Darmstadt ist zwischen dem Viernheimer Dreieck und Lorsch wegen einer Baustelle bis 5 Uhr früh gesperrt. Soweit die Meldungen, kommen Sie gut an.
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2: Aus Dresden mit Frank Michael Bauer. Ich grüße Sie. Schön.

Wochen soul-inspirierter Pop-Rock mit Sir Roderick Rod Stewart. Sein großer 90er-Jahre-Erfolg für Motown-Song. Nach diesem schwungvollen Bläsersound schlagen wir jetzt deutlich leisere, aber umso tiefgründigere Töne an. Wir wechseln mal zu einer Band, die mit einer der melancholischsten und schönsten Akustikballaden der gesamten Rockgeschichte ein absolutes Denkmal geschaffen hat. Ein Song, der uns sanft daran erinnert, wie vergänglich alles um uns herum eigentlich ist. Hier ist für Sie in der ARD-Hitnacht das legendäre Meisterwerk aus dem Jahre 1977. Lehnen Sie sich zurück für Kansas und Dust in the Wind.

0: Nick Heyman, Each Time You Break My Heart, leider schon viel zu früh von uns gegangen. 2021, da war er 59 Jahre alt. Hier ist die ARD Hitnacht und Detlef Rabe aus Krefeld hat auf Swiss und die anderen getippt. Nein, Detlef, ist nicht richtig. Auch Gunther aus Biebrich in Hessen liegt mit Swiss nicht richtig. Und Gunther Enslin hat ebenfalls getippt bei unserem 1-Sekunden-Schnipsel auf diesen Titel. Der ist es nicht. Aber Angelika, gute Nachricht, ist bei uns mit ihrer Antwort im Lostopf. Und auch Michael Benz liegen richtig. So, und jetzt noch einmal gibt's diese 1 Sekunde. Und vielleicht erkennen Sie es jetzt. Hier ist die 1 Sekunde. Wer singt da und wie heißt das Lied, was im Original von Udo Lindenberg interpretiert wird? Hier ist die Sekunde.
1: Egal.
0: Mir egal, ja. ard-hitnacht@mdr.de. Das letzte Mal war dieser Schnipsel zu hören für heute. Und dann in gut 20 Minuten lösen wir auf. Und wir werden dann hören, wer dir Doppel-LP per Vinyl We Love Udo dann nach Hause geschickt bekommt. Falco ist dran mit Out of the Dark und danach Shania Twain, You're Still the One.

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0: Es ist 2.31 Uhr, hier ist der Verkehrsservice in der ARD-Hitnacht. Die A9 Berlin Richtung Halle Leipzig ist zwischen Kleinmarzehns und Köselitz nach einem Unfall gesperrt. Dann haben wir da noch die A23 Hamburg Richtung Heide. Die ist zwischen Eidelstedt und Pinneberg Süd wegen Bauarbeiten bis 5 Uhr früh gesperrt. Die A40 Duisburg Richtung Essen ist zwischen Kreuz Duisburg und Kreuz Kaiserberg bis 5 Uhr gesperrt. Die A44 Düsseldorf Essen ist zwischen Kreuz Düsseldorf Nord und Ratingen Schwarzbach bis 5 Uhr in beiden Richtungen gesperrt. Die A67 Mannheim Richtung Darmstadt ist zwischen dem Firnheimer Dreieck und Lorsch wegen einer Baustelle gesperrt. Und zwar das Ganze noch bis 5 Uhr, also einen Moment sozusagen noch wird es sein. So, und dann haben wir hier, glaube ich, noch eine Meldung. A26 Personen sind auf der Autobahn zwischen Dollern und Agathenburg, Hamburg-Cuxhaven. Soweit unsere Meldungen. Kommen Sie gut an Ihr Ziel.
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0: Aus Dresden von MDR Sachsen. Ich bin Frank Michael Bauer, melde mich hier aus dem Studio 1 jetzt mit In Excess, Need You Tonight.

0: Addicted to Love, unvergessen, auch durch diesen Titel Robert Palmer, hier bei uns gehört in der ARD-Hitnacht. Und wir kommen zur Auflösung unseres Udo Lindenberg-Rätsels. Und zwar gibt es das Album als Doppel-LP-Vinyl We Love Udo zu gewinnen, das Udo Lindenberg-Tribute-Album. Und da sind viele andere Künstlerinnen und Künstler drauf, Tokyo Hotel, auch Ina Müller oder zum Beispiel auch Elif, Johannes Oerding, Peter Maffay, Thomas D. und. Und sie haben alle Titel gesungen, die Udo Lindenberg berühmt gemacht hat, und wir haben einen kleinen Schnipsel gespielt und das war dieser.
1: Egal.
0: Tja, und Thomas Hempel habe ich jetzt am Telefon. Schönen guten Abend. Und guten Thomas, Abend. Ja, Sie haben es richtig, ne? Was haben
2: ja,
0: Sie gesagt?
2: Ich hab's richtig. Ja, richtig. Max Giesinger, ich lieb's überhaupt nicht mehr.
0: Ja, gibt's noch den kleinen Applaus dazu. Und hier ist nochmal die richtige Auflösung.
1: Es ist mir egal. Sowas von egal.
0: Mir egal.
1: Ich liebe dich überhaupt nicht mehr.
0: So, und damit bekommen Sie das Doppelalbum. Und herzlichen Glückwunsch, kann ich da nur sagen.
2: Dankeschön.
0: Haben Sie es gleich rausgefunden? Und wo, beziehungsweise woran haben Sie es erkannt? Andere haben ja geschrieben, es war heute verdammt schwer.
2: Naja, ich hab eine Ahnung gehabt, hab mir dann die Titelliste angeguckt von der LP und da konnte es nur Max Giesinger sein mit Ich lieb dich überhaupt nicht mehr.
0: Ja, wunderbar. So ähnlich hat es ja der Jürgen aus Köln auch gemacht gehabt. Der hatte aber keine Vorstellung und hat einfach getippt. Der hat wild drauf losgetippt, hat er uns geschrieben und lag damit richtig. Also so geht's manchmal auch, ja. Ich bedanke mich ich bedanke mich bei allen, die mitgespielt haben, mitgeraten haben, so wie auch Olaf, der hat geschrieben, ich habe auch gar keine Ahnung, ich musste raten, wahrscheinlich bin ich nicht richtig, aber es geht dabei, einfach wie Olympia, dabei sein ist alles. Wunderbar, so ist die Einstellung gut. Sie bleiben noch dran, ich muss mir Ihren Namen noch notieren. Sie sind noch in fröhlicher Runde, da sind so ein paar Stimmen noch zu hören. Sind Sie auf Arbeit, ist das privat?
2: Die Kollegen sind im Hintergrund, ja.
0: Die Kollegen sind im Hintergrund, alles klar. Ich will Sie jetzt auch nicht outen, dass Sie mit der Arbeit telefonieren und fragen, wo Sie arbeiten. Auf jeden Fall sind Sie Nachteulen und hören uns, ne, mit Ihren Kollegen. Das ist schön.
2: Regelmäßig, immer wenn wir Nachtschicht haben.
0: Ja, wunderbar. Dann weiter eine schöne Nachtschicht und jetzt geht's weiter bei uns mit den Supremes und dem Titel Stop in the Name of Love. Nochmal Dankeschön für alle fürs Mitspielen und vielleicht haben wir nachher noch was zu gewinnen. Da gibt's noch was.

Anita aus Regensburg hat mir gerade noch geschrieben, sie wäre überhaupt nicht auf die Idee gekommen dieses Titels. Es ist schon erstaunlich, dass das manche gepackt haben. Ja, so wie der Thomas, und er war bei weitem nicht alleine. Viele haben es rausgekriegt und Thomas haben wir ausgelost hier bei uns in der ARD-Hitnacht. Das war gerade akustischer Folk-Pop, beschwingt von Fairground Attraction. Ihr fröhlicher Charterfolk Find My Love. Nach diesen leichten, beschwingten Tönen wird es jetzt bei uns im Programm Zeit für ganz große Emotionen. Wir rollen den roten Teppich quasi dafür aus. Wir wechseln in das Jahr 1999 zu einer der erfolgreichsten Boybands aller Zeiten. Es folgt eine wunderschöne Ballade, die bis heute Millionen von Menschen weltweit berührt.

Das waren sie, die Backstreet Boys hier in der ARD Hitnacht. Und jetzt haben wir noch einen Titel mit Eruption und die Stimme dazu, die gibt es von Precious Wilson. Hier ist der Titel I Can Stand the Rain.

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1: Um 3 Uhr mit Cedric Bies. Das US-Militär hat trotz geltender Waffenruhe Raketenstellungen im Süden von Iran angegriffen. Außerdem sollen im Bereich der Straße von Hormus Boote attackiert worden sein, die Minen in der Meerenge verlegen wollten. Die USA bezeichnen die Angriffe als Selbstverteidigung, um eigene Truppen zu schützen. Das US-Militär halte sich wegen der Waffenruhe zurück, verteidige aber seine eigenen Verbände. Iranische Medien berichten, dass es bei einem US-Angriff mehrere Tote gab. Russland hat weitere verstärkte Angriffe auf die ukrainische Hauptstadt Kiew angekündigt. Darüber hat Außenminister Lavrov seinen US-amerikanischen Kollegen Rubio in einem Telefonat informiert. Die Armee soll auf Anweisung von Präsident Putin gezielt die ukrainische Rüstungsindustrie angreifen, also Produktionsstätten für Drohnen, aber auch Kommandoposten. Ausländer und Diplomaten sollten Kiew verlassen. Russland wirft der Ukraine einen Angriff auf eine Berufsschule in Luhansk mit 21 Toten vor. Der erneute Beschuss von Kiew sei der Vergeltungsschlag, sagt das Außenministerium. Die meisten Menschen in Deutschland sind damit zufrieden, wie sie an Schulen, Ärzte oder Verkehr angebunden sind. Das zeigt der sogenannte Gemeindecheck des Instituts der deutschen Wirtschaft. Am besten ist die Versorgung in Nordrhein-Westfalen. Marion Theis mit mehr Infos.
2: Die bestversorgte Gemeinde in Deutschland ist Haar bei München. Auch jenseits der großen Städte schneiden einige Orte gut ab, so Memmingen im Allgäu oder Friedrichroda im Thüringer Wald. Das Schlusslicht im Ranking bildet Hirschtal in der Südwestpfalz. Insgesamt bewerten 53% der Menschen in Deutschland ihre Daseinsvorsorge als positiv. Nur jeder Vierte ist unzufrieden. Das IW hat beim Gemeindecheck alle rund 10.800 Kommunen in Deutschland untersucht. Es ging um die Versorgung in den Bereichen Digitales, Gesundheit, Mobilität, Freizeit und Bildung.
1: Bei der Eishockey-Weltmeisterschaft hat Deutschland sein letztes Gruppenspiel gewonnen. Das Team hat am Abend Großbritannien mit 6:3 besiegt. Es war der dritte Sieg in Folge in der Gruppenphase. Trotzdem ist es sehr unwahrscheinlich, dass Deutschland noch ins Viertelfinale einzieht. Burkhard Hupe berichtet.
3: Wirkliche Freude kam nach dem letzten Vorrundenspiel nicht auf, denn das Weiterkommen hängt weiter an einem seidenen Faden. Sollte Ungarn gegen Lettland heute Mittag nicht innerhalb der regulären Spielzeit gewinnen, dann wäre das Turnier für die DEB-Auswahl früher als erwartet zu Ende. Möglich ist so ein Erfolg der Ungarn, die die Vorrunde als vorletzte abschließen werden, aber erwarten kann man das nicht. Dafür war Lettland bislang zu stark und die Ungarn zu schwach.
1: Das Wetter, der Rest der Nacht ist fast überall klar. Am Tag gibt es dann in ganz Deutschland wieder viel Sonne, meistens ohne Wolken. Nur an der Ostsee und später auch im südlichen Baden-Württemberg können ein paar Wolken dazukommen. Es bleibt aber fast immer trocken. Dazu wird's heiß mit maximal 25 bis 34 Grad. Es ist 3:03 Uhr.
4: Hier ist der Verkehrsservice in der ARD-Hitnacht. Die A40 Duisburg Richtung Essen ist zwischen Kreuz Duisburg und Kreuz Kaiserberg bis 5 Uhr gesperrt. Die A44 Düsseldorf-Essen ist zwischen Kreuz Düsseldorf-Nord und Ratingen-Schwarzbach bis 5 Uhr ebenfalls in beiden Richtungen gesperrt. Die A67 Mannheim Richtung Darmstadt ist zwischen dem Firnheimer Dreieck und Lorsch wegen einer Baustelle bis 5 Uhr früh gesperrt. Soweit die Meldungen. Gute Fahrt und kommen Sie gut an Ihr Ziel.
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4: Von MDR Sachsen aus Dresden mit Frank-Michael Bauer. Neue Stunde und die beginnen wir mit Vaya Con Dias. Und wir haben in dieser Stunde auch einen Albumtipp.

Country Rock aus den frühen 70ern und die gute Laune Hymne der Doobie Brothers. Listen to the Music. Nach diesem unbeschwerten West Coast Klassiker schlagen wir jetzt deutlich intimere und sanftere Töne an. Wir reisen ins Jahr 2000 und holen uns dafür echtes deutsches Soul-Pop-Gefühl ins Radio. Freuen Sie sich auf das aus Hamburg stammende Duo, das damals mit dieser wunderschönen orchestralen Ballade die Charts im Sturm eroberte, nämlich Orange Bloom mit She's Got That Light. Und im nächsten Jahr werden die beiden dann eine ausgiebige Club- und Kirchentour quer durch die Republik hinlegen. Und da sind Stationen unter anderem Stuttgart und Lübeck und Bremen und Düsseldorf. Und im Ende Mai sind sie auch in der Lukaskirche in Dresden. Und jetzt hier bei uns Orange Bloom.

Das war Musik mit Paul Simon. Hier ist der Verkehrsservice in der AD Hitnacht. Achtung, Falschfahrer auf der A661 Bad Homburg-Egelsbach. Zwischen Bad Homburger Kreuz und Frankfurt-Eckenheim kommt Ihnen ein Falschfahrer entgegen. Fahren Sie äußerst rechts und überholen Sie nicht. Auf der A661 Bad Homburg-Egelsbach zwischen Bad Homburger Kreuz und Frankfurt-Eckenheim ist ein Falschfahrer unterwegs. Vorsicht bitte in beiden Richtungen. Soweit unser Verkehrsservice. So, und wir haben jetzt einen Albumtipp und wir hören rein gemeinsam in die neue Platte von Michael Schulte. Beautiful Reasons heißt die, im letzten Monat rausgekommen. Fans haben ja lange gewartet auf ein neues Album und nun ist diese neue Platte da und wir erinnern uns gern, so richtig ins Rampenlicht ist er gekommen, Michael Schulte mit dem ESC. Platz 4 damals für You Let Me Walk Alone. Ja, und mit dieser berührenden Ballade hat der Singer-Songwriter im Jahr 2018, also beim Eurovision Song Contest, wir erinnern uns, in Lissabon einen fantastischen 4. Platz eingefahren. Und jetzt gibt's Musik aus seinem aktuellen Album Afterlife. Hier ist Michael Schulte.

Das war unser Albumtipp, ein Titel aus dem aktuellen Album von Michael Schulte. Und das war sein Titel Afterlife. Und dieses Album, wenn Sie es haben wollen, können Sie bei uns auch gewinnen. Bernd Rösler aus Bad Doberan hat nämlich schon geschrieben, ob er das Album haben kann. Mitmachen und erkennen, sage ich da nur, weil der Michael Schulte so gut abgeschnitten hat, damals beim ESC Platz 4 für Deutschland Gold hat. Erinnern wir an einen ESC in den 2000ern. Und dieser Titel, wer hat den gesungen und wie hieß der? Das ist jetzt nicht ganz so schwer wie das vorhergehende Rätsel, bitte. Welcher ESC-Sieger steckt dahinter? Noch ein kleiner Tipp, es war ein Duo, das damals gewonnen hat. ard-hitnacht@mdr.de und mit ein bisschen Glück bekommen Sie das neue Album von Michael Schulte. So, und jetzt widmen wir uns Leonard Cohen und Suzanne und leichter nach Daryl Hall und John Oates mit Maneater.

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1: Der Verkehrsservice in der ARD-Hitnacht. Weiterhin Falschfahrer auf der A661 Bad Homburg-Egelsbach. Zwischen Bad Homburger Kreuz und Frankfurt-Eckenheim ist ein Falschfahrer unterwegs. Fahren Sie äußerst rechts und überholen Sie nicht.

0: 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Man-Eater Daryl Hall, John Oates. Es ist 3.32 Uhr. Hier ist der Verkehrsservice in der ARD-Hitnacht. Falschfahrer weiterhin auf der A661 Bad Homburg-Egelsbach. Zwischen Bad Homburger Kreuz und Frankfurt-Eckenheim ist dieser Falschfahrer unterwegs. Bitte Vorsicht. Die A40 Duisburg Richtung Essen ist zwischen Kreuz Duisburg und Kreuz Kaiserberg bis 5 Uhr gesperrt. Die A44 Düsseldorf-Essen ist zwischen Kreuz Düsseldorf-Nord und Ratingen-Schwarzbach bis 5 Uhr in beiden Richtungen gesperrt. Die A67 Mannheim Richtung Darmstadt ist zwischen dem Viernheimer Dreieck und Lorsch wegen einer Baustelle bis 5 Uhr früh gesperrt. Das waren sie, die Meldungen. Kommen Sie gut an Ihr Ziel.
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0: Und dann hängen wir das gleich noch hinten dran. Hier ist die Entwarnung auf der A661 Bad Homburg-Egelsbach. Kein Falschfahrer mehr zwischen Bad Homburger Kreuz und Frankfurt-Eckenheim. Gerade kam sie rein, die Entwarnung. Hier ist das Funkhaus in Dresden. Hier ist MDR Sachsen mit der ARD-Hitnacht. Und mein Name ist Frank-Michael Bauer. Jetzt für Sie UB40 zusammen mit Chrissy Hynde. I got you, babe.

der ARD-Hitnacht, ein Klassiker, Tour France, Mike Oldfield und die Stimme von Maggie Reilly aus dem Jahre 1984. Mit diesem verträumten Ohrwurm haben uns die beiden auf eine magische, musikalische Reise entführt. Und jetzt wechseln wir das Jahrzehnt, bleiben aber bei verträumten, magischen Klangbilden. Wir springen ins Jahr 2009 zu einem Song, der mit seinen verspielten Synthie-Klängen die weltweiten Charts im Sturm erobert hat. Adam Young alias All City holte damit ein funkelndes Licht an mir direkt in unsere Radios. Hier ist Fireflies von Old City.

Das war der Rhythmus von In Zaire, Johnny Wakelin aus dem Jahre 1976. Der britische Sänger landete damit einen absoluten Welthit, hinter dem eine faszinierende Geschichte steckt. Wakelin schrieb die Nummer nämlich als pure Hommage an den legendären Boxkampf Rumble in the Jungle zwischen Muhammad Ali und George Foreman im Jahre 74. Jetzt bei uns Zeit für Heart und All I Wanna Do Is Make Love to You hier an der ARD Hitnacht, 10 Minuten vor 4.

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1: Um 4 Uhr mit Cedric Wies. Menschen ohne Kinder könnten bald mehr für die Pflegeversicherung zahlen müssen. Das zeigen Pläne von Bundesgesundheitsministerin Waken von der CDU, über die das Redaktionsnetzwerk Deutschland berichtet. Elias Buss aus der Nachrichtenredaktion mit Details.
2: Wer keine Kinder hat, soll ab dem 23. Geburtstag einen Beitrag von 4,3% an die Pflegeversicherung zahlen. Eltern zahlen dagegen, wie bisher, je nach Anzahl der Kinder, rund einen Prozentpunkt weniger. Die Gesundheitsministerin rechnet damit, dass in der Pflegeversicherung in den kommenden Jahren knapp 23 Milliarden Euro fehlen werden, falls es keine Reformen gibt. Ihren Gesetzentwurf will sie noch vor der Sommerpause vorlegen. Bereits bekannt ist, dass Waken bei den Zuschüssen für die Heimunterbringung sparen will. Das würde zu deutlichen Zusatzkosten für die Bewohnerinnen und Bewohner in Pflegeheimen führen.
1: Das US-Militär hat trotz geltender Waffenruhe Raketenstellungen im Süden von Iran angegriffen. Außerdem sollen im Bereich der Straße von Hormus Boote attackiert worden sein, die Minen in der Meerenge verlegen wollten. Die USA bezeichnen die Angriffe als Selbstverteidigung, um eigene Truppen zu schützen. Das US-Militär halte sich wegen der Waffenruhe zurück, verteidige aber seine eigenen Verbände, hat ein Armeesprecher gesagt. Iranische Medien berichten, dass es bei einem US-Angriff mehrere Tote gab. In Los Angeles haben Einsatzkräfte die drohende Explosion eines Chemietanks verhindert. Ein Feuerwehrsprecher hat gesagt, dass ein Riss in dem Tank den Druck im Inneren abgesenkt hat. In dem Tank ist eine hochgiftige Chemikalie, die zur Herstellung von Plastikteilen gebraucht wird. Weil der Tank vor 4 Tagen viel zu heiß geworden war, waren Dämpfe ausgetreten. Er drohte zu explodieren, deshalb mussten 50.000 Menschen vorsichtshalber ihre Häuser verlassen. Zum ersten Mal in seiner Vereinsgeschichte steigt der VfL Wolfsburg aus der Fußball-Bundesliga ab. Die Wolfsburger haben das Rückspiel der Relegation mit 1:2 nach Verlängerung gegen Paderborn verloren. Wie es für den Verein jetzt weitergeht, konnte Wolfsburgs Trainer Dieter Hecking nach dem Spiel noch nicht sagen.
3: Wenn man 30 oder fast 30 Jahre jetzt in der Bundesliga miteinander gespielt hat, dann ist die Enttäuschung groß, bei allem im Verein, bei den Fans. Das muss auch so sein, wenn was Neues entstehen soll. Wir hatten ein klares Agreement zwischen den Leuten, die mich geholt haben vor 9 bis 10 Wochen, dass wir sagen, wir spielen das jetzt und wir schauen danach, wie es gewesen ist. Und dann werden wir uns zusammensetzen die nächsten Tage und dann wird es irgendwas zu entscheiden geben oder nicht.
1: Paderborn kann sich dagegen nach 6 Jahren Pause wieder auf die Bundesliga freuen. Es ist das 3. Mal, dass der Verein den Aufstieg aus der 2. Liga schafft. Das Wetter. Zum Morgen hin ist es fast überall klar und die Temperaturen liegen zwischen 18 und 7 Grad. Am Tag dann wieder in ganz Deutschland viel Sonne, meistens ohne Wolken. Nur an der Ostsee und später auch im südlichen Baden-Württemberg können ein paar Wolken dazukommen. Dabei bleibt es fast immer trocken. Insgesamt wird es wieder heiß mit maximal 25 bis 34 Grad. Die Zeit, es ist 4.03 Uhr.
4: Hier ist der Verkehrsservice in der ARD Hitnacht. Die A40 Duisburg Richtung Essen ist zwischen Kreuz Duisburg und Kreuz Kaiserberg bis 5 Uhr gesperrt. Die A44 Düsseldorf Essen ist zwischen Kreuz Düsseldorf Nord und Ratingen-Schwarzbach bis 5 Uhr in beiden Richtungen gesperrt. Die A67 Mannheim Richtung Darmstadt ist zwischen dem Viernheimer Dreieck und Lorsch wegen einer Baustelle gesperrt und das noch bis 5 Uhr. Unsere Meldungen waren das. Kommen Sie gut an Ihr Ziel. Gute Fahrt.
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4: 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Und wir starten mit Nick Kirscher. Der ist im Sommer unterwegs mit der großen Show Die 80er Live. Und dann ist er unter anderem auch mit Alpha Will, Nena und Kim Wilde zu erleben. 2-mal in Deutschland.

Dieses lässige Angel in Blue Jeans von Train aus dem Jahr 2014. Hier gehört bei uns in der ARD Hitnacht. Es ist 4:14 Uhr. Ja, und mit diesem modernen, vom Western-Stil durchaus geprägten Nummer der Amerikaner, die uns ordentlich eingeheizt haben, geht's weiter mit den Hooters. Die sind mal 1980 gegründet worden in Philadelphia und Rob und Eric steckten dahinter. Und tatsächlich, die Folkrocker, die sind immer noch dabei, veröffentlichen auch weiterhin Live-Alben. Und hier ist ihrer größter Welthit mit dem unverkennbaren Sound der Melodica. Und zwar die Hooters mit Johnny B. So, hier sind sie.

Perfect 10, das waren The Beautiful South hier in der ARD Hitnacht, 4.22 Uhr. Und jetzt kommt Mark Foster. Ab Juni ist er auf großer Sommershows 2026 Open Air Tour. Er bringt Live-Konzerte unter freiem Himmel in zahlreiche Städte in Deutschland, Österreich und der Schweiz, bis zum Beispiel in Berlin oder Klagenfurt. Und hier ist er mit seiner EM-Hymne von 2016. Mark Foster, wir sind groß.

Mark Foster, wir sind groß und in einer Viertelstunde, da lösen wir unser kleines Quiz auf. Und zwar zu Michael Schulte. Sie können sein aktuelles Album bei uns gewinnen. Und er war ja sehr gut vertreten beim ESC einst mit dem Platz 4. Und wir haben einen ESC-Siegertitel aus den 2000ern, aus den 2000er rausgesucht. Und 3 Sekunden. Und viele haben schon richtig geraten. Ein paar falsche sind auch dabei. Hier ist er nochmal. Ja, das war ein Duett, muss man dazu sagen. Und dieses Lied, wer hat es gesungen und wie hieß dieses Duo? Jetzt bei uns Caribbean Queen mit Billy Ocean. Und wenn Sie noch antworten möchten, geht's gern und schnell über unsere E-Mail-Adresse ard-hitnacht@mdr.de.

0: Reading Queen, unverkennbar. Billy Ocean, 4.31 Uhr. Hier ist der Verkehrsservice in der ARD Hitnacht. Die A40 Duisburg Richtung Essen ist zwischen Kreuz Duisburg und Kreuz Kaiserberg noch bis 5 Uhr gesperrt. Die A44 Düsseldorf-Essen ist zwischen Kreuz Düsseldorf Nord und Ratingen-Schwarzbach bis 5 Uhr in beiden Richtungen gesperrt. Die A67 Mannheim Richtung Darmstadt ist zwischen dem Firnheimer Dreieck und Lorsch wegen einer Baustelle bis 5 Uhr früh gesperrt. Soweit die Meldungen. Gute Fahrt für Sie und kommen Sie gut an.
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0: Von MDR Sachsen aus Dresden. Ich bin Frank Michael Bauer. Blondie mit Maria und gleich danach die Men Without Hats.

0: Safety Dance, das war unverkennbar eine Nummer aus den 80ern, um genau zu sein, von 1982. Und zwar Men Without Hats. Mit dieser skurrilen und absolut genialen Guten-Laune-Hymne haben uns die Kanadier damals kräftig zum Tanzen und Mitspringen gebracht. Und jetzt kommen wir zur Auflösung und zum Gewinn des Albums von Michael Schulte, das aktuelle. Und da haben wir einen Schnipsel vorhin gehört. Und ja, es war der Anfang eines EC-Siegersongs. Und ich habe jetzt am Telefon den Volker in Bielefeld. Schönen guten Morgen.
1: Moin, moin.
0: Noch wach von abends oder schon also früh draußen?
1: Schon seit halb drei wieder unterwegs, weil ich noch einen kleinen Nebenjob als Zeitungszusteller habe.
0: Ja, und da zwitschern auch schon die Vögelchen im Hintergrund.
1: So ist es.
0: Gerade
1: die
0: draußen.
1: Die machen schon ordentlich Musik, genau.
0: Ja, wie ist es in Bielefeld? Bei uns sind so gerade in Dresden so 11 Grad. Es ist schon ein bisschen kühler geworden.
1: Ja, schätzungsweise 12, 13 haben wir hier auch.
0: Ja, also eine angenehme Morgenkühle, könnte man sagen, nicht? Die kann man gebrauchen.
1: Auf jeden Fall, ja.
0: Ja, es wird ja, glaube ich, auch heute wieder, selbst auch in Ihrer Gegend, schön warm werden.
1: Genau, bei uns sind 29 Grad angesagt, also das wird gut knackig.
0: Sommerlich, auf jeden Fall. Ja, von wem war das Schnipselchen, was wir davon gehört haben?
1: Das waren von den Olsen Brothers, Fly on the Wings of Love.
0: Fly on the Wings of Love. Ganz genau, herzlichen Glückwunsch. Wissen Sie noch das Jahr, in dem die gewonnen haben, wann das gewesen ist?
1: Auf jeden Fall Anfang der 2000er Jahre. Es muss so 2001, 2002 gewesen sein.
0: Es war genau 2000. Es war genau im Jahr 2000 gewesen. Die beiden Brüder, ja, und aus Dänemark. Da hatten sie damals den Sieg nach Dänemark geholt. Ja, wunderbar. Ja. Super. Dann, Sie werden noch ein bisschen arbeiten, denke ich mal, ne, bis dieser Job erledigt ist, ja?
1: Ein bisschen habe ich noch, ja.
0: Ja, und Sie kriegen das aktuelle Album von Michael Schulte. Als er uns vertreten hat, hat er ja einen ordentlichen Platz 4 geholt beim ESC
1: vor ein paar Jahren. Ja, das war nicht schlecht, der Song damals.
0: Ja, okay. Dann wünsche ich Ihnen noch einen schönen Tag, einen guten Start in diese etwas kürzere Woche, kann man sagen.
1: Aber ja, danke und vielen Dank für die CD.
0: Ja, wunderbar. Viele Grüße nach Bielefeld und allen anderen, die mitgespielt haben, auch ein herzliches Dankeschön. Und wir nehmen das Tempo jetzt ein bisschen raus. Hier ist Roberta Fleck mit Killing Me Softly. Strumming.

Da denkt man irgendwie an Urlaub und schickt vielleicht doch nochmal wieder eine Postkarte. Ja, Postcard auf jeden Fall. James Blunt hier gehört in der ARD-Hitnacht. 4:48 Uhr haben wir es gleich. Und jetzt Koleski mit Take Me Where the Sun is Shining. Naja, momentan scheint sie ja bei uns fast überall. Take me

Tom Petty und die Heartbreakers in der ARD-Hitnacht. Ja, die ARD-Hitnacht endet gleich für einige Programme. Kommen Sie gut in den Tag, gleich mit Ihrer Radio-Frühschicht. Und wir haben hier noch die Beatles und Madonna. Close your

0: Bonner haben den VfL Wolfsburg im Relegationsrückspiel mit 2:1 nach Verlängerung besiegt. Nach dem Abpfiff haben Paderborn-Fans friedlich den Rasen gestürmt und zusammen mit der Mannschaft gefeiert. Paderborns Trainer Ralf Kettemann fehlten dabei etwas die Worte.
1: Also ich bin tatsächlich ein bisschen zu am Arsch, um irgendwelche Gefühle zu fühlen. Aber ich freue mich einfach auf den Moment, wenn ich wieder Zugang zu meinen Gefühlen habe, weil das wird grandios. Da wollen wir einfach mit den Fans, mit der ganzen Stadt, für die das natürlich was absolut Besonderes ist, feiern, uns bewusst machen, was eigentlich hier passiert ist, weil das wird jetzt erstmal schwierig. Und klar, freuen wir uns jetzt gegen die ganz Großen, ein bisschen Sport machen zu dürfen.
0: Der VfL Wolfsburg steigt dagegen zum ersten Mal in der Vereinsgeschichte aus der Fußball-Bundesliga ab. Menschen ohne Kinder könnten bald mehr für die Pflegeversicherung zahlen müssen. Das zeigen Pläne von Bundesgesundheitsministerin Waken von der CDU, über die das Redaktionsnetzwerk Deutschland berichtet. Demnach sollen Menschen ohne Kind ab dem 23. Geburtstag einen Beitrag von 4,3% zahlen. Eltern zahlen dagegen wie bisher, je nach Anzahl der Kinder, etwa 1 Prozentpunkt weniger. Die Gesundheitsministerin rechnet damit, dass in der Pflegeversicherung in den kommenden beiden Jahren knapp 23 Milliarden Euro fehlen werden, falls es keine Reformen gibt. Die meisten Menschen in Deutschland sind damit zufrieden, wie sie an Schulen, Ärzte oder Verkehr angebunden sind. Am besten ist die Versorgung in Nordrhein-Westfalen. Das zeigt der sogenannte Gemeindecheck des Instituts der Deutschen Wirtschaft. Marion Theis mit mehr Infos.
2: Die bestversorgte Gemeinde in Deutschland ist Haar bei München. Auch jenseits der großen Städte schneiden einige Orte gut ab, so Memmingen im Allgäu oder Friedrichroda im Thüringer Wald. Das Schlusslicht im Ranking bildet Hirschtal in der Südwestpfalz. Insgesamt bewerten 53% der Menschen in Deutschland ihre Daseinsvorsorge als positiv. Nur jeder Vierte ist unzufrieden. Das IW hat beim Gemeindecheck alle rund 10.800 Kommunen in Deutschland untersucht. Es ging um die Versorgung in den Bereichen Digitales, Gesundheit, Mobilität, Freizeit und Bildung.
0: Bei der Eishockey-Weltmeisterschaft hat Deutschland sein letztes Gruppenspiel gewonnen. Das Team hat am Abend in Zürich Großbritannien mit 6:3 besiegt. Es war der dritte Sieg in Folge in der Gruppenphase. Trotzdem ist es sehr unwahrscheinlich, dass Deutschland noch ins Viertelfinale einzieht. Dafür müsste nämlich Lettland heute Mittag gegen Außenseiter Ungarn verlieren. Das Spiel beginnt um 12.20 Uhr. Das waren die Nachrichten mit Cedric Bies.
3: Hier ist der SW1 Verkehrsservice. Vorsicht auf der A8 München Richtung Stuttgart. Zwischen Stuttgart-Pliningen und Stuttgart-Degerloch eine ungesicherte Unfallstelle. Und noch der Blick auf die A5 Karlsruhe Richtung Basel. Zwischen Laa und Ettenheim da eine Unfallaufnahme auf dem Standstreifen. Es staut sich auf 1 Kilometer. Das war's, kommt alle gut und sicher ans Ziel.
4: Heute heiß, 28 Grad gibt es auf der Westalb bis 34 Grad am Oberrhein. Ab dem Nachmittag hier und da mal einzelne Quellwolken, die können dann über dem Schwarzwald und der Alb mal ein kurzes Gewitter bringen. Morgen ähnlich bis 33 Grad und am Donnerstag dann vermutlich der kühlste Tag der Woche mit bis zu 30 Grad. Schön.
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3: Kurze Woche, aber ganz lange Sonne heute. Schönen Dienstag.
4: Hier sind Doro Büttner und Ingo Legel. Kommt mit uns gut durch die kurze Woche.

0: 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Guten Morgen, Baden-Württemberg. 9 Minuten nach 5 haben wir es am Dienstag. Und es wird wieder richtig gebadet in eben Baden-Württemberg. Das teilt sich auch so ein bisschen auf ins Team Freibad oder Baggersee. Ich finde es zum Beispiel immer richtig schön, wenn dann so ein bisschen die Fischchen um die Füße schwimmen, kann man sehen, was angel ich als nächstes. Oder am, oder am Ufer gegenüber ist eine Ente zu sehen. Ich mag das.
1: Aber damit sich Natur und Baden eben nicht im Weg stehen, braucht es ein paar Regeln. In Dettenheim im Landkreis Karlsruhe, da klappt das ganz gut am Baggersee. Der Dettenheimer Bürgermeister Frank Bolz dazu.
2: Also Natur ist mir sehr wichtig und als Bürgermeister muss man dafür sorgen, alle Interessen zu vertreten. Es funktioniert sehr gut, weil der See in verschiedene Zonen eingeteilt ist. Das heißt, wir haben Angelzonen, wir haben die Badezone natürlich, wir haben eine Segelzone, also einen Bereich, wo die Segler ihr Areal haben. Die haben auch bestimmte Bereiche im See, wo sie fahren dürfen. Und wir haben einen Bereich, wo gebaggert wird natürlich, wo richtig der Kiesabbau betrieben wird. Und wir haben Naturschutzbereiche, die geschützt sind, wo die Natur geschont wird.
0: Tja, und tatsächlich gibt es am Dettenheimer Baggersee so ein Badeverbot, um die Natur zu schützen. Und zwar im Winter, wobei das eigentlich eher eine Vorsichtsmaßnahme ist.
2: Also die Gebietseinteilung, das funktioniert hier wunderbar. Das akzeptieren auch alle, sowohl der Segelverein, die Angler. Und das Badeverbot selber ist in der Bevölkerung eigentlich gar nicht groß aufgeploppt. Denn es ist ja nicht so, dass da Massen im Winter kommen und hier baden wollen. Also das ist ja nicht so.
1: Ja, weiß man's. Aber, aber trotzdem wichtig, Baggerseen in diese Zonen einzuteilen, weil das eben allen hilft, ne? Also den Tieren, der Natur und irgendwie ja auch uns, die wir das Ganze ja bestaunen können.
0: Ja, und weil sie sagt, toll, so eine naturnahe Abkühlung, das ist wunderbar. Schaut mal auf swr1.de, da gibt es wirklich für diese Jahreszeit tolle Badestellen in ganz Baden-Württemberg für euch. Planscht da mal vorbei.

0: zartes Morgengeklimper von Vanessa Carlton. A Thousand Miles in SWR1. Guten Morgen, Baden-Württemberg. 19 Minuten nach 5 haben wir es an diesem Dienstag. Und gibt eine Info für alle Autofahrer, die auf der B14 bei Backnang unterwegs sein können. Wissen wir, diese Bundesstraße, die führt ja vom Bodensee bis direkt zur tschechischen Grenze.
1: Ja, seit der Nacht ist ein Streckenabschnitt bei Backnang voll gesperrt und das bis Freitag. Der Grund, da muss eine Brücke eingehoben werden. Das bedeutet für Lkw-Fahrer, ihr müsst ab der Anschlussstelle Backnang Süd über Steinbach und Unterweisach fahren und Autos und Motorräder, die werden dann über Steinbach und Oppenweiler geführt.
0: Wir wünschen allen unterwegs trotzdem gute Fahrt und mehr Verkehrsinfos gibt es bei uns natürlich auf swr1.de, in der SWR1-App oder gleich im Service um kurz nach 5:30. Es ist 20 nach 5.

0: SWR1 Baden-Württemberg hier. Schönen guten Morgen an alle Frühaufsteher.
1: Handwerk in Baden-Württemberg ist in und das zeigt sich daran, dass sich viele Schüler für einen Handwerksberuf interessieren und ein Praktikum machen wollen. Ein Thema jetzt in den SWR1 Baden-Württemberg Nachrichten.
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1: Um 17:30 mit Katharina Scheer.
3: Guten Morgen. Menschen ohne Kinder sollen angeblich bald mehr für die Pflegeversicherung zahlen. Das Redaktionsnetzwerk Deutschland berichtet, Bundesgesundheitsministerin Wagen plane in einem Gesetzentwurf, dass Menschen, die keine Kinder haben, einen Beitrag von 4,3% an die Pflegeversicherung zahlen. Eltern zahlen dagegen wie bisher je nach Anzahl der Kinder etwa einen Prozentpunkt weniger. Wagen erwartet ohne Reformen ein Loch in der Pflegeversicherung von 23 Milliarden Euro. Immer mehr Schüler wollen ein Praktikum im Handwerk machen. Das bestätigt unter anderem die Arbeitsagentur Konstanz Ravensburg. Sie beruft sich auf entsprechende Rückmeldungen von Schulen und Betrieben. Schülerinnen und Schüler seien zunehmend verunsichert, ob ihnen im späteren Beruf eine KI den Job wegnimmt, so die Agentur. Berufe, für die KI und Roboter nicht geeignet sind, würden deshalb immer mehr an Bedeutung gewinnen. Soziale Berufe etwa oder das Handwerk. In Stuttgart ist das SWR-Sommerfestival zu Ende gegangen. An den insgesamt 4 Festivaltagen besuchten rund 100.000 Menschen das Event auf dem Schlossplatz. Aus Stuttgart berichtet Christian Spöcker.
4: Ein besonderer Höhepunkt war das Benefizkonzert von Bundespräsident Frank-Walter Steinmeier zusammen mit der SWR Big Band und weiteren Künstlerinnen und Künstlern am Pfingstsonntag. Mehr als 16.000 Gäste besuchten außerdem die Abendveranstaltungen auf der großen Festivalbühne im Ehrenhof des Neuen Schlosses. Die SWR-Tatort-Premiere bot Krimi-Atmosphäre unter freiem Himmel. Für Festivalstimmung sorgte außerdem die ausverkaufte SWR-3-Show 30 Jahre 0711 Family Jam. Zum Abschluss lockte am Pfingstmontag der ARD-Familientag in die Stuttgarter Innenstadt.
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0: Hier ist der SWR1 Verkehrsservice und es geht jetzt ganz schnell. Der Bildschirm sagt, keine Meldungen vorhanden. Also euch allen unterwegs einfach eine gute Fahrt.
1: Es wird eine schnelle Nummer beim Wetter. Es wird heiß heute, 28 Grad bei Sigmaringen, 34 Grad bei Rastatt und Freiburg und ab dem Nachmittag hier und da Quellwolken und das kann über dem Schwarzwald und der Alp mal einen seltenen Schauer geben. Morgen ähnlich warm bis 33 Grad und am Donnerstag dann 30 Grad und weiter sonnig.
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1: So, jetzt rausschauen, da geht die Sonne gerade auf und wird den ganzen Tag auch bleiben.
0: Wir wünschen einen schönen Dienstag. Hier sind Ingo Lege und

0: größten Hits aller Zeiten, Ben E. King und Stand By Me. Es ist 5.39 Uhr.
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0: Tja, was machen, wenn du jung bist und deine Talente mal erforschen willst? Gucken so, was in einem steckt und vielleicht sogar einen Traumjob draus machen. In Lauder-Königshofen im Main-Tauber-Kreis gibt es dazu eine ganz besondere Initiative.
3: Ja, Future Labs GmbH heißt das Projekt. Jugendliche ab 12 Jahren haben da die Möglichkeit, ihre Begabungen zu finden. In der Werkstatt können sich die Kinder ausprobieren, handwerklich oder auch bei digitalen Projekten. Und das Tolle, das alles ganz ohne Leistungsdruck.
0: Viele Ehrenamtliche packen mit an und manches Talent von morgen wird auch entdeckt und gefördert. Unsere Kollegin Rosi Düll erzählt, hat sich bei Future Labs umgeschaut und hat erzählt, was hat dich dort so oder was hätte dich dort so als Mädel angesprochen?
4: Ganz ehrlich, ganz viel. Ich hätte mich an den 3D-Drucker gewagt und ein schönes, vielleicht auch weniger schönes Halsband für meinen Hund kreiert und ausgedruckt. Es geht ja darum, sich auszuprobieren, neue Fähigkeiten zu entdecken. Und vielleicht wäre ich da auch mal an die Lötstation oder in die Holzwerkstatt-Ecke oder hätte mal ein Video gedreht oder was Hübsches genäht oder. Es ist so viel möglich da.
3: Ja, das klingt nach Spaß, aber Bespaßung alleine soll es ja nicht sein. Schule aber auch nicht. Was ist denn der Kerngedanke bei den Future Labs?
4: Es geht darum, Talente zu entdecken, zu fördern und die Zukunft einer ganzen Region zu entwickeln. Das hört sich jetzt wahnsinnig hochtrabend an, aber das Projekt wird von regionalen Unternehmen und Organisationen finanziell unterstützt. Und das sind dann auch mal Azubis oder Dualstudierende vor Ort und arbeiten zusammen mit den Jugendlichen an einem Projekt. Die Werkstatt ist aber ein Raum für freies, kreatives Arbeiten, ganz ohne Lerndruck. Und das kommt total gut an bei den Kids, hat mir Geschäftsführerin Sophie Krimmer erzählt.
5: Wir haben hier an jedem Öffnungstag eigentlich immer volle Hütte. Die unterschiedlichsten Projekte finden hier statt. Also von einem Schaukasten über die Unterwasserwelt bis hin zur Modelleisenbahn und elektrischen Schaltanlagen, die selber gebaut werden, ist hier ganz buntes Programm.
4: Und es ist auch ein ganz buntes Publikum und es sind tolle Ehrenamtliche, die mit ihrer Expertise helfen. Mehrmals in der Woche nachmittags ist die Werkstatt geöffnet.
0: Ja, die es organisieren, finden es natürlich Bombe. Was sagen denn die Jugendlichen dazu?
4: Naja, zumindest sind viele Stammgast. Elias und Amelie habe ich da zum Beispiel getroffen. Beide haben schon ganz viel ausprobiert. Amelie ist bald fertig mit dem Programmieren ihrer Englisch-Lern-App. Beide finden Future Labs echt klasse.
6: Dass es halt auch Sachen gibt, die man normal zu Hause nicht hat. Lasercutter, Plotter.
7: Ich bin gern hier und probiere mich einfach überall mal so ein bisschen aus.
4: Genau das ist ja die Idee. Ausprobieren, Neues entdecken und sich weiterentwickeln.
3: Klingt doch super. Talente entdecken in Lauder-Königshofen. Da macht die gemeinnützige Future Labs GmbH vor, wie das gehen kann.
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0: Schönen guten Morgen, ihr hört SWR 1 Baden-Württemberg und ich glaube, ich übertreibe nicht, wenn ich sage, es wird warm.
1: Es wird ein bisschen wärmer, es ist 5.48 Uhr, aber noch hält sich das mit den Temperaturen. In Grenzen in Lörrach ist es klar, bei 11 Grad, dann haben wir Weinheim, sonnig bei 16 Grad und Winnenden, sonnig bei 14 Grad. Und es geht heute rauf bis insgesamt 34 Grad im Breisgau. Also nochmal kalten Waschlappen bereitlegen und dann ab auf die Arbeit. Es ist 5.49 Uhr.

0: Schönen Dienstag in die Runde. Es ist 6:03.
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2: Heute mit Judith Schmidt-Helferich. Guten Morgen. Wie man mit Hilfe der Computertastatur beten kann, habe ich im Internet gelesen. In vielen Religionen gibt es Hilfsmittel, um zu beten. Im Christentum zum Beispiel den Rosenkranz. Oder im Judentum die Gebetsriemen, die sich Gläubige um den Arm binden. Aber die Computertastatur ist natürlich schon etwas ungewöhnlich. Und doch kann sie mir wirklich ganz gut dabei helfen, den Alltag zu unterbrechen. Das geht so. Zuerst streiche ich über die Zahlenreihe oben auf der Tastatur und frage mich, wie geht es mir gerade? Die 9 steht für das beste Gefühl, die 1 für das schlechteste. Manchmal weiß ich sofort, wie es mir geht. Manchmal brauche ich einen Moment und wandere mit dem Finger hin und her, bis ich eine Zahl gefunden habe. Dann suche ich ein Wort für mein Gefühl, nur 1. Müde oder angespannt oder Vorfreude. Das tippe ich und wenn ich das Wort geschrieben habe, drücke ich den Punkt. Punkt. So ist es gerade mit mir, Gott. Jetzt wandert mein Finger zur Leertaste, die größte und längste Taste auf der Tastatur. Sie schafft Leerstellen. Und ich frage mich, habe ich gerade genügend Raum in meinem Leben? Was füllt mein Herz, meinen Kopf? Und wonach sehne ich mich eigentlich? Dann komme ich zur Steuerungstaste. Auf der Tastatur wird sie häufig mit STRG abgekürzt. Control heißt sie auch. Wie ist das gerade mit mir und der Kontrolle? Am liebsten habe ich sie. Ich halte es nicht gut aus, wenn ich sie verliere, wenn Termine mich treiben, wenn ich nur noch reagiere, statt selbst zu gestalten. Vielleicht wäre es manchmal gut, Kontrolle abzugeben, andere machen zu lassen, Gott mehr zuzutrauen. Ganz in der Nähe der Steuerungstaste ist die Shift-Taste. Das ist die mit dem Pfeil nach oben. Wenn ich diese Taste drücke, schreibe ich groß. Wie wäre es, mal wieder groß zu denken? Von mir selbst und von anderen. Über mich hinaus. Mehr Vertrauen, mehr Liebe, mehr Hoffnung. Und dann kommt die letzte Taste des Tastaturgebets. Ganz oben, links, die F1-Taste. In vielen Programmen ist das die Hilfetaste. Hier ruht mein Finger zum Schluss und ich überlege, was brauche ich wirklich? Jetzt gerade. Und das sage ich Gott. Beten heißt mit Gott sprechen. Und das geht einfach sehr gut, indem ich mit

0: mir selbst gut im Dialog bleibe und sei es mit Hilfe der Computertastatur. Judith Schmidt-Helferich aus Schwetzingen von der Katholischen Kirche.
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2: Um 6 Uhr mit Katharina Scheer. Guten Morgen. Wer keine Kinder hat, soll angeblich mehr in die Pflegeversicherung einzahlen. Immer mehr Schüler in Baden-Württemberg interessieren sich für das Handwerk. Das Wetter? Sonnig, später örtlich Quellwolken bei maximal 28 bis 34 Grad. Menschen ohne Kinder könnten bald mehr für die Pflegeversicherung zahlen müssen. Das zeigen Pläne von Bundesgesundheitsministerin Waken von der CDU, über die das Redaktionsnetzwerk Deutschland berichtet. Ilias Bus aus der Nachrichtenredaktion.
3: Wer keine Kinder hat, soll ab dem 23. Geburtstag einen Beitrag von 4,3% an die Pflegeversicherung zahlen. Eltern zahlen dagegen, wie bisher, je nach Anzahl der Kinder, rund einen Prozentpunkt weniger. Die Gesundheitsministerin rechnet damit, dass in der Pflegeversicherung in den kommenden Jahren knapp 23 Milliarden Euro fehlen werden, falls es keine Reformen gibt. Ihren Gesetzentwurf will sie noch vor der Sommerpause vorlegen. Bereits bekannt ist, dass Waken bei den Zuschüssen für die Heimunterbringung sparen will. Das würde zu deutlichen Zusatzkosten für die Bewohnerinnen und Bewohner in Pflegeheimen führen.
2: Das US-Militär hat trotz geltender Waffenruhe Raketenstellungen im Süden des Iran angegriffen. Außerdem sollen in der Straße von Hormuz Boote attackiert worden sein, die Minen verlegen wollten. Die USA bezeichnen die Angriffe als Selbstverteidigung, um eigene Truppen zu schützen. Das US-Militär halte sich wegen der Waffenruhe zurück, verteidige aber seine eigenen Verbände. Iranische Medien berichten, dass es bei einem US-Angriff mehrere Tote gab. Immer mehr Schüler wollen ein Praktikum im Handwerk machen. Das bestätigt unter anderem die Arbeitsagentur Konstanz Ravensburg. Entsprechende Rückmeldungen kämen von Schulen und Betrieben. Grund sei der Jobkiller künstliche Intelligenz. Dirk Polzin berichtet.
4: Schülerinnen und Schüler seien zunehmend verunsichert, ob ihnen im späteren Beruf eine KI den Job wegnimmt. So die Agentur. Berufe, für die KI und Roboter nicht geeignet sind, würden deshalb immer mehr an Bedeutung gewinnen. Soziale Berufe etwa oder eben das Handwerk. Handwerkern zufolge werden die Schüler auch von ihren Lehrern für das Thema sensibilisiert. Den Trend kennt auch die Handwerkskammer Ulm, die ihn aber ein Stück weit auf die eigene Nachwuchsarbeit zurückführt. Die über 600 Bildungspartnerschaften zwischen Schulen und Handwerksbetrieben von der Ostalb bis zum Bodensee.
2: Der SC Paderborn steigt nach 6 Jahren wieder in die Fußball-Bundesliga auf. Das Relegationsrückspiel gegen Wolfsburg hat Paderborn mit 2:1 nach Verlängerung gewonnen. Für die Wolfsburger ist es der erste Abstieg in die zweite Liga der Vereinsgeschichte. Bei der Eishockey-Weltmeisterschaft hat Deutschland sein letztes Gruppenspiel gewonnen. Das Team von Trainer Harold Kreis besiegte am Abend in Zürich Großbritannien mit 6:3. Das waren die Nachrichten, die Zeit 6:03.
5: SWR1 Verkehrsservice. Fahrt vorsichtig auf der A8 Karlsruhe Richtung Stuttgart. Zwischen Pforzheim Süd und Heimsheim, da liegen Fahrzeugteile auf der Straße. Das war's auch schon. Kommt alle gut und sicher ans Ziel.
6: Das Wetter heute wird wieder warm bis heiß. 28 Grad bekommen wir rund um Tuttlingen bis 34 Grad zwischen Offenburg und Iffelsheim. Ab dem Nachmittag hier unter Quellwolken. Die können dann über dem Schwarzwald und der Alp mal auch ein Gewitter geben. Morgen dann ähnliche Temperaturen bis 33 Grad. Am Donnerstag dann leicht kühler bei 30 Grad. Ja.
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5: Schönen Dienstag an alle, die jetzt auf dem Campingplatz sind und die ersten Brötchen holen.
6: Tja, und beste Grüße auch an alle, die sie gebacken haben. Wir sind Doro Büttner und Ingo Lege. Schönen Dienstag.

0: Perfekter Soundtrack für den Tag heute. Luis Fonsi und Despacito in SWR 1. Guten Morgen, Baden-Württemberg. Es ist 10 nach 6, heute wieder teils 34 Grad. Und zur Abkühlung springen viele von euch in einen schönen, schnuffigen See. Und davon gibt es jede Menge in Baden-Württemberg. Eine riesige Auswahl findet ihr auf swr1.de.
1: Ja, und damit es beim Badespaß auch mit dem Naturschutz funktioniert, ist der Badesee in Dettenheim im Kreis Karlsruhe zum Beispiel in verschiedene Zonen eingeteilt. Da gibt es dann eine Zone für Wassersport, eine für Tiere. Und SWR1-Reporterin Hanna Radgen, die hat sich mit einer Gewässerökologin vom Karlsruher Institut für Technologie unterhalten. Was bringt das denn, diese Einteilung?
2: Also einmal sind sie natürlich Lebensraum für jede Menge Tierarten, Fische, Amphibien, Wasservögel und Insekten wie zum Beispiel Libellen. Und dabei spielt es auch nicht unbedingt eine große Rolle, ob der See jetzt menschengemacht ist, wie ein Baggersee oder nicht. Denn gerade so ein Baggersee in der Nähe von Auen, der kann als Ersatzlebensraum funktionieren, hat mir die Expertin erklärt, weil die Auen als Lebensraum weitgehend verloren gegangen sind.
0: Solche Seen sind ja nicht nur wichtig für Tiere und Pflanzen, man kann drin baden. Der See hat aber auch noch andere Aufgaben. Welche?
2: Baggerseen oder generell Badeseen haben ja viele Funktionen im Ökosystem, die eben auch wichtig für uns Menschen sind. Zum Beispiel sind sie ein Wasserspeicher, unter anderem für die Trinkwasserversorgung, und Nährstoffe werden darin gehalten und sie spielen eine Rolle bei der Grundwasserneubildung. Außerdem, und das haben sicher einige auch schon selbst gemerkt, an so einem heißen Tag gibt's nichts Besseres als die kühle Luft, die so ein See abgibt.
1: Ach ja, klingt doch wunderbar. Wir wünschen euch auf jeden Fall ganz viel Spaß an den Seen in Baden-Württemberg. Und wenn ihr zum Beispiel in der Nähe von Ulm wohnt, dann empfehlen wir den Erbacher Baggersee, den Haselbachsee und den Ludwigsfelder Baggersee.
0: Und vielleicht verratet ihr uns, welches ist denn euer Lieblingssee? Wo zieht es euch an so einem heißen Tag zum Baden hin? Erzählt uns, wo geht ihr gern schwimmen? Und was macht diesen See besonders? Ruft jetzt an 0711 26 27 28 oder schickt gern eine Sprachnachricht über euren Lieblingssee über die SWR 1 App. 6 nach 12 nach 6, so rum.

0: Dienstagmorgen, es ist 19 Minuten nach 6.
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0: Cock Robin, when your heart is weak, so geht der Dienstag gut los in SWR 1. Guten Morgen, Baden-Württemberg.
1: Welche Jobs sind zukunftssicher und können nicht von der künstlichen Intelligenz übernommen werden? Das fragen sich Schüler in Baden-Württemberg und interessieren sich deshalb wieder mehr fürs Handwerk. Das ist ein Thema gleich in 2 Minuten in den SWR 1 Nachrichten.
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1: Um 6:30 mit Katharina Scheer.
13: Guten Morgen. Menschen ohne Kinder sollen angeblich bald mehr für die Pflegeversicherung zahlen. Das Redaktionsnetzwerk Deutschland berichtet unter Berufung auf Koalitionskreise. Bundesgesundheitsministerin Wagen plane in einem neuen Gesetzentwurf, dass Menschen, die keine Kinder haben, einen Beitrag von 4,3% an die Pflegeversicherung zahlen. Eltern zahlen dagegen wie bisher je nach Anzahl der Kinder etwa 1 Prozentpunkt weniger. Wagen erwartet ohne Reformen ein Loch in der Pflegeversicherung von 23 Milliarden Euro. Immer mehr Schüler wollen ein Praktikum im Handwerk machen. Das bestätigt unter anderem die Arbeitsagentur Konstanz Ravensburg. Sie beruft sich auf entsprechende Rückmeldungen von Schulen und Betrieben. Schülerinnen und Schüler seien zunehmend verunsichert, ob ihnen im späteren Beruf eine KI den Job wegnimmt, so die Agentur. Berufe, für die KI und Roboter nicht geeignet sind, würden deshalb immer mehr an Bedeutung gewinnen. Soziale Berufe etwa oder das Handwerk. In Namibia wird noch immer ermittelt, wie es zum Absturz eines Kleinflugzeugs Mitte Mai mit 4 deutschen Todesopfern kommen konnte. 3 von ihnen kamen aus dem Raum Heilbronn. Auch deutsche Experten sind mittlerweile an den Untersuchungen beteiligt. Informationen von Christine Janke.
14: Die namibischen Behörden arbeiten nach eigenen Angaben eng mit der Deutschen Bundesstelle für Flugunfalluntersuchung zusammen. Aktuell würden Wrackteile, Wartungsunterlagen und Wetterdaten ausgewertet. Sobald die bereits vorhandenen Informationen ausreichend geprüft wurden, soll es einen vorläufigen Bericht geben. 3 der 4 Todesopfer wurden bereits geborgen. Noch ist unklar, ob auch das 4. Opfer bereits gefunden wurde. Das Flugzeug war am 10. Mai im namibischen Windhoek gestartet. Es war auf dem Weg zu einer Lodge in Sossusvlei. Fleisch stürzte jedoch kurz vor der Ankunft ab.
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1: Der SWR 1 Verkehrsservice. Es gibt Stau auf der A8 München Richtung Stuttgart. Zwischen Esslingen und Stuttgart Flughafen Messe aktuell 4 Kilometer Stau und stockender Verkehr. Das kann bis zu 1/4 Stunde länger dauern. Und nicht vergessen, alle Verkehrsnachrichten, die gibt es jederzeit online auf swr1.de. Gute Fahrt.
0: Andreas Machalitzer aus dem SWR1-Wetterteam. Erstmal eine schöne neue Woche.
15: Ja, wünsche ich auch. Hallo.
0: Und es ist die erste Woche in den Pfingstferien, könnte auch Sommerferien heißen. Was passiert da heute?
15: Ja, völlig zu Recht. Es ist nämlich Sommerwetter wieder in Baden-Württemberg. Wir haben es weiterhin mit sehr viel Sonnenschein zu tun. Auch nach Pfingsten geht dieses sonnige Wetter bei uns weiter. Es gibt allenfalls über Mittag mal kleine Quellwolken. Etwas größer können die am ehesten über dem Schwarzwald und der Alp werden. Für Schauer wird es allerdings nur ganz selten mal reichen. Und es wird sogar noch ein bisschen heißer als über die Pfingsttage. Wir haben heute Spitzentemperaturen von 28 bis 34 Grad.
0: Wie lange bleibt das jetzt so heiß?
15: Es geht auf jeden Fall morgen am Mittwoch mit diesem heißen Wetter weiter. Donnerstag wird es mal 2-3 Grad weniger heiß sein. Dann allerdings kommt die Hitze nochmal zurück, bäumt sich nochmal auf am Freitag und Samstag. Und ab Sonntag und dann in den Juni hinein gehen die Temperaturen dann doch ein bisschen zurück. Unterm Strich bleibt es aber doch relativ warm und sommerlich.
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0: Boah, da ist so viel Sonne drin, das hätte Onkel Dittmeier früher auf Flaschen gezogen.
13: Wir wünschen euch einen schönen Dienstag. Hier sind Ingo Lege und Robert.

0: Blick auf die Straße. Hier ist der SW1 Verkehrsservice. Vorsicht auf der A81 Heilbronn Richtung Stuttgart. In Höhe Stuttgart-Feuerbach. Da eine ungesicherte Unfallstelle auf der linken Spur.
1: 6.38 Uhr haben wir es. Hier ist SW1. Guten Morgen, Baden-Württemberg. Und wir alle kennen diese Nachrichten. Die Produktion wird nach China verlagert. Aber wie wär's denn bitte mal mit dem Gegenteil? Die Produktion wird von China zurück nach Deutschland verlagert, nach Baden-Württemberg.
0: Ja, so passiert das in Lauda-Königshofen in meinem Tauberkreis. Ein Hersteller für robuste Industrie-Smartphones hat gerade eine neue Fertigung eröffnet. Bisher wurde in China produziert.
1: Wieso machen die das? Gute Frage. Alexander Winkler aus der SWR Wirtschaftsredaktion. Was steckt dahinter?
2: Das liegt vor allem daran, was dieses Unternehmen iSafe Mobile herstellt. Denn es geht unter anderem um spezielle Smartphones und Tablets, die zum Beispiel in Minen oder auf Bohrinseln oder in großen Industriebetrieben eingesetzt werden. Und manche davon, und das ist der Knackpunkt, die sind Teil der sogenannten kritischen Infrastruktur. Dazu zählen beispielsweise Energieversorger oder Häfen, die besonders schützenswert sind. Das hat mir der Chef von iSafe Mobile, Martin Haaf, erklärt.
3: Hier haben wir natürlich dieses Thema, dass es um Sicherheit geht, um Kommunikationssicherheit, um Abhörsicherheit und um Cybersecurity. Und da steht dann natürlich das Thema Made in Germany an ganz, ganz oberster Stelle.
2: Ganz konkret wurde das für Martin Haaf in einem Gespräch mit einem europäischen Innenministerium, das zwar wohl die Geräte toll fand, wo der Fertigungsstandort aber wirklich ein No-Go war.
3: Ja, dann war letztendlich die Frage, wo werden die Geräte hergestellt? Dann habe ich geantwortet, wie jedes Mobilfunktelefon in Fernost oder in China. Dann haben sie gesagt, ja, wunderschön, aber wir als EU-Land können keine Geräte in dieser kritischen Infrastruktur made in China einsetzen.
2: Ja, und genau dieses Gespräch war für Martin Haaf der ausschlaggebende Grund, hier in Lauda-Königshofen die Produktion aufzubauen.
1: Eine wichtige Frage bleibt aber doch, dass viele Unternehmen im Ausland produzieren, liegt ja jetzt nicht daran, dass sie es da so schön finden, sondern weil es halt günstiger ist. Wie kann denn die Produktion hier in Lauda-Königshofen da im Vergleich mit China mithalten?
2: Nein, die Geräte aus deutscher Fertigung, die sind schon teurer, sagt Martin Haaf.
3: Wir werden im Endeffekt ca. 10% Preisaufschlag haben im Vergleich zu der Produktion in China, was aber auch von den Kunden akzeptiert ist, weil das große Feature Sicherheit dahinter steht. Und das ist es letztendlich wert, dass die Kunden speziell im Bereich der kritischen Infrastruktur dafür auch bezahlen.
2: Gleichzeitig setzt das Unternehmen auf möglichst smarte Produktion, also viel Automation, viel Robotik. Gerade mal 12 Fachkräfte sollen alleine dieses Jahr noch 10.000 Geräte in Lauda-Königshofen produzieren.
0: Made in Baden-Württemberg statt Made in China, weil es um Sicherheit geht.
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0: ist Every Breath You Take, 6.46 Uhr. SWR1, guten Morgen Baden-Württemberg. Bis zu 34 Grad heute. Zeit für den Besuch im Freibad oder Baggersee. Carmen aus Ulm zieht's da an den Erbacher Baggersee. Hat's uns erzählt, was macht den denn so besonders?
1: Er ist einfach, er liegt wunderbar. Er hat so eine Ecke, wo du hinten rausschwimmen kannst. Und dann hast du das Gefühl, weil da lauter so wunderschöne kleine Holzhäuser stehen, dass du in Schweden bist.
0: Also ein See mitten im Schwäbischen mit schwedischen Einflüssen, das ist super.
1: Genau. Und wir haben rundherum noch ganz, ganz viele andere kleine Seen. Also man kann da wirklich jeden Tag einen anderen aussuchen, innerhalb von 2 Kilometern mit dem Fahrrad. Ganz leicht zu erreichen über die Donauauen. Wunderschöne Gegend, tolle Seen.
2: Ja, das finde ich auch. Ich wollte nur fragen, ich gehe ja gern an den Pfulersee. Warst du da auch schon mal?
1: Einmal war ich da schon, ist mir ein bisschen zu weit raus. Ich habe sonst 3 Minuten mit dem Fahrrad zu meinem See. Da bleibe ich doch in Erbach.
2: Wir sagen Danke an Carmen. Abkühlung im Baggersee und wie sich das mit Naturschutz vereinbaren lässt, darüber sprechen wir 6:50. Und wenn ihr auch einen Lieblingsbadesee habt, dann sagt es uns doch. Ruft an 0711 26 27 28 oder schickt eine Nachricht über die SWR1 App.
0: Und darauf eine erfrischende 6:48 Uhr.

0: Hallo am Dienstag, es ist 7:03.
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2: Heute mit Judith Schmidt-Helferich. Guten Morgen. Wie man mit Hilfe der Computertastatur beten kann, habe ich im Internet gelesen. In vielen Religionen gibt es Hilfsmittel, um zu beten. Im Christentum zum Beispiel den Rosenkranz. Oder im Judentum die Gebetsriemen, die sich Gläubige um den Arm binden. Aber die Computertastatur ist natürlich schon etwas ungewöhnlich. Und doch kann sie mir wirklich ganz gut dabei helfen, den Alltag zu unterbrechen. Das geht so. Zuerst streiche ich über die Zahlenreihe oben auf der Tastatur und frage mich, wie geht es mir gerade? Die 9 steht für das beste Gefühl, die 1 für das schlechteste. Manchmal weiß ich sofort, wie es mir geht. Manchmal brauche ich einen Moment und wandere mit dem Finger hin und her, bis ich eine Zahl gefunden habe. Dann suche ich ein Wort für mein Gefühl, nur 1. Müde oder angespannt oder Vorfreude. Das tippe ich und wenn ich das Wort geschrieben habe, drücke ich den Punkt. Punkt. So ist es gerade mit mir, Gott. Jetzt wandert mein Finger zur Leertaste, die größte und längste Taste auf der Tastatur. Sie schafft Leerstellen. Und ich frage mich, habe ich gerade genügend Raum in meinem Leben? Was füllt mein Herz, meinen Kopf? Und wonach sehne ich mich eigentlich? Dann komme ich zur Steuerungstaste. Auf der Tastatur wird sie häufig mit STRG abgekürzt. Control heißt sie auch. Wie ist das gerade mit mir und der Kontrolle? Am liebsten habe ich sie. Ich halte es nicht gut aus, wenn ich sie verliere, wenn Termine mich treiben, wenn ich nur noch reagiere, statt selbst zu gestalten. Vielleicht wäre es manchmal gut, Kontrolle abzugeben, andere machen zu lassen, Gott mehr zuzutrauen. Ganz in der Nähe der Steuerungstaste ist die Shift-Taste. Das ist die mit dem Pfeil nach oben. Wenn ich diese Taste drücke, schreibe ich groß. Wie wäre es, mal wieder groß zu denken? Von mir selbst und von anderen. Über mich hinaus. Mehr Vertrauen, mehr Liebe, mehr Hoffnung. Und dann kommt die letzte Taste des Tastaturgebets. Ganz oben, links, die F1-Taste. In vielen Programmen ist das die Hilfetaste. Hier ruht mein Finger zum Schluss und ich überlege, was brauche ich wirklich? Jetzt gerade. Und das sage ich Gott. Beten heißt mit Gott sprechen. Und das geht einfach sehr gut, indem ich mit mir selbst gut im Dialog bleibe. Und sei es mit Hilfe der Computertastatur. Judith Schmidt-Helferich aus Schwetzingen von der Katholischen Kirche.
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3: Um 7 Uhr mit Katharina Scheer. Guten Morgen. Wer keine Kinder hat,

0: soll angeblich mehr in die Pflegeversicherung einzahlen. Schüler in Baden-Württemberg interessieren sich vermehrt für handwerkliche Berufe. Das Wetter: Sonne, später örtlich Quellwolken bei maximal 28 bis 34 Grad. Menschen ohne Kinder könnten bald mehr für die Pflegeversicherung zahlen müssen. Das meldet das Redaktionsnetzwerk Deutschland. Bundesgesundheitsministerin Wagen bereite einen entsprechenden Gesetzentwurf vor. Aus Berlin, Jan Zimmermann.
1: Wie das Redaktionsnetzwerk Deutschland unter Berufung auf Koalitionskreise berichtet, plant Gesundheitsministerin Wagen von der CDU, den Beitragszuschlag für Kinderlose zu erhöhen, und zwar um 0,1 Prozentpunkte auf 0,7%. Betroffene müssten dann ab einem Alter von 23 Jahren einen Beitragssatz von insgesamt 2,5% bezahlen. Bei Versicherten mit Kindern bleibt es laut dem Bericht bei den bisherigen Sätzen, zum Beispiel 1,8% bei Versicherten mit einem Kind. Der Arbeitgeberanteil soll sich nicht ändern. Er beträgt ebenfalls 1,8%.
0: Russland hat weitere starke Angriffe auf Kiew angekündigt. Es soll eine Reihe systematischer Schläge geben, heißt es aus dem russischen Verteidigungsministerium. Ziele sollen demnach Rüstungsbetriebe, Entscheidungszentren und Kommandoposten in der ukrainischen Hauptstadt sein. Das Ministerium hat zugleich ausländische Staatsbürger aufgerufen, die Stadt zu verlassen. Russland begründet die geplanten Angriffe mit dem Beschuss eines Studentenwohnheims in der Region Luhansk. Moskau wirft der Ukraine vor, es vorsätzlich angegriffen zu haben. Immer mehr Schüler wollen anscheinend ein Praktikum im Handwerk machen. Das bestätigt unter anderem die Arbeitsagentur Konstanz Ravensburg. Entsprechende Rückmeldungen kämen von Schulen und Betrieben. Grund sei der Jobkiller künstliche Intelligenz. Dirk Polzin berichtet.
2: Schülerinnen und Schüler seien zunehmend verunsichert, ob ihnen im späteren Beruf eine KI den Job wegnimmt. So die Agentur. Berufe, für die KI und Roboter nicht geeignet sind, würden deshalb immer mehr an Bedeutung gewinnen. Soziale Berufe etwa oder eben das Handwerk. Handwerkern zufolge werden die Schüler auch von ihren Lehrern für das Thema sensibilisiert. Den Trend kennt auch die Handwerkskammer Ulm, die ihn aber ein Stück weit auf die eigene Nachwuchsarbeit zurückführt. Die über 600 Bildungspartnerschaften zwischen Schulen und Handwerksbetrieben von der Ostalb bis zum Bodensee.
0: Der VfL Wolfsburg ist zum ersten Mal in seiner Vereinsgeschichte aus der Fußball-Bundesliga abgestiegen. Die Mannschaft von Trainer Dieter Hecking verlor am Abend das Relegationsrückspiel gegen Paderborn nach Verlängerung mit 1:2. Den entscheidenden Treffer in einer hart umkämpften Partie erzielte Laurin Kurda für Paderborn. Das waren die Nachrichten, die Zeit 7.03 Uhr.
3: Hier ist der S1 Verkehrsservice. Fahrt vorsichtig auf der A6 Nürnberg Richtung Heilbronn. Zwischen Öhringen und Pretzfeld eine ungesicherte Unfallstelle auf der rechten Spur. Und Vorsicht auch auf der A7 Füssen Richtung Ulm. Zwischen Illertissen und Vöhringen, da liegt ein Kantholz auf der rechten Spur. Dann hat sich leider der Stau verlängert auf der A8 München Richtung Karlsruhe. Zwischen Esslingen und Stuttgart-Möhringen nach einem Unfall 7 Kilometer Stau und stockender Verkehr. Die rechte Spur ist gesperrt. Das kann bis zu 20 Minuten länger dauern. Und zum Schluss der Blick auf die A81 Heilbronn Richtung Stuttgart. Zwischen Stuttgart-Zuffenhausen und Engelbergtunnel wegen der Baustelle stockt es auf 5 Kilometern. Das kann euch 15 Minuten kosten. Das war's. Euch allen unterwegs trotzdem gute Fahrt.
4: Das Wetter heute warm bis heiß. 28 Grad gibt es auf der Westalb, bis 34 Grad werden es am Oberrhein. Ab dem Nachmittag gibt es hier und da Quellwolken, die können dann auch über dem Schwarzwald und der Alb mal so ein kleines Gewitter geben. Morgen ähnlich bei bis zu 33 Grad. Am Donnerstag dann ein bisschen kühler bei immerhin noch 30 Grad.
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3: Rein geht's in den Dienstag, ob Ferien oder auch auf der Arbeit.
4: Wir sind eben für alle da, die jetzt schon rumwurschteln. Hier sind Doro Bück

0: Es war ein Verkehrsservice. Fahrt vorsichtig auf der A5 Karlsruhe Richtung Basel zwischen Laa und Ettenheim. Eine ungesicherte Unfallstelle. Da sind Menschen auf der Fahrbahn und da liegen auch Gegenstände rum. Also seid vorsichtig.
1: 7:12 haben wir es am Dienstagmorgen. Es war eins, guten Morgen, Baden-Württemberg. Und endlich sind wir mittendrin. Das Wetter spielt mit und man kann die Pfingstferien oder auch den Feierabend am Badesee verbringen. Carmen aus Ulm hat bereits verraten, ihr Lieblingssee ist der Erbacher Baggersee in der Nähe von Ulm.
0: Ja, und spannend ist ja auch, mit wem wir uns diese Badeseen teilen. Fische, Frösche, verschiedene Vögel und natürlich auch ganz viele Pflanzen. Aber wie geht es zusammen? Also unser Badespaß und Naturschutz.
1: Unser Beispiel heute Morgen ist Dettenheim. Dettenheim im Kreis Karlsruhe. Da klappt das offenbar gut. SWR1-Reporterin Hanna Radgen war dort. Hanna, was machen die da Besonderes?
2: Also Dettenheim ist schon mal ein besonderer Ort, weil es da wegen der Nähe zum Rhein schon an sich viel Natur gibt. Das hat mir der Dettenheimer Bürgermeister Frank Bolz erzählt.
3: Der hat den Altrheinarme, die es hier gibt, Naturschutzgebiete, die es hier gibt. Und wir haben viel Schilfgürtel hier, auch um den See herum, auf allen Seiten im Prinzip. Und der bringt natürlich sehr viel Natur. Das heißt, der ganze See hier ist ein Vogelschutzgebiet. Große Teile des Sees sind FFH-Gebiet, also Fauna-Flora-Habitat. Ausgenommen der Sandstrand, wo dann eben auch die Badezone ist. Und dann gibt es halt die vielen Interessen. Hier, die muss man alle unter einen Hut bringen.
0: Und was machen die Dettenheimer denn konkret, damit alle Interessen zusammenpassen, also dass die Natur am Baggersee geschützt wird?
2: Eigentlich ganz simpel und es machen ja auch andere Baggerseen ähnlich. Und zwar ist der Baggersee in verschiedene Gebiete aufgeteilt. Also es gibt einen abgesteckten Bereich zum Angeln, einen zum Segeln, einen, in dem gebaggert wird und einen Badebereich. Und dann eben auch noch eine Zone, in der sich die ganzen verschiedenen Tier- und Pflanzenarten breit machen dürfen. Das klappt auch ganz gut. Ich habe zum Beispiel direkt ein paar verschiedene Vögel im Naturschutzbereich gesehen.
3: Am Baggersee gibt es eben, weil es Vogelschutzgebiet ist, auch viele Vögel, seltene Arten, Blaukehlchen. Fällt man da zum Beispiel ein, was hier verbreitet ist, die sehr selten sind. Und dann aber auch Pflanzenarten, die sich hier von Natur aus mit der Zeit einfach ansiedeln.
2: Und damit sich die Arten da auch weiterhin wohlfühlen, gibt es in Dettenheim auch noch ein Badeverbot über den Winter.
0: In Dettenheim im Kreis Karlsruhe am Baggersee Gießen, da gibt es genügend Platz für die Natur und für uns Badegäste. Schön, dass das klappt.
1: Und vielleicht habt ihr ja auch so einen Lieblingsbaggersee am Start, dem ihr heute wieder einen Besuch abstattet. Und unsere Bitte, erzählt es uns doch ganz einfach. Wo geht ihr schwimmen und was macht diesen See so besonders? Ruft uns gerne an auf der 0711 26 27 28 oder schickt gerne eine Sprachnachricht über die SWR1 App. 7:15 ist es.

0: Der perfekte Soundtrack für alle, die heute in der Hitze eine Wassermelone tragen müssen. Eric Carmen, Hungry Eyes in SWR 1. Guten Morgen, Baden-Württemberg. Es ist 7.22 Uhr und kurze Info für alle, die auf der B14 bei Backnang unterwegs sein werden. Seit der Nacht ist ein Streckenabschnitt bei Backnang voll gesperrt und das Ganze geht hier bis Freitag.
1: Ja, das Ganze wegen Brückenarbeiten bedeutet für Lkw-Fahrer, ihr müsst ab der Anschlussstelle Backnang Süd über Steinbach und unter Weisach fahren. Autos und Motorräder werden dann über Steinbach und Oppenweiler geführt. Wir sagen trotzdem gute Fahrt und nicht vergessen, mehr Verkehrsinfos, die gibt es bei uns immer auf swr1.de und in der swr1-App.
0: Und gleich bei uns im Service um kurz nach 7:30 und damit haben wir es 7.23 Uhr.

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1: Da, und da wird sauber gemacht am Bahnhof in Reutlingen. Graffiti kommen auch weg, auch irgendwelche Kaugummis, die da rumkleben. Es soll wieder ordentlich aussehen nach dem Frühjahrsputz. Die Aktion der Deutschen Bahn, ein Thema jetzt um 7:30.
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1: Mit Katharina Scheer.
3: Guten Morgen. Menschen ohne Kinder könnten bald mehr für die Pflegeversicherung zahlen müssen. Das sehen Pläne von Bundesgesundheitsministerin Waken von der CDU vor, über die das Redaktionsnetzwerk Deutschland berichtet. Demnach sollen Menschen ohne Kind ab dem 23. Geburtstag einen Beitrag von 2,5 statt bisher 2,4% zahlen. Bei Eltern bleibt es bei den bisherigen Sätzen mit einem Kind beispielsweise bei 1,8%. Hinzu kommt dann jeweils noch der Arbeitgeberanteil. Er beträgt ebenfalls 1,8%. Die Autobahn GmbH will in Zukunft künstliche Intelligenz einsetzen, um den Zustand alter Brücken zu überprüfen. Wie ein Sprecher mitteilt, gibt es zunächst ein Pilotprojekt in Nordrhein-Westfalen. Hier werden demnach 11 Brücken mit einer neuen KI-Messtechnik ausgestattet. Die KI warne dann, wenn Schäden drohen. Vor der entscheidenden vierten Tarifverhandlungsrunde für die Deutsche Telekom heute und morgen ruft die Gewerkschaft Verdi bundesweit zu Warnstreiks auf. Auch in Baden-Württemberg soll es zum 7. Mal Arbeitsniederlegungen geben. Gestreikt werden soll unter anderem an den Standorten Freiburg, Offenburg und Rottweil. In Stuttgart gibt es am Vormittag eine Kundgebung. An vielen Bahnhöfen bundesweit ist momentan Frühjahrsputz. Heute wird laut Deutscher Bahn im Reutlinger Bahnhof gründlich sauber gemacht. Maren Seehuber berichtet.
4: Beim Frühjahrsputz reinigen Bahnmitarbeitende besonders intensiv Bahnsteige, Treppen, Aufzüge und Automaten. Auch das mühsame Entfernen von Graffiti und Kaugummi gehört laut der Deutschen Bahn mit dazu. Mit dem Sofortprogramm Sauberkeit und Sicherheit werden doppelt so viele Bahnhöfe wie im vergangenen Jahr gereinigt. Deutschlandweit 1400 Stück. Die Bahnhöfe Tuttlingen, Freudenstadt, Tübingen, Mössingen und Kirchentellenswurt sind laut einer Bahnsprecherin schon durch mit dem Frühjahrsputz.
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0: SWR1 Verkehrsservice. Vorsicht auf der B27 Balingen Richtung Tübingen. Zwischen Hechingen Süd und Hechingen Mitte, da liegt ein Plastikteil auf der Fahrbahn. Ihr braucht gute Nerven auf der A8-Strecke München Richtung Karlsruhe. Zwischen Wendlingen und Stuttgart-Möhringen. Unfallaufnahme, die rechte Spur ist gesperrt. Mittlerweile 10 Kilometer Stau und stockender Verkehr. Kann bis zu einer Dreiviertelstunde länger dauern. Und die komplette Verkehrsübersicht, auch die kleineren Meldungen, die gibt's online zum Nachlesen. swr1.de. Gute Fahrt.
1: Andreas Machalitzer aus dem SWR1 Wetterteam. Die erste Hitzewelle des Jahres ist da. Was passiert da heute genau?
5: Ja, es ist der vierte Tag in Folge mit Temperaturen von 30 Grad und mehr, die wir in Baden-Württemberg haben. Die letzten Tage waren es ja immer so 30 bis 32 Grad in der Spitze. Da satteln wir heute noch ein bisschen was drauf. Da sind dann 33, 34 Grad, vor allem am Oberrhein und stellenweise am Neckar drin. Selbst auf den Bergen um die 28, 29 Grad warm. Und es geht wieder mit sehr viel Sonne durch den Tag. Über Mittag entstehen einige Quellwolken, besonders über dem Schwarzwald und der Alb. Für Schauer oder gar Gewitter reicht es allerdings nur ganz vereinzelt. Meist bleibt es trocken.
1: Viele sind heute draußen unterwegs, sei es, dass sie in der Landwirtschaft arbeiten oder auch hier bei uns Urlaub machen. Worauf muss ich achten?
5: Ja, ganz besonders auf guten Sonnenschutz. Gerade um die Mittagszeit haben wir eine hohe bis sehr hohe UV-Belastung. Das ist UV-Index 8 bis 9. Also da gibt es sehr schnell einen Sonnenbrand. Am besten die Mittagssonne ganz meiden, also die Zeit zwischen 11 und etwa 15 Uhr. Die größte Hitze gibt es übrigens nicht um die Mittagszeit, sondern erst im Laufe des Nachmittags, meist so 16, 17 Uhr. Da haben wir eben die höchsten Temperaturen. Und da heißt es natürlich ganz, ganz viel trinken bei diesen sehr hohen Temperaturen. Und außerdem kein besonders angenehmes Wetter für alle, die mit Gräserpollen zu tun haben. Die fliegen nämlich heute wieder ziemlich stark.
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1: Ach, guck, da steht ja nicht nur die Sonne am Himmel, da geht auch gleich ein gelber Kaffeebecher am Horizont auf. Schön!
0: Ja, denn gleich geweckgecheckt, das Minutenquiz für Baden-Württemberg. Wir freuen uns drauf. Wir sind Ingo Legge und Doro Büttner.

0: 7.39 Uhr.
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3: Wir quizzen mit Simon Schmid aus Göppingen. Schönen guten Morgen.
4: Guten Morgen.
3: Hallo. Ah, da klingt jemand sehr wach und sehr motiviert, Simon.
4: Ja, genau.
3: Wir freuen uns, mit dir zu quizzen. Angemeldet hat dich ja der Wolfgang, weil ihr beide, ihr sitzt regelmäßig zusammen im Auto und dann wird eben auch zusammen gequizzt. Was macht euch am meisten Spaß bei Geweckt gecheckt?
4: Einfach quizzen. Also ich quizze sowieso gerne und ja, das Miteinander raten, genau.
3: Sehr schön. Jetzt spielst du mit uns und vielleicht der Wolfgang, der wird ja auch zuhören. Wir drücken dir auf jeden Fall die Daumen.
4: Ja.
3: Wunderbar.
0: Also Simon, Spielrunde, 60 Sekunden, so viele richtige Antworten wie möglich. Und ab 6 schenken wir dir den SWR1 korngelben Kaffeebecher. Und wenn du eine Antwort mal nicht weißt, Simon, dann einfach weitersagen, okay?
4: Oh, okay, alles klar.
0: Wunderbar, mach dich bereit, schüttel dich nochmal durch. Deine Zeit läuft jetzt. Welcher Wochentag ist morgen?
4: Mittwoch.
0: Jazzmusiker Miles Davis wäre heute 100 geworden. War sein Instrument die Gitarre oder die Trompete?
4: Die Trompete.
0: In Märchen fließen im Schlaraffenland Milch und?
4: Honig.
0: Welches Geschlecht hat ein Erpel?
4: Männlich.
0: In welchem offiziellen Register kann man sehen, wer der Eigentümer eines Grundstückes ist?
4: Im Grundbuch.
0: In welcher Stadt steht das Dreisamstadion?
4: Freiburg.
0: Welches Kleidungsstück ist größer, L oder XS?
4: L.
0: Was bedeutet das Läuten einer Glocke bei Leichtathletikrennen?
4: Letzte Runde.
0: Ein großer Hit von Herbert Grönemeyer heißt Kinder an die?
4: Macht.
0: In Mathe steht das Kürzel KGV für Kleinstes Gemeinsames?
4: Vielfaches.
0: Wer eine Münze wirft, hat die Entscheidung zwischen Kopf und?
4: Zahl.
0: Welcher Bernhard ist der erfolgreichste deutsche Golfer aller Zeiten?
4: Lange.
0: An wie viele Länder grenzt Luxemburg?
4: 4.
0: 3. In welchem Jahrzehnt kam der berühmte Dschungelbuchfilm ins Kino?
4: 60er Jahre.
3: Das ist vollkommen egal. Mensch, Simon, ich weiß nicht, ob du mitgezählt hast. Das sind 12 richtige Antworten.
5: 12 richtige!
6: Weithassen, super.
3: Genau,
6: Simon.
3: Genau, wir hören gerade den Wolfgang. Das heißt, du hast 2 Tassen gewonnen. Eine für dich, Simon, und eine für den Wolfgang. Wunderbar. Herzlichen Glückwunsch.
6: Ja, perfekt.
0: Das habt ihr klasse gemacht. Kommt gut zur Arbeit, euch einen schönen heißen Tag. Die 2 Tassen gehen raus und kommen bald nach Göppingen, ja?
3: Jawohl. Macht's gut.
4: Ich bedanke mich. Ihr seid ein tolles Team. Danke. Ciao.
3: Tschüss.
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0: Stars, As It Was in SWR 1. Guten Morgen, Baden-Württemberg. 7.49 Uhr und danke, danke, danke, danke, dass ihr mit uns ein tolles Wochenende auf dem Stuttgarter Schlossplatz gefeiert habt beim SWR Sommerfestival. Tolle Bilder von unserer Pop- und Poesiepremiere von Viva La Vida oder das Live-Cooking mit Ebi Braun und Petra Klein auf der kleinen Festivalbühne. Da könnt ihr jetzt nochmal reinschnuppern und den Spirit nacherleben auf swr1.de.
1: Es war so heiß, ich dachte, ich verleb's nicht, oder? Also ich war gestern in Stuttgart unterwegs, Wahnsinn. Und Respekt an Bernd das Brot, Ernie und Bert, die Tigerente und Günther Karstenfrosch, denn die standen alle gestern bei über 30 Grad auf der SWR-Bühne, auf dem Sommerfestival, im Maskottchenkostüm. Verrückt.
0: Unglaublich. Hoffentlich hat das Deo gehalten.
1: Das glaube ich nicht.
0: Oder? Wir reichen das sehr gerne weiter an alle, die heute auch bei der Hitze draußen arbeiten müssen. Haltet durch, trinkt ordentlich was. Und Andreas Machalitzer hat gesagt, am heißesten wird es zwischen 16 und 17 Uhr. Passt auf euch auf und achtet auf euren Sonnenschutz. Rick Astley, Never Gonna Give You Up aus einem sonnigen Sommer. 7.50 Uhr haben wir's.

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1: Die Nachrichten aus Baden-Württemberg und der Welt haben wir gleich für euch in 2,5 Minuten um 8.
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0: Um 8 Uhr mit Katharina Scheer. Guten Morgen. Die EU-Kommission stellt ihren Düngemittelplan vor. Am Bahnhof von Reutlingen ist heute Frühjahrsputz. Das Wetter: Sonne, später örtlich Quellwolken bei Temperaturen von maximal 28 bis 34 Grad. Die Agrarminister der EU beraten heute über die hohen Preise für Düngemittel. Laut einem Aktionsplan sollen betroffene Landwirte noch vor dem Sommer finanzielle Hilfe bekommen. Außerdem soll die heimische Düngemittelproduktion ausgebaut werden. Aus Brüssel berichtet Sarah Lopez.
13: Vom Präsidenten des Deutschen Bauernverbandes Ruckwied heißt es,

0: Die Situation auf den Höfen sei äußerst angespannt. Die stark gestiegenen Preise belasteten die Betriebe. Gründe für die hohen Preise sind die Abhängigkeit der EU von Importen und die Schließung der Straße von Hormus. Um die Situation für Landwirte zu entspannen, gab es in Brüssel vergangene Woche schon die Entscheidung, unter anderem die Standardzölle auf mehrere wichtige Stickstoffdüngemittel für ein Jahr auszusetzen.
1: Menschen ohne Kinder könnten bald mehr für die Pflegeversicherung zahlen müssen. Das sehen Pläne von Bundesgesundheitsministerin Wagen von der CDU vor, über die das Redaktionsnetzwerk Deutschland berichtet. Demnach sollen Menschen ohne Kind ab dem 23. Geburtstag einen Beitrag von 2,5 statt bisher 2,4% zahlen. Bei Eltern bleibt es bei den bisherigen Sätzen mit einem Kind beispielsweise bei 1,8%. Hinzu kommt dann jeweils noch der Arbeitgeberanteil. Er beträgt ebenfalls 1,8%. Vor der entscheidenden vierten Tarifverhandlungsrunde für die Deutsche Telekom heute und morgen ruft die Gewerkschaft Verdi bundesweit zu Warnstreiks auf. Auch in Baden-Württemberg soll es zum 7. Mal Arbeitsniederlegungen geben. Gestreikt werden soll unter anderem an den Standorten Freiburg, Offenburg und Rottweil. In Stuttgart gibt es am Vormittag eine Kundgebung. An vielen Bahnhöfen bundesweit findet momentan der Frühjahrsputz statt. Heute wird laut der Deutschen Bahn am Reutlinger Bahnhof gründlich sauber gemacht. Bahnmitarbeiter reinigen vor allem Bahnsteige, Treppen, Aufzüge und Automaten und entfernen laut Bahn Graffiti und Kaugummi. Insgesamt werden in diesem Frühjahr deutschlandweit 1400 Bahnhöfe gereinigt und damit laut dem Unternehmen doppelt so viele wie im vergangenen Jahr. Der VfL Wolfsburg ist zum ersten Mal in seiner Vereinsgeschichte aus der Fußball-Bundesliga abgestiegen. Die Mannschaft von Trainer Dieter Hecking verlor am Abend das Relegationsrückspiel gegen Paderborn nach Verlängerung mit 1:2. Den entscheidenden Treffer in einer hart umkämpften Partie erzielte Laurin Kurda für Paderborn. Die Zeit, es ist 8.03 Uhr.
2: Hier ist der SW1 Verkehrsservice und da ist eine Pfanne verloren gegangen. Vorsicht auf der A5, Frankfurt Richtung Karlsruhe in der Ausfahrt Waldorf-Wiesloch. Da liegt eine Pfanne auf dem Verzögerungsstreifen. Unverändert die Situation auf der A8 München Richtung Karlsruhe. Zwischen Wendlingen und Stuttgart-Möhringen nach einem Unfall 10 Kilometer Stau und stockender Verkehr. Da ist die rechte Spur gesperrt und das Ganze kann bis zu einer Dreiviertelstunde länger dauern. Stau auch auf der A81 Singen Richtung Stuttgart zwischen Herrenberg und Gärtringen 5 Kilometer Stau, 20 Minuten plus. Und nochmal die A81 Heilbronn Richtung Stuttgart zwischen Stuttgart-Zuffenhausen und Engelberg-Tunnel wegen der Baustelle. Da stockt es auf 5 Kilometern. Das kostet euch 15 Minuten. Das war's, kommt alle gut und sicher ans Ziel.
3: Das Wetter, das ist heute heiß und sommerlich. 28 Grad gibt es bei Sigmaringen, bis zu 34 Grad werden es zwischen Bruchsal und Karlsruhe. Ab dem Nachmittag hier und da ein paar Quellwolken, die können über dem Schwarzwald und auch der Alp mal ein seltenes Gewitter geben. Morgen dann ähnlich bei 33 Grad. Donnerstag fast schon erfrischend bei 30 Grad.
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2: Gutes Aufstehen am sommerlichen Dienstag.
3: Wir sind Doro Büttner und Ingo Lege. Hallo.

0: 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Guten Morgen, Baden-Württemberg. Es ist 8:11 und liebe Grüße an die Immelsklinge im Zabergäu, den Grötzinger Baggersee oder der Moosweiher in Freiburg. In diesen Tagen und gerade auch weil Ferien sind, werden die Badeseen wieder ganz, ganz viel angefahren.
1: Und deshalb sprechen wir über Naturschutz an den Seen, damit sich alle wohlfühlen, also nicht nur wir, sondern auch Tiere und Pflanzen.
0: SWR 1 Reporterin Hanna Rathgen hat sich mit einer Gewässerökologie-Expertin vom KIT, dem Karlsruher Institut für Technologie, ausgetauscht. Hanna, welche Auswirkungen hat das überhaupt auf Tiere und Pflanzen, wenn wir in so einem Baggersee baden gehen?
2: Also erstmal kann man sagen, die Menge macht das Gift. Einzelne Menschen, die im Baggersee baden, hätten da zum Beispiel kaum einen messbaren Effekt auf die Natur. Umso mehr Menschen aber baden, desto stärker sind die Auswirkungen. So die Gewässerexpertin. Einmal wirbeln wir ja beim Baden Sediment im Wasser auf und es kann dann das Wachstum von untergetauchten Wasserpflanzen reduzieren, weil die Sichttiefe viel geringer wird. Die Pflanzen brauchen ja auch Licht. Und im Uferbereich kann man Pflanzen auch einfach mechanisch schaden, durchs Laufen oder Schwimmen und Tauchen.
1: Jetzt denke ich sofort an die Sonnencreme. Kann man da vielleicht was beachten?
2: Da spielt auch wieder die Menge eine Rolle. Das hat mir die Expertin vom KIT gesagt. Wenn zu viel Sonnencreme ins Wasser kommt, dann kann das in höheren Konzentrationen Wasserorganismen schädigen. Aber auch zu viel Urin und Schweiß kann einen kleinen See tatsächlich zum Umkippen bringen.
0: Also, wenn zu viele Menschen am See sind, kann es schon mal heikel werden. Wir haben ja auch über Dettenheim im Kreis Karlsruhe gesprochen. An dem Badesee gibt es verschiedene Zonen. Eine für die Tiere, eine für die Menschen zum Baden oder auch zum Angeln. Was bringt das denn?
2: Der Bereich, also See und Ufer, in dem sich keine Menschen oder Boote oder Bagger aufhalten dürfen, der ist eine wichtige Ruhezone für Tiere und Pflanzen. Gerade im Uferbereich brüten zum Beispiel Vögel wie der Teichrohrsänger oder der Haubentaucher. Und das machen die natürlich nicht unbedingt zwischen den Badegästen. Und es gibt auch viele Fischarten, die da ihre Laichplätze haben.
1: Also ein bisschen aufpassen, dann haben alle was vom See. Und auf swr1.de, da gibt es eine Übersicht der schönsten Badeseen bei uns in Baden-Württemberg. Zum Beispiel in der Bodenseeregion. Das Naturstrandbad Kressbronn oder das Ostbad in Überlingen.
0: Und damit haben wir es 8:14.

0: welcome Don Henley.
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0: Musik mit mindestens Sonnenschutzfaktor 30. Don Henley, The Boys of Summer in SWR 1. Guten Morgen, Baden-Württemberg. Es ist 8.21 Uhr. Wir sind mittendrin in den Pfingstferien. An den Schulen in Baden-Württemberg ist deshalb aber noch lange nicht das Licht aus.
1: Genau, SWR1-Hörerin Kirsten aus Metzingen hat sich gemeldet. Meine freie Zeit beginnt erst am Freitag. Ich arbeite in der Grundschule in Grafenberg. Da werden die Kinder betreut, damit die Eltern arbeiten gehen können. Das Team hat wieder tolle Ideen, Wasserspiele, Picknick, Nähen, Pizza backen und ein Ausflug im Wald ist auch geplant. Diese Arbeit in den Ferien macht sehr viel Spaß und jetzt kommt's, es ist entspannter als während der Schulzeit.
0: Das ist schön. Bei uns an der Grünlandschule in Freiberg am Neckar, da ist auch großes Lob an all diejenigen, die jetzt über die Ferien arbeiten, damit die Kids tatsächlich versorgt sind und Mama, Papa, ja, malochen dürfen. Vielen, vielen Dank euch und deswegen der nächste Song ist eine liebliche Umarmung an alle, die das machen. Hier ist Shania Twain, You're Still the One, 8.22 Uhr.

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1: Zugegeben, sie sind super praktisch, Mähroboter. Die fahren ganz im Stand im Garten rum und kümmern sich automatisch darum, dass der Rasen immer schön kurz ist. Aber in immer mehr Landkreisen in Baden-Württemberg gibt es dafür, Achtung, ein Nachtfahrverbot. Ein Thema jetzt.
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1: Um kurz vor 8:30 mit Katharina Scheer. Hallo? SWR1, Mutterschiff ruft die Nachrichten. Hallo? Katharina? Katharina ist gerade unpässlich, ist gerade nicht da. Deswegen denke ich mal, ziehen wir doch einfach den Verkehr mal ein bisschen vor und fragen dann nochmal, ob Katharina jetzt für uns Zeit hat. Also erstmal der Verkehr.
0: Da schauen wir auf die Situation auf der A8 München Richtung Karlsruhe. Zwischen Esslingen und Kreuz Stuttgart, da läuft immer noch die Unfallaufnahme. Die rechte Spur ist immer noch gesperrt. 6 Kilometer Stau und stockender Verkehr. Das kann bis zu einer halben Stunde länger dauern. Stau gibt's auch auf der A81 Singen Richtung Stuttgart. Zwischen Herrenberg und Gärtringen 5 Kilometer Stau, 20 Minuten Verzögerung. Und dann schauen wir zum Schluss nochmal auf die A81 Heilbronn Richtung Stuttgart. Zwischen Stuttgart-Zuffenhausen und im Engelbergtunnel wegen der Baustelle stockt es auf 5 Kilometern, kostet euch 15 Minuten. Das war's, kommt alle gut und sicher ans Ziel.
1: Andreas Machalitz aus dem SWR1 Wetterteam. Nicht erschrecken, wir gehen sofort rein und zwar mit der ersten Frage. Mhm. Wir haben die erste Woche in den Pfingstferien und die könnten auch Sommerferien heißen. Wie wird's denn heute?
3: Ja, dieser späte Frühling zeigt sich tatsächlich wie ein früher Sommer. Und so haben wir heute wieder Temperaturen teilweise über der 30-Grad-Marke. Wird sogar noch etwas heißer als am langen Pfingstwochenende, wo wir ja oft so 30, 32 Grad hatten. Heute geht es bis 34 Grad rauf. Und das wieder mit sehr viel Sonnenschein. Über Mittag entstehen dann einige Quellwolken. Die können über dem Schwarzwald und der Alp ein bisschen größer werden. Für Schauer wird es allerdings nur ganz selten reichen. Meist bleibt es trocken.
1: Okay, jetzt natürlich auch die berühmte Frage. Es gibt die Ersten, die sagen so, oh Gott, ist das wieder heiß, mir dampft die Bluse. Wie lange bleibt es denn so heiß?
3: Es wird in den kommenden Tagen schon bei ziemlich hohen sommerlichen Temperaturen bleiben, wobei aus Norden etwas weniger heiße Luft zu uns kommt. Da können wir gerade am Donnerstag so ein bisschen runterkühlen. Da sind es dann nur noch in Anführungsstrichen 26 bis rund 30, 31 Grad. Dann Freitag, Samstag nochmal etwas weiter ansteigende Temperaturen, also wieder verbreitet über 30 Grad. Und dann wird es wohl am Sonntag und Anfang nächster Woche, also in den Juni hinein, dann wieder moderate Sommerwärme geben mit Temperaturen so um die 25 Grad, dann wird es auch allmählich wechselhafter. Und dann ist auch mal wieder Regen mit dabei. Und das tut dann ja auch mal wieder ganz gut.
1: So ist es. Und wir gucken noch mal ganz kurz rüber zu unseren Nachrichten. Katharina Scheer, bist du jetzt bei uns? Ist immer noch nicht der Fall. Dann checken wir mal die Leistung und pusten da mal ein bisschen Druckluft durch.
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1: Gute Fahrt allen, die jetzt los müssen und schöne Ferien allen, die entspannen können.
0: Wir wünschen euch einen schönen Dienstag. Hier sind Ingo Lege und Doro Büttner.

0: SWR1 Verkehrsservice. Vorsicht auf der A7 Würzburg Richtung Ulm zwischen Aalen-Westhausen und Agnesburg-Tunnel. Da eine ungesicherte Unfallstelle.
1: Allen unterwegs eine gute und sichere Fahrt durch den Dienstagmorgen mit SWR1 Guten Morgen Baden-Württemberg. Wir haben es 9 Minuten nach 8:30. Offshoring. Habt ihr schon mal gehört? So heißt es, wenn ein Unternehmen seine Produktion ins Ausland verlagert. Passiert, wissen wir, oft, weil im Ausland die Produktionskosten günstiger sind.
0: Seltener ist der Weg andersherum, also dass die Produktion nach Deutschland zurückgeholt wird. Genau das passiert in Lauda Königshofen in meinem Tauberkreis. iSafe Mobile, ein Weltmarktführer, der unter anderem robuste Industrie-Smartphones herstellt, deren Produktion ist jetzt wieder hier bei uns in Baden-Württemberg.
1: Warum machen die das? Wegen der Sicherheit. Alexander Winkler aus der SWR Wirtschaftsredaktion, ist das ein Einzelfall oder gibt es da noch mehr Beispiele?
2: Ja, es ist definitiv eher die Ausnahme und nicht die Regel. Der Bundesverband der deutschen Industrie, der hat gemeinsam mit der Unternehmensberatung Deloitte etwa vor einem halben Jahr eine Umfrage gemacht, der zufolge fast jedes fünfte Unternehmen schon jetzt gar nicht mehr in Deutschland produziert. Tendenz steigend, denn gut 2/3 der befragten Unternehmen planen eine Verlagerung in den nächsten 2 bis 3 Jahren. Ziele sind am ehesten andere EU-Länder, aber auch häufig die USA, China, Indien oder andere asiatische Länder. Aber es gibt eben auch den kleinen Anteil von Unternehmen, die den Weg in die andere Richtung gehen, wie wir das eben am Beispiel aus Lauda Königshofen gehört haben. In der Umfrage waren das 9% der Befragten, die in den nächsten 2 bis 3 Jahren Teile ihrer Produktion aus China immerhin nach Europa zurückholen wollen.
0: Okay, aber die Kosten, die sind ja hier in der Regel schon höher.
2: Genau, wenn, dann geht es tatsächlich um andere Faktoren, häufig zum Beispiel, dass Lieferketten möglichst stabil sein sollen, dass also nicht irgendein Zollstreit oder die Blockade einer Seestraße den Produktionsprozess ins Stocken geraten lässt. Aber auch der Faktor IT-Sicherheit spielt bei Unternehmen gerade im IT- und Elektronikbereich durchaus eine Rolle. Das ist ja nicht nur der konkrete Grund im Beispiel aus Lauda Königshofen, sondern wenn wir von digitaler Unabhängigkeit sprechen, investieren zuletzt einige Unternehmen vermehrt in Projekte in Deutschland. Gerade aktuell sind zum Beispiel 2 Kooperationen des Internetdienstanbieters IONOS mit Nextcloud aus Stuttgart für eine Alternative zu Microsoft Office, beziehungsweise mit Quant, ebenfalls aus Stuttgart, mit dem Ziel, Europa im Bereich künstliche Intelligenz souveräner zu machen. Ja, und auch SAP aus Waldorf setzt ja mit einem Fokus verstärkt auf das Thema digitale Souveränität made in Germany.
1: Unabhängiger und sicherer werden mit Made in Baden-Württemberg. Dankeschön, Alexander Winkler aus der SWR Wirtschaftsredaktion.
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0: was er da singt, ist doch wirklich ein schönes Kompliment. Hier ist der Dienstagmorgen mit SWR 1. Guten Morgen Baden-Württemberg mit Bruno Mars, Just the way you are.
1: Ja, Bruno Mars, wissen wir, der stammt ja von Hawaii. Und wir haben mal nachgeguckt, in Honolulu ist es gerade ziemlich dunkel. Und da ist es aktuell 24 Grad und ein paar Wolken. Und Höchstwerte heute in Honolulu bis 26 Grad, also wenn es da wieder hell ist. Bei uns in Baden-Württemberg heute bis 34 Grad.
2: Ha! Honolulu, kurz da war!
1: Das sind die aktuellen Temperaturen. Bad Mergentheim, Sonne bei 17 Grad. Im Pfullendorf ist es sonnig bei 17 Grad. Und in Waldshutingen sonnig bei 18 Grad. Macht das Beste draus. Es ist 8:50 Uhr.

0: 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Gemeinsam starten wir den Dienstag.
1: Es gibt wieder mehr Jugendliche, die rauchen. Das zeigen Zahlen des Statistischen Bundesamtes. Ein Thema in den SWR-Nachrichten gleich hier bei uns in 2 Minuten.
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14: Um 9 Uhr mit Katharina Scheer. Guten Morgen. Die Grünen im EU-Parlament machen sich für eine heimische Düngemittelproduktion stark. In Deutschland rauchen wieder mehr junge Menschen. Das Wetter, Sonne, später örtlich Quellwolken bei Temperaturen von maximal 28 bis 34 Grad. Die Agrarminister der EU beraten wegen der hohen Düngemittelpreise über eine Direkthilfe für Landwirte. Dem agrarpolitischen Sprecher der Grünen-Fraktion im Europaparlament Häusling geht das nicht weit genug. Im gemeinsamen Morgenmagazin von ARD und ZDF forderte er außerdem, unabhängiger von Importen zu werden.
15: Wir müssen wieder Düngeproduktion nach Europa verlagern und am besten die Düngemittelproduktion langfristig mit erneuerbaren Energien gestalten. Wir müssen wegkommen von den fossilen Energien, wir müssen umsteuern auf erneuerbare. Wenn wir jetzt nicht anfangen, endlich umzusteuern, mittel- und langfristig, dann werden wir mit Sicherheit irgendwann die nächste Krise steuern.
14: Laut Häusling müssen sich die Menschen auch auf steigende Preise einstellen. Landwirtschaftliche Produkte würden teurer werden, damit Bauern ihre Existenz sichern könnten. Das US-Militär hat trotz geltender Waffenruhe Raketenstellungen im Süden

0: des Iran angegriffen. Auch sollen im Bereich der Straße von Hormus Boote attackiert worden sein, die Minen in der Meerenge verlegen wollten. Die USA bezeichnen die Angriffe als Selbstverteidigung, um eigene Truppen zu schützen. Das US-Militär halte sich wegen der Waffenruhe zurück, verteidige aber seine eigenen Verbände. Iranische Medien berichten, dass es bei einem US-Angriff mehrere Tote gab. Deutschland und Kanada wollen künftig enger zusammenarbeiten, auch bei Rüstungsprojekten. Dafür reist Verteidigungsminister Pistorius in die kanadische Hauptstadt Ottawa und informiert sich dort auf einer Messe der Rüstungsindustrie. Einzelheiten von Mario Kubina.
1: Mit dabei sind auch Vertreter deutscher Firmen. Der Kieler U-Boot-Bauer TKMS hofft auf einen Milliardenauftrag aus Kanada. Pläne, für die sich Pistorius schon letztes Jahr beim NATO-Partner eingesetzt hat. Und auch Finanzminister und SPD-Chef Lars Klingbeil hat für die deutschen U-Boote geworben, als er vor kurzem in Kanada war. Die Sache hat also große Bedeutung für die Bundesregierung. Am Donnerstag geht es für Pistorius weiter nach Montreal. Auch bei dieser Station sollen Industriekontakte vertieft werden.
0: In Deutschland ist der Anteil der jugendlichen Raucher wieder gestiegen. Nach Angaben des Statistischen Bundesamts sagen 15,6% der 15- bis 24-Jährigen, dass sie zumindest gelegentlich rauchen. Vor 4 Jahren, bei der letzten Erhebung, war es rund 1 Prozentpunkt weniger. Wie vor 4 Jahren sagt immer noch rund jeder Fünfte ab 15 Jahren, er habe zumindest schon gelegentlich geraucht. Damit legt die Statistik nahe, dass Anti-Raucher-Aktionen sich nicht ausgewirkt haben. Die Zeit 9.03 Uhr.
2: Der SWR1 Verkehrsservice. Wir schauen auf die A7 Würzburg Richtung Ulm. Da ist die Strecke zwischen Aalen-Westhausen und Aalen-Obenburg-Kochen wegen einer Unfallaufnahme aktuell gesperrt. Dann schauen wir auf die Stausituation auf der A8 München Richtung Karlsruhe. Zwischen Esslingen und Kreuz Stuttgart mittlerweile 8 Kilometer Stau wegen einer Unfallaufnahme. Das kann bis zu einer halben Stunde länger dauern. Und Stau auch auf der A81 Singen Richtung Stuttgart zwischen Herrenberg und Gärtringen aktuell 6 Kilometer Stau. 20 Minuten plus. Und die komplette Übersicht, die gibt's in der SW1-App. Gute Fahrt.
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4: Es wird heute warm bis heiß, je nach Geschmack 28 Grad auf der Westalb bis zu 24 Grad zwischen Freiburg und Karlsruhe. Ab dem Nachmittag kann es hier und da Quellwolken geben. Die können über dem Schwarzwald und der Alp mal ein kleines Gewitterchen geben. Morgen dann ähnlich bis 33 Grad und am Donnerstag 30 Grad.
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2: Hallo zusammen, wir sind Ingo Lege und Doro Büttner.
4: Kommt gut in diesen Dienstag, der irgendwie ein Stückchen Hochsommer sein will.

0: Blick auf die Straßen. Hier ist der SWR1 Verkehrsservice. Fahrt vorsichtig auf der A8 München Richtung Stuttgart zwischen Hohenstadt und Mühlhausen. Da steht ein defektes Auto auf der rechten Spur.
1: SWR1, guten Morgen Baden-Württemberg. 11 Minuten nach 9 an diesem Dienstag. Wir sagen Badehose an und Schwimmflügel an. Endlich sind wir mittendrin. Das Wetter spielt mit und man kann die Pfingstferien oder den Feierabend am Badesee verbringen. Aber damit sich Natur und Baden dabei nicht im Weg stehen, brauchst du so ein paar Regeln.
0: Ja, am Dettenheimer Baggersee im Kreis Karlsruhe zum Beispiel, da ist der See in verschiedene Zonen eingeteilt. Also da gibt es dann eine Zone für Wassersport, eine für Tiere und es gibt sogar ein Badeverbot. Achtung, im Winter. Ja, Badeverbot im Winter. Warum gibt's das denn?
2: Also das Verbot zum Baden oder Sporttauchen, das geht von Oktober bis März. Und Frank Bolz weiß auch unter anderem, warum das in der Zeit sinnvoll ist.
3: Und es gibt Fische, die sind eher ruhig im Winter. Und die sitzen dann im Wasser unten in bestimmter Wassertemperatur, wo ein gewisses Sauerstoffgehalt da ist. Und wenn die durch Taucher gestört werden und die flüchten dann zum Beispiel, dann schadet es denen. Genauso gibt es am Uferbereich Amphibien, die im Uferbereich, zum Teil im Wasser, am Wasser, überwintern, in einer Art Winterstarre sind. Und wenn die gestört werden, ist das natürlich auch nicht gut für die.
1: Tja, gut zu wissen für alle Warmduscher. SWR1-Reporterin Hanna Radgen war in Dettenheim unterwegs. Aber jetzt haben wir erstmal 30 Grad und mehr. Wir wünschen euch viel Spaß an den Seen in Baden-Württemberg.
0: Ja, und wenn ihr in der Nähe von Ulm wohnt, dann wäre der Haselbachsee eine Option. Oder SWR1-Hörerin Carmen, die empfiehlt den Erbacher Baggersee. Falls ihr aus der Region Freiburg kommt, da gibt es den Silbersee und den Burgheimer Baggersee. Und noch viel mehr Vorschläge gibt es auf swr1.de.

0: S1 Verkehrsservice. Vorsicht auf der A8 Stuttgart Richtung München zwischen Märklingen und der B10 Ulm-West. Da liegen Fahrzeugteile auf dem rechten und der mittleren Spur.
1: Allen unterwegs, gute und sichere Fahrt mit SWR1. Guten Morgen, Baden-Württemberg. 9 Minuten vor 10 und was für ein Festwochenende war das in Baden-Württemberg. In Feigenenz gab es den Maitag. Das Heimatfest lief das ganze Wochenende. Heute letzter Tag. In Konstanz gab es das Open-See-Festival. Und klar, auch wir von SWR1 Baden-Württemberg haben mit euch gefeiert.
0: Beim SWR-Sommerfestival. Sonntag war dann SWR1-Tag. Es gab Live-Kochen mit SWR1-Pfändekoch Eberhard Braun. 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
2: Wirklich sensationell. 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
1: 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Juni in Markdorf auf dem Marktplatz. 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Schaut mal auf swr1.de. Da findet ihr alle weiteren Termine. 8 Minuten vor 10 Uhr.

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1: Wenn Mähroboter nachts im Garten unterwegs sind, dann kann das gefährlich werden für Igel. Deshalb gibt es immer mehr Verbote in Baden-Württemberg. Ein Nachtfahrverbot für Mähroboter. Das ist ein Thema jetzt um 8:30.
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1: Mit Katharina Scheer.
3: Guten Morgen. Die Agrarminister der EU beraten heute über die hohen Preise für Düngemittel. Laut einem Aktionsplan sollen betroffene Landwirte noch vor dem Sommer finanzielle Hilfe bekommen. Insgesamt bis zu 400 Millionen Euro. Außerdem soll die heimische Düngemittelproduktion ausgebaut werden. Das fordert auch der agrarpolitische Sprecher der Grünen im Europaparlament, Häusling. Im ZDF sagte er, man müsse endlich unabhängig von Importen und der fossilen Produktion werden. Vor der entscheidenden vierten Tarifverhandlungsrunde für die Deutsche Telekom heute und morgen ruft die Gewerkschaft Verdi bundesweit zu Warnstreiks auf. Auch in Baden-Württemberg soll es zum 7. Mal Arbeitsniederlegungen geben. Gestreikt werden soll unter anderem an den Standorten Freiburg, Offenburg und Rottweil. In Stuttgart gibt es am Vormittag eine Kundgebung. Immer mehr Städte und Landkreise in Baden-Württemberg setzen auf ein Nachtfahrverbot für Mähroboter. Damit sollen zum Beispiel Igel geschützt werden. Im Kreis Heilbronn ist es dagegen nach wie vor für Anwohner freiwillig, ob sie ihren Mähroboter nachts ausschalten. Jorina Stuber berichtet.
4: Ein Verbot wie in einigen anderen Landkreisen gibt es nicht. Stattdessen sollten Anwohner selbst ihren Rasen nach Wildtieren absuchen und Mähroboter verwenden, die mit Sensoren Hindernisse möglichst früh erkennen, heißt es aus dem Landratsamt. Gefährdet ist durch die Mähroboter besonders der nachtaktive Igel. Die Bestände gehen zurück. Seit Oktober 2024 gilt der Igel als potenziell gefährdet. In Crailsheim beispielsweise gibt es bereits ein Nachtfahrverbot für Mähroboter.
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5: Hier ist der S1 Verkehrsservice auf der A7 Würzburg Richtung Ulm. Ist die Strecke zwischen Ahlen-Westhausen und Ahlen-Oberkochen wegen einer Unfallaufnahme gesperrt. Da ist ein Rettungshubschrauber im Einsatz. Dann schauen wir nach dem Stau auf der A8 unverändert. Die Situation auf der Strecke München Richtung Karlsruhe zwischen Esslingen und Kreuz Stuttgart. Nach einem Unfall weiterhin 8 Kilometer Stau und stockender Verkehr kann bis zu einer halben Stunde länger dauern. Stau auch auf der A81 Singen Richtung Stuttgart zwischen Herrenberg und Gärtringen aktuell 6 Kilometer Stau, 20 Minuten Verzögerung. Und es stockt auf der A81 Heilbronn Richtung Stuttgart zwischen Stuttgart-Zuffenhausen und dem Engelbergtunnel wegen der Baustelle 3 Kilometer stockender Verkehr, 15 Minuten plus. Das war's, kommt alle gut und sicher ans Ziel.
0: Andreas Maralitzer aus dem SWR 1 Wetterteam. Die erste Hitzewelle des Jahres ist da. Was passiert da heute genau mit der Wärme?
6: Ja, das ist der Höhepunkt dieser Hitzewelle. Da haben wir heute noch etwas höhere Temperaturen als schon an den Pfingsttagen. Geht's rauf auf bis zu 34 Grad in der Spitze entlang des Oberrheins. Und wir sind gar nicht mehr so weit weg von den historischen Mai-Rekorden in Baden-Württemberg. 2009 waren es mal in Mülheim im Markgräflerland 34,7 Grad. Übrigens auf den Bergen haben wir so um die 28 bis 30 Grad. Den ganzen Tag Sonnenschein, ein paar Quellwolken am Nachmittag im Schwarzwald und auf der Alp. Für Schauer wird es da heute kaum reichen. Also wir haben weiter dieses sehr stabile Hochdruckgebiet und eben dazu diese sehr warme bis heiße Luft.
0: Ja, viele Leute sind unterwegs. Die einen schaffen draußen in der Landwirtschaft, die anderen haben Ferien und sind jetzt zum Beispiel im Schwarzwald unterwegs. Worauf muss ich achten?
6: Ja, es sind im Prinzip die Tipps, die man dann gerne im Hochsommer gibt, nämlich ausreichend trinken, das ist ganz besonders wichtig natürlich. Und auf der anderen Seite an den Sonnenschutz denken. Wir haben eine sehr hohe UV-Belastung, gerade um die Mittagszeit. Sonnenhöchstand ist ja kurz nach 13 Uhr, also 2 Stunden davor, 2 Stunden danach sollte man auf jeden Fall da besonders aufpassen. Vielleicht sogar die direkte Mittagssonne am besten meiden und Kopfbedeckung tragen. Und dann kommt auch noch eben diese Hitze mit dazu, da sollte man es dann ruhig angehen lassen. Höhepunkt der Hitze übrigens in den späteren Nachmittagsstunden, so 16, 17 Uhr, da ist es am heißesten. Im Laufe des Abends wird es dann langsam wieder kühler.
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0: Euer Start in den Dienstag. Viel Spaß in den Ferien oder auf der Arbeit.
1: Hallo zusammen, wir sind Ingo Lege und Doro Büttner.

0: Einen schönen Dienstag, 9.39 Uhr, hier ist SWR 1. Guten Morgen, Baden-Württemberg. Und Produktion in Baden-Württemberg statt in China. Genau darauf setzt seit neuestem ein Hersteller für unter anderem besonders robuste Industrie-Smartphones aus Lauder Königshofen.
1: Und der Grund ist, Geräte made in Germany, die sollen besonders sicher sein. Und das ist ja wichtig im Einsatz in kritischen Infrastrukturen, zum Beispiel Energieunternehmen. Alexander Winkler aus der SWR Wirtschaftsredaktion, wie groß ist denn die Gefahr von chinesischer Industriespionage hier bei uns in Deutschland?
2: Die ist auf jeden Fall real. Die deutsche Spionageabwehr beim Bundesverfassungsschutz, die warnt schon seit Jahren vor chinesischen Versuchen, Innovationen und Informationen im Bereich Technologie und Wissenschaft zu stehlen. In der Umfrage berichten 9 von 10 Unternehmen von Diebstahl, von Daten- und IT-Geräten, von digitaler und analoger Industriespionage oder sogar von Sabotage. Und bei fast der Hälfte der betroffenen Unternehmen war mindestens ein Angriff aus China mit dabei.
0: Bei Unternehmen wie dem Spezial-Smartphone-Hersteller aus Lauder Königshofen geht es ja jetzt nicht nur um die Unternehmenssicherheit, sondern auch darum, dass die eigenen Produkte sicher sind. Wie lässt sich das denn gewährleisten?
2: Das ist tatsächlich eine zusätzliche Herausforderung und da gibt's einige Aspekte. Zum einen werden Beschäftigte bei iSafe Mobile in Deutschland genauso wie in China einer Sicherheitsüberprüfung unterzogen und zum anderen kommt's auf eine möglichst gute Absicherung an durch eine gute IT-Sicherheit und eine sehr gründliche Kontrolle und Zertifizierung von Zulieferern. Beim Thema Hardware-Sicherheit klingt der CEO Martin Haaf ziemlich zuversichtlich. Wenn es aber um Software und Server geht, dann gibt's in China offenbar Grenzen beim Vertrauen.
3: Die Frage ist natürlich immer, wer kann denn natürlich noch zugreifen auf irgendwelche Server, die außerhalb stehen? Also ich will jetzt nicht behaupten, dass es unsicher ist, aber wir haben letztendlich nicht die 100% Kontrolle darauf. Wenn Sie was außer Haus geben, haben Sie das nie.
2: Ja, und genau deswegen setzt das Unternehmen ja ab sofort auf die Fertigung in Deutschland, wo sie selbst die Kontrolle haben, sagt Martin Haaf, über alle Server und letztlich auch die komplette Fertigung.
1: Also Sicherheit geht vor und deshalb gibt es Unternehmen, die zurückkommen zu uns nach Baden-Württemberg und wieder hier produzieren.
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0: Es ist 9.47 Uhr am späten Dienstagmorgen.
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17: Um 10 Uhr mit Ramin Movasakian. Guten Tag. Die USA bombardieren wieder Ziele im Iran. Schüler in Baden-Württemberg entdecken Handwerksberufe neu für sich. Das Wetter sonnig und heiß bei maximal 28 bis 34 Grad. Die USA haben nach eigenen Angaben Ziele im Süden des Iran angegriffen, trotz vereinbarter Waffenruhe. Das US-Militär spricht von Selbstverteidigung. Nina Barth berichtet.
18: Die Angriffe zur Selbstverteidigung dienten dem Schutz der US-Truppen vor Bedrohungen durch das iranische Militär, zitieren US-Medien aus einer Erklärung eines CENTCOM-Sprechers. Zu den Zielen hätten Raketenabschussrampen und iranische Boote gehört, die versuchten, Minen in der Straße von Hormus auszulegen. Angaben zu möglichen Opfern gab es von US-Seite nicht. Iranische Medien berichten, es habe mehrere Tote gegeben. Die nun erfolgten Angriffe könnten die Verhandlungen über ein Abkommen erschweren.
17: Die EU-Agrarminister beraten heute über die hohen Preise für Düngemittel. Laut einem Aktionsplan sollen betroffene Landwirte noch vor dem Sommer finanzielle Hilfe bekommen. Insgesamt bis zu 400 Millionen Euro. Außerdem soll die heimische Düngemittelproduktion ausgebaut werden. Der agrarpolitische Sprecher der Grünen im Europaparlament Häusling sagte im ZDF, man müsse endlich unabhängig von Importen und der fossilen Produktion werden. Bei der Bundespolizei in Deutschland ist fast jede dritte Dienststelle marode oder hat starke Mängel. Das hat der Vorsitzende der Gewerkschaft der Polizei für den Bereich Bundespolizei Roßkopf der Rheinischen Post gesagt. Efi Seibert berichtet.
19: Die Gewerkschaft spricht von Bundespolizisten, die mit Eimern unter tropfenden Decken stehen oder in völlig überalterten Gebäuden Dienst verrichten müssen. Sanierungen würden immer wieder verschwinden.

0: Und das sorge für Frust bei den Beschäftigten. Der für die Bundespolizei zuständige Gewerkschaftschef Andreas Roßkopf fordert in der Rheinischen Post eine moderne Infrastruktur für eine moderne Bundespolizei. Das sei keine Luxusforderung, sondern eine Frage von Respekt, Motivation und letztlich auch öffentlicher Sicherheit. In dieser Woche will die Gewerkschaft der Polizei demnach eine Kampagne starten, bei der sie mehr Geld von Bundesinnenminister Dobrindt für Sanierung und Neubau fordern will.
1: Vor der entscheidenden vierten Tarifverhandlungsrunde für die Deutsche Telekom heute und morgen ruft die Gewerkschaft Verdi bundesweit zu Warnstreiks auf. Auch in Baden-Württemberg soll es wieder Arbeitsniederlegungen geben. Gestreikt werden soll unter anderem an den Standorten Freiburg, Offenburg und Rottweil. Immer mehr Schüler wollen ein Praktikum im Handwerk machen. Das bestätigt unter anderem die Arbeitsagentur Konstanz und Ravensburg. Sie beruft sich auf entsprechende Rückmeldungen von Schulen und Betrieben. Als Grund nennen viele Schüler, dass einige Jobs durch die KI wegfallen könnten. Im Gegenzug würden Berufe, für die KI und Roboter nicht geeignet sind, immer mehr an Bedeutung gewinnen. Und noch die Zeit, es ist gleich 10.03 Uhr.
2: Geht los mit einer Gefahrenstelle auf der Straße, defektes Fahrzeug und zwar auf der rechten Spur auf der A8 München Richtung Stuttgart zwischen Hohenstadt und Mühlhausen. Jetzt A6 Heilbronn-Mannheim zwischen Schwetzingen-Hockenheim und Kreuz-Mannheim. In beiden Richtungen laufen da Vermessungsarbeiten. Die Strecke ist kurzfristig gesperrt. Auf der A7 Würzburg Richtung Ulm ist zwischen Aalen-Westhausen und Aalen-Oberkochen wegen einer Unfallaufnahme die Strecke gesperrt. Da ist ein Rettungshubschrauber im Einsatz. A8 München Richtung Karlsruhe zwischen Esslingen und Kreuz-Stuttgart. Stuttgart Unfallaufnahme, rechte Spur gesperrt, 8 Kilometer stockender Verkehr. Jetzt geht's auf die A81 Singen Richtung Stuttgart zwischen Böblingen-Hulb und Sindelfingen-Ost, 3 Kilometer stockend. A81 Heilbronn Richtung Stuttgart zwischen Stuttgart-Zuffenhausen und dem Engelberg-Tunnel, Baustelle 3 Kilometer stockend. Und es kommt noch was rein, eine noch ungesicherte Unfallstelle und zwar auf der linken Spur auf der A8 Karlsruhe Richtung Stuttgart zwischen Pforzheim-Nord und Pforzheim-Ost. Wo es geht, allen unterwegs, gute und sichere Fahrt. Ein sonniger Dienstag mit Quellwolken über dem Schwarzwald und der Alb. Die Höchstwerte liegen bei 28 Grad im Nordschwarzwald, 31 Grad an der Donau und 34 Grad am Oberrhein. Die Nacht wird sternenklar, 19 bis 10 Grad. Morgen Sonne, einige Quellwolken, vor allem in Oberschwaben, einzelne Schauer und Gewitter, maximal 28 bis 34 Grad.
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2: Mit Nicole Köster, hallo. Wie wird ein rechtsgültiges Testament verfasst? Wer erbt, wenn es kein Testament gibt? Und welche Rechte und Pflichten hat man als Erbe? Carina Arment ist Fachanwältin für Erbrecht und gibt Tipps rund ums Erben und Vererben.
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0: neue Ausgabe SWR1. Leute, ich begrüße ganz herzlich Carina Arment. Schönen guten Morgen.
1: Guten Morgen, schön, dass ich da sein darf.
0: Sie sind Fachanwältin für Erbrecht. Ja. Können Sie gut mit schlechten Nachrichten umgehen? Denn das haben Sie ja wahrscheinlich öfter.
1: Ich muss es. Also es gehört zu meinem Beratungsalltag dazu, dass da Menschen kommen, die in einer Ausnahmesituation sind. Da können die Emotionen von Trauer bis hin zu Wut oder manchmal sogar Hass reichen. Und ja, die sind natürlich im Gespräch dabei und mit denen muss ich umgehen können. Das ist der Alltag, ja.
0: Ja, die Bandbreite der Emotionen haben Sie jetzt gerade schon angesprochen. Was lernen Sie da über Menschen? Hat sich da Ihr Menschenbild verändert?
1: Verändert nicht unbedingt. Ich habe den Eindruck, ich kann Menschen relativ gut einschätzen, relativ gut lesen. Das hat sich so ein bisschen verbessert über die Jahre noch, weil man viel mit Menschen zu tun hat. Aber an sich nehme ich auch jeden so, wie er ist, mit dem Päckchen, das er gerade trägt. Ja.
0: Wie lesen Sie die Menschen? Worauf achten Sie zuerst?
1: Ich achte ganz stark drauf, wie sie sprechen, wie sie über die verstorbene Person sprechen, wie sie manchmal vielleicht äußern können, wie es ihnen geht oder wie es ihnen nicht geht. Und ich schaue immer, ob der Mensch möchte, dass für diese Emotionen gerade ein Raum da ist, dass er das loswerden darf, dann darf er das natürlich und dann ist das auch wichtig, dass es mal gesagt ist, dass es raus ist. Aber wenn jemand sagt, also ich habe zwar gerade Gefühle, aber ich möchte jetzt die hier nicht äußern, möglichst sachlich bleiben, dann ist das für mich auch in Ordnung.
0: Wie gut sind die Menschen denn auf das vorbereitet, was dann bei ihnen passiert? Das ist ja in der Regel Testamentseröffnung. Wie sieht das aus?
1: Vorbereitet eher wenig. Das Thema Tod ist ja bei uns in der Gesellschaft ein schwieriges. Wir haben ja nicht den offensten Umgang damit. Und viele sind dann auch von der ganzen Bürokratie, die auf sie einbricht, erstmal überfordert und brauchen so ein bisschen so einen Wegweiser, also so einen Plan. Was kommt denn jetzt? Was brauche ich jetzt? Und auch so die Erlaubnis, alles hat seinen Raum, alles hat auch jetzt eine Zeit und auch die Trauer hat eine Zeit. Und dass man die Menschen da durchführt, das ist mir ein ganz großes Anliegen, weil oft natürlich kein Wissen dazu da ist, was nach so einem Erbfall passiert. Und viele sind auch das erste Mal beim Anwalt und haben eh schon so eine große Hürde überwunden, überhaupt diesen Termin auszumachen und sich zu trauen, vielleicht auch über schlechte Familienverhältnisse zu sprechen.
0: Ja, Ihnen ist es ein großes Anliegen, das Wissen dazu zu vermitteln. Jetzt gibt es natürlich auch einige Zahlen. Etwa 2/3 der Deutschen haben nämlich gar kein Testament. Mhm. Und in diesem Fall greift die gesetzliche Erbfolge. Mhm. Wie ist die denn geregelt?
1: Die ist in unserem bürgerlichen Gesetzbuch geregelt. Und da hat sich der Gesetzgeber ganz genau überlegt, wer wem nachfolgt, wenn er von der Erde geht. Da ist ganz klar die Quote festgelegt, das sind die Personen nach Verwandtschaftsgraden festgelegt und da muss man dann sozusagen ermitteln, welche Person zu welcher Quote jetzt dann nach der gesetzlichen Erbfolge eingesetzt ist.
0: Wann hatten Sie den letzten Fall? Wie ist das da im Detail abgelaufen? Haben Sie ein Beispiel?
1: Zur gesetzlichen Erbfolge meinen Sie? Ja, da gab's ein Testament, das de facto keines war. Es wurde sich bemüht, eins zu machen, aber das hat leider nicht gegriffen. Und dann ist die gesetzliche Erbfolge eingetreten. Es waren keine Kinder vorhanden und wir sind dann in die entfernteren Ordnungen gegangen. Es ging dann zu den Geschwistern des Erblassers und die teilweise verstorben waren, wieder nach unten, wenn man sich das jetzt so bildlich vorstellt, zu deren Kindern. Und dann war da plötzlich eine wild zusammengewürfelte Erbengemeinschaft, die jetzt erstmal verstehen muss, was da los ist und wie sie sich jetzt weiter verhält und auseinandersetzen muss.
0: Oft gar nicht so einfach, sowas dann zu regeln. Und weil Sie gerade sagten, ja, das Testament, das gab's, aber es griff da nicht. Wie oft kommt sowas vor? Ist das dann einfach ein Fehler, der drinsteht?
1: Genau.
0: Oder was ist das dann?
1: Das ist häufig kein Fehler, der drinsteht, sondern eher, dass die Form beispielsweise nicht korrekt eingehalten wurde. Also da ist das Gesetz sehr streng. Wenn ich ein handschriftliches Testament eben nicht mit der Hand schreibe, sondern am PC tippe, dann ist das zwar vielleicht mit meinen eigenen Fingern auch irgendwie mit den eigenen Händen, aber es reicht nicht aus.
0: Also halt mal schon mal fest, muss handschriftlich sein.
1: Genau.
0: Mehr zum richtigen Erben und Vererben erfahren wir heute Vormittag von Carina Arment.

0: Richtig, erben und vererben, darüber geht es heute Vormittag bei uns in SWR1. Leute, mit Carina Arment. Wir haben gerade schon gehört, handschriftliches Testament, wenn wir es selbst verfassen. Was für Formen von Testamenten gibt es denn noch?
1: Genau, also wie Sie sagen, das eigenhändige Testament, das ich mit eigener Hand auf einem Stück Papier niederschreiben kann. Ich muss es aber eben dem gesamten Inhalt nach mit meiner Hand schreiben und dann natürlich auch noch unterschreiben. Auch das ist ein ganz wichtiger Punkt, sonst ist die Form wieder nicht gewahrt.
0: Ja, Form ist ganz wichtig.
1: Form ist ganz wichtig, ja. Genau. Es gibt dann noch die Möglichkeit, zum Notar zu gehen, wenn ich sage, ich möchte es gar nicht selber schreiben, das ist mir vielleicht zu viel oder ich möchte dann nochmal, dass der Notar mich berät, dann kann ich auch das machen. Das notarielle Testament ist das dann. Und der Notar, der darf den PC nutzen. Da genügt es, wenn ich dann einfach am Ende das Ganze unterschreibe. Oder als Alternative gäbe es auch noch den Erbvertrag, aber auch der ist notariell. Also als weitere Form der Verfügung von Todeswegen.
0: Sozusagen. Lässt sich das so pauschal sagen, welche Form am sinnvollsten ist? Gibt es da eine Empfehlung?
1: Muss man sich im Einzelfall tatsächlich anschauen, was für die Person gerade passt, wenn das jetzt einfach mal in der Welt sein soll. Aber ich weiß, es wird sich in ein, zwei Jahren wieder was ändern. Dann kann ich das auch gut handschriftlich verfassen, also eigenhändig. Es kommt auf den Fall an. Bei Ehegatten kommt es auch drauf an, in welchem Alter wollen die testieren? Wie gut kann man vielleicht die Schrift noch lesen? Wie mühsam ist das auch, das Ganze selbst zu verfassen?
0: Für wen kommt denn generell ein Testament in Frage und für wen nicht? Wenn wir jetzt gehört haben, zwei Drittel der Deutschen haben gar kein Testament.
1: Das ist eine schwierige Frage. Also grundsätzlich würde ich sagen, ist es sinnvoll für jeden, ein Testament zu haben, weil es bedeutet, dass ich mich mit einem eigenen Ableben befasst habe und mir Gedanken gemacht habe, wer mir nachfolgen soll, wer also meine Rechtsstellung einnehmen soll. Wenn ich das gemacht habe und ich komme zu dem Schluss, dass in meinem Fall die gesetzliche Erbfolge wunderbar passt, dass ich die so nehme, wie sie ist, dann kann ich auch auf ein Testament verzichten. Aber es setzt halt voraus, dass ich die gesetzliche Erbfolge durchdacht habe und verstanden habe. Und vor allem auch, dass ich mir überlegt habe, wenn einer in dieser gesetzlichen Erbfolge wegfallen sollte, wer soll denn dann Ersatzerbe sein? Wer soll denn an die Stelle rücken? Weil das kann ich im Testament alles machen. Im gesetzlichen Erbrecht folgt das dann teilweise anderen Regeln.
0: Muss da also alles durchdacht werden? Vielleicht können Sie die gesetzliche Erbfolge gerade noch mal nennen.
1: Jein, weil die so extrem von der Situation abhängt. Habe ich Kinder? Habe ich keine Kinder? Ja. Leben meine Eltern noch? Habe ich einen Ehegatten? In welchem Güterstand bin ich verheiratet? All das hat Auswirkungen auf die Quote, auf die Erbquote.
0: Grundsätzlich wären es erstmal von den nächsten Verwandten zu den weiteren Verwandten. Kann man das so zusammenfassen? Wäre das in Ordnung?
1: Ist die grobe Richtung, genau. Und wenn wir jetzt mal den klassischen Fall Vater, Mutter und zwei Kinder nehmen, die Eltern sind wie in Deutschland häufig im Güterstand der Zugewinngemeinschaft verheiratet, dann würde im Fall des Ablebens des Vaters die Ehefrau ein Halberben und die andere Hälfte würden sich die Kinder teilen und jedes Kind hätte dann ein Viertel, ein Viertel. Aber Achtung, es ist nicht so bruchteilsmäßig, wie ich das jetzt sage. Ja. Es sind Quoten und die drei Personen bilden trotzdem eine Erbengemeinschaft. Und die muss auseinandergesetzt werden. Bei Geld ist das jetzt leicht möglich. Und da wird das Konto dann entsprechend aufgeteilt. Bei einer Immobilie ist es dann schon schwieriger.
0: Kann es dann auch innerhalb der Familie wieder auch Probleme geben.
1: Ganz genau.
0: Gibt es viel zu besprechen. Es kommen auch viele Fragen rein von den SWR1-Hörerinnen und Hörern. Nehmen wir uns später vor in SWR1 Leute.

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1: Um 10:30 mit Ramin Mouvasakian.
2: Guten Tag. In Brüssel sind heute die hohen Preise für Düngemittel als Folge des Iran-Kriegs Thema. Die EU-Agrarminister diskutieren dabei auch, wie Landwirte unterstützt werden können. Von einer Düngemittelknappheit sei Baden-Württemberg bisher zumindest nicht betroffen, berichtet SWR-Reporterin Margarete Holzreiter.
3: In den Golfstaaten werden zwar große Mengen an Düngemitteln produziert, Deutschland bezieht sie aber nicht direkt von diesen Ländern. Diesen Frühling haben aber auch diese Preissprünge die Landwirte hierzulande noch nicht so stark betroffen, denn der Agrarhandel und viele landwirtschaftliche Betriebe sichern sich ihre Düngemittel weit im Voraus. Die Preise waren also zum Großteil schon abgemacht, bevor der Krieg im Iran begonnen hat. Die gestiegenen Energiekosten haben die Landwirtinnen und Landwirte hier in Baden-Württemberg deutlich schneller und auf direkterem Weg getroffen, vor allem beim Diesel.
2: Das US-Militär hat trotz geltender Waffenruhe Raketenstellungen im Süden des Iran angegriffen. Es handle sich dabei um Selbstverteidigung, um eigene Truppen zu schützen, heißt es. Das US-Militär halte sich wegen der Waffenruhe zurück, verteidige aber seine eigenen Verbände. An vielen Bahnhöfen bundesweit findet momentan der Frühjahrsputz statt. Heute wird laut der Deutschen Bahn am Reutlinger Bahnhof geschrubbt. Bahnmitarbeiter reinigen vor allem Bahnsteige, Treppen, Aufzüge und Automaten und entfernen laut Bahn Graffiti und Kaugummi. Insgesamt werden in diesem Frühjahr deutschlandweit 1400 Bahnhöfe gereinigt. 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
4: An den Bahnhöfen wird geschrubbt, auf der A6 wird vermessen, und zwar Heilbronn-Mannheim zwischen Schwetzingen-Hockenheim und Kreuz-Mannheim in beiden Richtungen. Wegen Vermessungsarbeiten wird die Strecke kurzfristig gesperrt. Dann A7 Würzburg Richtung Ulm. Die Strecke ist zwischen Ahlen-Westhausen und Ahlen-Oberkochen nach einem Unfall gesperrt, vor der Ausleitung 6 Kilometer Stau. A8 München Richtung Stuttgart zwischen Hohenstadt und Mühlhausen, hier 5 Kilometer. A8 Stuttgart Richtung Karlsruhe zwischen Heimsheim und Pforzheim-Nord, 8 Kilometer stockend. A8 Karlsruhe Richtung Stuttgart zwischen Pforzheim West und Pforzheim Ost 6 Kilometer Stau. A81 Singen Richtung Stuttgart zwischen Böblingen-Hulb und Sindelfingen Ost 3 Kilometer stockend. A81 Singen Richtung Stuttgart zwischen Böblingen-Hulb und Sindelfingen Ost Unfall macht 4 Kilometer Stau. A81 Heilbronn Richtung Stuttgart zwischen Stuttgart-Zuffenhausen und dem Engelberg-Tunnel durch die Baustelle 3 Kilometer stockend. Und aktuell kommt noch rein A8 Stuttgart Richtung München zwischen Ulm West und Oberelchingen 6 Kilometer. Allen unterwegs, wo es geht, gute Fahrt. Sonnig ist es mit Quellwolken über dem Schwarzwald und der Alb. Die Höchstwerte liegen bei 28 Grad im Nordschwarzwald, 31 Grad an der Donau und 34 Grad am Oberrhein. Die Nacht wird sternenklar bei 19 bis 10 Grad.
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0: Carina Arment ist bei uns Fachanwältin für Erbrecht in SWR1, Leute. Nehmen wir uns gerade mal die Frage aus Jettingen von Wolle vor. Der möchte wissen, steht den Kindern aus erster Ehe auch ein Erbe zu, auch wenn seit 30 Jahren kein Kontakt besteht? Wie ist das?
1: Also nach der gesetzlichen Erbfolge erben Kinder, auch neben Ehegatten. Das Erbrecht differenziert da nicht, wie gut die Beziehung ist, sondern das schaut nur, ist es ein Kind? Und wenn ja, dann reicht es schon. Es muss kein nettes Kind sein, kein gutes Kind und man muss keinen guten Kontakt gehabt haben. Und selbst wenn man jetzt sagt, naja, eigentlich fehlt jede Beziehung zu diesem Kind, ich möchte gar nicht, dass es etwas erhält, dann ist dieses gar nicht halt nicht nichts, sondern dem Pflichtteil erhält auch ein Kind, zu dem kein Kontakt besteht. Also das Minimum, das ein Abkömmling eben bekommen muss, also der sogenannte Pflichtteil, da komme ich nicht drum rum.
0: Lässt er sich in Prozent angeben? Wie ist das?
1: Da kommt es wieder zuerst auf die gesetzliche Erbfolge an. Ich muss mir also anschauen, wie wäre die? Und dann gucke ich mir die Quote dieses Berechtigten an und halbiere die. Und diese halbierte Quote ist sozusagen dann sein Anspruch, aber es ist ein reiner Geldanspruch. Ja. Also der Nachlass, den muss ich mir dann angucken, wie ist der zum Zeitpunkt des Todes, welche Höhe hat der? Dann errechne ich das Ganze und der Erbe muss dann eben einen Geldbetrag auszahlen. Also da ist häufig nämlich die Angst, ob dann der Pflichtteilsberechtigte ein Stück, untechnisch gesprochen, also einen Teil, einen Bruchteil vom Haus beispielsweise erhält. Das tut er nicht, sondern es ist eben ein Geldanspruch.
0: Ja. Und wenn wir jetzt bei so einem Fall bleiben, angenommen jemand möchte eben das ausschließen, dass aus erster Ehe ein Kind etwas erhält, das wäre über ein Testament möglich, aber der Pflichtteil eben nicht.
1: Genau, aber er muss auf jeden Fall was tun, weil sonst lande ich ja wieder in der gesetzlichen Erbfolge und dann bekommt das Kind ja das, was ihm nach dem gesetzlichen Erbrecht zusteht. Und zum Pflichtteil gelange ich eben nur dann, wenn ich was tue, wenn ich ein Testament verfasse.
0: Ja. Wie sind die Menschen, ich meine, die zu Ihnen kommen, die haben sich ja schon mal damit befasst. Aber gibt es da, könnte ich mir vorstellen, häufig Überraschungen, weil so viel Unwissen bei dem Thema Erben und Vererben herrscht?
1: Ja. Tatsächlich sitzen wir dann manchmal zusammen, der Mandant kommt mit einer Idee von seiner Quote und dann sage ich aber, nee, hier haben wir doch noch eine Ausschlagung, jetzt erhöht sich aber doch dann das und das. Also da kommen dann manchmal Überraschungen raus, die ja dem Menschen vor mir gar nicht so bewusst waren.
0: Was empfehlen Sie denn dann grundsätzlich zu Lebzeiten? Was sollte man alles machen? Wahrscheinlich einen Ordner erstmal mit ganz vielen Dingen. Was gehört da unbedingt rein?
1: Ja, also auf jeden Fall gehört da eine Vorsorgevollmacht rein. Ich muss mir überlegen, wer soll für mich agieren können, wenn ich das mal nicht kann. Das kann ja jedem passieren. Ab 18 habe ich keine Eltern, die für mich zuständig sind als gesetzliche Vertreter, sondern ich muss da jemanden bestimmen. Im Idealfall, andernfalls, unser Gesetz hat auch davor gesorgt, wird halt im Zweifel ein Betreuer bestellt, der dann meine Angelegenheiten übernimmt.
0: Vorsorgevollmacht bekomme ich wo?
1: Entweder am Küchentisch, dass man die selbst verfasst. Es gibt wahnsinnig viele Vordrucke und Muster. Wenn ich spezielle Rechtsgeschäfte mit so einer Vorsorgevollmacht vornehmen können möchte oder der Bevollmächtigte das können soll, dann muss ich überlegen, ob ich eine spezielle Form brauche. Da sind wir wieder beim Thema, ob ich dann eine notarielle Beurkundung oder Beglaubigung brauche oder möchte. Auch da kann man sich gern beraten lassen. Auch bei den Vordrucken, ich sage immer, wichtig ist überhaupt erstmal vorzusorgen. Und dann muss man sich überlegen, verstehe ich, was ich da unterschreibe? Und wenn ich es nicht verstehe, und das kann ich gut nachvollziehen, weil das ist komplex, dann darf man sich auch einfach beraten lassen. Das ist unser Job und da muss man sich nicht schämen, da muss man keine Angst haben. Das ist unser Beruf als Anwälte.

0: Fachanwältin für Erbrecht, Carina Arment, heute Vormittag bei uns in SWR1 Leute. Die Vorsorgevollmacht hatten Sie gerade angesprochen. Mhm. Vielleicht können wir da nochmal anschließen. Was wird denn mit einer Vorsorgevollmacht alles geregelt?
1: Mhm. Also mit der Vorsorgevollmacht geht es um den Fall, dass ich so meine Angelegenheiten, so sagt es das Gesetz, nicht mehr selbstständig regeln kann. Und zu unseren Angelegenheiten gehört eigentlich alles, was wir Tag für Tag so machen. Wir schließen Verträge, wir bezahlen Rechnungen, wir müssen unser Konto managen. Das ist da alles von umfasst. Und wenn ich das nicht mehr kann, weil ich beispielsweise im Krankenhaus gebunden bin und keinen Zugang habe, dann brauche ich jemanden, der meine Rechnungen, die zu Hause ja weiter im Briefkasten landen, für mich öffnet, der meine Post aufmachen darf, der das überweisen darf, damit mein Leben sozusagen weiterläuft.
0: Also der natürlich auch ganz wichtig, dann vorher die Passwörter, wenn es Online-Zugänge sind und so weiter. Das ist durch das Digitale natürlich auch nochmal schwieriger vielleicht geworden als früher.
1: Ja, genau. Einerseits muss ich die natürlich beschützen und muss darauf aufpassen, aber für den Fall des Falles wäre es schon auch wichtig, dass dann jemand Zugang hat oder haben kann und dann eben mein Leben sozusagen weiterführen kann, das weiterlaufen kann, ohne dass ich dann, wenn ich aus der Klinik komme, in die Bredouille komme, weil ich nur Mahnungen zum Beispiel vorfinde. Also die Vorsorgevollmacht ist ein machtvolles Instrument, mit dem ich einen Vertreter bestimme.
0: Würde bedeuten, mit so einer Vorsorgevollmacht könnte dann eben auch der Vertreter beispielsweise zur Bank gehen.
1: Genau, die Banken wollen manchmal noch gesonderte eigene Vollmachten, aber grundsätzlich kann er das mit einer Generalvollmacht zum Beispiel, die alles umfasst, dann darf er eben tätig werden, sobald ich als Auftraggeber typischerweise ihm sage, jetzt ist der Zeitpunkt.
0: Also das ist zum einen die Vorsorgevollmacht. Mhm. Was wäre an Vorsorge noch wichtig?
1: Mhm. Ganz wichtig ist noch die Patientenverfügung, also dass ich regle, was sein soll, wenn ich in medizinische Maßnahmen nicht mehr selbst einwilligen kann, weil ich im Koma liege beispielsweise. Da kann man mich nicht befragen. Ich kann nicht sagen, die OP möchte ich oder möchte ich nicht, sondern ich habe im Idealfall diesen Willen dann schon mal auf Papier gebracht und habe festgelegt, was ich für diesen Fall möchte. Das sind Dinge enthalten wie: Möchte ich Dialyse? Möchte ich künstlich beatmet werden? Möchte ich künstliche Flüssigkeitszufuhr? Und üblicherweise gibt es so drei große Richtungen. Ich lehne das ganz ab und sage, will ich gar nicht. Ich sage, jawohl, bitte alles, was geht. Oder ich mache so einen Mittelweg und sage, ja, zur Schmerzlinderung wäre das für mich in Ordnung, um zum Beispiel das Gefühl des Verdurstens jetzt zu vermeiden, wäre das okay. Aber ja, welchen Weg jeder dann da gehen möchte, kann er dann durch die Patientenverfügung eben festlegen.
0: Und diese Patientenverfügung sind ähnlich wie die Vorsorgevollmachten ja auch. Da gibt es Formblätter fertig im Internet, da kann man sich dann da vielleicht auch erstmal mit beschäftigen. Denn diese Fragen sind ja gar nicht so von heute auf morgen vielleicht unbedingt zu klären. Oder wie erleben Sie das?
1: Ja, ich erlebe das genau so, dass es Zeit braucht. Oft kommen die Menschen zu mir und denken, jetzt haben wir uns mal aufgerafft, jetzt muss es aber schnell gehen. Das soll hier zack, zack über die Bühne. Es ist unangenehm und fühlt sich neu an und komisch. Und dann nehme ich sie so ein bisschen an die Hand und wir merken, da muss man sich schon mal hinsetzen, da muss man sich Gedanken machen, mal mit dem Partner reden. Wie siehst du das? Wie tickst du da eigentlich? Mit sich selbst auch ins Gespräch gehen und überlegen, wie stelle ich mir denn so meinen letzten Weg einfach auch vor jetzt im Rahmen der Patientenverfügung oder wem vertraue ich so sehr, dass ich ihm eine Vorsorgevollmacht in die Hände gebe. Ja. Das dauert.
0: Sie haben ja wirklich tiefste Einblicke da in das Innerste von Familien. Jetzt könnte ich mir vorstellen, bei jedem gibt es ja irgendetwas, was vielleicht ein wenig unangenehm ist. Sprechen das die Menschen an? Wie gehen Sie damit um?
1: Das kommt meistens nicht sofort zur Sprache, aber irgendwann kommt es auf den Tisch, weil es für viele Personen auch belastend ist. Also Familiengeschichten sind in den seltensten Fällen wunderbar rund und alles war immer toll. Das ist nicht so. Also ich habe ganz viele, da ist einfach was vorgefallen und das ist ja auch völlig in Ordnung so. Pflichtteile, ja, warum entstehen denn Pflichtteile? Ja, weil jemand enterbt wurde, ja. Und manchmal kann es die Person nachvollziehen, manchmal fällt sie auch aus allen Wolken, aber es hat niemand die perfekte Familiengeschichte und das muss auch gar nicht sein. Und ich bewerte das auch gar nicht, sondern ich schaue mir an, was ja, was es juristisch bedeutet und dann kriegt man da eine Lösung hin.
0: Ja, auf jeden Fall mit sehr, sehr vielen Emotionen verbunden. Mhm. Wir sprechen in der nächsten Stunde weiter mit Carina Arment.

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5: Um 11 Uhr mit Ramin Movasakian. Guten Tag. E-Zigaretten sind bei Jugendlichen immer beliebter. Baden-Württembergs Finanzminister Bayers fordert einen Strategiewechsel von den Grünen. Das Wetter sonnig und heiß bei maximal 28 bis 34 Grad. Jugendliche in Deutschland rauchen deutlich häufiger als noch vor 5 Jahren. Junge Erwachsene dagegen weniger. Das ist das Ergebnis einer Untersuchung, die das Bundesinstitut für öffentliche Gesundheit und der Bundesdrogenbeauftragte Streeck vorgestellt haben. Jochen Hilgers berichtet.
6: Den Bundesdrogenbeauftragten Hendrik Streeck beunruhigt noch ein weiterer Trend. Das Vapen ist auf dem Vormarsch. Bei den 12- bis 17-Jährigen stieg der Anteil der Konsumierenden von 2,9% vor 5 Jahren auf 6,7%. Bei jungen Erwachsenen auf rund 12%. Streeck sagt bei der Vorstellung der Zahlen in Köln, E-Zigaretten seien kein Lifestyle-Produkt, sondern ein Gesundheitsrisiko. Zusatzstoffe seien krebserregend. Auch Nikotinbeutel, die man sich unter die Oberlippe schiebt, werden häufiger konsumiert, obwohl der Verkauf in Deutschland verboten ist.
5: Das US-Militär hat trotz geltender Waffenruhe Raketenstellungen im Süden des Iran angegriffen. Außerdem wurden Boote in der Straße von Hormus attackiert. Die USA bezeichnen die Angriffe als Selbstverteidigung, um eigene Truppen zu schützen. Das US-Militär halte sich wegen der Waffenruhe zurück, verteidige aber seine eigenen Verbände. Iranische Medien berichten, dass es bei einem US-Angriff mehrere Tote gab. Die Stimmung in der deutschen Exportwirtschaft hat sich im Mai verschlechtert. Das ist das Ergebnis einer Umfrage des Münchner IFO-Instituts. Einen Dämpfer muss unter anderem die Automobilindustrie hinnehmen. Aus der SWR-Wirtschaftsredaktion berichtet Stefanie Geisler.
7: Nach 4 sehr optimistischen Monaten rechnen die befragten Unternehmen damit, dass sich ihre Exporte ins Ausland in der nächsten Zeit wieder rückläufig entwickeln. Auch in der Metallindustrie dürften die Auslandsumsätze sinken. Generell stehen diejenigen Branchen besonders unter Druck, die viel Energie benötigen für ihre Produktion. Dazu gehört auch die Chemieindustrie. Wegen des Iran-Konflikts ist der Erdölpreis gestiegen. Dadurch wird die Produktion teurer und das müssen die Unternehmen wiederum auf ihre Preise draufschlagen. Im Wettbewerb auf dem Weltmarkt haben sie damit schlechtere Karten. Leicht optimistisch blickt hingegen die Elektrobranche auf ihr Exportgeschäft. Auch die Möbelhersteller erwarten steigende Exporte.
5: Der baden-württembergische Finanzminister

0: Ayas von den Grünen fordert von seiner Partei, sich bei der nächsten Bundestagswahl anders aufzustellen. Dem Spiegel sagte er, bei 13% oder 15% sollte man sich überlegen, ob es überhaupt einen Kanzlerkandidaten brauche. Ayas hält aber trotz der schlechten Ergebnisse bei den letzten Wahlen eine künftige schwarz-grüne Koalition auf Bundesebene nicht für unmöglich. Beide Parteien könnten potenzielle Partner sein. Die CDU die klassische, eher konservative Mitte, die Grünen dagegen die neue, urbane und liberale Mitte. Und noch die Zeit, es ist gleich 11.03 Uhr.
1: Wir starten mit einer noch ungesicherten Unfallstelle, und zwar auf der B32 Wangen Richtung Ravensburg zwischen Herfatz und Wangen West. Jetzt die A7 Würzburg Richtung Ulm ist zwischen Aalen-Westhausen und Aalen-Oberkochen nach einem Unfall gesperrt, vor der Ausleitung 6 Kilometer Stau. A8 Stuttgart Richtung Karlsruhe zwischen Heimsheim und Pforzheim Nord 8 Kilometer stockend. Jetzt A8 Karlsruhe Richtung Stuttgart zwischen Pforzheim West und Pforzheim Ost 6 Kilometer. A8 Stuttgart Richtung München zwischen Ulm West und Oberelchingen 6 Kilometer. A81 Singen Richtung Stuttgart zwischen Böblingen-Hulb und Sindelfingen-Ost, Unfall, 4 Kilometer Stau. A81 Heilbronn Richtung Stuttgart zwischen Stuttgart-Zuffenhausen und dem Engelberg-Tunnel durch die Baustelle 3 Kilometer stockend. Und an der A96 Lindau Richtung München ist die Ausfahrt Wangen-West nach einem Unfall blockiert. Allen unterwegs, wo es geht, gute Fahrt. Sonnig ist es mit Quellwolken über dem Schwarzwald und der Alm. Und der Alp. Die Höchsttemperaturen, die liegen bei 28 Grad im Nordschwarzwald, 31 Grad an der Donau und 34 Grad am Oberrhein. Die Nacht wird sternenklar, 19 bis 10 Grad. Morgen Sonne und einige Quellwolken, vor allem in Oberschwaben. Einzelne Schauer und Gewitter, maximal 28 bis 34 Grad. Und Donnerstag wird es meist sonnig, vorübergehend weniger heiß, 26 bis 31 Grad.
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1: 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Wir sprechen übers Erben und Vererben mit der Fachanwältin Carina Ament.
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0: So viele Fragen kommen rein zum Thema richtig erben und vererben. Fachanwältin Carina Ament ist bei uns. Aus Schorndorf fragt Martin, ist es wirklich so, dass selbst der Pflichtteil bzw. der Ergänzungsanspruch so durch Schenkung an andere so abgeschmolzen werden kann, dass der an sich Pflichtteilsberechtigte tatsächlich letztlich 0 Euro bekommt? Wie sieht es aus?
1: Ich hole noch mal so ein bisschen aus. Also wir haben ja schon besprochen, dass bestimmte Personen, auch wenn ich sie enterbe, trotzdem diese Mindestteilhabe am Nachlass haben, eben den Pflichtteil. Und jetzt könnte man ja auf die Idee kommen, als findiger zukünftiger Erblasser, dass man einfach alles wegschenkt und dadurch keinen Nachlass mehr hat und der Pflichtteilsberechtigte dann leer ausgeht. Das hat unser Gesetz schon gesehen und den Pflichtteilsergänzungsanspruch deshalb bedacht oder verfasst. Das heißt, wenn ich etwas aus meinem Nachlass verschenke, dann kann das Pflichtteilsergänzungsansprüche auslösen, aber es gibt einen Zeitraum, in dem die Schenkungen relevant sind. Und es sind üblicherweise die 10 Jahre vor dem Pflichtteil, vor dem Erbfall, Entschuldigung. Und für jedes Jahr, das vor dem Erbfall liegt, wird eben diese Schenkung 10% weniger berücksichtigt. Man nennt es dann abgeschmolzen. Und ja, zum Teil ist es richtig. Also ich kann, wenn ich frühzeitig schenke, kann ich den Nachlass reduzieren und dadurch natürlich den Pflichtteil. Man muss aber aufpassen, denn es gibt auch Grenzen. Wenn ich zum Beispiel an den Ehegatten etwas schenke, dann läuft diese Frist gar nicht, diese 10-Jahres-Frist. Oder auch, wenn ich eine Immobilie verschenke und mir den Nießbrauch vorbehalte, dann läuft die Frist auch nicht an.
0: Also Nießbrauch muss man vielleicht kurz erklären. Bedeutet?
1: Genau, das bedeutet, dass ich noch die Möglichkeit habe, die Immobilie, die ich verschenkt habe, selbst zu bewohnen. Oder aber auch, wenn ich ausziehe, dass ich sie vermieten kann und dann die Mieteinnahmen für mich behalten darf.
0: Jetzt kommen unglaublich viele Fragen rein von den SWR1-Hörerinnen und Hörern. Sie haben gerade mal drauf geschaut. Die sind teilweise sehr speziell. Ja. Was sagen Sie?
1: Ja, das ist toll, dass man sich mit der Thematik auseinandersetzt und es ist super, dass da überhaupt Fragen aufkommen und man sich Gedanken macht. Gleichzeitig ist der richtige Ansprechpartner dafür, dann ja, sind die Rechtsberater oder die Steuerberater, dass man sich an die wendet, dass man schaut, habe ich einen Fachanwalt für Erbrecht, eine Fachanwältin für Erbrecht in der Nähe, der ich diese Fragen stellen kann, habe ich einen Steuerberater, wo ich das mal anbringen kann und dann startet es üblicherweise beim Anwalt mit einer Erstberatung, in der man sich zusammensetzt, in der man sich kennenlernt, der Anwalt muss ein bisschen den Sachverhalt aufnimmt und überhaupt versteht, worum es geht und dann entscheidet man sich, wird es ein Mandat oder nicht. Also auch da ist der Einstieg erstmal ganz seicht, ja.
0: Denn es ist nicht, dass Sie nicht antworten wollen, sondern Nein. Die Fälle sind einfach so speziell. Also ja. Es war ganz interessant, Sie dabei zu beobachten, wie Sie dann abwägen auch. Ja, da kann das noch vorkommen, da kann das noch vorkommen. Also auch das Erbrecht scheint unglaublich kompliziert.
1: Ja. Ist es. Kleine Nuancen ändern teilweise so viel. Und wenn mir die nicht bekannt sind, was ja gar nicht geht in einer Sachverhaltsschilderung, das muss man auch teilweise erfragen und nachfragen, dann habe ich plötzlich ein ganz anderes Endprodukt, das ich sozusagen dem Fragesteller dann ergeben würde.
0: Wie kam es dazu, dass Sie sich für dieses hochkomplizierte Erbrecht entschieden haben und so dafür leidenschaftlich brennen?
1: Weil es mit Menschen zu tun hat. Also für mich ist es ein riesengroßes Privileg, dass Menschen mir so vertrauen, dass ich ihre Familiensituation kennenlernen darf, dass ich sie unterstützen darf dabei, ja, den letzten Willen, den man so hat, zu verfassen. Und das hat mich angesprochen und einfach auch begeistert. Also da ja, sind auch teilweise schon Freundschaften entstanden aus den Mandaten, einfach weil man sagt, das harmoniert so toll, da geht man gern auch im Nachgang noch Kaffee trinken. Und das ist für mich ein Riesenprivileg und einfach ein wichtiges und schönes Thema, wenn sich jemand Gedanken macht, wie er vorsorgen möchte in seinem Leben.
0: Das sagen Sie jetzt aus Ihrer Perspektive, schönes Thema. Mhm. Allgemein ist es ja eher ein Tabuthema und dass man sagt, ich will da gar nicht. Jemand hat es mal formuliert, das ist wie Sterben auf Probe. Und die wenigsten beschäftigen sich gerne mit dem eigenen Tod.
1: Das stimmt. Gleichzeitig ist es für mich immer vielleicht ein anderer Blick, den ich habe. Ich denke mir, was passiert denn, wenn ich es nicht tue? Ich hinterlasse jemanden, der trauert, der hat den Kopf voll. Und dann muss er noch das Ganze managen, dann muss er sich noch überlegen, wo sind Passwörter, wo sind Konten, wo ist das alles, in einer Phase, in der es ihm ja schon wahrscheinlich nicht sehr gut geht. Und da kann ich ja jemanden eine riesengroße Last abnehmen und auch Verantwortung für mich selbst übernehmen und einfach meinen Nächsten ja was Gutes tun. 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

0: Wenn zu Trauer noch all die Bürokratie dazukommt, wir sprechen über das richtige Erben und Vererben mit der Fachanwältin Carina Ahmed. Wie sieht das denn eigentlich aus, einen Erbschein? Wer muss den beantragen?
1: Also den Erbschein, den braucht grundsätzlich der, der sich als Erbe ausweisen muss. Das ist sozusagen ja sein Ausweis. Wenn ein handschriftliches Testament vorliegt, ein wirksames, und da ist eine Person eingesetzt als Alleinerbe oder auch mehrere als Erbengemeinschaft, dann können die eben diesen Erbschein beantragen. Den Antrag kann man beim Nachlassgericht stellen oder über einen Notar. Und dann wird das Erbscheinsverfahren durchgeführt, je nachdem, ob das eben aufgrund gesetzlicher Erbfolge ist oder aufgrund eines Testaments, habe ich dann auch unterschiedliche Vorlagepflichten. Also bei einem Testament hat ja die Person, der Erblasser, der Verstorbene bestimmt, wen er einsetzt als seinen Erben. Bei der gesetzlichen Erbfolge muss ich, weil es ja auf der Verwandtschaft beruht, muss ich die Abstammung nachweisen und muss dann auch noch Geburts- und Sterbeurkunden und sowas beibringen und dem Gericht vorlegen, damit am Ende dieses Dokument ergeht, mit dem ich dann sagen kann, so, ich folge jemandem in seiner Rechtsstellung nach.
0: So einen Erbschein zu beantragen, der wäre also Pflicht?
1: Ist nicht immer Pflicht. Manchmal braucht man ihn nicht. Zum Beispiel, wenn es ein notarielles Testament samt Eröffnungsniederschrift gibt, dann ist das genauso wertig. Manchmal, wenn jetzt das Testament ganz, ganz klar ist, kann es auch sein, dass man auf den Erbschein verzichten kann. Oder wenn Vorsorgevollmachten da sind und ich den Nachlass mit der Vorsorgevollmacht abwickeln kann, dann kann es auch unter Umständen sein, dass ich gar keinen Erbschein brauche.
0: Okay. Und so ein Erbschein, würde der etwas kosten, wenn man ihn braucht?
1: Ja, genau. Das richtet sich nach der Höhe des Nachlasses. Das ist entscheidend. Und dann gibt es eben ein Gesetz, in dem ganz klar eine Tabelle festlegt, bei welchem Nachlasswert der Erbschein wie viel kostet.
0: Angenommen, nehmen wir einfach mal so ein Beispiel. Es geht um bestimmte Gegenstände, das Klischee. Also die Lieblingstochter, der war die Perlenkette versprochen worden. Kriegt sie die dann auch?
1: Ja, das kommt drauf an, wie die versprochen war. Wenn das immer nur so geredet war, daher gesagt, alle wissen es zwar irgendwie, aber es ist nichts verschriftlicht, dann ist es schwierig. Dann hängt es davon ab, wie eine mögliche Erbengemeinschaft, vielleicht aus beiden Töchtern, die Geliebte und die nicht so sehr Geliebte, sich dann auseinandersetzt. Es kann aber auch sein, dass es dem Erblasser ganz wichtig war, dass genau diese Perlenkette an dieses eine Kind geht. Und dann muss er halt im Testament zum Beispiel bei einer Erbengemeinschaft, ein Vorausvermächtnis anordnen, das dann sagt, geliebte Tochter, du bekommst deinen Erbteil, aber zusätzlich bekommst du genau diese Perlenkette.
0: Also das ist ganz wichtig, sowas dann wirklich auch schriftlich zu verfassen.
1: Im Testament.
0: Genau. Haben Sie einen Praxistipp für Miterben?
1: Menschlich bleiben. Einfach mal einen Schritt zurücktreten und sich überlegen, ob dieses Klein-Klein, das häufig in Erbengemeinschaften auftritt, weil man oft sein Leben miteinander verbracht hat, ja, weil man Geschwister ist, dieses Klein-Klein mal zurückstellen und sich mal fragen, worum geht's denn wirklich? Wie finden wir denn eine sinnvolle Lösung? Wie können wir uns auseinandersetzen und vielleicht auch wieder zusammenkommen?
0: Vielleicht geht's ja manchmal gar nicht so um das Materielle, sondern um andere Werte, also Anerkennung, Respekt, Gerechtigkeit. Ja. Wie sieht das damit aus? Was stellen Sie da fest?
1: Ganz oft liegt das ja dahinter. Man muss sich überlegen, warum streitet jemand ums Prinzip? Es geht ihm ja nicht um irgendeinen Kaffeelöffel, an dem er angeblich so hängt, sondern es geht um das, was Sie gerade sagen, um Verletzungen, die manchmal Jahrzehnte zurückliegen. Und da ist es wichtig, sich einfach zu besinnen und sich mal zu fragen, worum geht's mir wirklich und wie können wir einfach eine Lösung finden? Weil so Erbengemeinschaften sind schon verwoben. Die gehen nicht einfach auseinander. Da müssen beide Seiten oder 5, 6, 7 Seiten, wie viel es auch sind, mitarbeiten.
0: Ja, was erleben Sie denn da? Wie lange kann es denn überhaupt dauern, bis so ein Erbe dann auch aufgeteilt ist?
1: Sehr lang, unendlich. Ich habe Erbengemeinschaften. Da sind aufgrund gesetzlicher Erbfolge, aufgrund der weiten Verwandtschaft, dann zum Teil wieder Erbengemeinschaften nachgerückt. Und wenn da dann einer verstirbt, dann rücken ja wieder dessen Erben nach. Also da sind dann teilweise 70, 80 Personen verhaftet in dieser Erbengemeinschaft. Und da ist es dann einfach irgendwann wirklich schwer, das auseinanderzusetzen, weil sich so viel ständig verändert.

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1: Um 11:30 mit Ramin Muwasakian.
2: Guten Tag. Jugendliche in Deutschland rauchen deutlich häufiger als noch vor 5 Jahren. Junge Erwachsene dagegen weniger. Das ist das Ergebnis einer Untersuchung, die das Bundesinstitut für öffentliche Gesundheit vorgestellt hat. Demnach wird das Dampfen von E-Zigaretten bei jungen Menschen immer beliebter. Bei den 12- bis 17-Jährigen stieg der Anteil der Konsumenten von knapp 3 auf fast 7%. Auf Fernwanderwegen im Südschwarzwald gibt es neue Rettungsschilder, unter anderem im Schluchtensteig. Die Schilder sollen es für die Bergwacht einfacher machen, schneller Verletzte zu retten. Thomas Hermanns berichtet.
3: Wichtig sind sie vor allem deshalb, weil es teilweise einfach keinen Empfang im Schwarzwald gibt. Wenn in den schwer zugänglichen Schluchten dann etwas passiert, muss man häufig von der Unfallstelle weggehen und nach Empfang suchen. Und dann hilft die Lokalisierung des Handys über den Notruf nur sehr eingeschränkt. Deswegen gibt es die Sektorenschilder, damit die Wanderer den ungefähren Ort des Unfalls dann gut beschreiben können. Am 120 Kilometer langen Schluchtensteig, der unter anderem durch die Wutachschlucht führt, gibt es nun etwa alle 300 Meter ein Schild mit einem klar erkennbaren Buchstaben und gut sichtbar in Rot die Notrufnummer.
2: Frankreich und Großbritannien melden Hitzerekorde für den Pfingstmontag. In Heathrow in der Nähe von London wurden 33,5 Grad gemessen. Der bisherige britische Rekord für den heißesten Tag im Mai lag bei 32,8 Grad. Auch der französische Wetterdienst Météo France meldet, der Montag sei der heißeste Tag im Mai seit Beginn der Aufzeichnungen gewesen. 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
1: Vorsicht, eine noch ungesicherte Unfallstelle auf der B311 Meßkirch-Riedlingen zwischen Herbertingen und Ertingen. Die A7 Würzburg Richtung Ulm ist zwischen Ahlen-Westhausen und Ahlen-Oberkochen nach einem Unfall gesperrt, vor der Ausleitung 6 Kilometer Stau. A8 Stuttgart Richtung Karlsruhe zwischen Heimsheim und Pforzheim-Nord 8 Kilometer Stau. A8 Karlsruhe Richtung Stuttgart zwischen Pforzheim-West und Pforzheim-Ost 4 Kilometer Stau. A8 Stuttgart Richtung München zwischen Ulm-West und Oberelchingen hier 3 Kilometer. Und A81 Heilbronn Richtung Stuttgart zwischen Stuttgart-Zuffenhausen und dem Engelberg-Tunnel durch die Baustelle 3 Kilometer stockend. Alle Verkehrsinfos auch jederzeit in der SWR1 App. Da wo es geht, gute Fahrt. Ein sonniger Dienstag mit Quellwolken über dem Schwarzwald und der Alb. Die Höchstwerte liegen bei 28 Grad im Nordschwarzwald, 31 an der Donau und 34 Grad am Oberrhein. Die Nacht wird sternenklar bei 19 bis 10 Grad. Morgen Sonne und einige Quellwolken, vor allem in Oberschwaben Einzelschauer und Gewitter bei maximal 28 bis 34 Grad.
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0: Wir haben gerade schon erfahren, manchmal kann sich das über Jahre hinziehen, bis ein Erbe wirklich aufgeteilt ist. Fachanwältin Carina Arment heute Vormittag bei uns. Wir sprechen über das richtige Erben und Vererben. Ja, was kann denn in solchen Fällen dann helfen, wenn sich das einfach so lange hinzieht, die sich Parteien, sich die Erbengemeinschaft nicht einig wird?
1: Es hilft, aufeinander zuzugehen. Gerichtlich kommt man im Rahmen einer Erbengemeinschaft nicht sonderlich gut weiter. Da sind die Hürden, so eine Erbengemeinschaft eben durch ein Urteil auseinanderzusetzen, relativ hoch. Das ist schon sehr schwierig. Deswegen war es mir zum Beispiel auch wichtig, im Buch anzusprechen, dass es alternative Verfahren gibt, dass es auch alternative Konfliktlösungsmöglichkeiten gibt, wenn man es so nicht schafft, an den Tisch zu kommen, dass man sich vielleicht mal mit der Mediation beschäftigt und sich da so ein bisschen Gedanken macht, ob das im Einzelfall passen könnte.
0: Wie sieht die Mediation aus? Also wenn der Streitfall da ist oder schon im Vorfeld, was macht Sinn?
1: Es wäre zu überlegen, das Ganze tatsächlich schon im Vorfeld zu nutzen. Einfach die Vorteile, dass sich die Personen freiwillig diesem Verfahren mal hingeben, mal gucken, passt es zu uns, mal über die Interessen sprechen. Ganz elementar an der Mediation ist, dass man von der Position, die man eingenommen hat, wegkommt hin zu den dahinterliegenden Interessen. Da gibt es so das klassische Beispiel der zwei Schwestern, die sich lange um die Orange streiten. Jeder will sie haben, am Ende wird halt hälftig geteilt. Und es stellt sich dann heraus, die eine Schwester wollte einen Kuchen backen und hätte die Schale gebraucht für den Kuchen, fürs Aroma. Und die andere wollte einfach nur den Saft. Ja. Also man hätte sprechen können und man hätte viel mehr erreichen können, wenn man genau die Lösung umgesetzt hat. Aber oft in Konflikten, wenn die Positionen zu verhärtet sind, dann besteht gar keine Bereitschaft mehr für kreative Lösungen. Und da kann die Mediation helfen, wieder hinzuführen, mal ganz frei zu überlegen, was wäre denn alles denkbar. Rausstreichen und sich entscheiden kann man dann immer noch. Aber in diesem Verfahren wird auch ganz offen erstmal gesammelt, was überhaupt alles an Lösungen denkbar ist. Und manchmal kommen da Sachen auf den Tisch, die dann, mit denen keiner gerechnet hat und die dann ganz gut passen, obwohl sie vielleicht ein bisschen untypisch sind.
0: Ja, dass alles seinen richtigen Weg geht, Sie haben das eben schon mal kurz erwähnt, gibt es ja auch die Möglichkeit, zu Lebzeiten Schenkungen zu machen. Mhm. Wie ist so etwas geregelt mit Freibeträgen beispielsweise?
1: Also die Freibeträge, wie Sie richtig sagen, die gelten sowohl zu Lebzeiten, wenn ich schenke, und die gelten dann aber auch im Todesfall. Da gibt es ganz klare Grenzen. Auch da geht es wieder, ja, grob gesagt nach der Nähe. Also als Ehegatte habe ich dann eben 500.000 Euro Freibetrag und als Kind 400.000. Wichtig ist nur, diese Freibeträge, die leben alle 10 Jahre wieder auf. Das heißt, dann kann ich den neu nutzen. Wenn allerdings innerhalb von 10 Jahren eine Schenkung beispielsweise und der Erbfall zusammentreffen, dann wird das addiert. Und dann habe ich da nichts mit Abschmelzung oder sowas, sondern dann fällt es eben zusammen und dann habe ich halt einmal diesen Freibetrag.
0: Wie ist das Risiko innerhalb Familien, wenn sich da Verhältnisse vielleicht ändern? Können Schenkungen rückgängig gemacht werden?
1: Unter bestimmten Umständen ja. Man sollte immer überlegen, dass man sich aber auch als Schenker genügend absichert, dass man sich Gedanken macht, ob man das wirklich schenken möchte ohne jede Gegenleistung oder ob man vielleicht eine teilweise Schenkung macht. Das nennt sich gemischte Schenkung. Die hat dann ein Schenkungselement, aber ein Teil ist vielleicht auch mit einer Gegenleistung verbunden. Wir hatten ja den Nießbrauch vorhin angesprochen. Wenn ich mir den vorbehalte, dann habe ich natürlich noch, habe ich das jetzt nicht vollkommen sozusagen aus der Hand gegeben.
0: Bedeutet lebenslanges Wohnrecht.
1: Ja, genau. Ich darf lebenslang drin bleiben in der Immobilie, aber ich dürfte auch die Mieteinnahmen für mich vereinnahmen. Das wäre dann eine Möglichkeit. Oder ich überlege, ob ich vielleicht eine Wart- und Pflegeverpflichtung mit aufnehme, je nachdem, ob das in der heutigen Zeit noch für die Familienkonstellation passend ist.
0: Die würde bedeuten, dass man mit reinschreibt, dass man dann gepflegt würde in dem
1: Genau, Fall. Von demjenigen, der beschenkt wird und in welchem Umfang. Also die sollte dann möglichst gut formuliert sein natürlich. Und es sollte auch was sein, was der Beschenkte leisten kann und leisten will. Muss man sich auch ganz klar vor Augen führen.
0: Auch da wieder viel zu beachten, dass Erbrecht ist politisch in der Diskussion. Auch darüber wollen wir noch sprechen, gleich in der letzten Runde mit Carina Arment.

0: Wir sprechen über das richtige Erben und Vererben mit Carina Arment heute Vormittag bei uns in SWR1 Leute. Ein Thema, um das es immer wieder geht, das ist die Erbschaftssteuer bei der geplanten Reform. Da tut sich gerade noch nicht viel, Carina Arment. Was sagen Sie denn beim Bundesverfassungsgericht? Da laufen ja Verfahren zur Erbschaftssteuer. Um was geht's da?
1: Also es laufen tatsächlich diverse Verfahren. Ein großes betrifft die Frage, ob die Verschonungsregelungen, die Verschonungstatbestände, auf die sich meistens eben große Firmen, Betriebe mit Betriebsvermögen berufen können, ob die verfassungskonform sind. Weil es natürlich so ist, dass ich als Betrieb, wenn ich diese Verschonungstatbestände nutzen kann, dann kann ich große Vermögensmassen relativ steuersparsam, vielleicht auch steuerfrei übertragen. Und das ist natürlich dem Bürger jetzt nicht so ohne weiteres vorbehalten. Der hat diese Möglichkeit nicht, weil er eben kein Betriebsvermögen hat und kann sich dann auf die Tatbestände nicht berufen.
0: Verschonungstatbestände, da muss man sich auch erstmal auf der Zunge zergehen lassen. Aber würde bedeuten, dann, wenn ein Unternehmen beispielsweise vererbt wird und das wird weitergeführt und dann gäbe es eben Möglichkeiten an der Steuer vorbei.
1: So. Genau, der Gedanke dahinter ist natürlich, dass einfach auch die Arbeitsplätze erhalten bleiben sollen und dass man dann eben bei der Steuer ein bisschen zurücktritt als Staat. Ja, ob das hält oder ob dann die Politik da Änderungen vornehmen muss und wie sie das dann umsetzt, wird man dann sehen, wenn vielleicht Ende des Jahres oder auch später dann das Urteil ergeht.
0: Ja, was lässt sich grundsätzlich zur Erbschaftssteuer sagen? Haben Sie da vielleicht mal so ein klassisches Beispiel?
1: Wenn wir uns mal ein Kind vorstellen, das der Einfachheit halber jetzt Barvermögen vom Vater erbt in Höhe von 600.000 Euro, dann muss man eben immer zunächst mal schauen, was ist da, also diese 600.000, dann muss der Freibetrag berücksichtigt werden, das wären jetzt in dem Fall 400.000 Euro und dann gibt es aber noch zusätzlich so ein paar Positionen, die das Ganze nochmal minimieren, also die Bestattungskosten können pauschal oder falls sie eine Höhe überschreiten, dann auch noch geltend gemacht werden. Teilweise gibt es auch noch für Kleidung oder ein bisschen Hausrat die Möglichkeit, dass das noch reduziert von diesem Betrag eben abgezogen wird. Und das, was dann unterm Strich diesen Freibetrag übersteigt, das ist dann zu versteuern. Und der jeweilige Steuersatz, das ist ein eigens festgelegter, also das hat nichts mit irgendwelchen Einkommensteuern oder sonstigem zu tun, sondern das Erbschafts- und Schenkungssteuergesetz legt den fest und sagt, wenn eine gewisse Hürde überschritten ist, dann wird die Steuerklasse angeguckt und dementsprechend die Steuer dann berechnet.
0: Also relativ kompliziert, den überhaupt rauszukriegen.
1: Es gibt Tabellen, da kann man sich dann so ein bisschen entlang hangeln und kann das mal so grob abschätzen, wo man dann da rauskommt. Also das ist machbar. Man muss eben sein Verhältnis zum Erblasser kennen, muss dann schauen, in welche Steuerklasse man fällt und schaut sich dann den Nachlasswert nach Abzug des Freibetrags noch an und eben dann den Steuersatz.
0: Also vielen Dank erstmal für die Information. Was unterm Strich festzuhalten ist, also es ist kompliziert und es, je früher man sich damit wahrscheinlich auseinandersetzt, desto besser. Was ist da Ihr Credo?
1: Ja, genau. Einfach mal starten. Nur weil man sich mit dem Thema auseinandersetzt, heißt das nicht, dass man morgen tot vom Stuhl fällt. Ich habe mein erstes Testament vor zig Jahren gemacht, sitze heute hier. Also es geht. Man kann sich da ranwagen, ohne dass sofort irgendwas passiert. Wenn man aber hingegen zu lang zögert, dann kann es halt manchmal sein, dass man nicht mehr die Chance hat, es so zu machen, wie man es eigentlich möchte.
0: Carina Arment, herzlichen Dank. Die ganze Sendung dann ab dem Nachmittag über swr1.de und die Mediathek ARD Sounds. Schönen Mittag.

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6: Um 12 Uhr mit Ramin Movasakian. Guten Tag. In Belgien sterben mehrere Menschen bei einem Zugunglück. Ein Großteil der Menschen in Baden-Württemberg lebt alleine. Das Wetter sonnig und heiß bei maximal 28 bis 34 Grad. Bei einem Zugunglück in Belgien sind mehrere Menschen ums Leben gekommen. An einem Bahnübergang in Ostflandern ist ein Schulbus heute früh von einem Zug erfasst worden. Aus Brüssel berichtet Katrin Schmidt.
7: Der Zug aus Brügge kommend war gerade in der Anfahrt auf den Bahnhof Buggenhaut und hatte das Tempo bereits verlangsamt. Auch eine vom Zugführer eingeleitete Notbremsung konnte den Aufprall mit dem Schulbus in der Größe eines Vans nicht mehr verhindern. Darin saßen nach Behördenangaben 7 Schulkinder, die auf dem Weg in eine Sonderschule waren, plus ein Betreuer und der Fahrer. Die Behörden sprechen aktuell von mehreren Verletzten und einigen Todesopfern, allesamt Insassen des Schulbusses. Genauere Angaben sollen erst gemacht werden, wenn alle Familien informiert sind.
6: In Deutschland ist die Zahl jugendlicher Raucher in den vergangenen Jahren wieder gestiegen. Zu diesem Ergebnis kommt eine Studie des Bundesdrogenbeauftragten Streeck. Tabakkonsum sei kein Randthema der Gesundheitspolitik, sondern eine der größten vermeidbaren Krankheits- und Todesursachen, sagte Streeck.
8: 130.000 Menschen sterben in Deutschland pro Jahr an Tabak, den Folgen des Tabakkonsums. Das sind rund 360 Menschen pro Tag. Auch heute 360 Menschen. Dahinter stehen Krebs, Herzinfarkt, Schlaganfall, COPD, unglaubliches Leid, Pflegebedürftigkeit und verlorene Lebensjahre.
6: Vor allem der Konsum von E-Zigaretten ist laut Streeck derzeit sehr beliebt, besonders bei jungen Frauen. Die Stimmung in der deutschen Exportwirtschaft hat sich im Mai verschlechtert. Zu diesem Ergebnis kommt das Münchner IFO-Institut. Einen Dämpfer musste unter anderem die Automobilindustrie hinnehmen. Nach 4 sehr optimistischen Monaten rechnen die befragten Unternehmen nun damit, dass ihre Exporte in nächster Zeit wieder sinken. Auch in der Metallindustrie dürften die Auslandsumsätze zurückgehen. Vor allem energieintensive Branchen stehen aktuell unter Druck. Bundeswirtschaftsministerin Reiche will sich bei ihrem Besuch in China für die deutsche Wirtschaft einsetzen. China war im vergangenen Jahr der wichtigste Handelspartner Deutschlands. Während die Importe von dort weiter zunehmen, verkaufen deutsche Unternehmen hingegen immer weniger Produkte in die Volksrepublik. Anne-Kathrin Mellmann berichtet.
9: Schon vor einigen Wochen hatte Reiche angekündigt, mit den chinesischen Partnern hinter verschlossenen Türen unter anderem über Wettbewerbsnachteile für die deutsche Industrie durch Dumpingpreise zu sprechen. Chinesische Firmen erhalten Subventionen vom Staat und können ihre Produkte deshalb günstiger verkaufen. Laut einer neuen Studie der Denkfabrik Center for European Reform leidet Deutschlands Wirtschaft stark unter dem technologischen Aufstieg Chinas und den steigenden chinesischen Exporten. Deutsche Konzerne werden auf dem Weltmarkt von chinesischen verdrängt, vor allem in den Branchen Automobil, Maschinenbau, Chemie und Luftfahrt.
6: Die türkischen

0: Behörden gehen weiter gegen die Oppositionspartei CHP vor. Wie staatliche Nachrichtenagenturen berichten, ist ein Bürgermeister eines Bezirks in Izmir festgenommen worden. Er gilt als Unterstützer von CHP-Parteichef Özel, der vorige Woche von einem türkischen Gericht von seinem Amt abgesetzt wurde. Neben dem Bürgermeister ist auch ein Leiter des Bauamts verhaftet worden. Die Polizei begründet das mit angeblichen Unregelmäßigkeiten im Bauwesen. Im vergangenen Jahr gab es in Baden-Württemberg knapp 2 Millionen Haushalte, in denen nur eine Person lebte. Das entspricht knapp 37% aller Haushalte im Land und ist damit auch gleichzeitig die häufigste Haushaltsform, teilte das Statistische Landesamt mit. Danach folgen mit gut 30% Haushalte mit 2 Personen. Menschen, die in Großstädten alleine wohnen, sind im Schnitt 52 Jahre alt und damit fast 10 Jahre jünger als die Alleinlebenden in kleinen Gemeinden. Und noch die Zeit, gleich 12.04 Uhr.
1: 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Vorsicht heißt es auf der A7 Würzburg Richtung Ulm zwischen Ahlen-Westhausen und Agnesburg-Tunnel. Hier steht ein defektes Fahrzeug. Vorsicht auch auf der B28 Tübingen Richtung Horb zwischen Bonndorf und Ergenzingen-West-Weisingen. Hier steht ein defektes Fahrzeug. Kommen wir zu den Staus. A8 Stuttgart Richtung Karlsruhe zwischen Heimsheim und Pforzheim Nord. 8 Kilometer stockender Verkehr. Verzögerung bis zu 20 Minuten. A8 Karlsruhe Richtung Stuttgart zwischen Pforzheim West und Pforzheim Ost. 4 Kilometer Stau, Verzögerung bis zu einer Viertelstunde hier. A8 Stuttgart Richtung München zwischen Ulm-West und Oberelchingen 3 Kilometer Stau. Auch hier dauert es eine Viertelstunde länger. A81 Würzburg Richtung Heilbronn zwischen Osterburg und Möckmühl 4 Kilometer Stau, 30 Minuten plus. A81 Heilbronn Richtung Stuttgart zwischen Stuttgart-Zuffenhausen und Engelberg-Tunnel Baustelle 3 Kilometer stockender Verkehr, Verzögerung bis zu 10 Minuten. Und dann noch die B311 Riedlingen-Meßkirch, die ist zwischen Artingen und Herbertingen in beiden Richtungen nach einem Unfall gesperrt. Das war's für den Moment. 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Ja, ist heiß, ne? Haben wir, glaube ich, alle schon gemerkt. Es gibt ganz viel Sonne auch heute in Neckargemünd. Im Moment 26 Grad, Kreilsheim sonnig 25, in Schramberg leicht bewölkt und 27 Grad. Und schön vorsichtig sein, sehr hohe UV-Belastung, Sonnenbrandgefahr ist entsprechend hoch. Es gibt aber auch Wolken im Land über Schwarzwald und Schwäbischer Alb. Da gibt es ein paar, aber das ist auch tatsächlich die Ausnahme. Wir erreichen heute noch bis zu 34 Grad am Oberrhein. Kommende Nacht, sternenklarer Himmel. Es kühlt langsam runter auf 19 bis 10 Grad. Morgen dann Sonne, paar Wolken, vor allem in Oberschwaben. Vielleicht einzelne Schauer und Gewitter. Es wird so heiß wie heute, 28 bis 34 Grad. Und auch der Donnerstag verspricht Sonne. Dann geht es ein bisschen runter, 26 bis immerhin auch noch 31 Grad.
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1: Im Studio Stefanie Anhalt. Ja, einen schönen Mittag und ich hoffe ein schattiges Plätzchen, denn so schön das alles ist, es ist auch ganz schön heiß und man muss vorsichtig sein. Und vielleicht genießt ihr die Pfingstferien oder habt überhaupt Zeit und sagt, ich nutze das zum Beispiel, um wandern zu gehen. Wo das gut geht, erfahrt ihr gleich.

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0: 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Aktuelles von den Straßen. Vorsicht auf der A8 Stuttgart Richtung Karlsruhe zwischen Heimsheim und Pforzheim Süd. Eine ungesicherte Unfallstelle da. Also schön vorsichtig fahren, gut aufpassen. Ja, Freibad oder Wandern. Hauptsache irgendwo so ein bisschen Abkühlung und Schatten finden. Die Inninger Weide auf der Schwäbischen Alb, die ist da gerade ein sehr begehrtes Ausflugsziel. Und unsere Reporterin Nesh Lasüre, die war gestern schon mal dort und hat sich da umgeschaut.
1: Hier ist richtig was los. Die Hütte ist voll. Drinnen suchen einige die Kühle. Draußen auf der Terrasse ist fast jeder Platz im Schatten besetzt. Viele Wanderer machen hier eine Pause, trinken etwas, essen etwas. Es gibt Käsespätzle, Maultaschen, Wurstsalat. Andere starten genau hier ihre Tour, aber auch Familien sind hier unterwegs. Warum sind Sie heute hier?
2: Wir haben zum einen eine große Wanderung um den Stausee gemacht und haben uns das Wildgehege angeschaut. Und jetzt genießen wir hier im Schatten in der wunderschönen Natur die leckere schwäbische Küche. Und das ist einfach schön in der Natur gelegen. Man hat Schatten im Zelt. Wunderschön.
1: Die Hütte auf der Inninger Weide, ein Sehnsuchtsort für alle, die raus wollen ins Grüne und danach hier oben eine Pause machen.
0: Oh ja, ich würde direkt losmarschieren. Ich habe jetzt allerdings, jetzt habe ich gerade keine Kapazitäten. Aber wer möchte, begehrtes Ausflugsziel, die Inninger Weide auf der Schwäbischen Alb. Schatten, habe ich gehört, ist mal ein Vorteil heute. Und natürlich nur eines von vielen Wanderzielen bei uns im Land. Auch für Familien haben wir ganz viel, steht alles online bei uns. Auf swr1.de kann man sich noch ein bisschen Inspiration holen.
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Jerusalem in SWR1 Baden-Württemberg. Ich habe ja sofort all diese schönen Videos im Kopf, wo die überall gemacht wurden, in Krankenhäusern, auf Dächern, von der Feuerwehr, vom Flughafen und. Einfach sehr schön. Wir haben es ja davon gehabt, es ist heiß und Trinken ist ganz wichtig, vor allen Dingen, wenn man Sport macht. Und da denken wir natürlich sofort an Tennisprofi Laura Siegemund aus Metzingen, die 38-Jährige. Die spielt nämlich gleich erstes Match bei den French Open in Paris. Und da im Center Court, da steht das Thermometer dann so auf 32 Grad, also das ist schon ziemlich heftig. Gegnerin von Laura Siegemund ist Naomi Osaka, vierfache Grand-Slam-Siegerin, aber jetzt kommt's, wenn man jetzt schon denkt, oh je, das wird ja nix. Nein, in Paris ist sie noch nie weiter als Runde 3 gekommen, also chancenlos ist Laura ganz sicher nicht. Wir beobachten das natürlich für euch hier in SWR 1 Baden-Württemberg.

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1: Und ja, für uns um kurz nach 12:30 Roman Ramin Mova sagt ja, heute ich sag ja die Hitze.
2: Guten Tag. Bei einem Zugunglück in Belgien sind mehrere Menschen ums Leben gekommen. An einem Bahnübergang in Ostflandern ist ein Schulbus heute früh von einem Zug erfasst worden. In dem Bus saßen 7 Schulkinder, ein Betreuer und der Fahrer. Die Behörden sprechen von mehreren Verletzten und einigen Todesopfern, allesamt Insassen des Schulbusses. Wie es zu dem Unfall kam, ist bislang noch unklar. Der frühere Wirtschaftsminister Lindner arbeitet künftig für die Börse Stuttgart. Er ist Teil eines international besetzten Beratungsgremiums. SWR-Reporterin Stefanie Geisler.
3: Lindner sei politisch erfahren, international vernetzt und habe ein klares Verständnis für die Zukunft des europäischen und internationalen Kapitalmarkts, heißt es von einem Unternehmenssprecher. Mit dieser Expertise soll Lindner nun gemeinsam mit den anderen 6 Beiratsmitgliedern der Börse Stuttgart zu mehr Wachstum verhelfen. Diese will vor allem ihr Geschäft mit Kryptowährungen ausbauen. Bereits jetzt unterstützt die Börse Stuttgart Banken dabei, ihren Kunden den Handel mit Kryptowährungen zu ermöglichen, indem sie die nötige Infrastruktur bereitstellt.
2: In deutschen Gärten gibt es immer weniger Spatzen. Das ist das Ergebnis der diesjährigen Stunde der Gartenvögel von Mitte Mai. Janina Schreiber berichtet.
4: Der NABU sorgt sich in diesem Jahr um die Spatzen. Zwar wurden von den Menschen, die bei der Stunde der Gartenvögel mitgemacht haben, am meisten Haussperlinge gemeldet, doch der Negativtrend der vergangenen Jahre setzt sich fort. Demnach hat der Haussperling einen Verlust von 7% in Baden-Württemberg im Vergleich zum Vorjahr eingefahren. Leichte Entspannung zeigt sich dagegen beim Blick auf die Finken. Hier hatte der NABU befürchtet, dass Infektionskrankheiten die Bestände drastisch reduzieren. Der Buchfink legt deutschlandweit und in Baden-Württemberg im Vergleich zum Vorjahr sogar zu. Aus Baden-Württemberg meldeten mehr als 5000 Menschen knapp 100.000 Vögel.
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1: SWR1 Baden-Württemberg. Erstmal mit einer Gefahrenmeldung. Vorsicht auf der A81 Heilbronn Richtung Würzburg zwischen Möckmühl und Osterburken. Hier liegen Metallteile auf der linken Spur. Dann die Staus A5 Karlsruhe Richtung Basel zwischen Dreieckweil am Rhein und Grenzübergang Basel. 5 Kilometer Stau. A8 Stuttgart Richtung Karlsruhe zwischen Heimsheim und Pforzheim Nord. 8 Kilometer stockender Verkehr. Verzögerung bis zu 20 Minuten. A8 Karlsruhe Richtung Stuttgart zwischen Pforzheim West und Pforzheim Ost. 4 Kilometer Stau. Verzögerung bis zu einer Viertelstunde. A8 Stuttgart Richtung München zwischen Ulm-West und Oberelchingen 3 Kilometer Stau, Verzögerung bis zu 10 Minuten. A81 Würzburg Richtung Heilbronn zwischen Osterburg und Möckmühl 4 Kilometer Stau, Verzögerung hier bis zu 30 Minuten. A81 Heilbronn Richtung Stuttgart zwischen Stuttgart-Zuffenhausen und Engelberg-Tunnel Baustelle 3 Kilometer stockender Verkehr, Verzögerung hier bis zu 10 Minuten. Das war's aber für den Moment. Alle Verkehrsinfos gibt's immer auch zu jeder Zeit in der SWR1-App. Und wo es für euch hingeht, kommt gut und sicher an. Es ist wirklich warm heute auch. Ja, man könnte schon fast sagen, es wird noch heiß. Bis 34 Grad kriegen wir heute. Im Moment sind wir noch nicht ganz so weit, aber in Mosbach, da scheint die Sonne bei 28 Grad. Singen meldet Sonne 27 und auch Reutlingen sonnig und 27 Grad. Es geht nur so ein leichter Wind und wie gesagt, 34 Grad können es am Oberrhein heute noch werden. Morgen ganz ähnliches Wetter, aber in Oberschwaben können dann einzelne Schauer und Gewitter dazu kommen.
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1: Die Ölpreise, die sind wieder gestiegen. Die aktuellen US-Militärschläge gegen den Iran haben die Hoffnung auf ein Abkommen zum Ende des Iran-Kriegs und zur Öffnung der Straße von Hormuz gedämpft. Die Anleger am deutschen Aktienmarkt finden das nicht gut. Die nehmen erstmal Gewinne mit. Der Leitindex gibt 0,7% nach und steht am Mittag bei 25.215 Punkten. Die Gewinner Zalando plus 0,7%, E.ON plus 0,6%, die Verlierer Scout24 minus 2,4% und MTU Aero minus 2,3%. 1 Euro wird mit etwas mehr als $1,16 gehandelt.
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1: Aus dem Studio grüßt Stefanie Anhalt. Ich wünsche euch einen schönen Dienstagmittag. Dienstag ist heute Dienstag. Nicht vergessen. Montag war Feiertag, ne? Deshalb.

0: 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Aktuelles von den Straßen. Vorsicht auf der H81 Heilbronn Richtung Stuttgart in der Einfahrt Heilbronn unter Gruppenbach. Eine ungesicherte Unfallstelle auf dem Beschleunigungsstreifen. Das war es aber auch schon für den Moment. SWR1 Baden-Württemberg an diesem sonnigen Dienstagmittag. Wir nehmen dieses heiße Wetter vom langen Wochenende einfach mal mit in diese Woche. Und heute erwarten wir den heißesten Tag der Woche oder sogar des Mais. Also ist ja noch was übrig, aber nicht mehr so ganz viel. Andreas Machalitzer, was erwartet uns denn überhaupt noch?
1: Es ist der vierte Tag in Folge mit Temperaturen von 30 Grad und mehr, die wir in Baden-Württemberg haben. Die letzten Tage waren es ja immer so 30 bis 32 Grad in der Spitze. Da satteln wir heute noch ein bisschen was drauf. Da sind dann 33, 34 Grad, vor allem am Oberrhein und stellenweise am Neckar drin. Selbst auf den Bergen um die 28, 29 Grad warm. Und es geht wieder mit sehr viel Sonne durch den Tag. Über Mittag entstehen einige Quellwolken, besonders über dem Schwarzwald und der Alb. Für Schauer oder gar Gewitter reicht es allerdings nur ganz vereinzelt. Meist bleibt es trocken.
0: Okay, und Kopfbedecken und ordentlich Sonnencreme sind heute ja schon fast Pflicht, würde ich sagen, wenn man draußen ist. Vor allen Dingen um diese Tageszeit, denn Andreas Machalitzer warnt.
1: Gerade um die Mittagszeit haben wir eine hohe bis sehr hohe UV-Belastung. Das ist UV-Index 8 bis 9. Also da gibt es sehr schnell einen Sonnenbrand. Am besten die Mittagssonne ganz meiden, also die Zeit zwischen 11 und etwa 15 Uhr. Die größte Hitze gibt es übrigens nicht um die Mittagszeit, sondern erst im Laufe des Nachmittags, meist so 16, 17 Uhr, da haben wir eben die höchsten Temperaturen. Und da heißt es natürlich ganz, ganz viel trinken bei diesen sehr hohen Temperaturen. Und außerdem kein besonders angenehmes Wetter für alle, die mit Gräserpollen zu tun haben. Die fliegen nämlich heute wieder ziemlich stark.
0: Vielen Dank für diese Information, Andreas Machalitzer aus dem SWR1 Wetterteam. Ja, das ist alles nicht so schön. Also das mit den Pollen, dass es so heiß ist. Aber wir haben ein bisschen Trost für euch aufbereitet bzw. vorbereitet. Leckere, kalte Getränke zum Beispiel. Da gibt es einige Ideen bei dieser Hitze. Findet ihr online bei uns auf swr1.de. Himbeereistee zum Beispiel. Oder auch Gurken-Basilikum-Limonade mit Limette. Gut aussehen tun die auch noch. Und auch leichte Gerichte sind hintendran noch zu finden. Zum Beispiel der berühmte Klatschgurkensalat. Habt Spaß beim Stöbern und vor allen Dingen dann beim Nachmixen und nach... Ja, was sagt man jetzt bei einer Klatschgurke? Nachklatschen?

Das ist der Song von Phil Collins, bei dem ich mir denke, wie heißt der nochmal? Meine Beschreibung dafür dann, das ist der, der so nach vorne geht, der gerne bei Tanzschulen auch so gespielt wird und so. Phil Collins in SWR 1 Baden-Württemberg mit Something Happened on the Way to Heaven. Oh, gut, ich hoffe, ich merke es mir fürs nächste Mal. Das ist Rihanna, Pond Replay. Das ist ein bisschen einfacher zu merken.

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8: Um 13 Uhr mit Ramin Movasakian. Guten Tag. Der Iran warnt die USA vor erneuten Angriffen. In Gerlingen werben Betrüger mit einfachen Kirchenaustritten. Das Wetter auch am Nachmittag sonnig bei maximal 28 bis 34 Grad. Nach den US-Angriffen auf den Iran vergangene Nacht reagiert das iranische Militär mit Drohungen. Ein Sprecher der Streitkräfte sagte, bei einer weiteren Aggression werde es weitaus stärkere Gegenschläge geben als bisher. Uwe Lüb berichtet.
9: Auch die Revolutionsgarde warnt in einer Erklärung vor Verletzungen des Waffenstillstands durch die USA. Das Recht auf Gegenschläge sei legitim und unumstößlich. Man habe eine feindliche Drohne abgeschossen und ein Kampfflugzeug zum Rückzug gezwungen. US-Streitkräfte haben am späten Montagabend iranische Ziele angegriffen. Nach einer Mitteilung des regionalen US-Kommandos CENTCOM handelte es sich um Raketenstellungen entlang der Straße von Hormuz und Minenlegeboote. Die Angriffe hätten der Selbstverteidigung und dem Schutz der US-Truppen vor Bedrohungen durch Iran gedient. Iran spricht von mehreren Toten durch die Angriffe.
8: Russland will mit zusätzlichen Anreizen neue Soldaten für seinen Angriffskrieg auf die Ukraine gewinnen. In einem Dekret des Kremls wird neuen Rekruten nun versprochen, dass diese von Schulden befreit werden, wenn sie mindestens ein Jahr Militärdienst stehen. Dabei geht es um Beträge von umgerechnet bis zu 119.000 Euro. Die Regelung gilt demnach für alle Russen, die ab Mai einen Vertrag mit der russischen Armee abgeschlossen haben. Bei einem Zugunglück in Belgien sind 4 Menschen ums Leben gekommen, darunter 2 Kinder. Das hat der belgische Außenminister Prévost bestätigt. Ein Schulbus war am Morgen an einem Bahnübergang in Ostflandern von einem Zug erfasst worden. In dem Bus saßen 7 Schulkinder. Bilder von Überwachungskameras zeigen, wie der Bus trotz geschlossener Schranken versuchte, den Bahnübergang zu passieren. Jugendliche in Deutschland rauchen deutlich häufiger als noch vor 5 Jahren, junge Erwachsene dagegen weniger. Das ist das Ergebnis einer Untersuchung, die das Bundesinstitut für öffentliche Gesundheit und der Bundesdrogenbeauftragte Streeck vorgestellt haben. Jochen Hilgers berichtet.
10: Den Bundesdrogenbeauftragten Hendrik Streeck beunruhigt noch ein weiterer Trend, das Vapen ist auf dem Vormarsch. Bei den 12- bis 17-Jährigen stieg der Anteil der Konsumierenden von 2,9% vor 5 Jahren auf 6,7%, bei jungen Erwachsenen auf rund 12%. Streeck sagt bei der Vorstellung der Zahlen in Köln, E-Zigaretten seien kein Lifestyle-Produkt, sondern ein Gesundheitsrisiko. Zusatzstoffe seien krebserregend. Auch Nikotinbeutel, die man sich unter die Oberlippe schiebt, werden häufiger konsumiert, obwohl der Verkauf in Deutschland verboten ist.
8: Die Stadt Gerlingen im Kreis Ludwigsburg warnt ihre Bürgerinnen und Bürger vor betrügerischen Webseiten, die einen Kirchenaustritt online versprechen. Allein in Gerlingen sind bereits mehrere Fälle bekannt. SWR-Reporterin Ute Weber mit den Einzelheiten.
11: Die Masche der Betrüger geht so. Biete online gegen Zahlung von 25 bis 40 Euro Kirchenaustritt an. Aber ein Kirchenaustritt ist nur persönlich im jeweils zuständigen Standesamt möglich, teilte Gerlingen mit. Der erste Betrugsfall wurde laut Stadtverwaltung vor rund 3 Monaten gemeldet. Seither sind 9 Menschen darauf reingefallen. Die Polizei weist darauf hin, verdächtige Webseiten sofort zu melden. Und man solle außerdem keine Zahlungen vornehmen oder persönliche Daten preisgeben.
8: Die Tafeln in Deutschland fordern von der Bundesregierung mehr Hilfe. Der Geschäftsführer Koppe sagte dem WDR, viele bedürftige Menschen

0: Menschen könnten momentan nicht unterstützt werden. Der Bedarf sei mittlerweile so hoch, dass ein Viertel aller Läden aktuell Aufnahmestopps oder Wartelisten eingeführt hätten. Hintergrund seien unter anderem die steigenden Energie- und Lebensmittelpreise infolge des Iran-Kriegs. Soweit die Nachrichten und noch die Zeit. Es ist gleich 13.04 Uhr.
1: 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Aktuelles von den Straßen. Vorsicht auf der A81 Stuttgart Richtung Singen. In Höhe Inningen liegt Holz auf der rechten Spur. Kommen wir zu den Staus und dem stockenden Verkehr. A8 Stuttgart Richtung Karlsruhe zwischen Heimsheim und Pforzheim Nord. Stockt der Verkehr auf 8 Kilometer Länge. Verzögerung hier bis zu einer Viertelstunde. A8 Karlsruhe Richtung Stuttgart zwischen Pforzheim West und Pforzheim Ost 5 Kilometer stockend. 10 Minuten plus. A8 Stuttgart Richtung München zwischen Ulm West und Oberelchingen 3 Kilometer Stau. Verzögerung auch hier bis zu 10 Minuten. A81 Würzburg Richtung Heilbronn zwischen Osterburgen und Möckmühl 4 Kilometer Stau. Verzögerung bis zu 30 Minuten. Und dann noch A81 Heilbronn Richtung Stuttgart. Zwischen Stuttgart-Zuffenhausen und Engelberg-Tunnel gibt es eine Baustelle. 3 Kilometer stockender Verkehr. Verzögerung hier bis zu 10 Minuten. Das war's aber auch für den Moment. Kommt gut und sicher an euer Ziel. Alle Meldungen natürlich immer zum Nachlesen, auch auf swr1.de oder in der swr1-App. Sonne satt auch heute bei Höchstwerten heute bis zu 34 Grad. Die gibt es dann am Oberrhein, aber sogar 28 im Nordschwarzwald. Im Moment sieht so aus, Schramberg sonnig 28, Leimen in der Kurpfalz sonnige ebenfalls 28 Grad und auch Schwäbisch Gmünd 28 Grad. In der kommenden Nacht kühlt es ein bisschen runter auf 19 bis 10 Grad. Kann man auch Sterne gucken. Morgen ähnliches Wetter wie heute, außer dass ein paar mehr Wolken dabei sind und dass in Oberschwaben sogar mal was rauskommen könnte. Regen und Gewitter, aber die Werte wieder wie heute 28 bis 34 Grad. Am Donnerstag wird es ein bisschen milder sozusagen, ein bisschen kühler mag ich gar nicht sagen. Also ich nenne einfach mal die Zahlen 26 bis 31 Grad und Sonne.
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1: Ich denke, alle, die Pfingstferien haben, die freut's und daheim geblieben sind, vielleicht nicht irgendwo ans Meer gefahren sind, sondern die Freibäder nutzen können. Also euch auf jeden Fall schöne Pfingsten, Pfingstferien. Pfingsten ist ja rum. Genießt die Sonne, wenn's denn geht. SWR 1 hier mit euch.

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2: Gerichtsmedizinerin Kay Scarpetta, die hat ihren ersten Fall ja schon 1990 gelöst, also so in Buchform. Und seitdem ist eine der erfolgreichsten Thrillereien überhaupt entstanden. Alle geschrieben von Patricia Cornwell mit über 20 Fällen und mehr als 100 Millionen verkauften Exemplaren weltweit. Ich meine, das ist eine Zahl. Und da ist es ja schon fast erstaunlich, dass es so lange gedauert hat, bis die Buchreihe nun verfilmt wurde. Aber gibt es jetzt Serienverfilmung mit Nicole Kidman in der Hauptrolle? Und SWR1 Buchchecker Thomas Sachsenmeier, der hat sich aus diesem aktuellen Anlass Kay Scarpettas ersten Fall nochmal vorgenommen und natürlich auch einen Blick auf die Serie geworfen. Und Thomas?
3: Also, auf die Gefahr hin, dass ich mich jetzt bei allen Kay Scarpetta-Fans unbeliebt mache. Ich bin da leider nicht so richtig reinkommen, gell? Ich habe mir den ersten Fall vorgenommen, Postmortem heißt der. Da geht es nämlich darum, dass eben Kay Scarpetta, Gerichtsmedizinerin und Leiterin der Forensik in Richmond, Virginia, einen Serienkiller jagt, der Frauen erwürgt. Immer samstagmorgens. Ideale Zeit, wissen wir ja alle. Spaß beiseite. Das Setting finde ich auch ziemlich spannend. Gerade die ganzen forensischen Details, das ist ja genau mein Ding als alter Medical Detectives-Fan. Aber mir war das Ganze ein bisschen zu zäh. Es plätschert so vor sich hin, ohne dass ich jetzt wirklich gepackt wurde. Und ich gebe es zu, ich habe es nicht ganz zu Ende gelesen. Nach zwei Dritteln war für mich Schluss. Ja, ich weiß, als Schwabe bricht man keine Bücher ab, man hat schließlich ja Geld dafür ausgeben. Aber ich dachte mir, okay, vielleicht funktioniert es ja auf dem Bildschirm. Also habe ich in die Serie reingeschaut, mit Nicole Kidman und Jamie Lee Curtis, ja wirklich top besetzt.
4: Ich bin wieder hierher zurückgekommen, weil mir nicht gefiel, wie ich alles zurückgelassen habe. Zwei Frauen mit den gleichen Kopfverletzungen.
5: Wir suchen hier nach einem Serienkiller.
3: Aber auch da, ja, nach einer Folge war ich raus. Also für echte Fans der Bücher ist das vielleicht spannend, weil die Serie wohl Elemente aus dem ersten und aus dem neuesten Fall miteinander verbindet. Ja, mich hat's aber nicht abgeholt. Vor allem Jamie Lee Curtis, die fand ich wirklich ziemlich überdreht und drüber. Die spielt übrigens die Schwester von der Scarpetta. Also summa summarum, Kay Scarpetta und ich, das wird wahrscheinlich nichts mehr. Aber wer die Bücher liebt und auf klassische Forensik-Thriller steht, der wird hier wahrscheinlich trotzdem auf seine Kosten kommen.
2: Die Kay Scarpetta-Reihe von Patricia Cornwell gehört zu den erfolgreichsten Thriller-Serien weltweit. Auch wenn Thomas Sachsenmeier, wie er ja deutlich gesagt hat, nicht so viel damit anfangen kann. Millionen Fans dazu auch, wie gesagt, die Serienadaption bei Prime Video. Also, es gibt alle Möglichkeiten. Und er sagt natürlich auch noch, Geschmäcker sind bekanntlich verschieden. Das heißt, nur weil das SWR1 Buchchecker Thomas Sachsenmeier nicht gut findet, dürft ihr das natürlich weiterhin gut finden. Aber vielleicht spricht euch auch ein anderes Buch an. Wir haben ja diverse Tipps für euch vorbereitet bei uns online.
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0: Eine Minute nach halb zwei.
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0: Die hat für uns Ramin Movasakian.
2: Guten Tag. Nach den US-Angriffen auf den Iran vergangene Nacht reagiert das iranische Militär mit Drohungen. Ein Sprecher der Streitkräfte sagte, bei einer weiteren Aggression werde es weitaus stärkere Gegenschläge geben als bisher. US-Streitkräfte hatten vergangene Nacht iranische Ziele angegriffen. Nach eigenen Angaben seien unter anderem Raketenstellungen getroffen worden. Die Angriffe hätten der Selbstverteidigung gedient. An vielen Bahnhöfen bundesweit findet momentan der Frühjahrsputz statt. Heute wird laut der Deutschen Bahn am Reutlinger Bahnhof geschrubbt. Maren Seehuber berichtet.
3: Beim Frühjahrsputz reinigen Bahnmitarbeitende besonders intensiv Bahnsteige, Treppen, Aufzüge und Automaten. Auch das mühsame Entfernen von Graffiti und Kaugummi gehört laut der Deutschen Bahn mit dazu. Mit dem Sofortprogramm Sauberkeit und Sicherheit werden doppelt so viele Bahnhöfe wie im vergangenen Jahr gereinigt. Deutschlandweit 1400 Stück. Die Bahnhöfe Tuttlingen, Freudenstadt, Tübingen, Mössingen und Kirchentellenswurt sind laut einer Bahnsprecherin schon durch mit dem Frühjahrsputz.
2: Der niedrige Wasserstand macht den meisten Wasservögeln am Bodensee zurzeit zu schaffen. Manche profitieren aber auch davon, berichtet SWR-Reporterin Verena Katschka.
4: Für Schwäne und Stockenten zum Beispiel ist das Niedrigwasser gut, so Lisa Meyer von der Ornithologischen Arbeitsgemeinschaft Bodensee. Denn ihre Nester werden jetzt nicht überschwemmt. Das passiert häufig in Jahren, in denen der Bodenseepegel im Frühjahr stark steigt. Die meisten Arten aber haben zurzeit Schwierigkeiten, zum Beispiel Blässhühner und Haubentaucher. Sie brüten eigentlich im aufgestauten Wasser im Schilf, doch das liegt jetzt oft trocken. Der Effekt? Die Tiere warten mit der Paarung ab, bis der Wasserstand wieder steigt. So kommen zum Beispiel Haubentaucher vielleicht am Ende nur auf eine Brut pro Jahr statt zwei.
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0: SWR 1 Baden-Württemberg, aktueller Verkehrsservice und da erstmal eine Gefahrenstelle. Vorsicht auf der A98 Stockach Richtung Schaffhausen, im Kreuz Tegau auf der Überleitung zur A81 Richtung Stuttgart, eine ungesicherte Unfallstelle. A8 Stuttgart Richtung Karlsruhe zwischen Heimsheim und Pforzheim Nord, 7 Kilometer Stau, Verzögerung bis zu 20 Minuten, in der Gegenrichtung 2 Kilometer Stau. A81 Würzburg Richtung Heilbronn zwischen Osterburgen und Möckmühl, 2 Kilometer Stau, hier dauert es bis zu 10 Minuten länger. Und im Kreis Esslingen ist die Kreisstraße zwischen Egelsberg und Weilheim an der Teck in beiden Richtungen wegen eines Unfalls gesperrt. Auch da also gucken, wie er drumherum kommt. Alle Verkehrsinfos für euch jederzeit in der SWR 1 App zum Nachlesen. Gutes Ankommen! Es ist auch heute sehr sonnig und sehr warm bis heiß. Die Höchstwerte liegen zwischen 28 Grad im Nordschwarzwald bis 34 werden es am Oberrhein. Im Moment sieht es so aus, Bietigheim-Bissingen sonnig 29 Grad, Offenburg sonnig ebenfalls 29 und auch in Lörrach 29 Grad bei leichter Bewölkung. Die Nacht kühlt runter auf 19 bis 10 Grad. Kalt ist natürlich anders, aber so im Vergleich, weil morgen steigen die Werte auch wieder. 28 bis 34 da auch und in Oberschwaben vereinzelt Schauer und Gewitter möglich.
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0: Im Studio ist Stefanie Anhalt und jetzt muss man genau hinhören. Es ist nicht so, dass der Song noch nicht anfangen würde. Nein, aber diese Schlagzeugstöcke am Anfang, die sind halt einfach leise bei One von U2.

0: SWR1 Baden-Württemberg hier an diesem sonnigen Dienstag. Ich hatte ja schon gesagt, es sind Pfingstferien. Man hat Zeit, baden zu gehen. Und das ist bei diesem Wetter wahrscheinlich die beste Idee, die man haben kann. Jetzt ein schönes Freibad besuchen. Prima Sache. So, Nichtraucher, die dürfen sich doppelt freuen. Die werden nämlich jetzt auf der Liegewiese nicht mehr eingenebelt von Zigarettenrauch. Denn seit dieser Saison ist es verboten. Es gibt jetzt spezielle Raucherzonen auch im Freibad. Die gibt es neuerdings auch im Freibad Heilbronn. Und da hat sich unsere Reporterin Leonie Kühn am Wochenende Ende mal umgehört. Das ist ja vielleicht noch nicht bei allen angekommen. Leonie, wie reagieren denn Besucherinnen und Besucher auf dieses Rauchverbot?
1: Naja, die meisten sind erstmal verdutzt, weil viele haben von dem Verbot noch gar nichts gehört. Deshalb ist im Freibad Neckarhalde in Heilbronn auch Bademeisterin Kathleen Richter unterwegs und sorgt gerade nicht nur im und ums Becken für Ordnung. Sie ist aktuell auch diejenige, die auf die Leute zugeht, spricht mit ihnen und klärt sie auf. Das Raucherverbot in Freibad Neckarhalde gilt zum Beispiel auch am Kiosk. Da musste sie die letzten Wochen auch schon häufiger auf die neue Regel hinweisen.
0: Okay, und wie sieht das aus? Haben die Freibadgäste dann Verständnis, wenn man sie auf das Rauchverbot hinweist?
1: Also laut Kathleen Richter gab es bei Ihnen im Heilbronner Freibad bisher echt gar keine Probleme. Das Freibad hat aber eben auch so einen gesondert abgegrenzten Raucherbereich. An der Stelle steht dann auch so ein Schild. Es darf also nur nicht mehr überall geraucht werden. Dafür haben bisher auch die rauchenden Gäste Verständnis und auch andere Freibadgänger finden das Verbot super, zum Beispiel Besucherin Antonia Tischer.
2: Wenn das die Gesundheit der Bevölkerung stärkt, dass man Verbote einführt, finde ich es nicht schlecht.
1: Größere Probleme gab es bisher also nicht. Wer darauf hingewiesen wird, hat Verständnis und packt die Kippen weg oder wechselt in den Raucherbereich.
0: Also vielen Dank für diese Information, Leonie Kühn. Rauchen im Freibad ist jetzt nur noch in speziellen Raucherzonen erlaubt. Entschuldigung, Frösche haben da gar nichts zu suchen. Und wer jetzt denkt, ja, hier, ich klassische Zigarette und Rauchen mache ich ja sowieso nicht. Ich habe ja Vapes oder E-Zigaretten. Ja, gilt auch für die, auch da ab in den Raucherbereich. Wenn ihr das alles nochmal nachlesen möchtet, geht das natürlich online bei uns auf swr1.de.
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natürlich aus Dirty Dancing, Patrick Swayze, She's Like the Wind in SWR 1 Baden-Württemberg. Wir haben jetzt ja immer noch so dieses Pfingstwochenende im Kopf. Ja, der SWR hat gefeiert, das große Sommerfestival mitten in der Stadt in Stuttgart hat sich präsentiert. In Gingen an der Brenz, da feiert man heute und zwar das Kinderfest. Und das Kinderfest ist eines wirklich der ältesten Feste überhaupt. So zum ersten Mal urkundlich erwähnt 1659, also wirklich, wirklich lange her. Und das ist so ein richtiger Feiertag, da gibt es inzwischen ein Buch drüber und so. Also es ist wirklich was Besonderes. Und es wird traditionell am Dienstag nach Pfingsten gefeiert. Und trotzdem gibt es da halt so Klassiker, ne? Wie Sackhüpfen, Tauziehen, Eierlaufen, Karussells, Essen, Trinken, große Kindershow. Den ganzen Tag, wer hin möchte, geht noch bis 19 Uhr. Da ist dann der traditionelle Abmarsch zur Steffelespredigt. Viele Grüße nach Gingen an der Brenz. Vermutlich wollen heute viele Kinder auch Eis essen. Gut so. Und nicht trinken vergessen, ne?

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5: Um 14 Uhr mit Ramin Movasakian. Guten Tag. Das Deutsche Kinderhilfswerk fordert mehr Investitionen in Bildung. Ex-Finanzminister Lindner fängt bei der Stuttgarter Börse an. Das Wetter auch am Nachmittag sonnig bei maximal 28 bis 34 Grad. Die Bildungschancen von Kindern hängen in Deutschland zu großen Teilen von sozialer Herkunft, Wohnort oder Aufenthaltsstatus ab. Das ist das Ergebnis des Kinderreports, den das Deutsche Kinderhilfswerk heute vorgestellt hat. Es hat deshalb eine Reihe von Forderungen an die Politik. Aus Berlin berichtet Felix Tenbaum.
6: Kostenlose Bildung von der Kita bis zur Schule, mehr gut ausgebildetes Personal, flächendeckende Schulsozialarbeit, verbindliche Demokratiebildung und mehr Mitbestimmung an Schulen. Durch solche Maßnahmen könnte sich die Bildungssituation für alle Kinder verbessern, heißt es im Kinderreport 2026. Eine weitere zentrale Forderung: einheitliche Bildungsstandards in ganz Deutschland. Das wollen 90% der befragten Kinder. Allerdings ist Bildungspolitik Sache der Länder. Bundesbildungsministerin Karin Prien bezeichnete mehr Geld für Bildung als Schicksalsfrage für die Nation.
5: In Belgien sind beim Zusammenstoß zwischen einem Zug und einem Schulbus 4 Menschen ums Leben gekommen. Wie die Behörden mitteilten, handelt es sich bei allen Opfern um Insassen des Busses. Darunter sind 2 Kinder, der Busfahrer und eine Begleitperson. Die Zugpassagiere blieben unverletzt. Der Bus war am Morgen an einem Bahnübergang in Ostflandern von einem Zug erfasst worden. Wie es zu dem Unfall kam, ist bislang unklar. Zwischen Israel und der Hisbollah-Miliz im Libanon spitzt sich die Lage weiter zu. Eigentlich gilt eine Waffenruhe zwischen beiden Seiten. Israels Ministerpräsident Netanyahu kündigte jetzt aber an, die Angriffe auf die Hisbollah zu verstärken. Aus Tel Aviv berichtet Jan-Christoph Kitzler.
7: Netanyahu dürfte es vor allem auch darum gehen, vor den Parlamentswahlen im Herbst Stärke zu zeigen. Wegen einer möglichen Intensivierung der Kämpfe hat der israelische Heimatschutz die Auflagen für Veranstaltungen im Norden weiter verschärft. Libanesische Quellen haben 12 Tote nach israelischen Angriffen am späten Abend gemeldet. Israelische Soldaten sind schon seit Wochen in den Süden des Libanon einmarschiert. Rund 600.000 Menschen wurden von dort vertrieben. Dörfer in dem Gebiet werden flächendeckend zerstört. Die Hisbollah hatte am 2. März im Irankrieg mit erneuten Angriffen auf Israel begonnen. Zuvor hatte Israel die eigentlich vereinbarte Waffenruhe in zahlreichen Fällen verletzt.
5: Nach den US-Angriffen auf den Iran vergangene Nacht reagiert das iranische Militär mit Drohungen. Ein Sprecher der Streitkräfte sagte, bei einer weiteren Aggression werde es weitaus stärkere Gegenschläge geben als bisher. US-Streitkräfte hatten vergangene Nacht iranische Ziele angegriffen. Nach eigenen Angaben seien unter anderem Raketenstellungen getroffen worden. Die Angriffe hätten der Selbstverteidigung und dem Schutz von US-Truppen gedient, heißt es. Der frühere Wirtschaftsminister Lindner arbeitet künftig für die Stuttgarter Börse. Er ist Teil eines international besetzten Beratungsgremiums. SWR-Reporterin Stefanie Geisler berichtet.
8: Lindner sei politisch erfahren, international vernetzt und habe ein klares Verständnis für die Zukunft des europäischen und internationalen Kapitalmarkts, heißt es von einem Unternehmenssprecher. Mit dieser Expertise soll Lindner nun gemeinsam mit den anderen 6 Beiratsmitgliedern der Börse Stuttgart zu mehr Wachstum verhelfen. Diese will vor allem ihr Geschäft mit Kryptowährungen ausbauen. Bereits jetzt unterstützt die Börse Stuttgart Banken dabei, ihren Kunden den Handel mit Kryptowährungen zu ermöglichen, indem sie die nötige Infrastruktur bereitstellt.
5: Harry Kane vom FC Bayern hat in der abgelaufenen Bundesliga-Saison so viele Tore erzielt wie kein anderer Fußballer in Europas Top-Ligen, nämlich 36. Der Engländer erhält deshalb bereits zum 2. Mal den goldenen Schuh der European Sports Media. Dabei handelt es sich um eine Vereinigung europäischer Sportmagazine. Nationalspieler Dennis Undaf vom VfB Stuttgart schaffte es im Ranking mit 19 Saisontreffern auf Platz 9. Und noch die Zeit, gleich 14.04 Uhr.
9: 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Aktuelles von den Straßen A5 Basel Richtung Karlsruhe zwischen Rastatt Nord und Karlsruhe Süd. Bergungsarbeiten, die rechte Spur ist gesperrt. 3 Kilometer Stau, Verzögerung bis zu einer Viertelstunde.

0: A6 Mannheim Richtung Kaiserslautern zwischen Mannheim-Sandhofen und Theodor-Heuss-Brücke. 2 Kilometer Stau, Verzögerung hier bis zu 10 Minuten. A8 Karlsruhe Richtung Stuttgart. Zwischen Pforzheim-West und Pforzheim-Ost 2 Kilometer Stau, Verzögerung bis zu 10 Minuten. In der Gegenrichtung 8 Kilometer stockend. A81 Würzburg Richtung Keilbronn. Zwischen Osterburken und Möckmühl 2 Kilometer Stau. Hier dauert es ebenfalls bis zu 10 Minuten länger. Die B3 in Freiburg, Habsburger Straße, zwischen Jakobistraße und Buchenstraße. Hier 2 Kilometer Stau, über 20 Minuten Verzögerung. Jetzt noch ganz aktuell reingekommen, Vorsicht auf der A7, Ulm Richtung Würzburg, zwischen Wörnitz und Rothenburg ob der Tauber. Hier liegt ein Gummiteil auf der linken Spur im Baustellenbereich. Schön vorsichtig fahren, ich wollte gerade sagen, das war's, nein. Vorsicht auf der A8 Karlsruhe Richtung Stuttgart, zwischen Pforzheim Nord und Pforzheim Ost, eine ungesicherte Unfallstelle. Also vorsichtig fahren gilt natürlich auf jeden Fall. Und jetzt habt ihr wirklich die aktuellen Daten. Wenn ihr das nochmal nachlesen möchtet, geht natürlich auch immer in der SWR1 App. Gute Fahrt. Es bleibt einfach so die nächsten Tage, man kann es nicht anders sagen. Heute die Höchstwerte zwischen 28 und 34 Grad, morgen ist das auch so. Am Donnerstag nur noch in Anführungsstrichen 26 bis 31 Grad. Aber wir sind ja bei heute und da melden im Moment die SWR1 Wetterstationen. Aus Albstadt bewölkten Himmel bei 27 Grad, Heidenheim sonnig 28 Grad und Isny im Allgäu, auch da scheint die Sonne bei 27 Grad. Gucken wir noch kurz auf die Nacht, da werden es 19 bis 10 Grad, da kann man dann kurz mal durchlüften.
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0: Mit Stefanie Anhalt und diesem perfekten Eiswetter. Oder ein Eis ist schon wirklich was Feines. Aber wenn ihr wissen wollt, worauf ihr achten solltet, wenn ihr wirklich gutes Eis aus der Eisdiele haben wollt und ob ihr euch auf das Schild aus eigener Herstellung auch verlassen könntet, tja, die Antwort, die gibt's nach Talk Talk und nach Madonna.

0: SWR1 Baden-Württemberg an diesem wirklich wunderbaren Tag. Und es ist ja tatsächlich so, dass es ganz schön heiß ist. Ne? Ich habe ja gerade schon Temperaturen vorgelesen. 30 Grad, es werden bis 34 am Oberrhein. Und da stellt man sich ja eigentlich vor, gut, Freibad ist eine, aber vielleicht noch ein Eis dazu. Ne? Wäre ja auch besonders schön. Und natürlich immer der Hinweis, das möchte ich nicht vergessen, möchte ich eigentlich vorne dran stellen. Denkt dran, Kopfbedeckung, Sonnenschutz, viel trinken im Moment, wichtig. Und wer kann, ab in den Schatten. Und dann eben vielleicht dieses Eis. Vielleicht eins aus der Eisdiele, also sich mal so richtig eins gönnen, ne? In der Waffel oder so. In Esslingen stehen die Menschen bei Familie Bertazzoni Schlange. Die machen nämlich ihren Job seit über 100 Jahren und ihr Ruf eilt ihnen voraus. Kein Farbstoff, kein Geschmacksverstärker, keine Chemie, nur bestes Vollmilchpulver aus dem Allgäu und aus dem Schwarzwald. Und genauso sollte es auch sein. Nur ist das leider nicht immer und überall der Fall. Kollegin und Ernährungsexpertin Sabine Schütze, die warnt, der Hinweis aus eigener Herstellung ist leider nicht unbedingt ein Qualitätsmerkmal.
1: Selbst wenn die Betreiber der Eisdiele einfach nur fertiges Eispulver mit Wasser oder Milch anrühren, kann das Eis daraus als selbstgemacht angepriesen werden. Das geht sogar, wenn die Erdbeer- oder Schokoeismasse fertig angeliefert wird und vor Ort für die Optik noch etwas Fruchtsoße untergerührt bekommt oder eben auch Schokostückchen. Solche Begriffe wie aus eigener Herstellung sagen also leider nichts aus. Und das ist für uns Eisessende genauso schlecht wie für die Eisdielenbetreiber, die ihr Eis tatsächlich aufwendig und mit hochwertigen Zutaten selbst herstellen. Verbraucherschützer fordern deshalb schon lange entsprechende rechtliche Vorgaben. Letztendlich können wir also nur an der Eistheke nachfragen, wie selbstgemacht das Eis tatsächlich ist und auf eine ehrliche Antwort hoffen. Denn an der Theke müssen nur Allergene und Zusatzstoffe wie Farbstoffe angegeben werden. Färbende Pflanzenextrakte gehören übrigens nicht dazu, denn sie gelten als Zutat und für die gibt es keine Auskunftspflicht.
0: Oh, jetzt wird schon wieder kompliziert, ne? Und leider auch kein Qualitätsmerkmal, die Farbe. Also Pistazieneis, das grün aussieht, enthält Farbstoff. Das sollte nämlich eigentlich beigefarbend sein. Und auch Vanilleeis sieht gelb zwar ein bisschen schöner aus, sagt aber nicht unbedingt was über den Geschmack aus. Und auch riesige Eisberge sind gar nicht unbedingt ein Qualitätsmerkmal. Ich weiß, ich reiß hier eins nach dem anderen ein, von dem ihr dachtet, ach Menno, das war doch so schön einfach. Nee, in diesen Eisbergen, da sind vermutlich Konservierungsstoffe drin, die das Eis nicht gleich schmelzen lassen, weil dieser Berg, der ist ja nicht so direkt in der Kühlung. Ne? Also ich gebe zu, ich bin jetzt auch einigermaßen verzweifelt, sieht ja schließlich immer alles so lecker aus. Wie schmeckt denn dann ein gutes Eis und woran erkenne ich es? Sabine Schütze hat auch darauf eine Antwort.
1: Zunächst mal sollte die Konsistenz nicht zu fluffig sein, aber angenehm cremig. Milcheis darf keinen fettigen Film auf der kalten Zunge hinterlassen, denn das deutet auf den Einsatz von günstigem Pflanzenfett hin, das in Milcheis eigentlich nichts zu suchen hat. Milcheis und Cremeis schmelzen gut, aber eben nicht wässrig auf der Zunge. Und natürlich sollte ein Eis nicht künstlich schmecken, sondern eindeutig nach dem namengebenden Bestandteil, weil dann tatsächlich Haselnussmus im Nusseis oder auch Erdbeeren im Erdbeereis sind.
0: Och, womöglich muss man sich dann eine Weile lang durchprobieren. Ich meine, bei dem Wetter ja eigentlich kein Problem. Könnte aber leider auf Hüften und Geldbeutel gehen. Eis aus eigener Herstellung heißt nicht unbedingt, dass das ein super Eis ist. Also passt schön drauf auf, lasst euren Gaumen entscheiden und lasst es euch vor allen Dingen schmecken. Sonst vielleicht einfach Cornetto-Nuss aus der Waffel aus dem Supermarkt.

0: SWR1 Baden-Württemberg an diesem sonnigen Dienstagnachmittag, das Thema Eis. Johann aus Augsburg schreibt, naja, was Sie da gerade gesagt haben, woran halt mit dem Geld, das ist nicht so mit dem Eis. Ja, der Geldbeutel ist jetzt nicht so das Problem, sagt er bei ihm, aber die Hüften, also das Eis auf den Hüften. Er isst nämlich gerade kiloweise Speiseeis aus dem Supermarkt und setzt an, meint er, obwohl er jeden Tag ins Freibad radelt. Gut, also dann vielleicht noch mehr radeln oder weniger Eis essen, das muss man jeder für sich selber entscheiden. Und wenn es ums Eis geht und ums Selbermachen und um die eigene Herstellung, dann kann man natürlich es auch so machen wie Tommy.
1: Ja, hallo ins SWR1-Studio, Tommy aus Rot am See. Eis ist ja immer lecker, ne? Und ich rate ja jedem, sich eine eigene Eismaschine anzuschaffen. Auf die Jahre hin spart man eine Menge und das Eis schmeckt, weil man es selber macht. Einen schönen Tag noch.
0: Danke ebenso. Jetzt reden wir so viel über Eis, ne? Kriegt man ja auch Hunger drauf, ist ja auch klar, ne? Ich hoffe, ihr könnt es heute vielleicht genießen. Ein Eis in der Sonne, im Schatten, gut geschützt, an einem kühlen Flecken eurer Wahl, wo ihr euch wohlfühlt.

0: Es ist halb drei.
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0: Und jetzt für uns Ramin Mowasakian.
2: Guten Tag. Die Bildungschancen von Kindern hängen in Deutschland zu großen Teilen von sozialer Herkunft, Wohnort oder Aufenthaltsstatus ab. Das ist das Ergebnis des Kinderreports, den das Deutsche Kinderhilfswerk heute vorgestellt hat. Es fordert deshalb unter anderem mehr Personal und eine verbindliche Demokratiebildung. Bundesbildungsministerin Prien sagte, mehr Geld für die Bildung sei eine Schicksalsfrage für die Nation. Auf Fernwanderwegen im Südschwarzwald gibt es neue Rettungsschilder, unter anderem im Schluchtensteig. Die Schilder sollen es für die Bergwacht einfacher machen, schneller Verletzte zu retten. Thomas Hermanns berichtet.
3: Wichtig sind sie vor allem deshalb, weil es teilweise einfach keinen Empfang im Schwarzwald gibt. Wenn in den schwer zugänglichen Schluchten dann etwas passiert, muss man häufig von der Unfallstelle weggehen und nach Empfang suchen. Und dann hilft die Lokalisierung des Handys über den Notruf nur sehr eingeschränkt. Deswegen gibt es die Sektorenschilder, damit die Wanderer den ungefähren Ort des Unfalls dann gut beschreiben können. Am 120 Kilometer langen Schluchtensteig, der unter anderem durch die Wutachschlucht führt, gibt es nun etwa alle 300 Meter ein Schild mit einem klar erkennbaren Buchstaben und gut sichtbar in Rot die Notrufnummer.
2: In Heimsheim im Enzkreis haben Unbekannte mehr als 1000 Laptops aus einem LKW gestohlen. Der Fahrer hatte seinen Lastwagen auf einer Raststätte vor einem Hotel geparkt und dann eingecheckt, so die Polizei. Die Täter sollen ein Loch in die LKW-Plane geschnitten und 10 Paletten voller Laptops geleert haben. Der Schaden liege bei rund 1,3 Millionen Euro. Wie die Diebe die Geräte abtransportiert haben, muss noch geklärt werden. 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
0: Es war ins Baden-Württemberg. Aktueller Verkehrsservice. Vorsicht auf der A6 Nürnberg Richtung Heilbronn zwischen Kreuzfeuchtwangen-Kreilsheim und Schnelldorf. Hier liegen mehrere Plastikteile auf der Fahrbahn. Vorsicht auf der A6 Nürnberg Richtung Heilbronn zwischen Rastplatz Bronnholzheim und Kreilsheim. Hier liegt ein Metallteil auf der Fahrbahn. Vorsicht zwischen A8, B27 Stuttgart-Egerloch und A8 Stuttgart-Möhringen. Hier steht ein defekter LKW auf dem Beschleunigungsstreifen. Kommen wir zu den Staus. A5 Basel Richtung Karlsruhe zwischen Rastatt Nord und Karlsruhe Süd. Bergungsarbeiten, die rechte Spur ist gesperrt, 7 Kilometer Stau, Verzögerung hier bis zu 20 Minuten. A8 Karlsruhe Richtung Stuttgart, zwischen Pforzheim Nord und Pforzheim Ost gab es einen Unfall im Baustellenbereich, 4 Kilometer Stau in der Gegenrichtung, ebenfalls wegen eines Unfalls, 9 Kilometer Stau und stockender Verkehr, jeweils 20 Minuten plus. A81 Würzburg Richtung Heilbronn zwischen Osterburg und Möckmühl, 2 Kilometer Stau, Verzögerung bis zu 10 Minuten. Jetzt noch ganz aktuell reingekommen, Vorsicht auf der B14, Stockach Richtung Rottweil zwischen dem Abzweig nach Neufra und B27 Rottweil Süd, eine ungesicherte Unfallstelle und nochmal Vorsicht in dem Fall auf der A7, Ulm Richtung Würzburg zwischen Rothenburg ob der Tauber und Bad Windsheim, hier liegen mehrere Unterlegkeile auf der Fahrbahn. So, das war's jetzt aber für den Moment. Wo es für euch hingeht, kommt bitte gut und sicher an. Es ist warm, ich wiederhole mich, ich weiß. Und das Ding ist, das geht jetzt auch gerade so weiter. Das werde ich bis Donnerstag wahrscheinlich noch ein paar Mal sagen. Womöglich werde ich sagen, es ist heiß. Denn bis 34 Grad am Oberrhein, da kann man schon mal sagen, dass es heiß ist. Im Moment melden die SWR1 Wetterstationen aus Böblingen leichte Bewölkung, 28 Grad. Kreilsheim leicht bewölkt, 29. Und in Konstanz am Bodensee leicht bewölkt und ebenfalls 29 Grad. Bestes Badewetter. Morgen, wie gesagt, ganz ähnlich. Nur in Oberschwaben gibt es dann einzelne Schauer und Gewitter. Der Donnerstag bringt auch viel Sonne und Temperaturen, die dann zwischen 26 und 31 Grad liegen.
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0: Mit Stefanie Anhalt und Phil Collins und Hosier und Helma Houston und den größten Hits aller Zeiten eben.

0: Hosien SWR 1 Baden-Württemberg. Zigarettengeruch in der Nase, die Kippen auf dem Rasen. Das alles dürfte jetzt vorbei sein im Freibad, denn seit dieser Saison gilt Rauchen verboten. Es sei denn, es gibt extra Raucherzonen. Und dieses Verbot durchzusetzen, ist Aufgabe der Bademeister. Es war unsere Reporterin Leonie Kühn, die war im Freibad in Heilbronn. Und wir haben sie gefragt, wie die Bademeister dazu stehen, dass sie jetzt auch quasi noch einen extra Job dazu bekommen haben. Und dazu einen, der wahrscheinlich jetzt nicht gerade vergnügungssteuerpflichtig ist.
1: Ja, für Kathleen Richter und ihre Kollegen bedeutet das halt schon nochmal eine Aufgabe mehr. Ihre Augen müssen überall sein, auf dem Becken und auf der Liegewiese. Allein sei das nicht zu schaffen, besonders wenn es mal brechend voll wird. Deshalb soll für besonders volle Tage eine Sicherheitsfirma unterstützen. Ganz generell hält aber auch Kathleen Richter das Verbot für sinnvoll, denn für sie und ihr Team könnte das indirekt auch noch einen anderen Effekt haben. Die haben sich nämlich die letzten Jahre auch über die vielen weggeschnipsten Zigarettenstummel geärgert.
2: Wir sind schon immer am Auflesen gewesen, also wir haben da schon gute 10 Liter Eimer zusammengekriegt. Wenn es natürlich über mehrere Zeit heiß gewesen ist, da kannst du wirklich alle 10 cm irgendwo eine Zigarette oder irgendwas anderes gegenstandsmäßig im Endeffekt aufheben.
1: Jetzt begrenzt sich das hoffentlich nur noch auf den Raucherbereich und nicht überall liegen Kippen rum.
0: Also Rauchverbot im Freibad gilt ab dieser Saison für Zigaretten, Vapes und auch E-Zigaretten. Das steht aber auch alles nochmal ganz genau zum Nachlesen bei uns im Netz unter swr1.

0: 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Aktueller Verkehrsservice. Vorsicht auf der A81 Singen Richtung Stuttgart zwischen Böblingen, Sindelfingen, Sindelfingen Ost. Eine ungesicherte Unfallstelle. Schnell ansteigender Stau. Also die Strecke vorsorglich im Umfahren. Das wäre unser Tipp. Wenn möglich. SWR1 Baden-Württemberg hier nach dem SWR Sommerfestival. Wir von SWR1 Baden-Württemberg haben ja am Sonntagabend die Premiere von Viva la Vida, von der neuen Staffel von Pop und Poesie gefeiert. Aber es haben ja auch noch andere gefeiert. Der Tatort hatte Premiere am Freitag und die Kollegen von SWR3, die haben ein riesen Hip-Hop-Event gehabt. Ja, die haben 30 Jahre Hip-Hop gefeiert. Stuttgart hat eingeladen und da waren viele tolle Künstler dabei. Max Herre natürlich, die massiven Töne, die gehören ja auf jeden Fall dahin. Und auch Clouseau war da und Clouseau hatte noch jemanden mitgebracht. Das war so der Überraschungsgast. Das war nämlich Michi Beck von den Fantastischen Vier. Und dann haben die ihren Hit gesungen zusammen. Sie haben aber auch in ihrer Version diesen Song von den Fantas performt. Mit freundlichen Grüßen. Bilder davon online bei uns, swr1.de.
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2: An alle Autofahrer auf der A7 zwischen Ulm und Reutte, herzlichen Glückwunsch. 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
1: Um 15 Uhr mit Heike Lüttich. Guten Tag. Das Deutsche Kinderhilfswerk fordert Bildungsgerechtigkeit. Die EU erlaubt den Einstieg des Bundes beim Netzbetreiber Tennet. Und das Wetter weiter sonnig bei maximal 28 bis 34 Grad. Die Bildungschancen von Kindern hängen in Deutschland zu großen Teilen von sozialer Herkunft, Wohnort oder Aufenthaltsstatus ab. Das ist das Ergebnis des Kinderreports, den das Deutsche Kinderhilfswerk heute vorgestellt hat. Es hat deshalb eine Reihe von Forderungen an die Politik. Aus Berlin, Felix Tenbaum.
2: Kostenlose Bildung von der Kita bis zur Schule, mehr gut ausgebildetes Personal, flächendeckende Schulsozialarbeit, verbindliche Demokratiebildung und mehr Mitbestimmung an Schulen. Durch solche Maßnahmen könnte sich die Bildungssituation für alle Kinder verbessern, heißt es im Kinderreport 2026. Eine weitere zentrale Forderung: einheitliche Bildungsstandards in ganz Deutschland. Das wollen 90% der befragten Kinder. Allerdings ist Bildungspolitik Sache der Länder. Bundesbildungsministerin Karin Prien bezeichnete mehr Geld für Bildung als Schicksalsfrage für die Nation.
1: Die EU-Kommission hat den Einstieg des Bundes beim Netzbetreiber Tennet genehmigt. Der Bund will für gut 3 Milliarden Euro 25,1% an dem Unternehmen kaufen. Tennet Deutschland betreibt ein 14.000 Kilometer langes Höchstspannungsstromnetz zwischen Schleswig-Holstein und Bayern. Die Modernisierung und der Ausbau der Netze gelten als Schlüssel zur Energiewende. Ziel ist unter anderem, Strom aus Windkraft im Norden zu den Industriebetrieben im Süden zu bringen. Die EU hat den Geschäftsführer der russischen Botschaft in Brüssel einbestellt. Damit reagiert sie auf die Aufforderung der russischen Behörden, dass Ausländer und Diplomaten die ukrainische Hauptstadt Kiew verlassen sollen. Eine Sprecherin der EU-Kommission sagte, eine solche Drohung sei eine inakzeptable Eskalation. Die EU fordere Russland auf, Angriffe auf Zivilisten zu beenden und stattdessen einer Waffenruhe zuzustimmen. In der belgischen Provinz Ostflandern ist am Morgen ein Schulbus von einem Zug erfasst worden. Nach Behördenangaben kamen 4 Menschen ums Leben. Aus Brüssel, Katrin Schmidt.
3: Unter den Opfern sind 2 Kinder im Alter von 12 und 15 Jahren, die auf dem Weg in eine Schule für Sonderpädagogik in Ostflandern waren. Ebenso ihr 27-jähriger Betreuer und der Fahrer des Schulbusses. Dazu gäbe es mehrere Verletzte, die sich, so die Behörden auf einer Pressekonferenz am Mittag, nicht in Lebensgefahr befinden. Die technischen Überwachungskameras zeigen laut dem Eisenbahnnetzbetreiber Infrabel, dass der Schulbus trotz geschlossener Schranke und roter Ampeln auf den Bahnübergang gefahren sei. Wie es dazu kommen konnte, ist nun Gegenstand der weiteren Ermittlungen.
1: Das Landgericht Schweinfurt hat einen 40-Jährigen unter anderem wegen besonders schweren Diebstahls zu einer Haftstrafe von 3 Jahren und 4 Monaten verurteilt. Er hatte im vergangenen Sommer versucht, zunächst einen Geldtransporter zu überfallen und wurde nach einem weiteren Einbruch in Waldürn im Odenwald gefasst. Aus Schweinfurt, Ralf Wege.
4: Außerdem ordnete das Gericht an, dass dem 40-Jährigen für 2 Jahre keine Fahrerlaubnis erteilt werden darf. Von weiteren Vorwürfen sprach das Gericht den Mann frei. Nach Überzeugung des Gerichts handelte der Mann in diesen Fällen wegen einer drogeninduzierten Psychose schuldunfähig. Die verhängte Freiheitsstrafe wird voraussichtlich nicht in einem Gefängnis vollstreckt. Das Gericht ordnete stattdessen die Unterbringung in einer Entziehungsanstalt an. Ein Gutachter hatte erklärt, die Taten stünden im Zusammenhang mit massiven Drogenproblemen. Der vorsitzende Richter sagte, der Angeklagte habe 30 bis 40 Joints am Tag konsumiert sowie Amphetamine genommen.
1: Die deutsche Eishockey-Nationalmannschaft ist bei der WM in der Schweiz ausgeschieden. Grund ist, dass Lettland den Außenseiter Ungarn besiegt hat. Damit können die Deutschen nicht mehr Tabellenvierter werden und ins Viertelfinale einziehen. Die Zeit 15.04 Uhr.
5: S1 Baden-Württemberg, aktueller Verkehrsservice im Land. Erstmal heißt es Vorsicht auf der B10 Ulm Richtung Augsburg zwischen Adenauerbrücke und Neu-Ulm. Eine ungesicherte Unfallstelle. A8 Karlsruhe Richtung Stuttgart zwischen Pforzheim Nord und Pforzheim Ost. Unfall im Baustellenbereich. 5 Kilometer Stau, halbe Stunde Verzögerung in der Gegenrichtung ab Heimsheim. Ebenfalls heftiger Stau und rund 30 Minuten plus. Die A81 Singen Richtung Stuttgart ist zwischen Böblingen, Sindelfingen und Sindelfingen Ost nach einem Unfall jetzt gesperrt. Aktuell 4 Kilometer Stau, halbe Stunde plus hier. Letzte staufreie Abfahrt ist Inningen. B3 in Freiburg, Habsburger Straße zwischen Burgunderstraße und Buchenstraße, 2 Kilometer Stau. Klingt nicht so viel, dauert aber über 20 Minuten länger hier. Die B39 Wiesloch-Heilbronn ist zwischen dem Abzweig nach Biberach und Frankenbach in beiden

0: Richtungen wegen einer Unfallaufnahme gesperrt. Und jetzt noch ganz aktuell reingekommen. Vorsicht auf der A6 Heilbronn Richtung Mannheim, zwischen Heilbronn, Untereisesheim und Bad Rappenau. Gefahr durch Reifenteile auf allen Fahrstreifen. Das war's aber für den Moment. Ihr wisst, alle Verkehrsinfos gibt's immer auch und zu jeder Zeit in der SWR1 App. Gutes und sicheres Ankommen.
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0: 21 Grad, ja, ist heute eher so die Ausnahme. Die gibt's auf dem Feldberg und da gibt's auch ein paar Wolken. Mannheim meldet sonnige 30, Baden-Baden scheint ebenfalls die Sonne und auch da 30 Grad. Bis 34 könnten es noch werden und zwar am Oberrhein. Wir haben heute schon gelernt, dass so zwischen 16 und 17 Uhr die Temperatur am höchsten ist, hat Andreas Machalitzer aus dem SWR1 Wetterstudio gesagt und der weiß, wovon er spricht. In der kommenden Nacht sinken die Werte ab auf 19 bis 10 Grad. Morgen nehmen wir das Wetter von heute plus einzelne Schauer und Gewitter, vor allen Dingen in Oberschwaben. Und der Donnerstag, der wird ein bisschen weniger heiß mit 26 bis 31 Grad und die Sonne ist auch da.
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0: Stefanie Anhalt im Studio. Hallihallo.

0: and gentlemen, Irene Cara. What a
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0: SWR1 Baden-Württemberg an diesem sonnigen Tag. Es ist ja noch nicht richtig Sommer, es ist eher noch der späte Frühling, aber der gibt ja nun wirklich Vollgas. Und da sehnen wir uns ja im Zweifelsfall nach kühlen Orten. Kann jetzt nicht jeder, weil es gibt genügend Menschen, die draußen arbeiten müssen. Für die ist das im Moment wirklich gar kein Spaß, schätze ich mal. Aber es gibt ja Orte, an die wir uns zurückziehen können. Also wenn wir frei haben oder wenn wir vielleicht gerade Ferien haben oder vielleicht auch schon Privatier im Ruhestand sind, je nachdem, ja. Schwarzwald, Bodensee, Schwäbische Alb, also da ist wirklich viel dabei. Einfach Orte, an denen es ja ein bisschen kühler ist. Ich meine, in so einem Schwarzwaldwald, da ist es wirklich kalt, ne? Kühl, sagen wir kühl. Seen gibt's auch, grüne Wiesen und genau so ein Ort ist die Hütte auf der Ehninger Weide auf der Schwäbischen Alb. Und logischerweise, ja, war das dann natürlich gestern gut besucht, ne? Weil es hat ja Vorteile dort. Bei Wärme.
1: Wir haben zum einen eine große Wanderung um den Stausee gemacht und haben uns das Wildgehege angeschaut. Und jetzt genießen wir hier im Schatten in der wunderschönen Natur die leckere schwäbische Küche. Und das ist einfach schön in der Natur gelegen. Man hat Schatten im Zelt. Wunderschön.
0: Ja, Schatten, das ist wirklich im Moment das Angesagte. Ne? Schatten, Wasser. In eine Höhle könnte man auch. Bärenhöhle, Nebelhöhle. Da ist so eine konstante Temperatur. Und da braucht man dann vielleicht dann wieder nicht nur kurze Hosen, sondern was Längeres an. Aber wie gesagt, ganz viele Ausflugstipps haben wir für euch zusammengestellt. Das eine war jetzt die Hütte auf der Ehninger Weide auf der Schwäbischen Alb, aber es gibt Freizeitparks, Radwege, Tierparks, Wanderrouten, all das und noch mehr. Badeseen bei uns, swr1.de. Einfach ein bisschen Lust holen vielleicht auch schon. So fürs Wochenende, wenn es jetzt die Woche nicht mehr klappt, ist ja eine kurze Woche, vielleicht so in Vorfreude darauf. Ging ja auch mal.

0: 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Vorsicht auf der A6 Heilbronn Richtung Nürnberg zwischen Neuenstein und Kupferzell. Eine ungesicherte Unfallstelle. Da bitte ganz besonders gut aufpassen. Heute ist ja Dienstag. Nicht irritieren lassen. Wir hatten ja gestern den Feiertag. Trotzdem, die Musikclubs, die werden natürlich genauso weiter durchgezogen. Nur weil die Woche gefühlt heute erst startet, hat sich da nichts durcheinander gebracht. Heute Abend ab 20 Uhr heißt es ARD Musikclub Deutsch. Dann mit Adrian Beritsch. Und Adrian, du bist ein bisschen im Sommermodus unterwegs, ne?
1: Ja klar, bei dem Wetterchen ist ja wohl Ehrensache, da darf man noch ein bisschen alberner sein, finde ich. So wie hier zum Beispiel Annemarie Kantereit.

0: Wir haben aber auch tolle neue Musik dabei, zum Beispiel von Get Well Soon. Eigentlich ein Soloprojekt von Konstantin Gropper, der lässt den 90er Grunge wieder aufleben.
1: Also für mich geht es halt auch so ein bisschen um Dankbarkeit an diesen Sound, weil der hat mich irgendwie dahin gebracht, wo ich heute bin.
0: Und dann noch eine ganz kuriose Geschichte. Wir klären dann heute die Frage, warum Tu Athena, Sängerin aus Luzern ist das, warum die mit Songs auf Englisch und Schweizerdeutsch ausgerechnet in Mexiko ziemlich populär ist. Man glaubt es nicht. Das alles heute bei mir. Ich freue mich.
2: Klingt nach einer spannenden Sendung. Dankeschön, Adrian Beritsch. Heute Abend der ARD Musikclub Deutsch. Und hier sind die Sportfreunde Stella. Ein Kompliment in SWR1 Baden-Württemberg.

0: Es ist 3:30.
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0: Da hat den Überblick über die Geschehnisse Heike Lüttich.
2: Guten Tag. Das Landgericht Schweinfurt hat einen 40-Jährigen unter anderem wegen besonders schweren Diebstahls zu einer Haftstrafe von 3 Jahren und 4 Monaten verurteilt. Er hatte im vergangenen Sommer versucht, zunächst einen Geldtransporter zu überfallen und wurde später nach einem Einbruch in Walldürn im Odenwald gefasst. Aus Schweinfurt, Ralf Wege.
3: Von weiteren Vorwürfen sprach das Gericht den Mann frei. Dabei ging es um Widerstand gegen Polizeibeamte, tätliche Angriffe sowie das Entwenden von 2 Streifenwagen. Nach Überzeugung des Gerichts handelte der Mann in diesen Fällen wegen einer drogeninduzierten Psychose schuldunfähig. Die verhängte Freiheitsstrafe wird voraussichtlich nicht in einem Gefängnis vollstreckt. Das Gericht ordnete stattdessen die Unterbringung in einer Entziehungsanstalt an. Der vorsitzende Richter sagte, der Angeklagte habe 30 bis 40 Joints am Tag konsumiert sowie Amphetamine genommen.
2: Die Stadt Gerlingen im Kreis Ludwigsburg warnt vor betrügerischen Websites, die einen Kirchenaustritt online versprechen. Allein in Gerlingen sind bereits mehrere Fälle bekannt. Ute Weber.
4: Die Masche der Betrüger geht so. Biete online gegen Zahlung von 25 bis 40 Euro Kirchenaustritt an. Aber ein Kirchenaustritt ist nur persönlich im jeweils zuständigen Standesamt möglich, teilte Gerlingen mit. Der erste Betrugsfall wurde laut Stadtverwaltung vor rund 3 Monaten gemeldet. Seither sind 9 Menschen darauf reingefallen.
2: Die Polizei bittet darum, verdächtige Websites sofort zu melden, nichts zu zahlen und keine persönlichen Daten preiszugeben. Wegen eines Stromausfalls im Europapark haben heute Mittag Attraktionen und Online-Systeme stillgestanden. Das hat der Park dem SWR bestätigt. Der Ausfall sei aber nur kurz gewesen. Die Anlagen seien deshalb in einen sogenannten kontrollierten Stillstand und danach Schritt für Schritt wieder in Betrieb gegangen. Die Bildungschancen von Kindern hängen in Deutschland zu großen Teilen von ihrer sozialen Herkunft, dem Wohnort oder Aufenthaltsstatus ab. Das ist das Ergebnis des Kinderreports, den das Deutsche Kinderhilfswerk heute vorgestellt hat. Es fordert deshalb unter anderem mehr Personal und eine verbindliche Demokratiebildung. 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
0: 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Viel los auf den Straßen und vor allen Dingen haben wir erstmal einige Gefahrenstellen. Vorsicht auf der A5 Karlsruhe Richtung Frankfurt. Zwischen Karlsruhe-Durlach und Karlsruhe-Nord eine ungesicherte Unfallstelle. Vorsicht heißt es auch auf der A6 Mannheim Richtung Heilbronn. Zwischen Dreieckhockenheim und Kreuzwalldorf liegt ein Metallteil auf dem rechten und dem mittleren Fahrstreifen. Vorsicht auch auf der A6 Nürnberg Richtung Heilbronn. Zwischen Breitsfeld und Kreuz-Weinsberg liegen Spanngurte auf der linken Spur. Und Vorsicht auf der A8 Stuttgart Richtung München. Zwischen Märklingen und B10 Ulm-West. Hier liegt ein Metallteil auf der Fahrbahn. Dann A6 Nürnberg Richtung Heilbronn. Zwischen Neuenstein und Öhringen. Unfall auf allen Fahrstreifen. 2 Kilometer Stau. Verzögerung bis zu 20 Minuten. Vermutlich wird hier in Kürze gesperrt. Die letzte freie Ausfahrt ist Kupferzell. A6 Mannheim Richtung Kaiserslautern. Zwischen Mannheim-Sandhofen und Theodor-Heuss-Brücke. 2 Kilometer Stau. Verzögerung hier bis zu 10 Minuten. A8 Karlsruhe Richtung Stuttgart. Zwischen Pforzheim-Nord und Pforzheim-Ost Unfall im Baustellenbereich. 5 Kilometer Stau, knappe 3/4 Stunde Verzögerung. In der Gegenrichtung ab Heimsheim Unfall im Baustellenbereich 20 Minuten plus. Die A81 Singen Richtung Stuttgart ist zwischen Böblingen-Sindelfingen und Sindelfingen-Ost nach einem Unfall jetzt gesperrt. Aktuell 5 Kilometer Stau, rund eine 3/4 Stunde plus. Letzte freie Abfahrt ist Iningen in der Gegenrichtung ab dem Stuttgarter Kreuz 2 Kilometer Stau. Und dann noch B10 Augsburg Richtung Ulm zwischen B28 Neu-Ulm-Mitte und Adenauer-Brücke ist die Unfallstelle inzwischen geräumt. Es gibt immer noch 2 Kilometer Stau, Verzögerung bis zu 20 Minuten. In der Gegenrichtung gibt es auch noch Behinderungen. Das war's mal für den Moment. Haltet gut durch, kommt gut an. Alle Infos zum Nachlesen natürlich auch in der SWR1-App. Oh, das ist so langweilig, ne? Ich kann nichts anderes sagen. Es ist halt einfach sonnig. Manchmal ist es auch leicht bewölkt, aber mehr Varianz ist nicht drin. Ja, vielleicht noch bei den Temperaturen. Biberach, leicht bewölkt 30 Grad, Stuttgart sonnig 31 Grad. Aber so wechselt sich's auch gerade weiter ab. Bad Mergentheim sonnig 30, Mannheim sonnig 31 Grad. Bis 34 könnte es noch werden, zumindest am Oberrhein. Die kommende Nacht kühlt runter, so ganz langsam auf 19 bis 10 Grad. Und morgen gibt's einzelne Schauer und Gewitter, zumindest in Oberschwaben. Ansonsten wieder viel Sonne und wieder Temperaturen zwischen 28 und 34 Grad.
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0: mit Stefanie Anhalt und den größten Hits aller Zeiten. Die kommen von James Morrison von Survivor und wir hören schon Secret Service, 10 o'clock Postman. Ich wünsche euch einen schönen, angenehmen Dienstag.

tiefenentspannt. James Morrison, You Give Me Something, SWR 1 Baden-Württemberg hier. Und wir bekommen hier ja immer wieder Bilder ins Studio-Feedback geschickt. Ihr könnt uns ja direkt erreichen über die SWR 1 App oder per WhatsApp oder. Also wir entkommen euch nicht. Glücklicherweise muss man sagen, weil Uli und Heike, die haben ein Bild geschickt. Sonnige Grüße aus Como vom Womo. Also sind im Wohnmobil unterwegs, haben ein Bild vom Comer See geschickt. Die Sonne scheint, das Wasser glitzert, herrlich. Und sie schreiben, ihr bleibt uns auch im längsten Tunnel treu. Also wir sind mit dabei, wenn ihr im Urlaub seid. Das freut uns sehr. Also schöne Grüße zurück. Sando schreibt, 33 Grad im Schatten in La City. Der Schweiß läuft unter der Jeans. Ja, also okay. Es ist nichts für lange Beinkleider heute im Zweifelsfall. Haltet gut durch, kommt gut durch die Hitze. Es ist einfach jetzt gerade die Zeit. Man muss sich ein kühles Plätzchen suchen. Aber 33 Grad im Schatten, vielleicht noch so ein Fächer, Sando. Das wäre vielleicht noch was. SWR 1 Baden-Württemberg hier.

Und das war SWR1 Baden-Württemberg mit Stefanie Anhalt. Gleich geht's weiter mit Janet Pollock und sie stellt uns Alessandro vor. Der ist im Winter Taxifahrer und tauscht seinen Job im Sommer gegen das Freibad ein. Als Badeaufsicht arbeitet er nämlich dann im Thurnbergbad in Karlsruhe-Durlach. Was ihm an dem Job Spaß macht, wo die Herausforderungen liegen, all das erzählt er hier nach 16 Uhr. Ich wünsche euch noch einen schönen Tag. Tschüss, macht's gut.

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0: stärkere Gegenschläge geben als bisher. Uwe Lüb.
1: Auch die Revolutionsgarde warnt in einer Erklärung vor Verletzungen des Waffenstillstands durch die USA. Das Recht auf Gegenschläge sei legitim und unumstößlich. Man habe eine feindliche Drohne abgeschossen und ein Kampfflugzeug zum Rückzug gezwungen. US-Streitkräfte haben am späten Montagabend iranische Ziele angegriffen. Nach einer Mitteilung des regionalen US-Kommandos CENTCOM handelte es sich um Raketenstellungen entlang der Straße von Hormus und Minenlegeboote. Die Angriffe hätten der Selbstverteidigung und dem Schutz der US-Truppen vor Bedrohungen durch Iran gedient. Iran spricht von mehreren Toten durch die Angriffe.
0: Die EU-Kommission hat den Einstieg des Bundes beim Netzbetreiber Tenet genehmigt. Der Bund will für gut 3 Milliarden Euro 25,1% an dem Unternehmen kaufen. Tenet Deutschland betreibt ein 14.000 Kilometer langes Höchstspannungsstromnetz zwischen Schleswig-Holstein und Bayern. Die Modernisierung und der Ausbau der Netze gelten als Schlüssel zur Energiewende. Ziel ist unter anderem, Strom aus Windkraft im Norden zu den Industriebetrieben im Süden zu bringen. In der belgischen Provinz Ostflandern ist am Morgen ein Schulbus von einem Zug erfasst worden. Nach Behördenangaben kamen 4 Menschen ums Leben. Aus Brüssel, Katrin Schmidt.
2: Unter den Opfern sind 2 Kinder im Alter von 12 und 15 Jahren, die auf dem Weg in eine Schule für Sonderpädagogik in Ostflandern waren. Ebenso ihr 27-jähriger Betreuer und der Fahrer des Schulbusses. Dazu gäbe es mehrere Verletzte, die sich, so die Behörden auf einer Pressekonferenz am Mittag, nicht in Lebensgefahr befinden. Die technischen Überwachungskameras zeigen laut dem Eisenbahnnetzbetreiber Infrabel, dass der Schulbus trotz geschlossener Schranke und roter Ampeln auf den Bahnübergang gefahren sei. Wie es dazu kommen konnte, ist nun Gegenstand der weiteren Ermittlungen.
0: In deutschen Gärten gibt es immer weniger Spatzen. Das ist ein Ergebnis der diesjährigen Stunde der Gartenvögel. Im Mai hatte der NABU wieder Interessierte aufgerufen, Vögel zu zählen und zu melden. Janina Schreiber.
3: Der NABU sorgt sich in diesem Jahr um die Spatzen. Zwar wurden von den Menschen, die bei der Stunde der Gartenvögel mitgemacht haben, am meisten Haussperlinge gemeldet, doch der Negativtrend der vergangenen Jahre setzt sich fort. Demnach hat der Haussperling einen Verlust von 7% in Baden-Württemberg im Vergleich zum Vorjahr eingefahren. Leichte Entspannung zeigt sich dagegen beim Blick auf die Finken. Hier hatte der NABU befürchtet, dass Infektionskrankheiten die Bestände drastisch reduzieren. Der Buchfink legt deutschlandweit und in Baden-Württemberg im Vergleich zum Vorjahr sogar zu. Aus Baden-Württemberg meldeten mehr als 5.000 Menschen knapp 100.000 Vögel.
0: Wegen eines Stromausfalls im Europapark in Rust haben heute Mittag Attraktionen und Online-Systeme stillgestanden. Das hat der Park dem SWR bestätigt. Der Ausfall sei aber nur kurz gewesen. Die Anlagen seien deshalb in einen sogenannten kontrollierten Stillstand und danach Schritt für Schritt wieder in Betrieb gegangen. Mittlerweile laufe alles wieder normal. Die deutschen Eishockeymänner sind in der Vorrunde der WM in der Schweiz ausgeschieden. Durch den 8:1-Sieg von Lettland gegen den Außenseiter Ungarn hat das deutsche Team keine Chance mehr auf das Viertelfinale. Es hätte mindestens Vierter in seiner Gruppe werden müssen. Rechnerisch ist aber nur noch Platz 5 möglich. Auch im vergangenen Jahr bei der WM in Dänemark und bei den letzten Olympischen Spielen war früh Schluss für die Deutschen. Die Zeit, es wird 16:04 Uhr.
4: Der SWR 1 Verkehrsservice mit Veränderungen. Wir starten auf der A5 Karlsruhe Richtung Frankfurt. Zwischen Karlsruhe Mitte und Karlsruhe Durlach wird ein Unfall aufgenommen. Und zwar erstreckt sich das über alle Fahrstreifen. Der Verkehr wird an der Unfallstelle vorbeigeleitet. Aktuell 4 Kilometer Stau und bis zu 20 Minuten Verzögerung. Es kommt dadurch auch zu einem Rückstau auf die A8 aus Stuttgart. A6 Nürnberg Richtung Heilbronn zwischen Neuenstein und Öhringen ein Unfall. Der Verkehr wird auf dem Beschleunigungsstreifen an der Unfallstelle vorbeigeführt. 4 Kilometer Stau und bis zu einer halben Stunde, die es länger dauert. A6 Mannheim Richtung Kaiserslautern zwischen Mannheim-Sandhofen und Theodor-Heuss-Brücke 2 Kilometer Stau. A8 Stuttgart Richtung Karlsruhe zwischen Heimsheim und Pforzheim Süd. Der Unfall auf der rechten Spur, 4 Kilometer Stau. Hier dauert es bis zu 20 Minuten. Und in der Gegenrichtung, da ist die Unfallstelle jetzt geräumt. Ab Pforzheim West 8 Kilometer Stau oder stockender Verkehr. Auch hier dauert es 20 Minuten länger für euch. A81 Singen Richtung Stuttgart zwischen Böblingen-Sindelfingen und Sindelfingen-Ost. Auch da wird ein Unfall aufgenommen. Die linke Spur ist gesperrt. 5 Kilometer Stau. Verzögerung bis zu einer halben Stunde. Und B10 Augsburg Richtung Ulm zwischen B28 Neu-Ulm-Mitte und Adenauerbrücke. Da ist die Unfallstelle inzwischen geräumt.

0: geräumt. Es gibt aber immer noch 2 Kilometer Stau und ihr braucht noch bis zu 20 Minuten länger. In der Gegenrichtung ebenfalls noch Behinderungen. Und alle Verkehrsinfos natürlich in der SWR1 App. Fahrt vorsichtig, kommt heil und sicher an euer Ziel. Es ist heiß und bleibt lange sonnig. Da tragen wir mal lieber noch eine extra Portion Sonnencreme auf. Über Schwarzwald und Alp gibt es ein paar Quellwolken. Temperaturen sind heute und morgen spitze, soll heißen 28 bis 34 Grad. Morgen Sonne, ein paar Quellwolken und vor allem in Oberschwaben einzelne Schauer oder Hitzegewitter. Auch der Donnerstag wird sonnig sein, Temperaturen immer noch bis 31 Grad.
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0: Hallo, hier ist Janet Pollock. Was reimt sich auf heiß? Na klar, Eis. Wir sprechen gleich über gutes Eis und woran wir das überhaupt erkennen. Wenn nicht schon am Geschmack. Einen schönen Nachmittag wünsche ich.

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0: 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Das ganze Land schwitzt heute bei über 30 Grad. Schwimmbäder und Badeseen sind da gut besucht. Und wer den frischen Kick sucht, der geht in die Eisdiele. Schoko, Erdbeer, Vanille, Malaga, Salted, Karamell. Also Eis geht ja immer. Und bunt und verlockend, wie es so manchmal präsentiert wird, da türmt sich das Eis in einer üppig dekorierten Auslage, so mit Krokant oben drauf oder Kirschsoße, das alles in der Kühltheke der Eisdiele. Eine Kugel kostet inzwischen oft über 2 Euro.
1: 2017 habe ich das noch ganz gut von uns im Gedächtnis. Da hatten wir 90 Cent die Kugel 2017. Also mehr als das Doppelte in nicht mal 10 Jahren. Und das ist doch ein bisschen oberhalb der Inflationsrate. Ne?
2: Also wir wohnen in einem Dorf und da ist es noch ein bisschen günstiger. Bei uns kostet es 1,50 Euro die Kugel.
3: Also bei uns in Stuttgart kostet eine Kugel Eis was 2,50. Das ist mir zu teuer.
4: Wenn die Qualität stimmt, dann bin ich auch bereit, das zu bezahlen. Vielleicht würde ich bei 3 Euro dann schon mal genauer hinschauen, was drin ist und was Sinn macht.
0: Tja, aber wie geht es mit dem genauer hinschauen? Wenn die Zutaten stimmen, ja, vielleicht sind sie bio. Wie gut ist das Eis wirklich? Ist es echtes Creme-Eis? Für Marlene Bär von der Verbraucherzentrale kommt es auch auf das Fett an, das drin ist.
5: Ein Creme-Eis sollte laut Leitsätzen mindestens 50% Milchfett enthalten. Das Fett ist hier geschmacksgebend und natürlich auch konsistenzgebend und erzeugt die Cremigkeit. Wenn Kokosfett in einem Eis eingesetzt wird, dann entspricht es nicht mehr einem hochwertigen Eis, wie wir es bei einem Creme-Eis erwarten dürfen. Wir als Verbraucher zahlen häufig dann trotzdem den gleichen Preis für dieses Eis. Im Supermarkt lohnt es sich deshalb wirklich auch auf die Zutatenliste zu schauen und zu überprüfen, wurde hier beispielsweise Kokosfett eingesetzt.
0: Ja, was viele auch machen, wir Verbraucherinnen und Verbraucher, wir gucken, ob an der Eisdiele ein Schild eigene Herstellung hängt. Das ist aber oft gar kein Qualitätsmerkmal, sagt die Expertin.
5: Auch wenn eine Eisdiele mit hausgemacht wirbt, kann es sein, dass beispielsweise nur eine Grundmasse verfeinert wird oder eine Mischung angerührt wird. Auch hier lohnt es sich nachzufragen, denn leider ist der Begriff hausgemacht oder selbst hergestellt nicht gesetzlich geschützt.
0: Ja, was machen wir da, wenn wir jetzt richtig gutes Eis kaufen möchten? Kann man das irgendwie erkennen?
5: Schmeckt es noch nach der ursprünglichen Frucht oder schmeckt es tatsächlich künstlich? Schmilzt das Eis sehr schnell, hat es wahrscheinlich auch einen höheren Wasseranteil. Solche kleinen Indizien können uns bei der Eisauswahl helfen und natürlich die Frage bei der Eisdiele selbst.
0: Ja, wir können nachfragen, aber ich denke am besten, ihr lasst euren Geschmack entscheiden. Genießt die Sonne und das Eis. Schlurz.

0: 16.24 Uhr, bitte vorsichtig fahren auf der A5 Frankfurt-Karlsruhe. Zwischen Karlsruhe-Nord und Karlsruhe-Durlach bitte in beiden Richtungen vorsichtig fahren. Da sind Hunde auf der Fahrbahn.
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1: Um 1:05 alles Wichtige von Heike Lüttich.
2: Guten Tag. Nach den US-Angriffen auf den Iran vergangene Nacht hat das iranische Militär deutlich stärkere Gegenschläge als bisher angedroht. Auch die Revolutionsgarden warnten in einer Erklärung vor einer Verletzung des Waffenstillstands durch die USA. US-Streitkräfte hatten vergangene Nacht iranische Ziele angegriffen. Dabei wurden US-Angaben zufolge Raketenstellungen und Minenverlegeschiffe getroffen. Die Angriffe hätten der Selbstverteidigung und dem Schutz der eigenen Truppen gedient. Im Europapark in Rust im Ortenaukreis ist am Mittag kurzzeitig der Strom ausgefallen, ebenso wie in der angrenzenden Gemeinde. Die Ursache ist noch unbekannt. Owusu Künzel.
3: Von dem Stromausfall in Rust waren kurzzeitig auch Attraktionen und Online-Systeme des Europaparks betroffen. Alle strombetriebenen Attraktionen standen still. Der Großteil der Bahnen sei in die Stationen gefahren worden und die Gäste hätten regulär aussteigen können, sagte ein Sprecher des Europaparks. Inzwischen hätten die Fahrgeschäfte wieder ihren regulären Betrieb aufgenommen. Die Stromversorgung durch den Netzbetreiber sei wiederhergestellt. Die Öffnungszeiten des Europaparks wurden für heute bis 19.30 Uhr verlängert.
2: In Heimsheim im Enzkreis haben Unbekannte mehr als 1.000 Laptops aus einem LKW gestohlen. Wie die Polizei heute mitteilt, waren die Rechner auf 10 Paletten untergebracht. Johannes Stier.
4: Der Lastwagen war auf dem Parkplatz eines Hotels in Heimsheim im Enzkreis nahe der Autobahn abgestellt. Der Fahrer legte mutmaßlich eine Ruhepause ein. Die Täter schlitzten laut Polizei seitlich die Plane auf und transportierten die Laptops vermutlich mit mehreren Fahrzeugen ab. Der Gesamtschaden wird auf ca. 1,3 Millionen Euro geschätzt. Die Ermittlungen dauern noch an.
2: In Zügen rund um Stuttgart sind am Wochenende wieder Mitarbeiter der Deutschen Bahn angegriffen worden. Laut Bundespolizei beleidigten zwei Heranwachsende zunächst in einer S-Bahn das Personal. Am Hauptbahnhof in Stuttgart griffen sie die Bahnmitarbeiter dann an und beschädigten deren Ausrüstung. In einem Regionalexpress stritt sich ein 28-Jähriger mit anderen Reisenden. Er entriss den Sicherheitsmitarbeitern Reizstoffspray und verletzte sie leicht. Gegen alle Angreifer wird ermittelt. 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
1: Und hier kommt Aktuelles aus dem SWR1-Verkehrsservice. Bitte vorsichtig fahren auf der A7 Ulm Richtung Würzburg. Zwischen Dickelsbühl-Fichtenau und Feuchtwangen-West liegt ein Spanngurt auf der Fahrbahn. Staus und Störungen. A5 Karlsruhe Richtung Frankfurt. Zwischen Karlsruhe-Mitte und Karlsruhe-Durlach wird immer noch der Unfall aufgenommen. Und zwar auf der linken Spur. Es gibt 4 Kilometer Stau und ihr braucht eine Viertelstunde länger dort. A6 Nürnberg Richtung Heilbronn. Zwischen Kupferzell und Öhringen Unfall über 9 Kilometer Stau. Hier braucht ihr bis zu 40 Minuten länger. A6 Mannheim Richtung Kaiserslautern. Zwischen Mannheim-Sandhofen und Theodor-Heuss-Brücke 3 Kilometer Stau plus 15 Minuten. A8 Stuttgart Richtung Karlsruhe. Zwischen Heimsheim und Pforzheim Süd. Unfall auf der rechten Spur 4 Kilometer Stau. In der Gegenrichtung sind es 8 Kilometer Stau. Jeweils 20 Minuten dauert es da länger. Und A81 Singen Richtung Stuttgart. Zwischen Böblingen-Sindelfingen und Sindelfing-Ost ist die Unfallstelle geräumt. Es gibt noch 2 Kilometer Stau und nach 10 Minütchen seid ihr durch. Alle Verkehrsinfos findet ihr natürlich auch in der SWR1-App. Und euch unterwegs eine gute und sichere Fahrt. Also die Sonne, die ackert heute durch bis abends. In Laupheim leichte Wölkchen 30 Grad, Wertheim Sonne 31, Radolfzell sonnig 32 Grad. Das sind fast schon Rekordwerte für Ende Mai. Morgen meist Sonnenschein, dazwischen ein paar Quellwolken. Vom Südschwarzwald bis zum Allgäu kann es örtlich auch Schauer oder einzelne Hitzegewitter geben. Morgen nochmal 28 bis 34 Grad und auch Donnerstag und Freitag sonnig und heiß.
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1: Und Janet Pollock im kühlen Studio. Ja, da habe ich es ein bisschen besser als viele. Wobei SWR 1-Hörerin Daniela aus Radolfzell, die findet es momentan super erträglich, hat sie uns geschrieben. Andere stöhnen jetzt schon und wir gehen gleich nach Karlsruhe-Durlach ins Turmbergbad. Da arbeitet nämlich ein ganz besonderer Badmensch. Eine Badaufsicht mit besonderer Geschichte. Schönen Nachmittag.

0: Einen schönen Dienstagnachmittag mit SWR 1 Baden-Württemberg. Alessandro Bagnoli aus Karlsruhe, der hat ein Winter- und ein Sommerleben. Eine total spannende Geschichte. Wenn es kalt ist, fährt er nämlich Taxi. Und jetzt über den Sommer arbeitet er als Badeaufsicht im Turmbergbad in Karlsruhe-Durlach. Und da haben wir uns gedacht, also den Mann, den rufen wir einfach mal an. Hi Alessandro.
1: Oh, hallo, hallo, hallo.
0: Alessandro, du bist gerade fertig mit deinem Job, warst in der Beckenaufsicht heute. Erzähl doch mal ein bisschen, was dein Arbeitstag heute gebracht hat.
1: Oh, der Alltag eigentlich. Also man beobachtet ja, dass ja nichts passiert, dass niemand ertrinken tut in erster Linie, dass keiner in eine Notlage geratet. Und man achtet so auf die Regeln, was eingehalten werden müssen, wie zum Beispiel Zigaretten am Becken sind verboten oder mittlerweile auf dem ganzen Platz Telefone wie Smartphones sind noch nicht erlaubt, muss man immer wieder darauf hinweisen. Und aber sonst der übliche Alltag. Also man muss vor allem bei der Rutsche aufpassen, dass niemand einen Unfall macht.
0: Wie war es denn heute?
1: Heute war es locker. Also alles noch im grünen Bereich. Das heißt, es ist nicht so viel Betrieb jetzt wie jetzt am Wochenende. Also alles noch sehr übersichtlich.
0: Wie viele Leute sind denn in Spitzenzeiten bei euch im Bad? Und was heißt denn das für alle, die da aufpassen?
1: Also jetzt am Wochenende waren über 2800 Leute.
0: Das ist doch der Vollstress, oder?
1: Ja, das ist schon ein einiges los. Also man muss auch aufpassen, dass man den Überblick nicht so ganz verliere dort. Das heißt zum Beispiel gerade am Erlebnisbecken, wo ja einiges los ist, da steht man dann natürlich auch zu zweit oder zu dritt sogar manchmal dran. Ne?
0: Bist du eigentlich ausgebildeter Rettungsschwimmer?
1: Das jetzt nicht, aber wir müssen alle diese Nachweise bringen, dass man retten können. Also da gibt es dann auch so extra Kurse, wo man da mitmachen muss, um zu zeigen, dass man es kann, also schwimmen kann und vor allem die Rettungsübungen machen kann.
0: Es ist jetzt deine zweite Saison. Was gefällt denn dir besonders am Job im Turmbergbad?
1: Die ganze Atmosphäre. Also ich sage mal, dort, wo die Leute ihre Freizeit verbringen, arbeite ich und das macht irgendwie sehr viel Spaß, muss ich sagen. Also das Taxifahren macht sehr viel Spaß, aber auch das ist Bade. Sehr schön eigentlich, bei dem herrlichen Wetter, bei der Sonne.
0: Am Ende des Sommers bist du dann knackebraun, vermute ich?
1: Oh, jetzt schon einigermaßen. Also jetzt, das geht schon sehr früh los.
0: Jetzt startest du ja erst in die nächste Saison. Würdest du euren Gästen vielleicht noch was mitgeben wollen?
1: Oh, ich sage mal, dass er ein bisschen mehr aufeinander achte und ein bisschen vorsichtiger sei. Gerade so im Rutschebereich, da geht es manchmal nicht ungefährlich zu. Also teilweise die übertreibe schon ein bisschen, also muss man sehr darauf achten, dass die Leute vielleicht ein bisschen vernünftiger wären und doch gegeneinander also ein bisschen mehr achten dann vor allem.
0: Dann wünsche ich dir einen schönen Feierabend. Und
1: Dankeschön.
0: Bis morgen am Beckenrand im Turmbergbad in Karlsruhe.
1: Genau, Dankeschön, ja.
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SWR1 Baden-Württemberg am Dienstagnachmittag. Wir freuen uns sehr, dass ihr an Bord seid. Ich habe jetzt schon etliche Temperaturanzeigen bekommen, die rekordverdächtig über 30 Grad liegen. Und dabei haben wir erst Ende Mai, nicht zu fassen.

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19: Um 17 Uhr mit Heike Lüttich. Guten Tag. Künstliche Intelligenz soll bei der Brückenprüfung helfen. In Rust und im Europapark ist am Mittag der Strom ausgefallen. Und das Wetter, Sonne und Quellwolken, heute Nacht klar oder locker bewölkt bei 19 bis 10 Grad. Die Autobahn GmbH des Bundes will in Zukunft künstliche Intelligenz einsetzen, um den Zustand alter Brücken zu überprüfen. Wie ein Sprecher mitteilt,

0: Autobahn GmbH kann auf diese Weise frühzeitig erkennen, ob sich Schäden abzeichnen. Diese könne man dann rechtzeitig ausbessern und ungeplante Sperrungen auf den Autobahnen vermeiden.
1: Der Chef des ChatGPT-Mutterkonzerns OpenAI Altman erwartet doch keine Massenentlassungen wegen künstlicher Intelligenz. Altman erklärte bei einer Diskussion, KI spiele zwar bei der Automatisierung von Abläufen eine immer größere Rolle, Menschen könnten aber nicht vollständig ersetzt werden. Er sei froh, dass er sich in diesem Punkt geirrt habe. In einer heute veröffentlichten Umfrage des deutschen Branchenverbandes Bitkom erklärten 42% der Befragten, sie würden lieber ohne KI leben. 76% der Nutzer finden allerdings, dass sie ihr Leben einfacher macht. Das Auswärtige Amt hat den russischen Botschafter einbestellt. Das Ministerium schreibt im Nachrichtendienst X, Russland setze im Krieg gegen die Ukraine auf Drohnen, Terror und Eskalation. Man habe der russischen Regierung deutlich gemacht, dass Deutschland sich nicht einschüchtern lasse und die Ukraine weiter unterstützen werde. Russland hatte am Wochenende wieder zivile Ziele in der Ukraine angegriffen, unter anderem mit einer Mittelstreckenrakete. Auch die EU hat deshalb am Morgen den russischen Botschafter in Brüssel einbestellt. Nach den US-Angriffen auf den Iran vergangene Nacht hat das iranische Militär deutlich stärkere Gegenschläge als bisher angedroht. Auch die Revolutionsgarden warnten in einer Erklärung vor einer Verletzung des Waffenstillstands durch die USA. US-Streitkräfte hatten vergangene Nacht iranische Ziele angegriffen. Dabei wurden US-Angaben zufolge Raketenstellungen und Minenverlegeschiffe getroffen. Die Angriffe hätten der Selbstverteidigung und dem Schutz der eigenen Truppen gedient. Im Europapark im Ortenaukreis ist am Mittag kurzzeitig der Strom ausgefallen, ebenso wie in der angrenzenden Gemeinde Rust. Ursache soll ein brennendes Storchennest auf einer Hochspannungsleitung gewesen sein. Owusu Künzel.
2: Von dem Stromausfall in Rust waren kurzzeitig auch Attraktionen und Online-Systeme des Europaparks betroffen. Alle strombetriebenen Attraktionen standen still. Der Großteil der Bahnen sei in die Stationen gefahren worden und die Gäste hätten regulär aussteigen können, sagte ein Sprecher des Europaparks. Inzwischen hätten die Fahrgeschäfte wieder ihren regulären Betrieb aufgenommen. Die Stromversorgung durch den Netzbetreiber sei wiederhergestellt. Die Öffnungszeiten des Europaparks wurden für heute bis 19.30 Uhr verlängert.
1: Bei Temperaturen von fast 40 Grad sind beim Hadsch in Saudi-Arabien hunderttausende muslimische Pilger zum Berg Arafat bei Mekka gekommen. Dort soll der Prophet Mohammed seine letzte Predigt gehalten haben. Helfer verteilten Wasserflaschen und Sonnenschirme. Die Behörden riefen die Menschen dazu auf, viel zu trinken und sich vor der Sonne zu schützen. Vor 2 Jahren waren bei der Pilgerfahrt wegen der großen Hitze mehr als 1000 Gläubige gestorben. Die Zeit 17.04 Uhr.
3: Und hier ist der SWR1 Verkehrsservice. Wir beginnen auf der A5 Karlsruhe Richtung Frankfurt. Zwischen Karlsruhe Mitte und Karlsruhe Durlach immer noch die Unfallaufnahme auf der linken Spur. 4 Kilometer Stau haben sich da gebildet. Ihr braucht eine Viertelstunde länger. A6 Nürnberg Richtung Heilbronn. Zwischen Kupferzell und Öhringen Unfall, über 9 Kilometer immer wieder Stau. Hier dauert es bis zu 40 Minuten. A6 Mannheim Richtung Kaiserslautern, zwischen Mannheim-Sandhofen und Theodor-Heuss-Brücke, 3 Kilometer Stau. Nach einer Viertelstunde seid ihr durch. A8 Stuttgart Richtung Karlsruhe, zwischen Heimsheim und Pforzheim Süd. Unfall auf der rechten Spur, 4 Kilometer Stau. Bis ihr die bewältigt habt, sind 30 Minuten rum. Und die Schweiz A2, A3, Luzern Richtung Basel, zwischen Raststätte-Pratteln Nord, A2, A3 und Basel-Badischer Bahnhof ein Stau. Hier braucht ihr bis zu 40 Minuten Geduld und findet alle Verkehrsinfos in der SWR1 App. Allen unterwegs eine gute und sichere Fahrt, kommt heil an. Mittelmeerwetter bei uns in Baden-Württemberg. Sonnig und heiß bis 34 Grad. Die gibt's heute noch am Oberrhein. Über Schwarzwald und Schwäbischer Alb tummeln sich ein paar Quellwolken. Morgen wieder sommerlich heiß, in Oberschwaben einzelne Schauer oder Hitzegewitter. Der Donnerstag ähnlich mit Temperaturen um 31 Grad.
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3: Und hier ist Janet Pollock. Hallo. Ja, ich weiß schon, nicht alle sind im Ferienmodus, aber so ein bisschen langsamer, südländisch entspannter könnte es ja schon sein. Es liegt an uns selbst. Fragen wir uns also gemeinsam, muss ich das heute wirklich noch tun?

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Ach Mensch, wie schade. SWR1 Baden-Württemberg ist hier. Wir haben ihr so die Daumen gedrückt und sie hat echt gekämpft. Laura Siegemund aus Metzingen hat es leider nicht geschafft. Die beste deutsche Tennisspielerin ist bei den French Open in der ersten Runde ausgeschieden. Bei einer Gluthitze von 33 Grad hat sie auf dem roten Sand in Paris bei den French Open gegen die Japanerin Naomi Osaka 6:3 und 7:6 verloren. Und was sehe ich in unserem Musikprogramm? Der nächste Titel kommt von Yazoo und heißt Don't Go.

0: 15 Minuten nach 5.
1: 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Wir gucken schnell auf die Autobahnen. Bitte vorsichtig fahren auf der A5 Basel Richtung Karlsruhe. In der Ausfahrt Ettenheim steht ein defektes Fahrzeug im Kurvenbereich. Achtung auch auf der A5 Basel Richtung Karlsruhe. Zwischen Lahr und Offenburg nach einem Unfall Fahrzeugteile auf der Fahrbahn. Und vorsichtig fahren auf der A67 Darmstadt Richtung Mannheim. Zwischen Funkstadt und Gernsheim eine ungesicherte Unfallstelle auf der linken Spur.
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1: Bei solchen Temperaturen, ja, da hilft viel Trinken und ab und zu eine Erfrischung. Wie sieht's denn aus? Eine heiße Sache heute, vor allem für Menschen, die unter freiem Himmel arbeiten. Momentan sonnige 32 Grad in Offenburg, in Heilbronn oder in Waldshut-Tingen. Und wo wir über Erfrischungen sprechen, vielleicht so ein kühles, kleines, leckeres Eis.
2: Hallo.
3: Servus, was haben Sie denn für Eissorten?
2: Ich hätte Vanille, Schokolade, Haselnuss, Stracciatella, Pistazie. Was hätten Sie denn gerne?
3: Ja, dann hätte ich gerne eine Kugel.
2: Gerne, mache ich Ihnen. Das macht dann 1,90 Euro, bitte.
1: 1,90 Euro für eine Kugel, das klingt erstmal nach einem stolzen Preis, aber klar, auch die Zutaten sind teuer geworden, wie alles. In der Stuttgarter Innenstadt muss man zum Beispiel schon knapp 2,50 Euro hinlegen. Und es geht auch noch teurer. Viele Kundinnen und Kunden bezahlen das auch gerne, wenn die Qualität stimmt. Und das ist oft ein Problem. Manchmal wird das Eis nämlich mit Luft aufgeschlagen oder da wird mit günstigem Pflanzenfett gearbeitet. Sabine Schütze, die SWR1 Ernährungsexpertin, weiß, worauf ihr achten müsst.
4: Hier kann ich nur den Tipp geben, je farbenprächtiger die Eiscreme aussieht, je höher sie sich im Behälter türmt und je aufwendiger sie dekoriert ist, desto mehr sollten wir die Qualität anzweifeln. Gute Eiscreme überzeugt mit echten Zutaten, die für den geschmacklichen Genuss sorgen und nicht für Farbe. Gutes Vanilleeis sieht nicht gelb aus und ich würde nie grünes Pistazieneis kaufen, denn das ist gefärbt und der Betreiber will mich mit dem appetitlichen Aussehen überzeugen, anstatt mit dem echten Geschmack. Der kommt nämlich vom Pistazienmus und damit sieht das Eis einfach nur beigefarben aus. Auch wenn die Eiscreme dekorativ hoch aus dem Kühlbehälter in der Auslage herausragt, können wir davon ausgehen, dass Konservierungsstoffe und Stabilisatoren drin sind. Denn weil der obere Teil der Theke selten gekühlt ist, würde Eis ohne solche Zusatzstoffe schnell schmelzen. Also halbleere Kühlbehälter, in denen normal aussehendes Eis drin ist, bedeuten eher eine gute Qualität. Genauso wie eine halbwegs überschaubare Auswahl, denn wer sein Eis tatsächlich aufwendig selbst macht, der hat keine Zeit für viel mehr als 20 verschiedene Eissorten.
1: Ja, dann sind wir jetzt gut gerüstet für den Besuch in der nächsten Eisdiele. Und jetzt kommt der Sommer aus dem Radio. Joe Cocker war 2011 live in Stuttgart. Das hier ist der Mitschnitt. Hier ist Summer in the City.

0: Es wird 5:30.
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0: Den Überblick hat Heike Lüttich für uns.
2: Guten Tag. Die Autobahn GmbH des Bundes will in Zukunft künstliche Intelligenz einsetzen, um den Zustand alter Brücken zu überprüfen. Wie ein Sprecher mitteilte, werden zunächst bei einem Pilotprojekt in Nordrhein-Westfalen 11 Brücken mit einer neuen KI-Messtechnik ausgestattet. Die KI warne dann, wenn Schäden drohten. Die Autobahn GmbH hofft, so schneller handeln zu können, auch damit Brücken nicht kurzfristig gesperrt werden müssen. Im Europapark im Ortenaukreis ist am Mittag kurzzeitig der Strom ausgefallen, ebenso wie in der angrenzenden Gemeinde Rust. Ursache war ein brennendes Storchennest auf einer Hochspannungsleitung. Owusu Künzel.
3: Von dem Stromausfall in Rust waren kurzzeitig auch Attraktionen und Online-Systeme des Europaparks betroffen. Alle strombetriebenen Attraktionen standen still. Der Großteil der Bahnen sei in die Stationen gefahren worden und die Gäste hätten regulär aussteigen können, sagte ein Sprecher des Europaparks. Inzwischen hätten die Fahrgeschäfte wieder ihren regulären Betrieb aufgenommen. Die Stromversorgung durch den Netzbetreiber sei wiederhergestellt. Die Öffnungszeiten des Europaparks wurden für heute bis 19.30 Uhr verlängert.
2: Auf einem Supermarktparkplatz in Bonndorf im Kreis Waldshut hat eine 82 Jahre alte Frau ein Seniorenpaar mit ihrem Auto erfasst und schwer verletzt. Wie die Polizei heute mitteilte, luden eine 91-Jährige und ihr 93 Jahre alter Mann am Freitagmittag die Einkäufe in den Kofferraum, als die 82-Jährige sie anfuhr. Die Frau sei danach zunächst weitergefahren und erst später zurückgekommen. Sie musste ihren Führerschein abgeben. Bei den French Open in Paris ist die Metzinger Tennisspielerin Laura Siegemund im Einzel ausgeschieden. Sie verlor ihr Auftaktmatch gegen die viermalige Grand-Slam-Gewinnerin Naomi Osaka aus Japan mit 3:6 und 6:7. Siegemund tritt aber noch im Doppelwettbewerb der Frauen und im Mixed an. Gestern hatten bereits die deutschen Spielerinnen Tatjana Maria aus Saulgau und Ella Seidel ihre Erstrundenspiele verloren. Eva Lüst dagegen steht in der zweiten Runde. 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
0: Viel los auf unseren Straßen und Autobahnen. Bitte vorsichtig fahren auf der A6 Heilbronn Richtung Mannheim. Zwischen Heilbronn und der Eisesheim und Bad Rappenau liegt ein Wasserkanister. Und Obacht auf der B10 Ulm Richtung Stuttgart zwischen Esslingen, Oberesslingen und Pliensau Vorstadt eine ungesicherte Unfallstelle. A6 Nürnberg Richtung Heilbronn. Zwischen Kupferzell und Öhringen ein Unfall. Der Verkehr wird auf dem Beschleunigungsstreifen an der Unfallstelle vorbeigeführt. Hier steht 17 Kilometer streckenweise Stau und Verzögerung bis zu einer Stunde. A67 Darmstadt Richtung Mannheim. Zwischen Funkstadt und Gernsheim Unfall auf der linken Spur, 5 Kilometer Stau. A8 Stuttgart Richtung Karlsruhe. Zwischen Heimsheim und Pforzheim Süd Unfall auf der rechten Spur, 4 Kilometer Stau. Hier dauert es eine halbe Stunde länger. Und etwas weiter in Höhe Pforzheim Nord hat sich die Mittelleitplanke auf die linke Spur verschoben. Hier 2 Kilometer Stau. Nach 10 Minuten seid ihr durch. B28 Bad Urach Richtung Reutlingen. Zwischen dem Abzweig nach Hengen und Bad Urach 1 Kilometer Stau, aber der hat's in sich. Bis zu 20 Minuten dauert's länger. Diese Strecke am besten meiden. Die Schweiz, A2, A3, Luzern Richtung Basel, zwischen Raststätte-Pratteln Nord, A2, A3 und Basel-Badischer Bahnhof. Da staut sich, ihr braucht etwa 30 Minuten länger. Und gerade noch reingerutscht, Vorsicht auf der A81 Stuttgart Richtung Singen, zwischen Oberndorf und Rottweil eine ungesicherte Unfallstelle. Und Vorsicht auf der B31 Friedrichshafen Richtung Lindau, zwischen Friedrichshafen Ost und Friedrichshafen... Zwischen Friedrichshafen und Friedrichshafen Ost liegt ein Reifen auf der Fahrbahn. Auf der B31 Friedrichshafen Richtung Lindau. Vorsichtig fahren und heil und sicher an euer Ziel kommen. In Böblingen leichte Wölkchen 29 Grad, Friedrichshafen sonnig 31, Heidelberg sonnig 32 Grad. Also, es ist sonnig und heiß und so bleibt es auch Mittwoch, Donnerstag, Freitag. Morgen kann es vom Südschwarzwald bis zum Allgäu örtlich Schauer oder Gewitter geben. Die Temperaturen morgen nochmal 28 bis 34 Grad, am Donnerstag bis 31 und am Freitag dann wieder maximal 34.
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0: Im Studio ist Janet Pollock und jetzt geht es gut geschminkt mit Kiss in den weiteren Nachmittag und Abend. I was made for loving you. Hallo.

0: Auf dem Weg in die Schule verunglückt. 350 bis 400 Schulwegunfälle gibt es jedes Jahr in Baden-Württemberg. Wir müssen was dagegen tun, hat man auf Regierungsebene gesagt und das Programm Movers aufgelegt. Und darum geht's jetzt.
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0: Autofreie Zonen zum Beispiel, die können Unfallgefahren reduzieren. Und was sie auch schaffen, die Elterntaxis von den Schulen fernzuhalten. Genau dafür gibt es das Landesprogramm Movers. Das ist eine kostenlose Beratung und Begleitung für Schulen und Kommunen, die solche Zonen einrichten möchten. Was jetzt schon geht, man kann viel leichter als früher sogenannte Schulstraßen einrichten. SWR1-Reporter Knut Bauer war in Kirchheim unter Teck im Kreis Esslingen unterwegs. Da ist jetzt eine der ersten Schulzonen Baden-Württembergs eingerichtet worden.
3: Das Freihof-Schulzentrum mit Grundschule und Realschule liegt am Innenstadtrand von Kirchheim-Teck. Der Weg zum Schulhof führt über eine schmale Zufahrtsstraße. Morgens vor der ersten Stunde und mittags nach Schulende sind hier reihenweise Elterntaxis vorgefahren.
4: Wirklich auch ein Chaos immer und man musste auch wirklich immer aufpassen, dass man halt einfach nicht überfahren wird.
3: Das hat auch viele der fast 1000 Schüler genervt. Jahrelang haben die Schulen an die Eltern appelliert. Vergeblich, sagt Marlon Lamour, Schulleiter der Freihof Realschule.
5: Wir haben mit Elternbriefen das versucht, wir haben moderierte Elternabende gestaltet, haben auf die Situation hingewiesen, aber es hat sich einfach nichts verändert. Ein gewisser Prozentsatz an Eltern bringt eben das Kind bis kurz vors Tor mit dem Auto.
3: Auch Grundschulrektorin Andrea Bitzer hatte zunehmend Sorge um die Sicherheit der Kinder. Denn die meisten der 300 Grundschüler gehen zu Fuß zur Schule.
6: Es hat alle umgetrieben, vor allem in der Grundschule. Die Kinder sind noch klein, die Erstklässler sind erst 6 Jahre alt und haben wenig Erfahrung im Verkehr. Also die Erfahrung war so, dass es über einzig nicht klappt.
3: Auch deshalb hat die Stadt als Schulträger beim Landesprogramm Movers zugegriffen und sich beraten lassen. Für Kirchheims Oberbürgermeister Pascal Bader ein Beispiel für gute Zusammenarbeit.
7: Also das ist ein Beispiel dafür, dass Programme, die die Landesregierung, in diesem Fall das Verkehrsministerium, anbietet, bei den Kommunen ankommen und wirklich gebraucht werden.
3: Es gab Workshops mit Eltern und Schülern und bei einem Projekttag haben die Realschüler dann selbst Ideen zur Schulzone entwickelt.
8: Wir haben da schon einiges geplant, auch geschaut, wie das mit den Parkplätzen hier in der Umgebung ist, ob man hier überhaupt so eine Absperrung machen kann, ob die Anwohner dann hier überhaupt noch auch her können, weil hier sind ja auch noch Häuser und andere Läden in der Nähe.
9: Wir haben ja auch sogar mit Maßstäben was ausgemessen wegen den Parkplätzen.
10: Dann haben wir so unsere Ideen vorgestellt und dann wurden die halt auch von so mehreren Minister waren hier und haben sich unsere Ideen angehört.
3: Jetzt werden sie umgesetzt. In die Schulzone dürfen Autos nur noch mit Ausnahmegenehmigung. Elterntaxis müssen draußen bleiben. Auch für die Schüler nach dem Projekt ein Erfolgserlebnis.
10: Wir dachten so, ja okay, wir machen das Projekt und dann ist halt so offen im Raum. Aber wir finden es jetzt schon krass, dass wirklich umgesetzt wird.
9: Dass es jetzt was ändert, ist echt cool.
3: Ein Jahr lang wird die Schulzone jetzt erstmal getestet. Lehrer und Schüler wünschen sich auf jeden Fall eine Dauerlösung.
6: Ich erhoffe mir sehr viel mehr Sicherheit für die Kinder.
10: Dass sie einfach sicher zur Schule kommen.
0: Movers, ein Landesprogramm, das alle Schulen und Kommunen in Anspruch nehmen können, um Schulwege sicherer zu machen. Baden-Württemberg macht's.
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SWR 1 Baden-Württemberg mit Christopher Cross und All Right. Haben wir schon mal die Losung für heute Abend festgelegt, oder? Da seid ihr doch ganz meiner Meinung. Macht's euch nett.

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17: Um 18 Uhr mit Heike Lüttich. Guten Abend. Das Auswärtige Amt bestellt den russischen Botschafter ein. Ein brennendes Storchennest hat den Stromausfall in Rust verursacht. Und das Wetter, Sonne und Quellwolken, heute Nacht klar oder locker bewölkt bei 19 bis 10 Grad. Die Bundesregierung hat Russlands neue Drohungen gegen die Ukraine verurteilt. Das Auswärtige Amt bestellte den russischen Botschafter ein, um ihm den Protest zu übermitteln. Aus Berlin, Markus Sambale.
18: Mit der Einbestellung des russischen Botschafters will die Bundesregierung Entschlossenheit demonstrieren. Wörtlich heißt es in der Erklärung des Auswärtigen Amts: Wir lassen uns durch Drohungen nicht einschüchtern und werden die Ukraine weiter kraftvoll unterstützen. Das habe man Russland heute deutlich gemacht. Das Auswärtige Amt warf der russischen Führung vor, auf Terror und Eskalation zu setzen. Hintergrund sind die noch einmal verschärften Raketen- und Drohnenangriffe auf die Ukraine am Wochenende. In Kiew wurden zahlreiche zivile Gebäude getroffen. Russland setzte auf

0: auch Temperaturwerte oder Erkenntnisse darüber, wie sich das Material bewegt. Bis zu 100.000 Messwerte pro Sekunde liefern die Sensoren, eine riesige Datenmenge. Die wird dann von einer künstlichen Intelligenz ausgewertet und auf Muster untersucht. Die KI, so die Hoffnung der Autobahn GmbH, kann auf diese Weise frühzeitig erkennen, ob sich Schäden abzeichnen. Diese könne man dann rechtzeitig ausbessern und ungeplante Sperrungen auf den Autobahnen vermeiden.
1: Ermittler des Landeskriminalamtes haben im Esslinger Stadtteil Oberesslingen 4 Jugendliche zwischen 14 und 16 Jahren vorübergehend festgenommen, im Auftrag des Cybercrime-Zentrums Baden-Württemberg. In einer Mitteilung heißt es, durch den schnellen Zugriff habe eine geplante Gewalttat erfolgreich verhindert werden können. Um was für eine Tat es sich handelt, teilte das LKA nicht mit. Gegen einen der Jugendlichen sei aber Haftbefehl wegen Verabredung zum Mord erlassen worden, gegen einen weiteren wegen des schweren sexuellen Missbrauchs von Kindern. Die beiden anderen Teenager wurden wieder auf freien Fuß gesetzt. Ein brennendes Storchennest hat heute Mittag für einen Stromausfall in der Gemeinde Rust und im Europapark gesorgt. Das Nest lag auf einer Hochspannungsleitung bei Malberg im Ortenaukreis. Owuso Künzel.
2: Von dem Stromausfall in Rust waren zeitweise auch Fahrgeschäfte und Online-Systeme des Europaparks betroffen. Alle strombetriebenen Attraktionen standen still. Der Großteil der Bahnen sei in ihre Stationen gefahren worden und die Gäste hätten regulär aussteigen können, sagte ein Sprecher des Europaparks. 3 Bahnen mussten demnach evakuiert werden. Inzwischen haben die Fahrgeschäfte wieder ihren regulären Betrieb aufgenommen. Die Stromversorgung sei durch den Netzbetreiber wiederhergestellt, so der Europapark weiter. Die Öffnungszeiten des Europaparks wurden für heute bis 19.30 Uhr verlängert.
1: Bei den French Open in Paris ist die Metzinger Tennisspielerin Laura Siegemund im Einzel ausgeschieden. Sie verlor ihr Auftaktmatch gegen die 4-malige Grand-Slam-Gewinnerin Naomi Osaka aus Japan mit 3:6 und 6:7. Siegemund tritt aber noch im Doppelwettbewerb der Frauen und im Mixed an. Gestern hatten bereits die deutschen Spielerinnen Tatjana Maria aus Saulgau und Ella Seidel ihre Erstrundenspiele verloren. Eva Lüss und Tamara Korpatsch dagegen stehen in der zweiten Runde. Die Zeit, es wird 18.04 Uhr.
3: Und schon sind wir mit dem SWR1 Verkehrsservice auf den Autobahnen. Bitte vorsichtig fahren auf der A7 Ulm Richtung Würzburg. Zwischen Kreuz Feuchtwangen, Crailsheim und Wörnitz ein defekter PKW im Baustellenbereich. A5 Karlsruhe Richtung Frankfurt. Zwischen Kreuz Walldorf und Heidelberg-Schwetzingen wird ein Unfall aufgenommen. Da ist die linke Spur gesperrt. Es gibt 3 Kilometer Stau. A6 Nürnberg Richtung Heilbronn. Zwischen Kupferzell und Öhringen Unfall. Der Verkehr wird auf dem Beschleunigungsstreifen an der Unfallstelle vorbeigeführt. 11 Kilometer streckenweise Stau. Eine knappe Stunde dauert es dort länger für euch. A8 Stuttgart Richtung Karlsruhe. Zwischen Heimsheim und Pforzheim Süd Unfall auf der rechten Spur. 4 Kilometer Stau. Hier braucht ihr bis zu 25 Minuten länger. Und im weiteren Verlauf vor Pforzheim Nord wegen einer verschobenen Mittelleitplanke 4 Kilometer Stau. Hier braucht ihr eine Viertelstunde zusätzlich. B28 Bad Urach Richtung Reutlingen. Zwischen dem Abzweig nach Hengen und Bad Urach 1 Kilometer Stau. Der Kilometer zieht sich. Ihr braucht bis zu 20 Minuten und die Empfehlung ist, diese Strecke am besten zu meiden, wenn ihr euch auskennt. B3 in Freiburg zwischen Tennenbacher Straße, Gerichte und Lameistraße 2 Kilometer Stau und bis zu 20 Minuten, bis ihr da durch seid. Die Schweiz, A2, A3 Luzern Richtung Basel zwischen Raststätte Prattel Nord, A2, A3 und Basel-Badischer Bahnhof. Ein Stau bis zu 30 Minuten kostet der euch. Und ihr findet alle Verkehrsinfos für eure Route natürlich auch in der SWR1 App. Fahrt vorsichtig und kommt gut und sicher an euer Ziel. Sehr viel Sonnenschein bis in den Abend rein. Hochsommerlich auch in den nächsten Tagen, bis Freitag jetzt erstmal. Morgen vom Südschwarzwald bis zum Allgäu auch örtlich Schauer oder Gewitter. Die Temperaturen in den nächsten Tagen 28 bis 31 Grad, oft auch bis 34.
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3: Hallo, Janet Pollock wünscht einen schönen Abend mit Musik von Pat Benatar und jetzt erstmal Steve Miller.

0: 9 Minuten nach 6. Wir gucken auf die Straßen mit dem SWR 1 Verkehrsservice. Bitte Vorsicht auf der A6 Mannheim Richtung Heilbronn. Zwischen Mannheim-Schwetzingen und Schwetzingen-Hockenheim liegen Steine auf der linken Fahrbahn. Das kann schnell gefährlich werden.
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0: Das war heute eine wahre Fundgrube für alle, die sich damit beschäftigen, wem sie wann was vererben möchten. Aber auch für diejenigen, die erben werden.
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0: Carina Arment, Fachanwältin für Erbrecht, war zu Gast in unserer Sendung. Nicole Köster, du hast mit ihr gesprochen. Was ist denn jetzt wirklich wichtig beim Vererben und Erben? Also das A und O sozusagen.
2: Ja, das A und O, in jedem Fall sich mit dem Thema zu beschäftigen. Uns haben Hörer geschrieben, die sagen, die Eltern sind weit über 80, weigern sich, mit dem Thema überhaupt sich auseinanderzusetzen. So nach dem Motto, na, ihr wartet ja nur darauf, dass wir versterben. Damit macht man es dann wirklich allen Beteiligten schwer. Denn vieles lässt sich zu Lebzeiten regeln, damit es dann eben nicht zum Streit kommt. Carina Arment erlebt das als Fachanwältin durchaus. Und ihr sind dann folgende Fragen ganz wichtig.
3: Man muss sich überlegen, warum streitet jemand ums Prinzip? Es geht ihm ja nicht um irgendeinen Kaffeelöffel, an dem er angeblich so hängt, sondern es geht um Verletzungen, die manchmal Jahrzehnte zurückliegen. Und da ist es wichtig, sich einfach zu besinnen und sich mal zu fragen, worum geht es mir wirklich und wie können wir einfach eine Lösung finden. Weil so Erbengemeinschaften sind schon verwoben. Die gehen nicht einfach auseinander. Da müssen beide Seiten oder 5, 6, 7 Seiten, wie viel es auch sind, mitarbeiten.
2: Es kann sich manchmal wirklich über Jahre hinziehen, bis das Erbe verteilt ist. Und gerade weil das Erbrecht so speziell ist, ist es hilfreich, sich frühzeitig zu informieren. Patientenverfügung und Vorsorgevollmacht, auch ganz wichtige Themen.
0: Für mich war total interessant, dass man sich vielleicht einen Ordner macht mit allen Versicherungen, mit allen Passwörtern, die man hat, damit diejenigen, die nach uns kommen, es einfacher haben.
2: Absolut. Es ist nur dann immer die Frage, wo steckst du den hin und so weiter. Soll ja auch nicht jeder an die PIN kommen.
0: Morgen kommt Frank Reuter vom Bundeswehrkrankenhaus in Ulm in SWR 1, Leute. Worum geht's dann da?
2: Ja, er hat ganz unterschiedliche Aufgaben. Er ist dort ärztlicher Direktor der Klinik für Psychiatrie und Psychotraumatologie. Also Soldatinnen und Soldaten, die nach einem Auslandseinsatz psychisch belastet oder erkrankt sind oder seelische Verwundung aufweisen, die wieder in den Alltag zu integrieren. Das ist ihm ein großes Anliegen. Und er ist außerdem Gerichtsmediziner. Und wie er dazu kommt, zu sagen, Leichen obduzieren ist was Schönes, das wird dann morgen Vormittag erklären.
0: Ernsthaft? Also da bin ich mal gespannt. 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

0: Tom Cochran und Life is a Highway in SWR 1 Baden-Württemberg. Wir hören gleich Queen mit Heaven for Everyone. Davor vielleicht noch ein Wörtchen zu den Temperaturen. Es ist Ende Mai, der richtige Sommer. Der hat noch gar nicht begonnen. Nein, nicht, dass wir jammern wollen, aber es ist schon spannend, was ihr aktuell bei diesem Wetter alles wegschafft. SWR1-Hörer Felix zum Beispiel.
1: Hallo zusammen, ich darf heute in meinem Dachgeschoss die Dachisolierung rausreißen und komme dabei auch ganz schön ins Schwitzen und ein wenig jucken tut's auch, aber das mindert die gute Laune nicht. Deswegen liebe Grüße an alle, auch bei so harter Arbeit. Und der Hitze geht es hier gut weiter.

0: Ein wunderbarer Song. Den hat Freddie Mercury eingesungen, als er dem Himmel schon ziemlich nahe war. Und ich finde, das hört man. Heaven for Everyone.
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0: Es ist kurz vor 6:30 und hier ist Heike Lüttich.
2: Guten Tag. Ermittler des Landeskriminalamtes haben im Esslinger Stadtteil Oberesslingen 4 Teenager vorübergehend festgenommen im Auftrag des Cybercrime-Zentrums Baden-Württemberg. Es gehe unter anderem um Verabredung zum Mord. Maxim Flößer.
3: Durch den schnellen Zugriff habe eine geplante Gewalttat erfolgreich verhindert werden können. Laut Mitteilung wurden die Behörden im Rahmen anderer Ermittlungen wegen schweren sexuellen Missbrauchs im Internet auf die Jugendlichen zwischen 14 und 16 Jahren aufmerksam. Gegen einen der Jugendlichen sei ein Haftbefehl wegen Verabredung zum Mord erlassen worden, gegen einen weiteren wegen des schweren sexuellen Missbrauchs von Kindern. Weitere Details könne das LKA zum gegenwärtigen Zeitpunkt nicht mitteilen, heißt es.
2: Viele Polizeidienststellen im Land müssten dringend saniert werden. Das hat die Gewerkschaft der Polizei mitgeteilt. Knut Bauer.
4: Der Zustand einiger Reviere in Baden-Württemberg sei problematisch, so die Gewerkschaft der Polizei auf SWR-Anfrage. Sanitäranlagen seien mitunter marode, Dächer undicht, Heizungen veraltet. Wegen Feuchtigkeit oder Schimmel mussten einzelne Räume laut GdP zeitweise gesperrt werden. Auch wenn es inzwischen Neubauten mit modernen Arbeitsbedingungen gäbe, arbeiteten zahlreiche Beamte noch an sanierungsbedürftigen Standorten. Das Innenministerium verweist auf Millioneninvestitionen in verschiedenen Polizeipräsidien. Damit sei in den vergangenen Jahren bereits viel erreicht worden.
2: Das Auswärtige Amt hat den russischen Botschafter einbestellt. Das Ministerium schreibt im Nachrichtendienst X, Russland setze im Krieg gegen die Ukraine auf Drohungen, Terror und Eskalation. Man habe der russischen Regierung deutlich gemacht, dass Deutschland sich nicht einschüchtern lasse und die Ukraine weiter unterstützen werde. Auch die EU hat wegen des Angriffs unter anderem mit einer Mittelstreckenrakete am Morgen den russischen Botschafter in Brüssel einbestellt. 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
0: Der SWR1-Verkehrsservice, bitte vorsichtig fahren auf der A5 Basel Richtung Karlsruhe. Zwischen Teningen und Riegel liegen Fahrradteile auf der Fahrbahn. A6 Nürnberg Richtung Heilbronn. Zwischen Kupferzell und Öhringen ein Unfall. Der Verkehr wird auf dem Beschleunigungsstreifen an der Unfallstelle vorbeigeführt. 13 Kilometer Stau oder stockender Verkehr. Eine knappe Stunde dauert es, bis ihr da durch seid. A8 Stuttgart Richtung Karlsruhe. Zwischen Heimsheim und Pforzheim Nord 9 Kilometer Stau. Hier braucht ihr bis zu 30 Minuten. Eine Mittelleitplanke hat sich auf den linken Fahrstreifen verschoben. B3 in Freiburg zwischen Tennenbacher Straße Gerichte und Lameystraße 2 Kilometer Stau. Um die zu bewältigen, braucht ihr 20 Minuten. Und die Schweiz A2, A3 Luzern Richtung Basel zwischen Raststätte-Pratteln Nord, A2, A3 und Basel-Badischer Bahnhof. Stau und bis zu 20 Minuten, die es länger dauert. Fahrt vorsichtig, kommt heil und sicher an euer Ziel und nutzt jederzeit auch die SWR1-App. Da findet ihr alle Infos für eure Route. In Schramberg leichte Wölkchen 29 Grad, Ulm 30, Lörrach sonnig 33 Grad. Es ist sonnig und heiß und so bleibt es auch Mittwoch, Donnerstag, Freitag. Morgen kann es vom Südschwarzwald bis zum Allgäu örtlich Schauer oder ein paar Gewitter geben. Die Temperaturen morgen nochmal 28 bis 34 Grad, Donnerstag bis 31 und Freitag wieder bis 34 Grad.
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0: Im Studio ist Janet Pollock. Hallo, schönen Abend.

0: einfach eine richtig gute Nummer. Man kann nicht stillstehen, auch nicht Thomas Bareis.
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0: Also, Thomas, im Studio. Wir starten mit Tennis. Laura Siegemund, haben wir vorhin schon gemeldet, hat bei den French Open eine Überraschung gegen die Japanerin Naomi Osaka verpasst.
2: Ja, es war ein harter Kampf unter heißer Sonne auf dem Sand von Roland Garros. Fast 2 Stunden hat er gedauert. Am Ende hat die Metzingerin gegen die ehemalige Nummer 1 der Welt in 2 Sätzen mit 3-6 und 6-7 verloren. Aus Paris für SWR 1 Baden-Württemberg, Guido Ringel.
3: Es ist gelaufen wie erwartet. Naomi Osaka war einfach eine Nummer zu groß. Gar nicht mal so schlecht der Auftritt von Laura Siegemund auf dem zweitgrößten Platz hier in Paris. Aber einige wenige Punkte haben letztlich den Unterschied gemacht. Die vierfache Grand-Slam-Siegerin Osaka war dann einfach, wenn es drauf ankam, da mit Genauigkeit und fehlerfreiem Spiel. Siegemund musste in der Hitze zu viel laufen, konnte sich dann in den entscheidenden Phasen nicht mehr ausreichend konzentrieren. Das Aus für sie in Paris gleich in der ersten Runde.
2: Ja, und das schon zum 3. Mal in Serie. Weiter geht's für Laura Siegemund im Turnier, im Doppel und im Mixed.
0: Ja, jetzt gucken wir zur Eishockey-WM in der Schweiz. Da wissen wir jetzt ab heute, dass unser Team nicht mehr mitspielen darf.
2: Ja, es war so ein bisschen mit Ansage aus in der Vorrunde, weil es dann doch keine Schützenhilfe der Ungarn gegeben hat. Die hätten gegen Lettland in der regulären Spielzeit gewinnen müssen, haben sie aber nicht, sondern die Letten, die haben die Ungarn vom Eis gefegt. Burkhard Hupe berichtet.
4: Nach 20 Minuten führten die Letten bereits mit 3-0. Am Ende stand ein ungefährdeter 8-1 Erfolg. Lettland beendet die Gruppenphase damit als Dritter. Für die DEB-Auswahl bedeutet das Turnier aus bereits die 3. Enttäuschung in Serie. Auch im vergangenen Jahr war die WM nach der Vorrunde bereits zu Ende und bei den Olympischen Winterspielen in Mailand erfüllten sich die hochgesteckten Erwartungen nicht, obwohl Bundestrainer Harry Kreis erstmals alle Topstars aus der National Hockey League aufbieten konnte.
2: Ja, und im direkten Duell um diesen letzten Viertelfinalplatz bei der WM, da hat sich gerade eben die USA mit 4-1 gegen Österreich durchgesetzt.
0: So, und jetzt müssen wir noch über Harry Kane vom FC Bayern München sprechen. Nach dem Gewinn der Meisterschale, des DFB-Pokals und der Torjägerkanone der Bundesliga hat er jetzt noch eine weitere Trophäe.
2: Ja, Ehre wem Ehre gebührt. Der Ausnahmestürmer erhält zum 2. Mal nach 2024 den goldenen Schuh für den erfolgreichsten Torschützen in Europa. In der Wertung hat Kane mit großem Vorsprung vor Erling Haaland von Manchester City und Kylian Mbappé von Real Madrid gewonnen. Und in den Top 10, da taucht übrigens auch ein weiterer Bundesliga-Profi auf. Na, den kennen wir ganz gut. Dennis Undav vom VfB Stuttgart auf Position 9. Und Torhüterin Ann-Kathrin Berger, die steht im Kader der deutschen Fußballerinnen für die entscheidenden Qualifikationsspiele um das direkte WM-Ticket. Hinter der Nominierung der gebürtigen Göppingerin, da stand ja ein Fragezeichen, dass sie zuletzt bei einer Partie ihres US-Vereins Gotham FC eine schmerzhafte Bauchverletzung erlitten hat.
0: Der Sport mit Thomas Bareis, SWR 1 Baden-Württemberg. Wir lassen es krachen mit Sissi Top, Give Me All Your Lovin'.

Nathalie Imbruglia in SWR 1 Baden-Württemberg. Ich weiß, es sind abgedroschene Sprüche, aber es ist nett, was ihr uns so schickt. Wenn es morgen wieder so heiß ist, gehe ich zur Polizei und lasse mich beschatten. Von SWR 1-Hörer Kai.

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13: Um 19 Uhr mit Heike Lüttich. Guten Abend. Der Bund darf ein Viertel des Stromnetzbetreibers TenneT Deutschland übernehmen. Das LKA verhindert in Esslingen offenbar eine schwere Straftat von Jugendlichen. Und das Wetter? Sonne und Quellwolken. Heute Nacht klar oder locker bewölkt bei 19 bis 10 Grad. Der Bund darf beim Stromnetzbetreiber TenneT Deutschland einsteigen. Das hat die Wettbewerbsbehörde der EU-Kommission entschieden. Die Bundesregierung will über die Förderbank KfW 25,1% an TenneT übernehmen. Als Preis sind 3,3 Milliarden Euro im Gespräch. Christoph Mautes.
14: TenneT Deutschland ist der größte von 4 Übertragungsnetzbetreibern im Land und betreibt ein fast 15.000 Kilometer langes Höchstspannungsnetz zwischen Schleswig-Holstein und Bayern. Wegen der Energiewende müssen viele neue Leitungen dazukommen, um etwa den Windstrom aus dem Norden in die großen Verbrauchszentren im Süden zu bekommen. Der Mutterkonzern TenneT, ein niederländisches Staatsunternehmen, will die deutsche Tochter schon lange verkaufen. Der Erhalt und Ausbau des deutschen Hochspannungsnetzes erfordere hohe Investitionen und gehöre nicht zu den Aufgaben eines niederländischen Staatsunternehmens, argumentiert die niederländische Regierung.
13: Die Bundesregierung hat Russlands neue Drohungen gegen die Ukraine verurteilt. In einer Erklärung des Auswärtigen Amts heißt es, man lasse sich nicht einschüchtern und werde die Ukraine weiter kraftvoll unterstützen. Der russische Botschafter sei einbestellt worden, um ihm den Protest zu übermitteln. Hintergrund sind die noch einmal verschärften Raketen- und Drohnenangriffe auf die Ukraine.

0: erhobenen Zugriff habe eine geplante Gewalttat erfolgreich verhindert werden können. Die Festnahme erfolgte bereits vergangenen Freitag. Laut Mitteilung wurden die Behörden im Rahmen anderer Ermittlungen wegen schweren sexuellen Missbrauchs im Internet auf die Jugendlichen zwischen 14 und 16 Jahren aufmerksam. Gegen einen der Jugendlichen sei ein Haftbefehl wegen Verabredung zum Mord erlassen worden, gegen einen weiteren wegen des schweren sexuellen Missbrauchs von Kindern. Die beiden weiteren Beschuldigten wurden nach Abschluss der polizeilichen Maßnahmen auf freien Fuß gesetzt. Weitere Details könne das LKA zum gegenwärtigen Zeitpunkt nicht mitteilen, heißt es.
1: Viele Polizeidienststellen in Baden-Württemberg müssten dringend saniert werden. Das hat die Gewerkschaft der Polizei mitgeteilt. Ähnliche Missstände hatte sie zuvor auch schon bei der Bundespolizei beklagt. Knut Bauer.
2: Der Zustand einiger Reviere in Baden-Württemberg sei problematisch, so die Gewerkschaft der Polizei auf SWR-Anfrage. Sanitäranlagen seien mitunter marode, Dächer undicht, Heizungen veraltet. Wegen Feuchtigkeit oder Schimmel mussten einzelne Räume laut GdP zeitweise gesperrt werden. Auch wenn es inzwischen Neubauten mit modernen Arbeitsbedingungen gäbe, arbeiteten zahlreiche Beamte noch an sanierungsbedürftigen Standorten. Das Innenministerium verweiste auf Millioneninvestitionen in verschiedenen Polizeipräsidien. Damit sei in den vergangenen Jahren bereits viel erreicht worden.
1: Der Ulmer Hauptbahnhof war am späten Nachmittag wegen eines verdächtigen Gegenstandes etwa eine Stunde lang gesperrt. Betroffen waren nach Angaben der Bundespolizei 4 Gleise. Ein ICE sei geräumt und auf eine Nebenstrecke gefahren worden. Hier sollen Fachleute das Objekt jetzt untersuchen. Der übrige Zugverkehr ist inzwischen wieder freigegeben. Die Zeit, es wird 19.04 Uhr.
3: Es wird allmählich wieder etwas ruhiger auf unseren Autobahnen, wenngleich die Staus noch ziemlich lang sind. Der SWR1 Verkehrsservice A6 Nürnberg Richtung Heilbronn. Zwischen Kupferzell und Öhringen ist die Unfallstelle geräumt. Es gibt aber immer noch 8 Kilometer Stau. A8 Stuttgart Richtung Karlsruhe. Zwischen Heimsheim und Pforzheim Nord 7 Kilometer Stau und locker 30 Minuten, die es länger dauert. B3 in Freiburg zwischen Tennenbacher Straße Gerichte und Lameystraße 2 Kilometer Stau. Eine Viertelstunde Verzögerung. Und die Schweiz A2, A3 Luzern Richtung Basel. Zwischen Raststätte Pratteln Nord A2, A3 und Basel-Badischer Bahnhof Stau. Hier braucht ihr bis zu 20 Minuten länger. Und falls ihr mal gucken wollt, für eure Route findet ihr alle Verkehrsinfos in der SWR1 App. Kommt gut und sicher an euer Ziel. Sehr viel Sonnenschein gibt es bei uns in Baden-Württemberg und zwar bis in den Abend hinein. Es ist hochsommerlich, auch in den nächsten Tagen bis Freitag. Morgen vom Südschwarzwald bis zum Allgäu örtlich auch Schauer oder Gewitter. Und die Temperaturen in den nächsten Tagen 28 bis 31, oft bis 34 Grad.
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3: Hallo, hier ist Janet Pollock. Ich wünsche einen schönen Abend und freue mich selber auf die folgenden Songs. Coldplay in My Place und Shakira mit Whenever, Wherever.

0: Coldplay in SWR 1 Baden-Württemberg. Also echt, ihr habt wirklich Glück, Schülerinnen und Schüler bei uns in Baden-Württemberg. Pfingstferien und dann auch noch dieses traumhafte Wetter. Badesee, Freibad oder einfach nur faul abhängen und chillen. Geht alles, da muss man gar nicht wegfliegen oder wegfahren oder überhaupt woanders hin. In den Innenstädten sind die Straßencafés und Eisdielen gut besucht. Und gerade jetzt zum Feierabend, da füllen sich die Biergärten. Einfach mal schön im Schatten sitzen, eine Kleinigkeit essen und natürlich trinken. Wir haben uns heute mal in Heilbronn umgehört und nachgefragt. Na, wie geht's euch so bei dem Wetter?
1: Naja, so ein paar Grad kühler wäre schon schön. Also 25 Grad und Sonne wäre für mich optimal.
2: Es darf so weitergehen.
3: Ja. Sehr gerne.
2: Sehr gerne.
4: Für mich darf es auch so weitergehen. Es könnte zwischendurch mal ein bisschen regnen für die Pflanze und für die Umwelt.
5: Mir reicht schon, auf alle Fälle. Das ist das Maximale. Mehr darf es bitte nicht sein. Wahrscheinlich werde ich da mehr auf der Arbeit verbringen. Da ist Gott sei Dank die Klima am Laufen. Das wird dann wahrscheinlich die einzige gute Zeit im Jahr sein, wenn ich Überstunden machen muss. Und ja, nutze ich das dann auch aus.
0: Ach Gott, der arme Überstunden dank Klimaanlage. Kann man natürlich machen. Es ist, bleibt und bleibt nämlich heiß. Hier kommt die Abkühlung aus dem Radio. Cool in the Gang und fresh in SWR 1 Baden-Württemberg.

Lionel Richie und die entspannten Bläsersätze bringen ein bisschen Ruhe ins System. Aber nicht lange, da warten schon Bon Jovi. Aber um 19.22 Uhr jetzt erstmal bitte vorsichtig fahren auf der A5 Basel Richtung Karlsruhe. Zwischen Efringenkirchen und Dreieck Neuenburg steht ein defektes Fahrzeug und das auf der linken Spur. Also Obacht.

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1: Alles Wichtige jetzt um 7:30 von Heike Lüttich.
2: Guten Abend. Die EU-Kommission hat keine Bedenken gegen den Einstieg des Bundes beim Netzbetreiber Tenet Deutschland. Der Bund will 25,1% an dem Unternehmen für 3,3 Milliarden Euro kaufen. Tenet Deutschland betreibt ein über 14.000 Kilometer langes Höchstspannungsstromnetz zwischen Schleswig-Holstein und Bayern. Die Modernisierung und der Ausbau der Netze gelten als Schlüssel zur Energiewende. Ziel ist unter anderem, Strom aus Windkraft im Norden zu den Industriebetrieben im Süden zu bringen. Der Deutsche Mieterbund kritisiert den Immobilienkonzern Vonovia. Der plant deutliche Mieterhöhungen in Konstanz. Zur Stunde informiert der Bund, wie Mieter dagegen vorgehen können. Esther Läufen.
3: Vonovia erhöht laut dem Mieterbund Bodensee Mieten in Konstanz ab dem kommenden Jahr um bis zu 18%. Davon könnten rund 180 Vonovia-Wohnungen in Konstanz betroffen sein. Gründe dafür seien das Ende der Sozialbindung und die Tatsache, dass Konstanz ab diesem Jahr nicht mehr als Region mit angespanntem Wohnungsmarkt gelte. Dadurch könnten bei bestehenden Verträgen die Mieten innerhalb von 3 Jahren nicht mehr nur um 15%, sondern um 20% erhöht werden.
2: Der frühere Bundeswirtschaftsminister Lindner berät jetzt die Börse Stuttgart. Er sei politisch erfahren, international vernetzt und habe ein klares Verständnis für die Zukunft des Kapitalmarktes, so das Unternehmen. Lindner ist einer von 6 Beiratsmitgliedern der Börse, neben anderen Prominenten wie dem Ex-Bundesbankchef Weber oder Fleur Pellerin, der ehemaligen Ministerin für Digitales in Frankreich. Der Ulmer Hauptbahnhof war am späten Nachmittag wegen eines verdächtigen Gegenstandes etwa 1 Stunde lang gesperrt. Betroffen waren nach Angaben der Bundespolizei 4 Gleise. Ein ICE sei geräumt und auf eine Nebenstrecke gefahren worden. Hier sollen Fachleute das Objekt untersuchen. Der übrige Zugverkehr ist inzwischen wieder freigegeben. 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
1: Und hier ist der SWR1 Verkehrsservice. Bitte vorsichtig fahren auf der A5 Basel Richtung Karlsruhe. Zwischen Efringenkirchen und Dreieck Neuenburg steht ein defektes Fahrzeug auf der linken Spur. Immer noch. Und A6 Nürnberg Richtung Heilbronn. Zwischen Kupferzell und Öhringen ist die Unfallstelle inzwischen geräumt. Es gibt aber noch 4 Kilometer Stau. Fahrt vorsichtig, kommt heil und sicher an euer Ziel. Es ist heiß und hochsommerlich und so bleibt es auch Mittwoch, Donnerstag, Freitag. Ich glaube, der kühlste Ort im Freien hier bei uns in Baden-Württemberg, ich habe gerade mal geguckt, ist der Feldberg. Da scheint die Sonne bei 21 Grad. In Tuttlingen leichte Wölkchen 28, Aalen sonnig 29, Weinheim sonnig 32 Grad. Morgen kann es auch ein bisschen nass werden und zwar kann es vom Südschwarzwald bis zum Allgäu örtlich Schauer oder Hitzegewitter geben. Die Temperaturen morgen nochmal 28 bis 34 Grad, Donnerstag bis 31 und Freitag wieder bis 34 Grad.
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1: Hallo und einen schönen Abend mit Janet Pollock und jetzt Musik von Michael Jackson. Hier ist Billie Jean.

0: Dance Monkey und Tones and I in SWR 1 Baden-Württemberg. Es wird 19.42 Uhr, vor 12 Stunden. Ja, da lief unser tägliches Ritual.
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0: SWR 1 Hörer Simon aus Göppingen sitzt morgens mit Wolfgang im Auto und dann wird immer gequizt. Und Wolfgang hat ihn auch angemeldet. Heute Morgen kurz nach 7:30 war schnelles Wissen gefragt. Simon wollte bei unserem Moderatorenpaar Doro und Ingo unbedingt die gelbe SWR 1 Tasse klar machen. Und hat's geklappt?
2: Welcher Wochentag ist morgen?
3: Mittwoch.
2: Jazzmusiker Miles Davis wäre heute 100 geworden. War sein Instrument die Gitarre oder die Trompete?
3: Die Trompete.
2: In Märchen fließen im Schlaraffenland Milch und?
3: Honig.
2: Welches Geschlecht hat ein Erpel?
3: Männlich.
2: In welchem offiziellen Register kann man sehen, wer der Eigentümer eines Grundstückes ist?
3: Im Grundbuch.
2: In welcher Stadt steht das Dreisamstadion?
3: Freiburg.
2: Welches Kleidungsstück ist größer, L oder XS?
3: L.
2: Was bedeutet das Läuten einer Glocke bei Leichtathletikrennen?
3: Letzte Runde.
2: Ein großer Hit von Herbert Grönemeyer heißt Kinder an die?
3: Macht.
2: In Mathe steht das Kürzel KGV für Kleinstes Gemeinsames?
3: Vielfaches.
2: Wer eine Münze wirft, hat die Entscheidung zwischen Kopf und?
3: Zahl.
2: Welcher Bernhard ist der erfolgreichste deutsche Golfer aller Zeiten?
3: Lange.
2: An wie viele Länder grenzt Luxemburg?
3: 4.
2: 3. In welchem Jahrzehnt kam der berühmte Dschungelbuchfilm ins Kino?
3: 60er Jahre.
4: Das ist vollkommen egal. Mensch, Simon, ich weiß nicht, ob du mitgezählt hast. Das sind 12 richtige Antworten.
5: 12 richtige!
6: Wow. Tassen, super.
4: Genau, wir hören gerade den Wolfgang. Das heißt, du hast 2 Tassen gewonnen. Eine für dich, Simon, und eine für den Wolfgang. Wunderbar. Herzlichen Glückwunsch.
6: Perfekt.
0: Perfekt, perfekt. Ja, muss man wirklich sagen, wie Simon da durchmarschiert ist und heute Morgen 2 gelbe SWR1-Tassen ja, sich erspielt hat, das wäre doch vielleicht ein bisschen Anreiz, es auch mal zu probieren, hä?
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0: Belinda Carlisle und Leave a Light On. Ich lasse jetzt das Licht an, wobei ich glaube, man braucht heute gar nicht so lange, wie es hell ist. Ich lasse das Licht an für Adrian Beritsch, gleich nach 20 Uhr, der Musikclub Deutsch. Adrian, ihr seid sommerlich unterwegs. Hallo, hallo. Und ich habe was von Erdbeerkuchen gehört.
1: Ja, klar.
0: Für alle, echt jetzt?
1: Ja, man muss ja ein bisschen dem Wetter angepasst unterwegs sein. Wir setzen uns in den Garten, auf den Balkon oder sonst wohin. Genießen Erdbeerkuchen mit Filterkaffee. So heißt es bei Annemai Kantereit. Klar, machen wir ein bisschen so Wetterlieder, ne, dieses schöne Wetter einfangen, pack die Badehose ein und dann nüscht wie aus nach Wannsee. Kennst du noch?
0: Ja, klar.
1: Unser Kultschlager, eine Rubrik. Mhm. Aber wir sind ja auch ganz normal unterwegs. Das heißt, wir stellen wieder jede Menge neue Sachen auch vor. Von Leuten, die man jetzt nicht so unbedingt kennt. To Athena zum Beispiel, das ist eine Sängerin aus Luzern. Verrückterweise hat die wahnsinnig Erfolg in Mexiko. Kann sie sich selber nicht erklären. Die stellen wir gleich vor. Dann hatten wir noch Konstantin Kopper zu Gast, Interviewpartner. Das ist ein Solokünstler, der sich hinter einem Bandnamen verbirgt. Get Well Soon heißt die
0: Band. Habe ich schon gehört, bei Jochen Stöckle.
1: Ja, ist
0: Get Well
1: Band,
0: Soon.
1: Ist ein Typ, einer. Okay, der hat eine Band, wenn er auf Konzert geht. Und da stellen wir mal seine neue Musik vor. Der erzählt uns ein bisschen was dazu.
0: Das der Musikclub, ja, der Musikclub Deutsch nach 20 Uhr mit Adrian Beritsch. Ich bin Janet Pollock und dann mal weg. Schönen Abend. Ciao, ciao.

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2: Um 20 Uhr mit Klaus Regineck. Die Bildungschancen von Kindern hängen in Deutschland zu großen Teilen von sozialer Herkunft, Wohnort oder Aufenthaltsstatus ab. Das ist das Ergebnis des Kinderreports, den das Deutsche Kinderhilfswerk heute vorgestellt hat. Es hat deshalb eine Reihe von Forderungen an die Politik. Aus Berlin dazu Felix Tirnbaum.
3: Kostenlose Bildung von der Kita bis zur Schule, mehr gut ausgebildetes Personal, flächendeckende Schulsozialarbeit, verbindliche Demokratiebildung und mehr Mitbestimmung an Schulen. Durch solche Maßnahmen könnte sich die Bildungssituation für alle Kinder verbessern, heißt es im Kinderreport 2026. Eine weitere zentrale Forderung: einheitliche Bildungsstandards in ganz Deutschland. Das wollen 90% der befragten Kinder. Allerdings ist Bildungspolitik Sache der Länder. Bundesbildungsministerin Karin Prien bezeichnete mehr Geld für Bildung als Schicksalsfrage für die Nation.
2: Die EU-Kommission hat den Einstieg des Bundes bei der deutschen Tochter des Stromnetzbetreibers TenneT genehmigt. Der Bund will 25,1% an dem Unternehmen für gut 3 Milliarden Euro kaufen. TenneT Deutschland betreibt ein 14.000 Kilometer langes Höchstspannungsstromnetz zwischen Schleswig-Holstein und Bayern. Damit soll der Strom aus Windkraft im Norden zu den Industriebetrieben im Süden kommen. Ermittler des Landeskriminalamtes haben im schwäbischen Esslingen 4 Jugendliche zwischen 14 und 16 Jahren vorübergehend festgenommen. Gegen einen der Jugendlichen wurde Haftbefehl wegen Verabredung zum Mord erlassen. Gegen einen weiteren wegen des schweren sexuellen Missbrauchs von Kindern. Die beiden anderen Teenager wurden wieder auf freien Fuß gesetzt. Tennisprofi Jan-Lennard Struff hat bei den French Open für eine Überraschung gesorgt. Der 36 Jahre alte Warsteiner siegte gegen den Weltranglisten-10. Alexander Bublik aus Kasachstan. Guido Ringel mit den wichtigsten der Partie.
4: 4-Satz-Erfolg im heißen Paris gegen den Top-10-Spieler Alexander Bublik. Ja, der Kasache war zum Ende der Partie gehandicapt durch Probleme in der Schulter. Dennoch war das Tennis des Deutschen überzeugend. Überraschend selbstbewusst und

0: Baden-Württembergs ist es wolkiger. Vor allem zwischen Alb, Bodensee und Allgäu sind später einzelne Gewitter möglich. Die Temperaturen steigen morgen bis auf 34 Grad. Die Zeit 20.03 Uhr.
1: Und im ARD Musikclub Deutsch gucken wir erstmal auf die Straßenlage. Wir haben einiges an Gefahrenmeldungen. Vorsicht bitte auf der A6 Heilbronn Richtung Mannheim. Zwischen Heilbronn, Untereisesheim und Bad Rappenau. Da liegt eine Stoßstange auf der linken Spur ausgerechnet. Vorsicht auch auf der A61 Koblenz Richtung Ludwigshafen. Zwischen dem Dreieck Nahetal und Bad Kreuznach. Ungesicherte Unfallstelle. Die A1 Euskirchen Richtung Blankenheim, die ist in Höhe Wiskirchen wegen eines brennenden Pkw gesperrt. Hier bitte eine Rettungsgasse freihalten. Und die A6 noch, letzte Meldung, Nürnberg Richtung Heilbronn zwischen Kupferzell und Öhringen. 7 Kilometer stockender Verkehr, hier dauert es bis zu einer Viertelstunde länger. Allen unterwegs, gute und sichere Fahrt.
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1: Kann man eigentlich mit Schweizerdeutsch ausgerechnet in Mexiko Erfolg haben? Warum haben Kit Kopphausen tragischerweise nur eine einzige LP gemacht? Und wie klingt die neue Musik von Konstantin Gropper alias Get Well Soon? Das sind so ein paar Fragen, die wir in den kommenden Stunden hier bei uns klären. Den Anfang machen jetzt die Ärzte. Die stellen kategorisch fest, wenn die persönliche Herzensdame nicht auf Rockmusik steht, sondern eher auf sowas wie Shakira, dann ist das eigentlich unrockbar und damit schon ein Kündigungsgrund. Ich bin Adrian Biric. Hallo zusammen.
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0: Es gibt nur ganz wenige Deutsche, wenn überhaupt, die bei Motown unterschreiben durften. Und Joy Denalane, die durfte das. ARD Musikclub Deutsche am Dienstagabend. Fußballer war der hier, Model, Rapper. Materia gehört zu den Künstlern in Deutschland, die ihr Licht an gleich mehreren Enden angezündet haben. Der hatte in allen diesen Bereichen eine respektable Karriere gestartet. Am Ende ist er dann aber bei der Musik geblieben. Aktuell ist er mit neuer LP auf Tour, im Herbst dann auch im Sendegebiet vom ARD Musikclub Deutsch, dann unter anderem in Stuttgart und in Frankfurt. Wir haben jetzt aber einen Song von ihm aus dem Jahr 2010 ausgebuddelt, einen großartigen Song. Ich weiß noch genau, wie der mich beim allerersten Hören vor ein paar Jahren komplett umgehauen hat. Erstens wusste ich nicht, wer da singt. Zweitens habe ich mich gefragt, was diese komische Einleitung soll mit diesen ständigen Wiederholungen und diese Soundelemente, bis ich gerafft habe, ach so, der imitierte ein Computerspiel. Und dann habe ich mich halb tot gelacht, weil dann doch immer neue Wendungen, immer neue Pirouetten und Girlanden auftauchen im Song. An jeder Ecke gibt's was Neues zu bestaunen. Und ganz nebenbei ist das auch noch eine halbe Autobiografie. Endboss, jetzt hier im ARD Musikclub Deutsch von Materia.
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0: The No Twists waren das.
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0: Jawohl, so sieht's aus. Und da sind wir jetzt in der jungen BRD 1951. Da wird eine gewisse Cornelia Frobers zum Kinderstar. 8 Jahre mal jung. Die wird da natürlich altersentsprechend nur die kleine Conny genannt. Sie wird später zum Teenager-Star, schafft den Sprung als Conny Frobers. Ihre große Liebe ist aber dann das Theater. Sie zieht sich jahrzehntelang aus dem Musik- und Filmgeschäft zurück, um an den Münchner Kammerspielen zum Theaterstar zu werden. Dass Kinder und Teenager Conny Frobers heute kennen, hat speziell mit einer Filmrolle zu tun. Im gesetzten Alter hat sie sich dann doch nochmal überzeugen lassen, Kinorollen zu übernehmen. In allen 5 Ostwind-Filmen, die mit dem Pferd, in allen 5 Filmen hat sie eine der Hauptrollen. So, kleiner Exkurs war das, musste mal sein, denn viele Leute denken, die kleine Conny, das war doch nur dieses eine Lied. Nee, nee, nee, da war noch mehr, viel mehr. Jetzt aber Sommerfeeling und nischt wie raus nach Wannsee. Thank you.

0: 20.31 Uhr ist es. Wir haben nur eine Gefahrenmeldung. Vorsicht bitte auf der A81 Richtung Heilbronn zwischen Pleidelsheim und Mundelsheim. Da steht ein defektes Fahrzeug auf dem Beschleunigungsstreifen. Allen unterwegs, gute und sichere Fahrt.
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0: Mit Adrian Beric, hallo. Get Well Soon sind mit neuer LP da. Eigentlich ja ein Soloprojekt von Konstantin Gropper. Den hatten wir im Interview zu Gast und er erklärt uns gleich, warum er es auf seinem neuen Album so ordentlich krachen lässt. Schnelle Antwort vorweg, Liebeserklärung an den 90er Jahre Grunge. Wie das klingt, das hören wir uns natürlich gleich in ein paar Minuten an. Hallo zusammen.
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0: Unüberhörbar, Musik aus der Schweiz war das hier bei uns. ARD Verkehrsservice, 20.39 Uhr. Wir haben eine neue Gefahrenmeldung. Vorsicht bitte auf der A6 Nürnberg Richtung Heilbronn zwischen Kupferzell und Neuenstein. Da steht ein defektes Fahrzeug auf der rechten Spur. Der ARD Musikclub Deutsch am Dienstagabend. Wir hatten Besuch im Studio. Konstantin Gropper war da. Das ist der Mann, der sich hinter dem Bandnamen Get Well Soon verbirgt. Seit 2 Jahrzehnten ist er ja eine feste Größe in der deutschen Indie-Szene. Im Studio ist er meistens allein, wenn er Sachen aufnimmt. Auf Tour hat er dann natürlich aber immer eine Band dabei. Jetzt ist endlich sein neues Album raus, wurde aber auch Zeit. Die letzte LP liegt schon 4 Jahre zurück. Das neue Album heißt Minus the Magic, ohne den Zauber. Übersetzt, da feiert er ordentlich den 90er-Jahre-Grunge-Sound. Trotzdem komischer Titel. Warum Minus the Magic, wollten wir von ihm wissen. Konstantin Gropper, Frage, ist der Zauber wirklich weg?
1: Der Titel ist fast schon provokant. Ich hoffe natürlich schon, dass sich da ein bisschen Zauber einstellt. Und also jetzt gar nicht unbedingt Nostalgie, sondern eher so eine, ja, wie soll ich sagen, also für mich geht es halt auch so ein bisschen um Dankbarkeit an diesen Sound, weil der hat mich irgendwie dahin gebracht, wo ich heute bin.
0: Knallt ordentlich rein. Das ist der Opener auf dem neuen Album von Get Well Soon. Auch das wieder ein komischer Titel. Der Song heißt nämlich The 4 to 3 Days, also frei übersetzt, 7 Tage Woche, 4 Tage ist Alltag, die anderen 3 Tage sind die Auszeit. Da geht es natürlich um seine Teenagerzeit, sagt Konstantin Gropper.
1: Das waren immer lange Wochenenden in so Souterrain-Jugendzimmern mit Teppichboden und irgendwie Nirvana-Postern an der Wand, Che Guevara-T-Shirts, bestimmt auch ein bisschen Bier dabei. Und also viel Musik gehört, viel über Musik geredet, Bands gegründet. Irgendwann wurden aus diesen Sit-Ins dann auch Bandproben. Aber genau, da wurde der Plan gefasst, dass ich auch eine laute E-Gitarre brauche. Und die habe ich immer noch.
0: Die hat er immer noch, die Gitarre, sagt Konstantin Gropper. Der hat als Teenager Thermostate in Kühlschränke eingebaut bei einem schwäbischen Unternehmen in der alten Heimat. Das Geld hat also offensichtlich für eine gute E-Gitarre gereicht.
1: Ja, weil tatsächlich damals, oder ich weiß nicht, ob das immer noch so ist, die schwäbischen Betriebe gut bezahlt haben. Und nach 2 oder 3 Wochen hatte ich genügend Geld für die Gitarre, die ich wollte. Fender Jaguar.
0: Oha, Fender Jaguar, Kultgitarre. Ist natürlich kein Zufall, dass Konstantin Gropper genau das Modell haben wollte. Die hat auch Kurt Cobain gespielt. The 4 to 3 Days vom neuen Get Well Soon Album hören wir uns jetzt mal in voller Länge an. Danach ein bisschen mehr aus dem Interview mit Konstantin Gropper.

0: Ja, da geht doch die Post ab. Oder The 4-3 Days vom neuen Get Well Soon-Album Konstantin Gropper, der Mann hinter dem Projekt. Der war bei uns zum Interview, zum Besuch im ARD Musikclub Deutsch. Eigentlich ja ein Solo-Projekt, aber auf Tour hat er natürlich eine Band dabei. Im Studio nimmt er als Multi-Instrumentalist, der er ist. Im Studio nimmt er normalerweise alle Instrumente immer selber auf. Aber Premiere jetzt beim neuen Album, seine Begleitband war mit im Studio und das war ungewohnt für ihn.
1: Ja, das stimmt, aber das Vertrauen ist über die Jahre so groß geworden, dass ich mich das getraut habe. Und ich glaube, also wenn man das Album hört, dann merkt man auch, das musste so sein. Also dass die Energie bei so einem Rockalbum rüberkommt, glaube ich, muss da ein Zusammenspiel stattfinden. Und für mich war das auf jeden Fall wahrscheinlich sogar die positivste Studioerfahrung. Ist nicht so einsam, es entsteht auch direkt so ein Gefühl. Und wenn ich es jetzt höre, dann höre ich natürlich auch so die Dinge, die ich wahrscheinlich anders gemacht hätte oder mir ursprünglich anders überlegt hatte, die dann aber irgendwie entstanden sind. Die freuen mich dann besonders.
0: Na guck, im Studio, wie auch live übrigens immer wieder mit dabei, sowohl am Keyboard als auch als weibliche Gesangsstimme, Alex Meyer, die kennen wir. Die kennen wir, die haben wir schon öfter solo gehört hier bei uns im ARD Musikclub Deutsch. Zeit, so heißt der Song von Alex Meyer, den wir hier öfter schon gehabt haben. Das ist eine sehr konstante Zusammenarbeit zwischen Alex Meyer und Konstantin Gropper. Die Wege, die kreuzen sich immer wieder.
1: Genau, ich habe auch schon öfter in ihrer Band gespielt. Ja, und auch sonst einige Projekte zusammen gemacht. Wir haben schon Filmmusik zusammen gemacht, eine Serienmusik. Genau, eine enge Zusammenarbeit und Freundschaft.
0: Und sie wird wahrscheinlich wie gewohnt auch mit dabei sein bei den Live-Auftritten von Get Well Soon. Denn neues Album heißt auch neue Tour. Übernächste Woche geht's los. Konstantin Gropper samt Liveband als Get Well Soon. Er ist guter Dinge.
1: Ich freue mich sehr drauf. Ich muss noch ein bisschen üben und wir proben noch. Aber ja, wir sind auf jeden Fall euphorisch.
0: Ja, wer Bock hat auf Get Well Soon demnächst zu sehen in Wiesbaden, Hamburg, Köln, Stuttgart, Ulm. Einen Song jetzt noch vom neuen Album, der heißt einfach nur Okay.

0: City, hier im ARD Musikclub Deutsch. Hier gibt es jetzt erstmal um 21 Uhr die Nachrichten. Danach dann eine kleine Reise an die Biskaya. Darf man doch bei dem Wetter, oder? Ich freue mich.
1: 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Um 21 Uhr mit Klaus Reginek. Die EU-Agrarminister sind sich noch nicht einig, wie sie Landwirten wegen der hohen Düngerpreise helfen wollen. Sie haben heute in Brüssel den Notfallplan der EU beraten und dazu selbst einige Vorschläge gemacht. Konkret ist aber noch nichts. Sarah Lopez fasst zusammen.
2: Der Plan der EU-Kommission ist, Landwirte noch vor dem Sommer finanziell zu entlasten. Dafür sollen unter anderem Notfallreserven genutzt werden. Gleichzeitig sollen die Mitgliedsländer bei der Auszahlung von Agrarsubventionen mehr Flexibilität bekommen. Die Details, die müssen aber noch ausgehandelt werden. Die Agrarminister waren sich außerdem einig, dass die EU unabhängiger von Düngemittelimporten werden muss, indem weniger auf einzelne Lieferanten gesetzt wird und die Produktion von Düngemitteln in der EU gestärkt wird. Zudem sollen nachhaltige Alternativen zu chemischen Düngern gefördert werden.
1: Bundesbildungsministerin Prien von der CDU hält mehr Investitionen in das Bildungswesen für die, so wörtlich, Schicksalsfrage der Nation. Anlass dieser Äußerung war der neue Kinderreport des Deutschen Kinderhilfswerks. Demnach hängen die Bildungschancen von Kindern in Deutschland immer noch zu großen Teilen von sozialer Herkunft, Wohnort oder Aufenthaltsstatus ab. Das Kinderhilfswerk fordert unter anderem mehr Personal und flächendeckende Schulsozialarbeit. Die Gewerkschaft der Polizei beklagt, wie viele Polizeidienststellen in Baden-Württemberg aussehen. Sie sehen ähnlich schlecht aus wie die Dienststellen der Bundespolizei, hieß es heute von der Gewerkschaft. Details von Knut Bauer.
3: Der Zustand einiger Reviere in Baden-Württemberg sei problematisch, so die Gewerkschaft der Polizei auf SWR-Anfrage. Sanitäranlagen seien mitunter marode, Dächer undicht, Heizungen veraltet. Wegen Feuchtigkeit oder Schimmel mussten einzelne Räume laut GdP zeitweise gesperrt werden. Auch wenn es inzwischen Neubauten mit modernen Arbeitsbedingungen gäbe, arbeiteten zahlreiche Beamte noch an sanierungsbedürftigen Standorten. Das Innenministerium verweist auf Millioneninvestitionen in verschiedenen Polizeipräsidien. Damit sei in den vergangenen Jahren bereits viel erreicht worden.
1: Die deutsche Eishockey-Nationalmannschaft ist bei der WM in der Schweiz in der Vorrunde ausgeschieden. In der Gruppe A, zu der auch die Deutschen gehörten, gewann Lettland gegen Ungarn. Ein Weiterkommen ins Viertelfinale wäre für das deutsche Team aber nur bei einer Niederlage der Letten möglich gewesen. Deutschland war auch bei der vergangenen WM in Dänemark und auch bei den Olympischen Spielen früh ausgeschieden. Das Wetter in Baden-Württemberg und Rheinland-Pfalz, nachts meist sternenklar, die Tiefstwerte 20 bis 10 Grad. Morgen wieder viel Sonne.

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1: Mit Adrian Bieritsch, guten Abend. Crowdfunding, um ein eigenes Konzert finanzieren, auf die Beine stellen zu können. Das klingt nach jemandem, der es bitter nötig hat. War auch so, aber Sängerin Mine braucht heute kein Crowdfunding mehr. Die Leute rennen ihr auch so die Bude ein. Was das damals für eine tolle Geschichte war, da gucken wir in der kommenden halben Stunde mal ein bisschen genauer drauf. Hallo zusammen.
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wo die Mieten doch da so günstig sind. ARD, Verkehrsservice, 21.07 Uhr. Wir haben eine neue Gefahrenmeldung. Vorsicht bitte auf der A6 Heilbronn Richtung Mannheim zwischen Sinsheim und Wiesloch-Rauenberg. Da steht ein defektes Fahrzeug auf der linken Spur.

Yeah. Udo Lindenberg und Apache 207 hier im ARD Musikclub Deutsch. Pfingsten ist rum, aber das Hochsommerwetter, das bleibt uns auch in den kommenden Tagen noch ein bisschen erhalten. Ein paar Leute bestimmt gerade noch in Ferien, je nach Bundesland. Unser Instrumental der Woche lässt uns jetzt ein bisschen träumen. Von Ferien, von blauem Himmel und einer sanften Brise über dem Meer. Wir sind jetzt bei James Last. Und der nimmt uns mit

Thees Uhlmann zusammen mit Kasperl. Ihr hört den ARD-Musikclub Deutsch. Und jetzt hier bei uns die wirklich ganz wunderbare Mine. Bürgerlich eigentlich Jasmin Stocker, die hatte aber schon im Kindergarten den Spitznamen Mine weg und den dann halt behalten. Seit vielen Jahren feste Größe in der deutschen Indie-Szene und legendär ja ihr Crowdfunding vor vielen Jahren. 2013 war das, da war sie immer noch so eine Art Newcomerin, aber eine, die schon einen Namen hatte eigentlich. Aber der Name war wohl nicht groß genug für Konzertveranstalter. Und ein Konzert auf die Beine zu stellen, das ist verdammt teuer. 10.000 Euro hatte sie eingesammelt für ein Konzert im Mannheimer Kapitol. Wer dabei war, wird es bestimmt nie vergessen haben, denn solche Ereignisse mit so einem Hintergrund, die sind selten. Das Konzert war ausverkauft. Wie gesagt, heute ist Mine längst etabliert. Jetzt gibt es auch genug Konzertagenturen, die sie buchen und wie die gebucht wird. Aktuelle Tour läuft bis in den Herbst hinein, sind jetzt 21 Termine. Darunter dann auch Shows in Kassel, Ulm, Darmstadt, Mannheim, Wiesbaden, Stuttgart und Bremen. Und das sind jetzt nur die Termine bei uns im Sendegebiet vom ARD Musikclub Deutsch.

0: aufstrebende junge Band aus Liverpool, schon ein paar Jährchen. Ja, ich weiß, da draußen sind ein paar Leute, die noch zu einer Generation gehören, die was anfangen konnten mit diesen Stimmen von den Beatles. Und wer hat's übersetzt? Wer hat's übersetzt? Das war, und ich weiß, da draußen sind ein paar, die einer Generation angehören, die was mit dem Namen anfangen können. Das war der Übersetzer, ein gewisser Radiomoderator. Moderator. Sänger war er, glaube ich, auch aus Luxemburg. Camillo Felgen. 21.31 Uhr ist es genau. ARD Verkehrsservice. Wir haben zunächst eine Gefahrenmeldung. Vorsicht bitte auf der A3 Köln Richtung Frankfurt zwischen Ransbach-Baumbach und dem Dreieck Dernbach. Da steht ein defektes Fahrzeug auf der linken Spur. Staus haben wir. A3 Frankfurt Richtung Köln. Zwischen Limburg-Nord und Dietz Baustelle auf dem rechten und dem mittleren Fahrstreifen 4 Kilometer Stau. Das dauert 20 Minuten länger. A3 nochmal, jetzt Köln Richtung Frankfurt. Zwischen dem Dreieck Dernbach und Montabaur Baustelle auch hier rechte und mittlere Spur gesperrt. 2 Kilometer Stau, bis zu 15 Minuten dauert es hier länger. Und noch die A5 Basel-Karlsruhe. Die ist zwischen Aachen und Bühl in beiden Richtungen wegen eines brennenden PKW gesperrt. Allen eine sichere Fahrt.
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0: Ich bin Adrian Biritsch, hallo. Schweizerdeutsch in Mexiko. Das klingt nach einer exotischen Geschichte. Nach einer sehr exotischen Geschichte. Sängerin Tu Athena aus Luzern, die wundert sich selbst über ihre Fangemeinde in Mittelamerika. Und unter anderem darum geht's dann gleich hier bei uns.
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Bunt Specht, so heißt die Truppe, die wir da gerade gehört haben. Männliche Stimme, jetzt rüber zu einer weiblichen Stimme. Glockenhell, so könnte man die am besten beschreiben, die wir jetzt hören. Hier im ARD Musikclub Deutsch, Glockenhell. Tiffany Liemacher heißt die junge Frau aus Luzern. Aber der Name, der gefällt ihr überhaupt nicht, jedenfalls nicht als Künstlername. Dem Tagesanzeiger hat sie in einem Interview mal gesagt, in jedem Highschool-Film war Tiffany die fiese Cheerleaderin oder so. Ja, sie hat sich einen interessanten Bühnennamen zugelegt, To Athena, so nennt sie sich. Und To Athena hat schon für ungewöhnliche Schlagzeilen gesorgt, denn dass eine Musikerin aus der Schweiz in Mexiko auftritt vor ausverkauften Häusern, Lieder auf Englisch und auf Schweizerdeutsch singt, das ist schon irgendwie ungewöhnlich. Und warum ausgerechnet Mexiko? Simpler Hintergrund. Irgendwie zeigte Spotify an, dass ihre Songs besonders häufig in Mexiko gestreamt werden. Tja, Wunderwelt der Algorithmen, so nennt man das. Nächstes Jahr, also 2027, wird es dort genau deswegen noch mehr Konzerte von ihr geben. Aber davor, im kommenden Herbst, da sieht man sie auch hierzulande. Dann unter anderem in Frankfurt, Esslingen und Freiburg. Am Wochenende jetzt, da ist ihre neue LP rausgekommen. Have I Lost My Magic heißt das Album. Daraus hören wir uns den Song jetzt hier an, Ready. Ihre Musik beschreibt sie übrigens als Kammermusik mit ein bisschen Glitzer. Das Kammermusikalische mit den echten Instrumenten, das hört man deutlich raus.

Glockenhelle Stimme, habe ich doch gesagt, aus Luzern. Toll, oder kein Wunder, dass man das auch in Mexiko gerne hört. Sowas hört man überall gerne. ARD Musikclub Deutsch jetzt mit Spliff. Haben wir doch schon mal gehört. Schon mal gesehen? Déjà-vu.

So sieht's aus. Déjà-vu von Spliff. Wir haben ein bisschen elektronische Post bekommen über die 0711-26-27-28. Hendrik hat sich gemeldet aus Sulzbach an der Mur. Und der Hendrik wünscht sich einen Song bei uns. Er schreibt, guten Abend, ich bin ein großer Silbermond-Fan. Deshalb versuche ich einfach mal, mir einen Song zu wünschen, der vielleicht heute Abend gespielt werden kann. Ich habe da freie Hand. Und der Hendrik, da weiß ich es schon jetzt, der wird sich sehr über den Song hier freuen, weil der ist, kleine Recherche intern, 1,5 Jahre nicht gelaufen hier in der Sendung. Silbermond jetzt für dich, Hendrik, mit der B96.

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1: Um 22 Uhr mit Klaus Regineck. Israel weitet seinen Militäreinsatz im Südlibanon aus. Ministerpräsident Netanyahu sagte dazu, das Militär sei mit starken Kräften im Einsatz und bringe weitere Gebiete unter seine Kontrolle. Offenbar rücken israelische Truppen dabei auch über die sogenannte Gelbe Linie vor. Diese Linie ist die Grenze einer Pufferzone. In der Zone sind israelische Truppen stationiert. Geflohene Bevölkerung, die in die Zone zurück will, ist diese Rückkehr untersagt. Die EU-Kommission hat den Einstieg des Bundes bei der deutschen Tochter des Stromnetzbetreibers TenneT genehmigt. Der Bund will 25,1% an dem Unternehmen für gut 3 Milliarden Euro kaufen. TenneT Deutschland betreibt ein 14.000 Kilometer langes Höchstspannungsstromnetz zwischen Schleswig-Holstein und Bayern. Damit soll der Strom aus Windkraft im Norden zu den Industriebetrieben im Süden kommen. Die Agrarminister der EU haben über Hilfen für Bauern wegen der hohen Düngemittelpreise diskutiert. Es gebe keine Patentlösung, meinte danach Landwirtschaftskommissar Hansen in Brüssel. Die EU müsse aber unabhängiger von Düngemittelimporten werden. Dazu soll die Produktion in der EU hochgefahren werden. Ein Aktionsplan der EU-Kommission sieht außerdem direkte Finanzhilfen für die Landwirte vor. Die Details müssen aber noch ausgehandelt werden. Wie in Deutschland gibt es auch in anderen Teilen Europas zurzeit eine Hitzewelle. In der Nähe von London wurde mit 35 Grad ein Rekordwert für den Mai gemessen. Und Frankreich meldet bereits 7 Tote im Zusammenhang mit den Temperaturen. Aus Paris dazu ARD-Korrespondent Kai Rienecker.
2: In der sonst zu dieser Jahreszeit eher frischen Hafenstadt Saint-Malo in der Bretagne steuerte das Thermometer heute erneut auf die Marke von 34 Grad zu. Ähnlich hohe Temperaturen gibt es in Rennes oder Nantes. Für den Westen Frankreichs sind das absolute Temperaturrekorde zu diesem Zeitpunkt des Jahres. 8 Departements sind bereits in der zweithöchsten Hitzewarnstufe. Im Südwesten Frankreichs sind bis zu 37 Grad angesagt. Der französische Wetterdienst hat auch auf nationalem Niveau für gestern die höchsten Temperaturwerte gemessen, die es in Frankreich seit Beginn der Aufzeichnungen für einen Monat Mai gegeben hat.
1: Der deutsche Tennisprofi Jan-Lennard Struff steht bei den French Open in der zweiten Runde. Er setzte sich in Paris gegen den Weltranglisten-10. Alexander Bublik aus Kasachstan in 4 Sätzen durch. Ihre Auftaktmatches gewonnen haben auch die Deutschen Alexander Zverev, Tamara Korpatsch und Eva Lüss. Das Wetter in Deutschland, nachts meist sternenklar, die Tiefstwerte 20 bis 8 Grad. Tagsüber in Süddeutschland Sonne und Quellwolken, auch an den Küsten zeitweise wolkig, nur an den Alpen einzelne Schauer und Gewitter. Die Temperaturen steigen morgen auf 15 bis maximal 34 Grad. 22.03 Uhr.
3: ARD Verkehrsservice, einiges los auf den Straßen. Wir haben ein paar Gefahrenmeldungen. Vorsicht bitte auf der A1, A61, Köln, Richtung Euskirchen, zwischen dem Dreieck Erftal und Erftstadt. Da steht ein defektes Fahrzeug. Vorsicht bitte in beiden Richtungen auf der A28, Leer-Oldenburg, zwischen Apen-Remels und Westerstede-West. Da laufen Gänse.

0: Liebe Leute, wie gestalten wir denn die kommende halbe Stunde hier rein musikalisch? Sollen wir ein bisschen albern sein und uns wettermäßig auf wunderbaren Erdbeerkuchen einstimmen? Oder machen wir politische Zeitreise in die Hausbesetzer-Szene der frühen 70er? Ich würde mal sagen, der ARD Musikclub Deutsch, der ist so breit aufgestellt in seiner Bandbreite. Den Spagat, den kriegen wir locker hin und machen gleich einfach beides. Hallo zusammen.
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0: Maria Burger, so heißt sie bürgerlich, kommt aus Österreich. Bühnenname ist Oskar. O-S-K-A.
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0: Ja, wir sind den ganzen Abend über ja immer wieder so ein bisschen im, wie soll man das ausdrücken, in Sommerstimmung. Das tolle Wetter in weiten Teilen von Deutschland macht ja einfach gute Laune. Und da passt dieses Lied wie überall ganz bestimmtes Lebensmittel doch wunderbar rein. Naja, Lebensmittel kann man ja jetzt nicht unbedingt sagen, aber ein Leben ohne dieses Mittel zum guten Zweck, das kann man sich im Grunde genommen gar nicht vorstellen. Außer man hat eine Erdbeerallergie, dann schmeckt auch kein Erdbeerkuchen. Dann halt nur der Filterkaffee, auch den besingen Anne-Mai Kantereit, der gehört schließlich dazu, zum Erdbeerkuchen.

Die Module spielen verrückt. Jetzt ein kleiner Sprung zurück in eine ganz andere Zeit. Agit-Pop, das gibt's jetzt hier im ARD-Musikclub Deutsch. Legendärer Politrock von den legendären Tonsteine Scherben. Die Band rund um Rio Reiser, die hatte ja auch ein unglaubliches Händchen, ein Händchen für die Themen der politisch Linken in den aufgewühlten 70er Jahren der BRD. Nicht gerade die angenehmsten Zeiten damals. Links Terrorismus, prügelnde Polizisten, Hausbesetzer-Szene. Tonsteine Scherben liefern eine der Hausbesetzer-Hymnen überhaupt ab, der Rauchhaus-Song. So hieß das Lied. Viel Berliner Lokalpolitik kommt drin vor, mit Namen aus der damaligen Polit-Szene. Mit den Namen können wir heute nichts mehr anfangen, aber mit Mechanismen, die im Song beschrieben werden, wie Boulevardblätter in politischen Zeiten politische Stimmungen aufheizen können, das macht noch heute was mit uns. Der Song bleibt bis heute mitreißend, weil er einfach immer noch sensationell gut ist.

wirkt immer noch, oder? Großartig, Tonsteine, Scherben hier im ARD Musikclub Deutsch. Tatjana hat gerade geschrieben, sofort Gänsehaut und ganz viel Kopfkino, wenn ich Menschmeier höre. Danke. Gerne, Tatjana. ARD Musikclub Deutsch, jetzt mit einer, ja, auch einer absoluten deutschsprachigen Kultband, die ganz selten aber auch mal auf Englisch gesungen hat. Und irgendwie ist mir die Zuschrift hier auf meinem Monitor weggeflutscht. Irgendeiner von unseren Stammhörern hat geschrieben, ein Abend Musikclub Deutsch ohne Element of Crime ist doch undenkbar. Recht hat er. Wie gesagt, sie singen auf Englisch. Ganz selten. So haben sie angefangen. War erfolglos.

0: Hat es jemand erkannt? Element of Crime hier im ARD Musikclub Deutsch, ausnahmsweise mal im Jahr 2010 war das, auf Englisch gesungen. Da hatten sie das mit dem Englisch ja eigentlich schon seit Jahrzehnten abgelegt, weil sie so ursprünglich angefangen hatten. Aber der Erfolg, der kam ja erst mit den tollen deutschen Texten. Das hier jedenfalls war ein Cover, I Started a Joke. Das Original kam aus dem Jahr 68, man glaubt es nicht, von den Bee Gees.
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0: ARD Verkehrsservice, 22.31 Uhr ist es. Vorsicht bitte auf der A3 Würzburg Richtung Frankfurt. Würzburg Kist in der Überleitung zur A81 Richtung Heilbronn. Da stehen zwei defekte Lkw. Vorsicht bitte auf der A7 Hamburg Richtung Hannover zwischen Schneverdingen und Soltau Ost. Da liegt ein Kennzeichen. Staus haben wir. A3 Frankfurt Richtung Köln zwischen Limburg Nord und Dietz. Baustelle auf dem rechten und dem mittleren Fahrstreifen. Die 4 Kilometer Stau, die wir da gerade haben, die sorgen für eine knappe halbe Stunde Verzögerung. Und die A5 noch. Basel Richtung Karlsruhe zwischen Aachen und Bühl. Da behindern Löscharbeiten den Verkehr. Da hat ja ein Pkw gebrannt. Allen eine sichere Fahrt.
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0: Ich bin Adrian Biritsch, hallo. Die Band Kit Kophausen, die war im Jahr 2012 so eine Art Hoffnungsträger im deutschen Indie-Pop. Wunderbar melancholische Musik, hintergründige Texte, aber die Macht des Schicksals, die hat einen ganz furchtbaren Strich durch die Rechnung gemacht. Die einzige LP des Duos ist bis heute heiß verehrt, geliebt, bewundert. Einen Song daraus samt Bandgeschichte gibt's gleich hier bei mir. Hallo zusammen.
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Dringende Verkehrswarnung. Achtung, Falschfahrer auf der A81 Stuttgart-Singen zwischen Villingen, Schwenningen und Geisingen. Kommt Ihnen ein Falschfahrer entgegen, gelten, fahren Sie äußerst rechts, überholen Sie nicht. ARD-Verkehrsservice mit einer dringenden Warnung auf der A81 Stuttgart-Singen zwischen Villingen, Schwenningen und Geisingen. Ein Falschfahrer unterwegs, bitte in beiden Richtungen vorsichtig sein.

bekannt, oder? Das Original, das war 50 Ways to Leave Your Lover von Paul Simon. Wir hatten vor ein paar Wochen hier ein schönes Motto im ARD Musikclub Deutsch. Da hatten wir euch nach Lieblingszeilen aus deutschen Songtexten gefragt. Da war dann auch die Band Kit Kophausen aufgetaucht. Jemand hatte sich den Song Das Leichteste der Welt gewünscht mit der hübschen Textzeile: Jeder Tag ist ein Geschenk, er ist nur scheiße verpackt. Auf den Song und die Band, da kamen so viele Reaktionen rein, dass wir uns gedacht haben, na gut, lassen wir die doch nochmal auftauchen hier in der Sendung. Viele von euch kannten die nicht, was kein Wunder ist. Das Duo hat tragischerweise nur eine einzige LP rausgebracht. Nils Kopbruch war kurz nach Erscheinen des Albums mit 46 gestorben. Herzstillstand nach einer Herzmuskelentzündung. Der Schock in der deutschen Kulturszene, der war riesengroß. Duo-Partner Gisbert zu Kniphausen, am Boden zerstört, für längere Zeit, bis er dann erfolgreich, bis heute, Soloprojekte in Angriff genommen hat. Diese eine LP von Kit Kophausen, die gilt bis heute als ganz besonderes Meisterwerk. Daraus jetzt der Song hier, Haus voller Lerchen. Übrigens mit einer Textzeile, die ich als Lieblingszeile bezeichnen würde. 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

außergewöhnlich. Oder Kit Kophausen. Haus voller Lärchen. Unbedingt mal in diese eine einzige LP von denen reinhören. Die hatte eigentlich keinen Namen, da war nur eine Zahl drauf, eine römische 1. Wer weiß, wie die 2 geworden wäre bei denen.

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1: Ja, und da möchte man ausnahmsweise immer wieder mitsingen, oder? Um zu bleiben. Ja, Judith Holofernes, Sängerin von den Helden, hat ja vor einigen Monaten bekannt gegeben, dass sie nie wieder wird singen können, weil sie eine Erkrankung hat, die die Stimme kaputt macht. Das ist traurig. ARD Musikclub Deutsch am Dienstagabend jetzt mit einem Musikwunsch. Der Stefan hat sich gemeldet. Der hört uns wohl über die Frequenzen von HR1 in Hessen. Und Stefan hat sich gemeldet über die 0711 26 27 28. Er schreibt: Guten Abend, ihr Lieben. Wie immer, tolles Programm. Danke, hören wir gerne. Was ich jetzt ganz selten gehört habe, ist Falco. Naja, Falco, der läuft relativ häufig bei uns. Aber er sagt, auch wenn er auf Englisch singt, The Sound of Music, das wäre toll, ist sein Lieblingslied von Falco. Stefan, das kriegen wir hin. The Sound of Music von Falco für dich.

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1: Um 23 Uhr mit Klaus Reginek. Die Bildungschancen von Kindern hängen in Deutschland immer noch zu einem großen Teil von sozialer Herkunft, Wohnort oder Aufenthaltsstatus ab. Das ist das Ergebnis des Kinderreports, den das Deutsche Kinderhilfswerk heute vorgestellt hat. Es hat deshalb eine Reihe von Forderungen an die Politik. Aus Berlin dazu Felix Tenbaum.
2: Kostenlose Bildung von der Kita bis zur Schule, mehr gut ausgebildetes Personal, flächendeckende Schulsozialarbeit, verbindliche Demokratiebildung und mehr Mitbestimmung an Schulen. Durch solche Maßnahmen könnte sich die Bildungssituation für alle Kinder verbessern, heißt es im Kinderreport 2026. Eine weitere zentrale Forderung: einheitliche Bildungsstandards in ganz Deutschland. Das wollen 90% der befragten Kinder. Allerdings ist Bildungspolitik Sache der Länder. Bundesbildungsministerin Karin Prien bezeichnete mehr Geld für Bildung als Schicksalsfrage für die Nation.
1: Israel weitet seinen Militäreinsatz im Südlibanon aus. Ministerpräsident Netanyahu sagte dazu, das Militär sei mit starken Kräften im Einsatz und bringe weitere Gebiete unter seine Kontrolle. Offenbar rücken israelische Truppen dabei auch über die sogenannte gelbe Linie vor. Diese Linie ist die Grenze einer Pufferzone. In der Zone sind israelische Truppen stationiert. Geflohene Bevölkerung, die in die Zone zurück will, ist das verboten. In Belgien sind beim Zusammenstoß zwischen einem Zug und einem Schulbus 4 Menschen ums Leben gekommen. Laut Behörden handelt es sich alles um Opfer, die im Bus saßen. Darunter sind 2 Kinder, der Busfahrer und eine Begleitperson. Der Bus war an einem Bahnübergang in Ostflandern von dem Zug erfasst worden. Wie es zu dem Unfall kam, ist noch unklar. Greuther Fürth bleibt in der zweiten Fußball-Bundesliga. Die Franken besiegten im Relegationsrückspiel Rot-Weiß Essen mit 2:0. Das Hinspiel hatte der Drittligist Essen mit 1:0 für sich entschieden. Die Fürther spielen seit der Saison 1997-98 mindestens in der zweiten Bundesliga. Der spektakuläre Juwelendiebstahl im Pariser Louvre-Museum soll verfilmt werden. Die Rechte eines morgen erscheinenden Recherchebuches seien an eine Filmproduktionsfirma verkauft worden, teilte der Verlag Flammarion mit Sitz in Paris mit. Regie bei dem Spielfilm soll der französische Filmemacher Romain Gavras führen. Der 44-Jährige drehte unter anderem den Hollywood-Streifen Sacrifice. Diebe waren am 19. Oktober vergangenen Jahres in den Louvre eingedrungen. Sie stahlen dort einen Teil der französischen Kronjuwelen. Allein der materielle Wert der Beute wird auf mindestens 88 Millionen Euro geschätzt. Das Wetter in Deutschland, nachts meist sternenklar, die Tiefstwerte 20 bis 8 Grad. Auch morgen wieder viel Sonne, auch an den Küsten ein paar Wolken, nur an den Alpen einzelne Schauer und Gewitter. Bis zu 34 Grad. 23.03 Uhr.
3: ARD Verkehrsservice, wir haben eine Gefahrenmeldung. Vorsicht bitte auf der A61 Koblenz Richtung Ludwigshafen zwischen Koblenz-Metternich und Koblenz-Dieblich. Da liegen Gegenstände. Eine Endwarnung haben wir auch für die A81 Stuttgart-Singen. Da ist kein falschfahrendes Fahrzeug mehr zwischen Villingen-Schwenningen und Geisingen unterwegs. Stau auf der A3 Frankfurt Richtung Köln zwischen Limburg-Nord und Dietz-Baustelle auf dem rechten und dem mittleren Fahrstreifen 4 Kilometer Stau. Das dauert eine knappe halbe Stunde, hier länger. Und das war's. Keine weiteren Störungen. All unterwegs sichere Fahrt.
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3: Mit Adrian Beric. Guten Abend. Die erste Strophe vom letzten Lied, das es noch gibt. Oh, das ist eine Zeile, die muss man erstmal verdauen. Oder besser gesagt, da

Wunderbar, melancholisch, Black Sea, da Kingdom North, hier im ARD Musikclub Deutsch. Jetzt nochmal mit einer Band hier bei uns, die eigentlich gar keine Band ist. Kleiner Hinweis an alle, die uns gerade über Bremen 1 hören, ihr seid ja immer ab 22 Uhr dabei, Sendung geht aber schon um 20 Uhr los. Wer da einsteigen will, immer gerne live über die ARD Sounds App oder am nächsten Tag den Mitschnitt hören. Jedenfalls hatten wir in der ersten Stunde das Thema, oder es ging um eine Band, die eigentlich gar keine Band ist, Get Well Soon. Das ist das Soloprojekt von Konstantin Gropper. Jetzt hier die nächste Band, die eigentlich gar keine ist, die nennt sich Das Paradies. Und auch das ist eigentlich ein Soloprojekt, das Soloprojekt von Florian Sievers. Der macht so dermaßen witzige, hintersinnige Texte, dass es das reinste Vergnügen ist. Bestes Beispiel, der Song hier, Die neue Illusion ist da. Da ist ja schon allein der Titel wunderbar augenzwinkernd um die Ecke gedacht. Im Song selber wimmelt es nur so von solchen Ideen. Die erste Strophe vom letzten Lied, das es noch gibt, zum Beispiel. Metaphern zum Niederknien, ein Song zum Niederknien.

0: wir die heute irgendwo im Sendegebiet, diese 36 Grad? Naja, die 30 Grad jedenfalls haben wir deutlich geknackt heute. ARD Musikclub Deutsch, jetzt mit einem ganz außergewöhnlichen Musikwunsch. Indie-Hip-Hop, so könnte man das bezeichnen, oder Alternative, deutscher Hip-Hop. Captain Peng und die Tentakel von Delphi. Irgendwer schon mal gehört den Namen? Naja, im Kino sind die Leute vielleicht aufgefallen. Bei dem, Moment mal, da gab es doch so einen, zwei Känguru-Chroniken-Verfilmungen gab es. Nee, Känguru-Chronik war der zweite Film, wie hieß der erste? Ah, egal, diese tollen Känguru-Bücher von Marc-Uwe Kling, der kannte natürlich Captain Peng und die Tentakel von Delphi und hat die gefragt, sag mal, könnt ihr nicht auch mal Titelmusik machen zu meinem neuen Känguru-Film, was die dann auch gemacht haben. Davor haben die ungewöhnliche Alben mit ungewöhnlichen Texten gemacht und das wünscht sich der Chrissy aus Heidelberg über die 0711 26 27 28. Er wünscht sich den Song Tango im Treibsand. 4 Minuten 30 nur lang, Inhalt, einmal Liebe und wieder zurück.
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0: Das Original, das kennt man von Heinz-Rudolf Kunze, aber die Stimme kennt nicht jeder von uns. Lina Marley war das, ganz wunderbare Sängerin. Kurz nach 12:30 ist es ARD Verkehrsservice. Wir gucken auf die Straßen und ich sehe tatsächlich nur eine Sperrung hier. Und zwar auf der A7 Würzburg Richtung Ulm. Die ist zwischen Wörnitz und dem Kreuz Feuchtwangen-Crailsheim wegen einer Nachtbaustelle gesperrt bis 6 Uhr morgen früh. Aber Umleitung ist eingerichtet. Keine Störungsmeldungen, ansonsten allen unterwegs sichere Fahrt.
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0: Mit Adrian Beric, hallo. Halbes Stündchen haben wir noch. Ein bisschen Sommerfeeling ist dabei, wie schon den ganzen Abend über, bei den Temperaturen. Und skurrile Sachen sowieso, neben den ganzen Hits. Die Band 8 Eimer Hühnerherzen, die gehört ja allein schon vom Namen her in die Schublade. Skurril. Jetzt aber erstmal Sommerfeeling. Hallo zusammen.
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Er ist in Zürich geboren. Julian Vincenzo Pollina, der Papa, den kennt man als Pippo Pollina. Und der Julian nennt sich Faber mit Künstlernamen. Sehr musikalische Familie. Die Schwester macht auch Musik. Madeleine heißt sie. Madeleine Pollina, die kennen wir beim Züricher Duo zusammen mit Nora Steiner als Steiner und Madeleine. Na, von Zürich jetzt hier im ARD Musikclub Deutsch rüber nach München, zur Münchner Freiheit.

Ja, die hatten ein Händchen dafür, Münchner Freiheit, wo man nicht so ganz wusste, ist das jetzt Schlager, ist das Pop? Es war eher Popmusik mit einem Hauch Schlager oder tolle Ohrwurm-Melodien immer wieder bei der Münchner Freiheit. ARD Verkehrsservice 23.44 Uhr, Gefahrenmeldung, Vorsicht bitte, auf der A7 Fulda Richtung Kassel, zwischen Melsungen und Guxhagen, eine ungesicherte Unfallstelle.

Unverkennbar. Die Toten Hosen. Im ARD Musikclub Deutsch. Jetzt ist für diese Ausgabe unserer Sendung der letzte Musikwunsch dran. Den erfülle ich für Thomas Steinbrenner. Der hat sich aus Bad Wimpfen gemeldet über die SWR 1 App. So muss man sagen. So geht das nämlich auch. SWR hier die gebende Anstalt für alle, die uns gerade über HR 1 oder Bremen 1 hören. Und der Thomas hat eine Nachricht über die 0711 26 27 28 an uns geschickt. Das kann ja jeder. Übrigens, da braucht man keine SWR 1 App für. Er schreibt jedenfalls: Hallo Adrian, immer wieder ein Highlight, eure Sendungen zu hören. Heute mal wieder Songs, die ich tatsächlich noch nie gehört habe oder seit ewiger Zeit nicht mehr. Eben lief zum Beispiel der Erdbeerkuchen, der war klasse. Das war Annemai Kantereit. Ein schönes altes Lied von der Spider-Murphy-Gang ist mir eingefallen, das ich schon eine Ewigkeit nicht mehr gehört habe. Ich würde mich sehr darüber freuen, wenn ihr den Song Pfirti Gott Elisabeth spielen würdet. Ganz lieben Dank an euch, Thomas, aus der schönsten Altstadt in Deutschland. Bad Wimpfen. Ist das die schönste Altstadt? Ich war noch nie da. Ich kann es nicht sagen. Aber Pfirti Gott Elisabeth, was ich sagen kann, das lief tatsächlich 1,5 Jahre lang nicht bei uns. Dann wird's aber mal Zeit.

0: Wochen.
1: Ah, schön war's, ihr Lieben, mit euch. Das war die Spider-Murphy-Gang. Und das war der ARD-Musikclub Deutsch an diesem Dienstagabend. Da waren noch tolle Titel heute dabei oder viele Sachen, die wir lange nicht gehört haben. Vielen Dank an alle, die uns hier ins Studio-Feedback geschrieben haben über die 0711 26 27 28. Wer die Sendung zum Beispiel, wer über Bremen uns zuhört, die gerne von Anfang an hören möchte, also die 2 Stunden ab 20 Uhr, alles kein Problem. Das geht wunderbar über die ARD Sounds App. Wir haben aufgezeichnet, ab morgen dann online zu finden. Ich bin Adrian Beritsch. Ich sage danke fürs Zuhören. Hier gibt es jetzt um Mitternacht die Nachrichten. Natürlich im Anschluss dann die ARD Hitnacht Radio, geht rund um die Uhr. Danke auch an Clara Sondermann. Die hat die Musik hier ausgesucht.

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1: Um 0 Uhr mit Cedric Bies. Greuther Fürth bleibt in der zweiten Fußball-Bundesliga. Die Fürther haben Rot-Weiß Essen im Relegationsrückspiel mit 2:0 besiegt. Das Hinspiel hatte Essen mit 1:0 gewonnen. Sportreporter Edgar Endres berichtet.
2: Es ist die maximale Nachspielzeit von 10 Minuten an diesem warmen Sommerabend, der die Nerven der Fans überstrapaziert. Essen läuft verzweifelt dem 0:2 Rückstand hinterher, versucht noch in die Verlängerung zu kommen. Doch der überragende Torwart Prüfrock hält das Kleeblatt im Spiel. Vor allem in der 88. Minute nach Abiyamas Postentreffer und Müsels Kopfballrebound aus 3 Metern. Fürth hält damit die Liga, weil die Franken vor dem Essener Sturmlauf effizient waren. Essen scheitert an einer fahrlässigen Chancenverwertung und muss weiter in der dritten Liga spielen.
1: Die Bildungschancen von Kindern hängen in Deutschland oft von der sozialen Herkunft, dem Wohnort oder dem Aufenthaltsstatus ab. Das zeigt der Kinderreport, den das Deutsche Kinderhilfswerk jetzt vorgestellt hat. Die Organisation fordert deshalb unter anderem mehr Personal, flächendeckende Schulsozialarbeit und eine verbindliche Demokratiebildung. Die Agrarminister der EU haben über Hilfen für Bauern wegen der hohen Düngemittelpreise diskutiert. Es gebe keine Patentlösung, hat Landwirtschaftskommissar Hansen in Brüssel gesagt. Man sei sich aber darin einig, dass die EU unabhängiger von Düngemittelimporten werden muss. Dafür soll die Produktion in der EU gestärkt werden, unter anderem mit Direkthilfen noch vor dem Sommer. Die Details dafür müssen aber noch ausgehandelt werden. US-Präsident Trump hat nach eigenen Angaben eine ärztliche Untersuchung mit besten Ergebnissen abgeschlossen. Alles sei perfekt verlaufen, hat er auf seiner Online-Plattform Truth Social geschrieben. Details zu der Routineuntersuchung in einem Militärkrankenhaus hat er nicht genannt. Er war dort zum 3. Mal innerhalb von 13 Monaten. Der deutsche Tennisprofi Jan-Lennard Struff hat bei den French Open für eine Überraschung gesorgt. Der 36-Jährige hat den Weltranglisten-10. Alexander Bublik aus Kasachstan besiegt. Guido Ringel berichtet.
3: 4-Satz-Erfolg im heißen Paris gegen den Top-10-Spieler Alexander Bublik. Ja, der Kasache war zum Ende der Partie gehandicapt durch Probleme in der Schulter. Dennoch war das Tennis des Deutschen überzeugend. Überraschend selbstbewusst und mit viel Mut und ausreichend Sicherheit überstand Struff auch kritische Phasen. Immer wieder konnte er sich befreien und dann im Gegenzug Druck ausüben, vor allem mit seinem Aufschlag und einer sehr exakten Rückhand. Jan-Lennard Struff ist nach enttäuschenden Ergebnissen zuletzt abgerutscht in der Weltrangliste, wird nur noch auf Nummer 80 geführt. Jetzt aber sendet er ein lautes Lebenszeichen.
1: Das Wetter. In der Nacht ist es meistens klar und trocken. Die Temperaturen liegen zwischen 20 und 8 Grad. Am Tag gibt es dann in Süddeutschland Sonne und ein paar Quellwolken. An den Küsten kann es auch etwas bewölkt sein. Aber nass wird es nur an den Alpen teilweise. Da kann es auch einzelne Gewitter geben. Dazu bleibt es ähnlich heiß wie die letzten Tage mit 15 bis 34 Grad. Die Zeit, es ist 0:03.
4: Und hier der Verkehrsservice in der ARD-Nacht. Die A7 Fulda Richtung Kassel ist zwischen Melsungen und Guxhagen wegen Bergungsarbeiten gesperrt. Die A7 Würzburg-Ulm ist zwischen Wörnitz und Kreuz-Feuchtwangen-Greilsheim wegen einer Nachtbaustelle in beiden Richtungen bis ca. 6 Uhr gesperrt. Nutzen Sie hier bitte die eingerichtete Umleitung über die U84. Die A39 Braunschweig Richtung Salzgitter ist zwischen Salzgitter-Lebenstedt-Süd und Salzgitter-Lichtenberg wegen Bauarbeiten noch bis etwa 5 Uhr gesperrt. Auch hier ist eine Umleitung eingerichtet, die führt über die U76. Die A71 Suhl Richtung Erfurt ist zwischen Oberhof und Grevenroda wegen Wartungsarbeiten im Tunnel Rennsteig noch bis etwa 6 Uhr gesperrt. Die A73 Bamberg Richtung Suhl ist zwischen Ebensfeld und Bad Staffelstein wegen eines defekten Schwertransports gesperrt. Die A94 München Richtung Passau ist zwischen Neuötting und Burghausen wegen Bauarbeiten bis etwa 3 Uhr gesperrt. Und die A96 Lindau Richtung München ist im Kreuz Memmingen wegen einer Nachtbaustelle bis etwa 5 Uhr gesperrt. Allen unterwegs, gute Fahrt, kommen Sie sicher an Ihr Ziel.
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4: Und auch der Start in den neuen Tag sollte uns gelingen mit so zahlreichen Hits, die über Jahrzehnte hinweg Ohrwurmpotenzial haben. Hier aus dem Landesfunkhaus in Dresden, ich bin Heiko Rasch, kommen Sie weiter gut durch die Nacht. Und wir starten mit dem wohl erfolgreichsten

Tja, immer werden sie länger und wahrscheinlich auch heißer. Heinz-Rudolf Kunze hier in der ARD-Hitnacht. Auch er feierte ja in den 80er Jahren seine ersten Erfolge. Er schreibt ja seine Titel auch alle selbst und ist unglaublich produktiv. Über 13.000 Texte sollen da schon zusammengekommen sein. Tja, und vor 37 Jahren, das war schon auch etwas ganz Besonderes, etwas Einmaliges, was in Amerika vorgekommen ist. In allen Radioprogrammen in den USA war am Morgen für 30 Sekunden Funkstille. Da kam einfach nichts. Und das war auch gewollt. Man wollte damals den Menschen zeigen, wie das Leben ohne Radio wäre. Na, ich denke, Sie wissen das längst, was Sie an Ihrem Radio haben. Und wir wollen Sie natürlich auch weiter gut bei Laune halten, hier mit der ARD-Hitnacht bis in den Mittwochmorgen hinein. Jetzt mit Manfred Mann.

0: ABBA hier in der ARD-Hitnacht vom Anfang der 80er Jahre. The Winner Takes It All, eine bittersüße Ballade. Und damals gut platziert auf ihrem 7. Studioalbum Super Trooper. Ja, und es gibt jetzt was Neues von Michael Schulte. Er hat es ja immerhin auch schon bis auf die Eurovision Song Contest Bühne geschafft. Das war damals 2018 in Lissabon. Und er schaffte dort den 4. Platz. Nun hat er sein 8. Studioalbum auf den Markt gebracht. Beautiful Reasons, so heißt die Platte. Und dabei bleibt er auch seinem Stil treu. Songs voller Gefühl, Tiefgang und Lebensnähe. Das alles getragen von seiner unverwechselbaren Stimme. Beautiful Reasons ist vor allem eine Hommage an die Hoffnung und so hat er sein Album auch seiner Frau und seinen beiden Kindern gewidmet. Viele der Songs sind inspiriert von den Momenten, die sie gemeinsam erlebt haben. Und er lädt seine Hörer wieder mal ein, das Leben zu feiern. Und da hören wir gleich mal rein. Giants.
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Das hat doch auch was Sommerliches, oder? Over the Rainbow. Und ziemlich genau vor 42 Jahren gelang Real Life mit ihrer ersten Single auch gleich der erfolgreichste Hit in ihrer Karriere. Also ein One-Hit-Wonder, mit dem sie heute noch in so vielen Radioprogrammen präsent sind. Natürlich auch bei uns hier in der ARD-Hitnacht. Send Me an Angel.

Kurz nach 12:30, ein Gruß an alle, die in dieser Nacht unterwegs sein müssen. Hier der aktuelle Verkehrsservice in der ARD-Hitnacht. Die A7 Würzburg-Ulm ist zwischen Wörnitz und Kreuz-Feuchtwangen-Kreisheim wegen einer Nachtbaustelle in beiden Richtungen bis ca. 6 Uhr gesperrt. Nutzen Sie hier bitte die Umleitung über die U84. Die A39 Braunschweig Richtung Salzgitter ist zwischen Salzgitter-Lebenstedt Süd und Lichtenberg wegen Bauarbeiten noch bis etwa 5 Uhr gesperrt. Auch hier ist eine Umleitung eingerichtet, die führt über die U76. Die A71 Suhl Richtung Erfurt ist zwischen Oberhof und Grevenroda wegen Wartungsarbeiten im Tunnel Rennsteig bis etwa 6 Uhr gesperrt. Die A73 Bamberg Richtung Suhl ist zwischen Ebensfeld und Bad Staffelstein wegen eines defekten Schwertransports gesperrt. Und die A96 Lindau Richtung München ist im Kreuz Memmingen wegen einer Nachtbaustelle noch bis etwa 5 Uhr gesperrt. Allen unterwegs eine gute und hoffentlich auch entspannte Fahrt. 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

0: Neil Young hier in der ARD-Hitnacht. Vor 60 Jahren begann er seine Karriere in einer Band und nebenbei sang er auch solistisch und genauso ist er dann auch so richtig erfolgreich geworden. Schon in den 70er Jahren gelang ihm auch sein stärkster Song, gerade gehört, Heart of Gold. Und sie ist derzeit wohl die angesagteste Musikerin, Taylor Swift. Was sie anpackt, wird auch zu Gold. Sie hat ja auch schon sehr früh begonnen. Schon in ihrer Schulzeit schrieb sie eigene Songs und mit 14 erhielt sie ihren ersten Plattenvertrag. Heute gibt sie ihre Konzerte in den größten Stadien und Arenen und ihre Platten verkaufen sich ja auch wie geschnitten Brot. Sie soll ja schon ein Vermögen von über 1,5 Milliarden Dollar angehäuft haben. Aber derzeit steht sie vor allem mit ihrer Hochzeit, mit der geplanten Hochzeit in den Schlagzeilen. In New York soll sie am 3. Juli über die Bühne gehen. Ein Riesenspektakel, man liest ja schon von der Hochzeit des Jahres. Hier ist Taylor Swift.
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Die erfolgreichste Familienband aller Zeiten, die Bee Gees, gerade gehört hier in der ARD-Hitnacht. Und jetzt zurück in die 60er Jahre. Ein Song, der für eine ganze Epoche steht. Die Hippie-Kultur, die Scott McKenzie auf Platte gebracht hat mit San Francisco. Für Scott McKenzie selbst wurde ja der Song zum Hit seines Lebens und zeitlos bis heute geblieben. Ein Botschafter des Summer of Love. Hier ist Scott McKenzie.

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1: Um 1 Uhr mit Cedric Bies. Die Bundesregierung hat Russlands neue Drohungen gegen die Ukraine verurteilt. Das Auswärtige Amt hat den russischen Botschafter einbestellt. Aus unserem Hauptstadtstudio berichtet Markus Ambale.
2: Wörtlich heißt es in der Erklärung des Auswärtigen Amts: Wir lassen uns durch Drohungen nicht einschüchtern und werden die Ukraine weiter kraftvoll unterstützen. Das Auswärtige Amt warf der russischen Führung vor, auf Terror und Eskalation zu setzen. Hintergrund sind die noch einmal verschärften Raketen- und Drohnenangriffe auf die Ukraine. Am Wochenende. In Kiew wurden zahlreiche zivile Gebäude getroffen. Russland setzte auch eine besonders schwer abzuwehrende Mittelstreckenrakete ein. Bundeskanzler Merz sprach von einer rücksichtslosen Eskalation.
1: Ermittler haben in Esslingen in Baden-Württemberg mehrere Jugendliche festgenommen. In einer Mitteilung des Landeskriminalamtes steht, dass durch den Zugriff eine geplante Gewalttat erfolgreich verhindert werden konnte. Um was für eine Tat es geht, sagt das LKA nicht. Gegen einen der Jugendlichen ist aber Haftbefehl wegen Verabredung zum Mord erlassen worden. Teile von Europa kämpfen weiter mit hohen Temperaturen. In Frankreich sind im Zusammenhang mit der Hitze 7 Menschen gestorben, 5 durch Ertrinken. In England sind allein seit Sonntag 4 Jugendliche beim Baden in Seen gestorben. In der Nähe von London wurde mit 35 Grad ein Rekordwert für den Mai gemessen. In Tiflis in Georgien haben tausende Menschen gegen die Regierung protestiert. Anlass war der georgische Unabhängigkeitstag. Sie sind durch die Innenstadt gezogen und haben sich dann, überwacht von vielen Polizisten, vor dem Parlament versammelt. Die Kundgebung wurde von einem Bündnis aus Oppositionsparteien organisiert. Die Demonstrierenden werfen der Regierung vor, sich Russland anzunähern und sich von der EU abzuwenden. Die Regierung widerspricht. Greuther Fürth bleibt in der zweiten Fußball-Bundesliga. Das hat der Verein mit einem 2:0-Sieg gegen Rot-Weiß Essen im Relegationsrückspiel klargemacht. Stürmer Branimir Gotta hat nach dem Spiel betont, wie wichtig der Sieg in seinen Augen war.
3: Es liegt so viel in dem Spiel, nicht nur für uns Spieler, sondern auch für den Verein. Für die Fans, für alle Mitarbeiter hier schon sehr, sehr viel. Und das wollten wir auch denen zeigen, das haben wir auch gemacht. Und für mich super, für den Verein super. Und ich glaube, jetzt werden wir feiern mit allen Mitarbeitern, mit dem Team, und das wird schon eine schöne Ende auch geben.
1: Rigotta verlässt Greuther Fürth mit dem Ende dieser Saison. Rot-Weiß Essen hatte das Hinspiel noch mit 1:0 gewonnen, spielt nach der Niederlage am Abend aber auch in der kommenden Saison in der dritten Liga. Das Wetter: In der Nacht ist es meistens klar und trocken. Die Temperaturen liegen zwischen 20 und 8 Grad. Am Tag gibt's dann in Süddeutschland Sonne und ein paar Quellwolken. An den Küsten kann's auch etwas bewölkt sein. Nass und einzelne Gewitter gibt's aber nur an den Alpen. Die Höchsttemperaturen liegen zwischen 15 und 34 Grad. Die Zeit: Es ist 1:03 Uhr.
4: Und hier der Verkehrsservice in der ARD-Hitnacht. Die A7 Würzburg-Ulm ist zwischen Wörnitz und Kreuzfeuchtwangen-Greisheim wegen einer Nachtbaustelle in beiden Richtungen noch bis ca. 6 Uhr gesperrt. Nutzen Sie bitte die eingerichtete Umleitung über die U84. Die A39 Braunschweig Richtung Salzgitter ist zwischen Salzgitter-Lebenstedt Süd und Lichtenberg wegen Bauarbeiten noch bis etwa 5 Uhr gesperrt. Auch hier ist eine Umleitung eingerichtet, die führt über die U76. Die A71 Suhl Richtung Erfurt ist zwischen Oberhof und Grevenroda wegen Wartungsarbeiten im Tunnel Rennsteig bis etwa 6 Uhr gesperrt. Die A73 Bamberg Richtung Suhl ist zwischen Ebensfeld und Bad Staffelstein wegen eines defekten Schwertransports gesperrt. Und die A96 Lindau Richtung München ist im Kreuz Memmingen wegen einer Nachtbaustelle noch bis etwa 5 Uhr gesperrt. Allen unterwegs eine gute und sichere Fahrt.
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4: Schön, dass Sie dabei sind, live aus dem Landesfunkhaus in Dresden. Ich bin Heiko Rasch. Für Sie weiter eine angenehme Nacht. Die Nachtstunden wie geschaffen, mal die eigenen vier Wände so richtig durchzulüften. Und Musik auch, soll auch weiter Spaß machen. Ich grüße Sie.

0: Kraut-Injekt. In den 90er Jahren waren sie angesagt, aber seit reichlich 10 Jahren sind sie ja wieder auf Achse, bringen ihre Hits von damals und auch neue Produktionen auf die Bühne. Ab 17. Juli gastieren sie wieder in Deutschland. Auftakt ihrer Deutschlandtour ist Friedberg. Da werden die 90er Jahre wieder für Erinnerungen sorgen. Und für Erinnerungen sorgt bei uns jetzt Uriah Heep. Schon Ende der 60er Jahre gegründet. Und sie haben ja auch so einige bleibende Hits auf Platte gebracht. Auch sie geben in Deutschland einige Konzerte in diesem Jahr. Das erste am 17. Juli Parkbühne Leipzig. Und dann geht es auch quer durch Deutschland, Niederlande, Tschechien, Luxemburg. Ja, sie haben ihre Fans auch nahezu in jedem Land. Und hier ein Song aus den 70ern. Free Me, Uriah Heep.
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0: Madonna, seit den 80ern auf Erfolgskurs. Sie gehörte schon damals zu den meist fotografierten und auch meist diskutierten Sängerinnen der Welt. Aber ihre Konzerte sind nach wie vor der Renner. Das bewies sie einmal mehr auf ihrer letzten Welttournee vor reichlich 2 Jahren. Fast alle Konzerte waren da ausverkauft. Und es war im Mai 2024, da gab sie ja ihr Abschlusskonzert dieser Welttournee an der Copacabana in Rio de Janeiro vor 1,6 Milliarden Zuschauern. Eines der vielen Highlights in ihrer Karriere. Und sie war ja auch wieder im Studio, hat neue Songs produziert und das neue Album soll in reichlich einem Monat auf den Markt kommen. Am 3. Juli ist dann Veröffentlichung und ich bin mir sicher, das wird auch wieder ein Erfolg in der Reihe der vielen Erfolge von Madonna. Und wir bleiben ja gleich in den 80ern. Da wurde auch Klaus Lage mit seinen ersten Hits gefeiert. Und er gibt ja auch heute noch Konzerte, oft kleinere Clubkonzerte, die oft auch ausverkauft sind. Klaus Lage.
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0: Kurz nach 13:30 hier der aktuelle Verkehrsservice in der ARD-Hitnacht. Die A7 Würzburg-Ulm ist zwischen Wörnitz und Kreuz-Feuchtwangen-Kreisheim wegen einer Nachtbaustelle in beiden Richtungen bis ca. 6 Uhr gesperrt. Nutzen Sie hier bitte die eingerichtete Umleitung über die U84. Die A39 Braunschweig Richtung Salzgitter ist zwischen Salzgitter-Lebenstedt Süd und Lichtenberg wegen Bauarbeiten noch bis etwa 5 Uhr gesperrt. Auch hier ist eine Umleitung eingerichtet. Die führt über die U76. Die A71 Suhl Richtung Erfurt ist zwischen Oberhof und Grevenroda wegen Wartungsarbeiten im Tunnel Rennsteig noch bis etwa 6 Uhr gesperrt. Die A96 Lindau Richtung München ist im Kreuz Memmingen wegen einer Nachtbaustelle bis etwa 5 Uhr gesperrt. Und die A480 Gießener Ring Reiskirchen Richtung Gießen ist zwischen Gießener Nordkreuz und Wettenberg wegen eines defekten LKW vorübergehend blockiert. Allen unterwegs eine gute und hoffentlich auch entspannte Fahrt. Jetzt mit Erinnerung an Freddie Mercury.
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0: Hat irgendwie auch Ohrwurmcharakter, oder? Texas Lightning. Gerade gehört, auch dieser Song hat es ja bis auf die Eurovision Song Contest Bühne geschafft. Vor 20 Jahren war das. War im internationalen Wettbewerb nicht ganz so erfolgreich, aber in Deutschland selbst hat die Band mit diesem Titel so richtig abräumen können. Und sie erreichten auch die Spitze der Charts. Tja, so viele aufmerksame Hörer, die heute auch wieder dabei sind in dieser Nacht. Vor allem Robert aus dem Schwarzwald. Ich grüße Sie, Robert, und vielen Dank für Ihre Mail. Da muss ich nochmal auf die Moderation zu Madonna kommen. Sie hatte ja vor 2 Jahren ihre große Welttournee gegeben und ihr Abschlusskonzert dann an der Copacabana in Rio de Janeiro. Und da soll ich doch tatsächlich gesagt haben, 1,6 Milliarden Zuschauer wären da gekommen. Geht natürlich gar nicht. 1,6 Millionen sind es. Ich habe mir die Zahl extra rausgeschrieben und doch einen falschen Zungenschlag gehabt. Also habe ich leicht übertrieben. 1,6 Millionen sind da zusammengekommen, aber trotzdem stattlich und trotzdem ein Highlight, denke ich, in den Erinnerungen in ihrer Karriere. Madonna haben wir also vorige halbe Stunde gespielt und jetzt sind dabei Jimmy Cliff, zuvor China Crisis, hier in der ARD Hitnacht.
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0: Giannannanini. Mit italienischem Temperament begeistert sie auch schon seit Jahrzehnten ihre Fans. Auch weit über Europa hinaus. Diesen Hit brachte sie vor 40 Jahren auf Platte. Und noch immer gibt sie ja große Konzerte, bringt diese Hits auf die Bühne. 72 wird sie ja Mitte Juni und ihre Fans lassen sich sicher ihr Konzert am 19. September auf der Berliner Waldbühne nicht entgehen. Und weil wir gerade bei Frauenpower sind, die Kleine mit der großen Gitarre, Susi Quattro, sie rockt die Bühne auch noch immer und gibt auch in Deutschland in diesem Jahr wieder einige Konzerte. Das nächste dann am 6. Juni in Thale. Auch schon seit Jahrzehnten erfolgreich und gleich bei uns mit einem ihrer größten Hits, She's in Love with You. Und zuvor habe ich noch Mike and the Mechanics. Im vorigen Jahr war er mit seiner Band ja auch groß auf Tour, anlässlich seines 40-jährigen Bandjubiläums.
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0: 1.53 Uhr, hier noch ein aktueller Hinweis aus der Verkehrsredaktion, betrifft die A44 Kassel Richtung Dortmund. Die A44 ist zwischen Kreuz Werl und Kreuz Unna Ost nach einem Unfall gesperrt. Sollte Stau entstehen, bitte bilden Sie eine Gasse für die Rettungsfahrzeuge. Bitte Vorsicht zwischen Kreuz Werl und Kreuz Unna Ost, ein Unfall.

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1: Um 2 Uhr mit Cedric Bies. Die starke Beschädigung des ARD-Studios in Kiew bei den massiven russischen Angriffen am Wochenende war nach russischen Angaben nicht geplant. Das hat Russlands Botschafter bei den Vereinten Nationen gesagt. Aus New York berichtet Martin Ganzelmeier.
2: Die Angriffe hätten nicht zivilen Einrichtungen in Kiew gegolten, nicht jedoch den Medien. Bei Kampfhandlungen geschehen solche Dinge, räumte Nebenzia ein. Russland streite auch nicht ab, dass dabei einige Zivilisten ihr Leben verlieren und Gebäude zerstört werden. Im Unterschied zu den Streitkräften der Ukraine, so Nebenzia, greife Russland jedoch nie Zivilisten und zivile Ziele bewusst an. Zuvor hatte der ukrainische Botschafter bei den Vereinten Nationen, Andriy Melnyk, die russischen Luftangriffe als schweren Verstoß gegen das Völkerrecht verurteilt.
1: Nach Angaben von Beobachtern greift Russland immer wieder zivile Ziele in der Ukraine an. Seit Beginn